0: wird. Nach wie vor werden viele Menschen vermisst. Die offizielle Zahl der Todesopfer dürfte daher noch weiter steigen. Das Wetter, nachts meist gering bewölkt oder klar, nur vereinzelt Schauer und Gewitter, Tiefstwerte 23 bis 16 Grad. Am Tage wieder viel Sonne, später Quellwolken, im Norden und Nordosten Schauer und zum Teil kräftige Gewitter mit Unwettergefahr, abends auch von Südwesten her. Temperaturen 30 bis 38, an den Küsten bis 30 Grad. Die weiteren Aussichten am Mittwoch wechselnd bewölkt, im Osten und Südosten Schauer und Gewitter 25 bis 35 Grad. Das waren die Nachrichten.
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2: Zumu ist ein Wort in der westafrikanischen Djula-Sprache, die vor allem in der Elfenbeinküste und in Burkina Faso gesprochen wird. Zumu, nicht zu verwechseln mit dem japanischen Ringkampf Sumo, bedeutet Zusammenkommen. Ein Wort also mit positiver Konnotation und der Titel des aktuellen Albums vom französischen Afro-Soul-Jazz-Hip-Hop-Quartett Tribekia aus Nantes. Und mit diesem und ganz viel lebensfroher Energie starten wir nun in die zweite Stunde dieser Sommernachtsausgabe der Tonart Jazz. Falls Sie es jetzt dazugeschaltet haben, mein Name ist Manuela Krause. Herzlich willkommen und guten Morgen. Hier sind Tribekia, Jocelyn Canton, chromatisches Balafon, Etienne Arnoux, akustische Gitarre, Julien Ouvrard, Schlagzeug und Malou Oex, Synthbass und Gesang. Das ist der Titeltrack vom gleichnamigen Album Zumu.

Mamma Mia, atmosphärische Klänge vom britischen Jazz-Schlagzeuger, Komponist und Producer Joseph Dace und seinem Ensemble, live aufgenommen in Japan am Fuße des Mount Fuji zusammen mit der japanischen Sängerin Minami Kizuki. Davor der fröhlich swingende Track stammt von der französischen Multiinstrumentalistin und Komponistin Juliette Bourdet, aka Yussi, und ihrem aktuellen Album Wild Vibes. Ich habe es schon letzte Woche hier in der Tonart gesagt. Dieses Album Wild Vibes, das ist in diesem Sommer eins meiner absoluten Lieblingsalben. Das kann ich Ihnen wärmstens empfehlen. Es macht einfach nur richtig gute Laune und man kann hervorragend dazu tanzen, durch die Wohnung, auf dem Dach, im Garten oder wo immer Ihnen danach der Sinn steht. Das, was jetzt hier als nächstes gleich klingt wie ein famoses Flötenkollektiv, ist in Wirklichkeit der italienische Flötist und Komponist Michele Gori. Auf seinem Album The Electric Flute nutzt er elektronische Effekte und eine Loopstation für das Schichten von Klängen. Das Looping ermöglicht, live auf mehreren Instrumenten zu spielen, und in diesem Fall führt Gori nacheinander alle Instrumente der Flötenfamilie ein, nachdem er den Klang des jeweils vorangegangenen Instruments als Loop etabliert hat und agiert darum wie ein kleines, feines Flötenensemble. Michele Gori mit einer Komposition von Pat Metheny, Beat 70.

Soulig warme und vor allem groovende Vibes aus Manchester von der Secret Night Gang, One and Only, vom fantastischen Album Belongs on a Place Called Earth von 2023. Im dichten Unterholz, in Hecken, Waldrändern und Gärten, oft in Bodennähe oder in Asthaufen, wohnt einer der kleinsten Vögel Europas. Er wiegt nur rund 10 Gramm, das ist etwa so viel wie 3 Stück Würfelzucker. Und dieser optisch braungraue, eher unscheinbare Winzling ist berühmt für seinen extrem lauten Gesang. Sein schmetterndes Trillern erreicht eine Lautstärke von bis zu 90 Dezibel, das heißt, er ist über hunderte von Metern hörbar. Und das fast das ganze Jahr über, also selbst im kalten Winter. Der Wiener Klarinettist und Komponist Vincent Pongratz war anscheinend fasziniert von dem kleinen Krachmacher, denn er hat eine Komposition nach ihm benannt. Vom Album Rastlos, Vincent Pongratz und sein Synesthetic Octet mit einer Hommage an den Soundkönig.

Dieser Song erinnert mich immer an die 1990er Jahre in Berlin. Damals konnte man im ehemaligen Ostteil der Stadt noch an vielen Stellen einfach in eins der alten Häuser gehen, die Treppen nach oben steigen und dann über die Dächer.

spazieren. Das war grandios und ich habe das sehr geliebt. Das war praktisch deine Zeit, da war die Dachlandschaft großteils noch nicht Luxus- und Privateigentum, sondern sowas wie öffentlicher Raum, in dem man sich einfach so bewegt hat. Und ich hatte dort ziemlich tolle Begegnungen und viele unvergessliche Abende und Nächte verbracht. Sleeping on the Ceiling, ein zeitlos schöner Song zum Träumen von der niederländischen Produzentin, Komponistin, Songwriterin und Sängerin Lilian Haack vom Album Old Powder, New Guns, hier in der Tona Jazz um 3:15. Wir setzen unsere Sommernachtsparty fort mit einer Band, die uns daran erinnert, dass MusikerInnen aus aller Welt gern und gut feiern können. In diesem Fall aus Mosambik, Norwegen, Sweden und Simbabwe. Aus den Anfangsbuchstaben dieser Länder ist auch der Bandname entstanden, Mono Swazi. Und das hier ist ein stimmungsvolles Lied über Frösche. Matatja.

Musik von McCoy Tyner vom Album Sahara aus dem Jahr 1972. Valley of Life, so heißt diese wunderbar atmosphärische Nummer. Und das war vom ersten Album, das McCoy Tyner für Milestones veröffentlicht hat. In der kommenden Stunde geht's weiter hier in der Tona Jazz mit einem Nachtraum, Musik für den Übergang von der Nacht in den neuen Tag. Und bis zu den Nachrichten noch ein paar Takte aus UK vom All-Female-Ensemble Collectiva. Ayu, Ayu.

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1: Drei Uhr, die Nachrichten. Der neue Unionsfraktionschef Frei hat Forderungen nach Änderungen an der Rentenreform zurückgewiesen. Bei der geplanten Abschaffung der abschlagsfreien Rente nach 45 Beitragsjahren gebe es keinen Verhandlungsspielraum, sagte Frei dem Sender Welt TV. Ansonsten könne das gesamte Reformpaket der Alterssicherungskommission scheitern. Frei argumentierte, er sehe nicht, warum Bundestagsabgeordnete oder Ministerpräsidenten jetzt zu klügeren Entscheidungen kommen sollten als die Fachleute in der Rentenkommission. Neben den ostdeutschen CDU-Ministerpräsidenten haben auch weitere Politiker der Regierungsparteien die Beibehaltung der abschlagsfreien Rente für langjährig Versicherte gefordert. Neben den SPD-Regierungschefinnen des Saarlands und Mecklenburg-Vorpommerns, Rehlinger und Schwesig, wandten sich auch Brandenburgs Ministerpräsident Woidke, Bremens Bürgermeister Bovenschulte sowie weitere SPD-Politiker gegen die Pläne der Bundesregierung. Der Innenausschuss des Bundestags berät heute über den islamistisch motivierten Anschlag am Rande des Christopher Street Days in Berlin. Bundesinnenminister Dobrindt soll die Abgeordneten über den Stand der Ermittlungen informieren. Zudem soll es um das Vorgehen der Sicherheitsbehörden gehen. Die nicht öffentliche Sitzung findet wegen der parlamentarischen Sommerpause digital statt. Bei dem Anschlag wurde eine Frau getötet, 31 Menschen wurden verletzt. Der Attentäter war als Gefährder eingestuft. Er war einen Tag nach der Tat beim Versuch der Festnahme von der Polizei erschossen worden. In der Straße von Hormus ist vor der Küste des Oman erneut ein Schiff attackiert worden. Wie die britische Behörde zur Sicherheit der Schifffahrt meldete, wurde der Frachter von einem unbekannten Geschoss getroffen. Zu möglichen Schäden oder Verletzten gab es zunächst keine Informationen. In der Straße von Hormus haben iranische Streitkräfte seit Beginn des Kriegs Ende Februar immer wieder Tanker und andere Schiffe angegriffen. Die USA befinden sich nach Aussage von Präsident Trump derzeit wieder in Gesprächen mit dem Iran. Dabei gehe es um eine schnelle Öffnung der Straße von Hormus, sagte der Republikaner im Weißen Haus. In einer zweiten Phase solle dann die Denuklearisierung des Iran erreicht werden. Die neuen Gespräche hatten der US-Präsident bereits am Sonntag angekündigt. Seiner Darstellung nach hatte er einen Großangriff des US-Militärs vorerst abgesagt, um den Verhandlungen eine Chance zu geben. Das iranische Außenministerium bestätigte diese jedoch zunächst nicht. Es informierte lediglich über bilaterale Verhandlungen mit dem Oman. Der ukrainische Präsident Zelensky hat seine Botschafterin in den USA von ihrem Amt entbunden. Die entlassene Spitzendiplomatin Stefanischnja erklärte auf Facebook, sie habe selbst um diesen Schritt gebeten. Über eine Nachfolgeregelung ist derzeit nichts bekannt. Die Botschaft in den USA ist für die Ukraine von besonderer Bedeutung. Stefanischnja wurde ein guter Draht zur US-Regierung unter Präsident Trump nachgesagt. Zuletzt hatte Trump der Ukraine eine Lizenz zum Bau von Patriot-Flugabwehrraketen versprochen, seine Zusage kurz darauf aber wieder in Frage gestellt. Bei den Schwimm-Europameisterschaften in Paris hat das deutsche Wasserspringer-Duo die Goldmedaille gewonnen. Im Synchronwettbewerb vom 3-Meter-Brett sicherten sich Lou Massenberg und Jonathan Schauer, beide aus Halle, den Titel. Die Springerin und Vize-Weltmeisterin Pauline Pfeiff gewann Silber im Wettbewerb vom Turm. Den Sieg sicherte sich die Britin Maisie Bond. Die Niederländerin Else Praesterink kam auf Rang 3. Das Wetter. Nachts meist gering bewölkt oder klar, nur vereinzelt Schauer und Gewitter. Tiefstwerte 23 bis 16 Grad. Am Tag im Nordosten und Osten bereits am Morgen Schauer und Gewitter. Sonst nach sonnigem Start rasch Quellwolken und später vermehrt kräftige Gewitter mit Unwettergefahr durch heftigen Starkregen, orkanartigen Böen und Hagel. Höchstwerte zwischen 30 und 38 Grad, an den Küsten kühler. Die weiteren Aussichten am Mittwoch wechselnd bewölkt, dabei vor allem im Südosten und Osten teils kräftige Schauer und Gewitter, weiterhin mit Unwettergefahr. In Nordseenähe maximal um 25, im Südosten und Osten bis 35 Grad. Das waren die Nachrichten.
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2: Mit Manuela Krause und falls Sie es jetzt dazu geschaltet haben, nochmal hallo und guten Morgen. Der heutige Nachtraum startet mit Musik von Joshua Abrams, Music for Pulse Meridian Foliation.

Herrlich weitläufig improvisierter Ambient Jazz aus Kalifornien. Letzten Sommer live aufgenommen im Lodge Room in L.A. Like Swimwear. Der Gitarrist Jeff Parker war das mit seinem ETA Quartet. Eine Liveband, Sie haben es gehört, von mitreißender atmosphärischer Intensität. Anna Butters am Bass, Jay Belrose Drums und am Saxophon Josh Johnson. Davor der gefühlvolle Vocal Track, das war eine Hommage an den neuen Tag von Dora Osterloh Phoenix. A New Dawn vom gerade erschienenen Debütalbum And All I Have to Give. Und was kommt jetzt? Diese Frage stellt sich nun die Jazzpoetin Ursula Rucker in diesem Song vom Ensemble The Wear. 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

Cow with Half Moon Parasol, so heißt diese atmosphärische Nummer. Ein schönes Bild, eine Kuh mit einem Halbkreis Sonnenschirm, aber auch musikalisch ein Genuss. Zuerst dieser sanfte Auftakt mit der Kalimba von Devendra Banhart, gefolgt von perkussiven Sounds, die ja ein bisschen wie eine modulierte Käseraspel klingen. Und aus diesen formt sich dann ein Chor aus abgehackten, explosiven Trillern. Und dann wird es auch klar, das, was wir hier hören, sind Frösche. Die melodischen Paarungsrufe wurden von der Field-Recording-Künstlerin Laura Giannone eingefangen, der langjährigen Partnerin von Gian Reilly. Und sie verwandeln dieses ebenso freudige wie besinnliche Instrumentalstück in ein Liebeslied. Ein wunderbares Stück für die Meditation in warmer Sommerluft und zugleich der Auftakt für das gemeinsame neue selbstbetitelte Album Hark. Das erscheint Mitte September. Ein Album, das darauf basiert, dass Menschen Naturklänge erzeugen. Ein Irrlicht, das ist die zentrale Figur in der folgenden Komposition. Eine Jazz-Interpretation des gleichnamigen Satzes Canción del Fuego Fatuo, das Lied vom Irrlicht aus dem Ballett El Amor Brujo, der Liebeszauber vom spanischen Komponisten Manuel de Falla. Hier in der Version von Miles Davis von seinem berühmten Album Sketches of Spain aus dem Jahr 1960, Willow the Wisp.

Morgenstimmung, ein vielschichtiges Instrumentalarrangement irgendwo zwischen Ambient Jazz und Minimal Pop vom Notfest-Bassisten und Trompeter Micha Acher zusammen mit seinem Alien Ensemble vom Album Two, und das erschien vor 10 Jahren auf dem Label Alien Transistor. Sie hören die Toner Jazz um 3:45. Wir sind fast am Ende des heutigen Nachtraums angelangt, aber noch nicht am Ende der Tonart. In der kommenden Stunde geht es hier weiter mit groovenden Jazz-Tunes zum Munterwerden oder Wachbleiben, je nachdem. Und zum Ausklang dieser Stunde Musik aus Tirol von den Brüdern Andreas und Matthias Pichler. Undesigned, beautiful.

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1: Vier Uhr, die Nachrichten. Der Ökonom Werding rät der schwarz-roten Koalition davon ab, das geplante Paket zur Rentenreform noch einmal aufzuschnüren. Das Mitglied der Rentenkommission sagte dem Wirtschaftsmagazin Kapital, man habe sich mit dem Kompromiss bemüht, die Belastungen einer großen Reform für alle einigermaßen gleich auszubalancieren. Das Paket enthalte Zumutungen für Arbeitnehmer, Arbeitgeber, Rentner und Selbstständige. Eine Gruppe wieder herauszunehmen, würde das gesamte Paket sprengen. Werding bezeichnete die abschlagsfreie Rente nach 45 Beitragsjahren als Sonderregel für Arbeitnehmer, die überdurchschnittlich viel verdienten. Der Ökonom gab zu bedenken, wer noch bereit sein solle, die Reformbelastungen zu akzeptieren, wenn man Gutversorgten ihre Sonderregeln lasse. Um die oft als Rente mit 63 bezeichnete Frührente war in den vergangenen Tagen eine Diskussion entstanden. Unter anderem mehrere Ministerpräsidentinnen und Ministerpräsidenten sprachen sich dafür aus, diese beizubehalten. Der neue Unionsfraktionschef im Bundestag Frei betonte hingegen im Sender Welt TV, hier gebe es keinen Spielraum. Die Bundesregierung bereitet einem Medienbericht zufolge die Grundlagen für einen neuen Zivildienst vor. Ein Sprecher des Familienministeriums bestätigte der Bild-Zeitung, dass hierfür in den vergangenen Monaten 23 große Verbände und Organisationen befragt wurden. Dabei sei es darum gegangen, welche Kapazitäten diese im Falle einer Rückkehr zur Wehrpflicht für Wehrdienstverweigerer zur Verfügung stellen könnten. Fast alle der befragten Organisationen hätten ihre Bereitschaft erklärt, möglichen künftigen Wehrdienstverweigerern ein vielfältiges Angebot machen zu wollen. Nach der Sommerpause solle der neue Zivildienst öffentlich vorgestellt werden. Mit der Aussetzung der Wehrpflicht im Jahr 2011 war auch der Zivildienst entfallen. An seine Stelle trat der Bundesfreiwilligendienst. Seit Anfang des Jahres gilt ein neuer Wehrdienst. Sollten sich nicht genügend Freiwillige finden, kann der Bundestag über eine sogenannte Bedarfswehrpflicht entscheiden. Katar, Ägypten und die Türkei haben die jüngsten israelischen Angriffe im Gazastreifen verurteilt. In einer gemeinsamen Erklärung heißt es unter anderem, Israel müsse die Bedingungen des Waffenruheabkommens einhalten, um dessen Umsetzung nicht zu untergraben. Katar, Ägypten und die Türkei warfen Israel gezielte Angriffe auf Infrastruktur und Gesundheitseinrichtungen vor. Es komme zu Opfern unter der Zivilbevölkerung. Die drei Staaten hatten zusammen mit den USA eine zentrale Rolle als Vermittler der Waffenruhe im Gazakrieg gespielt. Gestern und am Wochenende hatte Israel erneut Angriffe im Gazastreifen ausgeführt. Dabei wurden mehrere Palästinenser getötet. Die israelische Armee bestätigte Angriffe, bei denen Kommandeure der Hamas getötet worden seien. Palästinensischen Berichten zufolge wurden auch Kinder getötet. Nach dem Ansturm von Migranten auf die spanische Nordafrika-Exklave Ceuta kommen die EU-Innenminister heute zu einer Sondersitzung zusammen. Nach Angaben der irischen Ratspräsidentschaft soll in der Videokonferenz über Konsequenzen aus den Ereignissen beraten werden. Die Sitzung hatten die Staats- und Regierungschefs von 22 EU-Mitgliedstaaten in einem gemeinsamen Schreiben gefordert, darunter Bundeskanzler Merz. Darin heißt es, es solle darum gehen, massenhafte und unkontrollierte Grenzübertritte künftig zu verhindern. Die Ereignisse in Ceuta hatten zu diplomatischen Spannungen zwischen Spanien und anderen EU-Ländern geführt. Das Wetter am Tag im Nordosten und Osten. Bereits am Morgen Schauer und Gewitter, sonst nach sonnigem Start Quellwolken und vermehrt kräftige Gewitter mit Unwettergefahr durch heftigen Starkregen, orkanartigen Böen und Hagel, 30 bis 38 Grad, an den Küsten kühler. Am morgigen Mittwoch wechselnd bewölkt, im Osten und Südosten teils kräftige Schauer und Gewitter, weiterhin mit Unwettergefahr. In Nordseenähe maximal um 25, im Südosten und Osten bis 35 Grad. Die weiteren Aussichten am Donnerstag: im Südosten wolkig mit Schauern oder kräftigen Gewittern, sonst wechselnd wolkig mit längeren sonnigen Abschnitten und meist niederschlagsfrei, 24 bis 32 Grad. Das waren die Nachrichten.
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2: Ja, und falls Sie etwas Starthilfe benötigen und Lust haben auf groovenden Sound mit vielen guten Vibes, dann sind Sie jetzt hier bei mir genau richtig. Mein Name ist Manuela Krause. Schön, dass Sie da sind. Guten Morgen. Und das ist Musik von Momo zusammen mit Jessica Lauren. Para.

Unverkennbar die fantastische britische Multiinstrumentalistin, Sängerin und Produzentin Emma Jean Thackeray und Save Me, ein Stück vom aktuellen Album Weirdo, für das die Musikerin jüngst in Berlin einen Preis entgegengenommen hat. Sie hören die Tonart Jazz am Dienstagmorgen um 4.22 Uhr. Und ja, für mich gibt es im Sommer keine bessere Kombination als die von Dub und Jazz. Egal wie müde ich auch gerade bin, bei diesen Grooves steigen mein Energielevel und meine Laune quasi gleichermaßen. Ich hoffe, Ihnen geht's genauso. Hier sind jetzt zwei meiner Lieblingsstücke aus Seattle, Washington, Buddy Jay's Jamaican Jazz Band und Space Groove. Und vorher noch eine Nummer aus dem sonnigen Kalifornien von einem Ensemble aus Dub-begeisterten Instrumentalisten und Komponisten, die Einflüsse aus der zeitgenössischen klassischen Musik, der Improvisation und der Avantgarde in die offene Klangwelt des Dub einbringen. Joseph Spones, If Brahms Were a Rasta.

Atmosphärisch und groovy zugleich. La Parisienne, ein Stück von Alexander dem Vierten. Das ist das jazz-beeinflusste Beat-Projekt vom niederländischen Produzenten und Multiinstrumentalisten Joris Feiertag von seinem im Frühling erschienenen Debütalbum Alchemist. Sie hören die Tonart Jazz und für den Fall, dass Sie die Uhr im Blick haben müssen, ist es jetzt 5:35. Tanzen. Tanzen ist in vielen Kulturen Teil einer religiösen Zeremonie, genau wie der Sonnentanz im Sommer bei vielen indigenen Völkern Nordamerikas. Und davon handelt jetzt diese Nummer. Gespielt von einem US-amerikanischen Free Jazz- und Improvisationsensemble, das 1968 in Woodstock, New York, vom Percussionisten Juma Sultan gegründet wurde. Juma Sultans Aboriginal Music Society und Sundance.

Mitreißende Klänge vom Ezra Collective aus UK, God Gave Me Feet for Dancing. Und davor kalifornische Coolness von John Carroll Kirby und seinem Septett Sensing Not Seeing. Wieder mehr ins Spüren kommen, ein guter Reminder. Wir sind fast am Ende dieser Tonart angelangt. Es ist 5 Minuten vor 5. In der kommenden Stunde geht es hier weiter mit dem Studio 9 und Ramona Westhoff. Mein Name ist Manuela Krause. Danke fürs Zuhören. Kommen Sie gut in den neuen Tag mit Anhau Obiols und Kajak und Faith.

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1: Fünf Uhr, die Nachrichten. Der Ökonom Werding rät der schwarz-roten Koalition davon ab, das geplante Paket zur Rentenreform noch einmal aufzuschnüren. Das Mitglied der Rentenkommission sagte dem Wirtschaftsmagazin Kapital, man habe sich mit dem Kompromiss bemüht, die Belastungen einer großen Reform für alle einigermaßen gleich auszubalancieren. Das Paket enthalte Zumutungen für Arbeitnehmer, Arbeitgeber, Rentner und Selbstständige. Eine Gruppe wieder herauszunehmen, würde das gesamte Paket sprengen. Werding bezeichnete die abschlagsfreie Rente nach 45 Beitragsjahren als Sonderregel für Arbeitnehmer, die überdurchschnittlich viel verdienten. Um die oft als Rente mit 63 bezeichnete Frührente war in den vergangenen Tagen eine Diskussion entstanden. Unter anderem mehrere Ministerpräsidentinnen und Ministerpräsidenten sprachen sich dafür aus, diese beizubehalten. Der neue Unionsfraktionschef im Bundestag Frei betonte hingegen im Sender Welt-TV, hier gebe es keinen Spielraum. Der Innenausschuss des Bundestags berät heute über den islamistisch motivierten Anschlag am Rande des Christopher Street Days in Berlin. Bundesinnenminister Dobrindt soll die Abgeordneten über den Stand der Ermittlungen informieren. Zudem soll es um das Vorgehen der Sicherheitsbehörden gehen. Die nicht öffentliche Sitzung findet wegen der parlamentarischen Sommerpause digital statt. Nach dem Ansturm von Migranten auf die spanische Nordafrika-Exklave Ceuta kommen die EU-Innenminister heute zu einer Sondersitzung zusammen. Nach Angaben der irischen Ratspräsidentschaft soll in der Videokonferenz über Konsequenzen aus den Ereignissen beraten werden. Die Sitzung hatten die Staats- und Regierungschefs von 22 EU-Mitgliedstaaten in einem gemeinsamen Schreiben gefordert, darunter Bundeskanzler Merz. Darin heißt es, es solle darum gehen, massenhafte und unkontrollierte Grenzübertritte künftig zu verhindern. In der Straße von Hormuz ist vor der Küste des Oman erneut ein Schiff attackiert worden. Wie die britische Behörde zur Sicherheit der Schifffahrt meldete, wurde der Frachter von einem unbekannten Geschoss getroffen. Zu möglichen Schäden oder Verletzten gab es zunächst keine Informationen. Die USA befinden sich nach Aussage von Präsident Trump derzeit wieder in Gesprächen mit dem Iran. Dabei gehe es um eine schnelle Öffnung der Straße von Hormuz, sagte der Republikaner im Weißen Haus. In einer zweiten Phase solle dann die Denuklearisierung des Iran erreicht werden. Die neuen Gespräche hatte der US-Präsident bereits am Sonntag angekündigt. Seiner Darstellung nach hatte er einen Großangriff des US-Militärs vorerst abgesagt, um den Verhandlungen eine Chance zu geben. Das iranische Außenministerium bestätigte diese jedoch zunächst nicht. Angesichts des Niedrigwassers deutscher Flüsse warnen Ökonomen vor negativen Auswirkungen auf die Wirtschaft. Das Wachstum des Bruttoinlandsprodukts könnte um 0,4 Prozentpunkte niedriger ausfallen als bisher erwartet, zitiert die Bild-Zeitung den Ökonom vom Institut der deutschen Wirtschaft Schäfer. Ein längerer Ausfall der Schiffbarkeit auf dem Rhein könnte, Zitat, das ganz klitzekleine Pflänzchen Wachstum, das wir haben, komplett ersticken. Grund sei, dass deutlich weniger Waren transportiert würden und damit die Produktion in zahlreichen Branchen gedrosselt werden müsse. Vor einigen Tagen hatte bereits das Kieler Institut für Weltwirtschaft auf die negativen Auswirkungen der anhaltenden Trockenheit am Rhein hingewiesen. Wegen des Niedrigwassers lädt Bundesverkehrsminister Bilger für Donnerstag zu einer Fachkonferenz nach Bonn ein. Das Wetter. Am Tag im Nordosten und Osten bereits am Morgen Schauer und Gewitter, sonst nach sonnigem Start Quellwolken und vermehrt kräftige Gewitter mit Unwettergefahr durch heftigen Starkregen, orkanartigen Böen und Hagel, 30 bis 38 Grad. An den Küsten kühler. Am morgigen Mittwoch wechselnd bewölkt, im Osten und Südosten teils kräftige Schauer und Gewitter, weiterhin mit Unwettergefahr. In Nordseenähe maximal um 25, im Südosten und Osten bis 35 Grad. Die weiteren Aussichten am Donnerstag, im Südosten wolkig mit Schauern oder kräftigen Gewittern. Sonst wechselnd wolkig, mit längeren sonnigen Abschnitten und meist niederschlagsfrei. 24 bis 32 Grad. Das waren die Nachrichten.
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2: Guten Morgen, schön, dass Sie dabei sind. Louis Armstrong ist heute vor 125 Jahren geboren. Darum geht es gleich unter anderem. Und zuerst geht es noch mal genauer um die Sondersitzung der EU-Innenministerinnen und Minister heute. Grizzly Bear von Angus and Julia Stone.

0: 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Nach Ceuta treffen sich heute Vormittag die EU-Innenministerinnen und Minister per Videoschalte. Es geht um Hilfen für den Schutz der spanischen Außengrenze und um Maßnahmen gegen Falschinformationen in sozialen Medien. Und außerdem dürfte es auch darum gehen, die politischen Gräben zu schließen, die sich in den letzten Tagen aufgetan haben, im Zusammenhang mit dem Schutz der Außengrenzen und der Frage, was das für Folgen für den Schengen-Raum haben könnte. Andreas Meyer-Feist.
1: Auf Spaniens Innenminister Fernando Grande Marlaska werden Sie heute schauen. Seine Kolleginnen und Kollegen aus den anderen EU-Ländern. Mit den Großfeuern in Spanien hat sein Ministerium schon viel zu tun. Nun gibt es hitzige Debatten an der EU-Front. Er muss sich gegen den Vorwurf verteidigen, den 22 EU-Regierungen gegen Spanien erhoben haben. Spanien habe durch falsche Signale in der Einwanderungspolitik die Krise mitverschuldet.
2: Las mafias, la instrumentalización de la migración irregular cuesta vidas.
1: Es gibt die irreguläre Migration und es gibt die Mafia, die sie instrumentalisiert. Beides kostet Menschenleben. Mit diesen Worten wehrt sich der spanische Innenminister. In einer besonderen diplomatischen Frontstellung zu Spanien sieht sich Italiens Innenminister Matteo Piantedosi. Italien hatte mit einem umstrittenen nationalen Alleingang im Schengen-Raum reagiert und drastische Maßnahmen beschlossen. Der freie Personenverkehr mit Spanien wurde im Flug- und Schiffsverkehr für einen Monat ausgesetzt. Es gibt Situationen, da müssen wir auch zur Vorbeugung aktiv werden, erklärte der italienische Innenminister im Vorfeld des EU-Treffens. Die Kontrolle unserer Grenzen zeigt Wirkung, also lasst uns so weitermachen. Auf der Agenda stehe zuallererst Schadensbegrenzung, heißt es in Paris. Als zerstrittener Haufen dürfe sich die EU nicht präsentieren. Wir werden Spanien nicht aus dem Schengen-Raum ausschließen, das sollte klar sein, warnte Frankreichs Innenminister Laurent Nunier. Nun sollen die EU-Innenministerinnen und Minister die politischen Gräben zuschütten. Die Ereignisse belasten auch das erst vor wenigen Wochen in Kraft getretene gemeinsame europäische Asylsystem, bei dem sich die EU-Länder mehr Solidarität und Hilfsbereitschaft untereinander auferlegt hatten. Auch die Zusammenarbeit mit Marokko müsse überprüft werden, fordert der Chef der christdemokratischen EVP-Fraktion im Europaparlament, der CSU-Politiker Manfred Weber.
3: Die Innenminister müssen klar machen, dass Europa nicht erpressbar ist. Kann nicht sein, dass Marokko eben Migranten schickt, um uns dann gefügig zu machen. Wir müssen unsere Grenzen selbst sichern können. Und das Zweite, wir müssen Klartext mit Spanien reden. Der Kernpunkt ist aber ein Ausnahmezustand, ein Kontrollverlust, wie wir ihn jetzt in Ceuta erlebt haben, den darf es nicht wieder geben.
1: Italiens Regierungschefin Giorgia Meloni und ihre dänische Amtskollegin Mette Frederiksen hatten heftige Vorwürfe an Spanien gerichtet. Unterschrieben wurde der Brief unter anderem von Bundeskanzler Friedrich Merz. Spaniens Regierungschef Pedro Sanchez hatte mit einem Schreiben an EU-Kommissionschefin Ursula von der Leyen reagiert. Die Aktion sei egoistisch und spalte die EU. Auch der SPD-Europapolitiker René Repasi sieht das so.
4: Spanien hat seinen Job ordentlich gemacht. Stattdessen kommen hier einige Regierungen der Mitgliedstaaten auf die Ideen, Schengen-Grenzen schließen zu wollen, obwohl sie überhaupt keine gemeinsame Grenze mit Spanien haben. Hier wird billiger Populismus auf dem Rücken des Schengen-Systems gemacht.
1: Nun sollen die Wogen wieder geglättet werden durch eine bessere Zusammenarbeit und Koordination der Hilfen. Künftig soll auch verhindert werden, dass sich Falschinformationen in den sozialen Medien so schnell verbreiten können. Sie sollen für den Ansturm der Menschen mitverantwortlich sein.
0: Nach Ceuta beraten sich heute die EU-Innenministerinnen und Minister. Musik von Gabriella Tilmi aus Australien. Pure Love.

0: 5.16 Uhr ist es. Er hat die Mauer schon gesehen. Die Mauer interessiert ihn nicht. Er ist fürs Publikum da. Das hat Louis Armstrong Mitte der 60er beim Besuch in der DDR gesagt. Der Sänger, Schauspieler und Jazz-Trompeter aus den USA hatte seine Fans auch in Europa. Heute vor 125 Jahren ist er geboren.
1: Good evening, ladies and gentlemen. I'm Mr. Armstrong and we're gonna swing.
2: Wenn jemand Mr. Jazz war, dann Louis Armstrong. Ein Lob vom Altmeister Duke Ellington. Er selbst nennt sich und andere einfach nur Pops, weil er sich so schlecht Namen merken kann. Pops sieht immer so verdammt glücklich aus, wenn er Trompete spielt. Er verströmt Klasse und Eleganz mit dem weißen Taschentuch, den strahlenden Zähnen, den rollenden Augen und dem ansteckenden Lachen. Dabei beginnt sein Leben ganz unten, in der finstersten Ecke von New Orleans. Der Vater macht sich aus dem Staub, die Mutter prostituiert sich. Der Junge schleppt Kohlen, sammelt Lumpen. Für $5 kauft er sich das erste Instrument beim Pfandleiher und lernt zu spielen, in Bordellen und auf Mississippi-Dampfern. Mitte der 1920er Jahre hat er seine ersten eigenen Bands, die Hot Five und die Hot Seven. Immer wieder fallen ihm neue Melodien ein und er beginnt, sie spontan und virtuos weiterzuentwickeln. Der Jazz-Trompeter Wynton Marsalis beschreibt das so.
3: Er spielte Soli, die klangen, als hätte er sie aufgeschrieben. Das setzte Maßstäbe für alle danach, wie man ein Solo aus dem thematischen Kern entwickelt.
2: Vor allem die hohen Noten spielt Armstrong mühelos. Sie werden sein Markenzeichen. Genau wie die warme Reibeisenstimme, mit der er den Scat-Gesang erfindet. Seinen Vornamen pflegt er übrigens immer englisch auszusprechen, mit hörbarem S. Den berühmten Spitznamen erhält er bei einer Reise nach London.
4: Ich traf den Chefredakteur des Melody Maker und das Erste, was er sagte, war:
5: Hallo, Satchmo!
2: Auch Hollywood interessiert sich für Satchmo. Er spielt an der Seite von James Stewart, Barbara Streisand und Bing Crosby. Der Lumpensammler ist in der High Society angekommen.
6: If you sail, I sail in sailing over the sea, or will you wait for me? Take my tip, they're all moldo hippies.
2: Sogar einen Bond-Song darf er singen, einen der allerschönsten.
7: Time enough for life to unfold all the precious things love has in store.
2: Dabei ist Louis Armstrong nie der angepasste Onkel Tom. Er mischt sich ein und macht alles auf seine eigene Art. So wie 1965 bei einem Besuch in der DDR.
8: Er hat die Mauer schon gesehen und die Mauer interessiert ihn nicht. Ihn interessiert nur das Publikum, für das er spielt. Dafür ist er hier.
2: Miles Davis, der größte Erneuerer des Jazz im 20. Jahrhundert, sagte einmal: Was auch immer wir spielen, Louis hat es schon längst gespielt. Mit 69 stirbt Pops an einem Herzinfarkt. Geboren wurde Louis Armstrong am 4. August 1901, heute vor 125 Jahren.
1: Well, folks, bye bye.
0: Ooh, yeah. Lutz Hanka war das über Louis Armstrong. 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

0: Nächte auf dem Broadway, Nights on Broadway war das von den Bee Gees. 5.24 Uhr.
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2: Marty, gespielt von Timothy Chalamet im Film Marty Supreme, ist Schuhverkäufer und er ist fasziniert davon, Weltmeister im Tischtennis zu werden. Beziehungsweise er ist bereits davon überzeugt, zu den weltweit besten TischtennisspielerInnen zu gehören. Seine große Chance sieht er in einem Turnier in London, bei dem er allerdings mit der knallharten Realität des Sports konfrontiert wird. Aber Marty gibt nicht auf.
3: Was hast du vor, wenn aus deinem großen Traum nichts wird?
4: Darüber mache ich mir erst gar keine Gedanken.
2: Marty Supreme, der Film von Josh Safdie, heute ab 21 Uhr bei den Filmnächten am Elbufer. Open-Air-Kino an der Elbe in Dresden noch bis zum 30. August.
5: And the moment when I done my first performance in the front of the public, I knew this was my medium.
2: Ausgehend von der Folklore des Balkans, der Region, in der Marina Abramović aufgewachsen ist, verwebt die Berliner Ausstellung Balkan Erotic Epic filmische und skulpturale Installationen mit Live-Performances der Künstlerin. Durchsetzt mit humorvollen Zuspitzungen entwirft sie ein imaginäres Bild dieser Region. Erotische Energie soll Gemeinschaften dabei helfen, dem Tod zu begegnen, Fruchtbarkeit zu fördern und das Gleichgewicht der Natur wiederherzustellen. Jenny Schlenska.
6: Das ist das Tolle bei Marina, sie ist wirklich eine Person der Extreme. Sie ist mit die stärkste Frau, die man sich vorstellen kann. Und gleichzeitig ist sie wahnsinnig zerbrechlich und immer völlig ehrlich.
2: Marina Abramović, eine der einflussreichsten zeitgenössischen KünstlerInnen, präsentiert mit Balkan Erotic Epic im Gropiusbau ihre erste große Einzelausstellung in Berlin seit den 1990er Jahren. Historische Werke und neue Arbeiten zeigen ihr anhaltendes Interesse an Ritualen, Erotik, Tod und am Körper als Ort politischen Widerstands. Zu sehen bis zum 23. August im Berliner Gropiusbau. Im Jazzclub Unterfahrt in München startet heute eine ganz besondere Summer Week zu Ehren von The One and Only Miles Davis, der in diesem Jahr 100 Jahre alt geworden wäre. Seinem vielseitigen Werk kann man sich aus unzähligen verschiedenen Perspektiven nähern. Anlässlich des stolzen Jubiläums befasst sich der südfranzösische Saxophonist Mathieu Bordenave mit dem klassischen Miles Davis. An 5 Abenden steht in München ein anderes Miles-Werk im Mittelpunkt, das Bordenave dann mit seiner Band neu interpretiert.

0: 100 Jahre Miles Davis, Summer Week im Jazzclub Unterfahrt. Das Konzert mit Mathieu Bordenave und Gästen heute bis einschließlich Samstagabend immer ab 20.30 Uhr im Jazzclub Unterfahrt in München.
1: Die Kulturtipps im Deutschlandfunk Kultur waren das von Ilka Lorenzen. Jetzt gibt's Musik von Saint-Étienne und Confidence Man, Brand New Me.

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0: Sie hören Deutschlandfunk Kultur, 5.31 Uhr ist es. Für bis zu 100.000 Dollar im Monat gibt's einen Premium-Zugang zu True Social für Trader oder Bankerinnen seit Samstag. Und die damit dann, das ist das Versprechen, schneller Zugang haben sollen zu Posts von reichweitenstarken Accounts, wie zum Beispiel dem von Donald Trump. Und damit auch zu möglicherweise marktrelevanten Ankündigungen des US-Präsidenten. Kritikerinnen befürchten Insider-Trading und Marktmanipulation. Giselle Uka.
1: Auf keiner anderen Online-Plattform verbreitet US-Präsident Donald Trump so viele politische Entscheidungen wie auf Truth Social. Täglich nutzt er seinen eigenen Kurznachrichtendienst und hat dabei nicht nur Einfluss auf seine 13 Millionen Follower, wie der politische Korrespondent Vaughn Hilliard von MS Now verdeutlicht. Wir haben in den letzten anderthalb Jahren gesehen, ob bei Ankündigungen über Zölle oder Militärschläge auf den Iran, wie das die Märkte beeinflusst. Die Aktienmärkte oder den Ölmarkt, die Entscheidungen des Präsidenten haben weitreichende Auswirkungen. Genau deshalb beobachten nicht nur Trump-Fans, Journalisten oder Politiker, was Donald Trump bei Truth Social postet. Auch Händler an den Finanzmärkten oder Banker verfolgen in Echtzeit jedes Posting. Seit neuestem können sie sich sogar einen kleinen Informationsvorsprung erkaufen. Für bis zu 100.000 US-Dollar im Monat erhalten institutionelle Investoren, Banken und Handelsfirmen einen Premium-Zugang. Das Versprechen, noch vor dem Rest der Welt Einblick in die oft marktbewegenden Postings des US-Präsidenten erhalten. Die Idee ist, wenn man auch nur ein paar Millisekunden Vorsprung im Vergleich zu allen anderen bekommt, dann kann das zu enormen Gewinnen führen, die diese Unternehmen erzielen können. Zum Beispiel eine Bank, wenn sie eine bestimmte Position handelt oder auflöst. Erklärt Brian Chung, Finanzexperte bei NBC News. Dass Online-Dienste ihre Daten an Finanzhäuser verkaufen, ist nicht ungewöhnlich. Im Falle von Truth Social ist damit allerdings ein gravierender Interessenskonflikt verbunden. Denn es ist vor allem der US-Präsident selbst, der von den neuen Einnahmen profitiert. Trump hält über eine Treuhandgesellschaft mehr als 40% der Aktien an Mutterkonzern Trump Media. Vaughn Hilliard von MS Now stört dazu noch etwas anderes. Er ist im Begriff, aus der Erkenntnis Kapital zu schlagen, dass er seinen privaten Kanal in Echtzeit nutzen kann, um die Märkte wesentlich zu beeinflussen. Das ist wirklich ein skandalöser Missbrauch des Präsidentenamtes. Kritiker warnen vor Marktmanipulation und Insider-Trading. Besonders demokratische Politiker werfen dem US-Präsidenten vor, rechtswidrig zu handeln, indem er zahlenden Investoren Vorteile beim Handeln am Markt verschaffe. Senator Chris Murphy aus Connecticut ist außer sich.
2: None of this is normal. A lot of this is illegal.
1: Nichts davon ist normal, viel davon ist illegal und ich möchte den Unternehmen da draußen nur sagen, wenn ihr euch entscheidet, da mitzumachen und es sich, wie es auf den ersten Blick erscheint, als rechtswidrig herausstellt, werdet ihr zur Rechenschaft gezogen.
2: You are going to eventually be held accountable.
1: Murphys Senatorenkollegen Elizabeth Warren aus Massachusetts und Adam Schiff aus Kalifornien haben bereits eine formelle Beschwerde bei der US-Börsenaufsicht SEC eingereicht. Sie soll prüfen, ob der kostenpflichtige Echtzeitvorsprung bei Truth Social gegen Bundesgesetze zu Insiderhandel und Marktmanipulation verstößt.
0: Giselle Uka zum fragwürdigen neuen Bezahlzugang zu Trump-Posts auf Truth Social. Almost Monday sind eine Band aus Kalifornien, gegründet von drei Schulfreunden. Das hier ist Leaving is Easy.

0: Living is easy von Almost Monday hier im Deutschlandfunk Kultur. Urlaub in Italien, da habe ich A, direkt einen Ohrwurm von dem Aerobic-Song und außerdem muss ich denken an leckeres Granita, am liebsten Pistazie, saftige Arancini, leuchtende bunte Schirme und Liegen am Strand, die ich mir ehrlich gesagt lieber aus der Entfernung angucke, aber und genau diese Schirme und Liegen möchte Helene Nikita Schreiner aus dem Frühteam jetzt mit mir sprechen. Helene, warum?
1: Ja, also es geht um die privaten Strandbäder, Lidos auch genannt umgangssprachlich. Die kennt eigentlich jeder, glaube ich, der schon mal in Italien am Strand lang flaniert ist und da gerne Urlaub macht. Das sind meist so abgesteckte Bereiche eben am Strand mit einer Bar, mit Toiletten und den von dir erwähnten vielen Liegen und Schirmen. Aber da kommt dann eben auch einer zum Abkassieren und das kann dann auch mal schnell teuer werden, wenn man sich da so eine Liege schnappt. Im Schnitt zahlt man so um die 40 Euro am Tag für zwei Liegen und einen Schirm.
0: Ich erinnere mich, warum ich mir das meistens aus der Entfernung angucke. Und das muss man sich auch erstmal leisten können, ne? Auch wollen und können. Ja. Und ich denke mir so, gehört der Strand nicht auch irgendwie allen?
1: Ja, eigentlich schon. Die Küste Italiens, die gehört so wie überall in Europa dem Staat, aber der verpachtet in Italien eben gerne seine Strände. Zu großen Teilen 7500 Kilometer Mittelmeerküste darf Italien sein eigen nennen, also nicht wenig. An diesen 7500 Kilometern, da tummeln sich aber auch ungefähr 7300 dieser Lidos, dieser Strandbäder. Also ja, da ist jetzt selbst die italienische Regierung, die Behörden sind jetzt darauf aufmerksam geworden, ah, das könnte ein bisschen zu viel sein.
0: Das heißt, die Liegen und die Schirme müssen jetzt alle eingeklappt werden?
1: Es gibt auf jeden Fall eine Initiative der italienischen Behörden, die jetzt gegen diese privaten und auch illegalen Strandbäder vorgehen möchte. Ostia, das ist der Stadtstrand von Rom. Da wurden jetzt schon zwei dieser Lidos auf Anweisung der Stadtverwaltung geschlossen. Zwei weitere werden abgerissen. Dafür entsteht da jetzt ein öffentlicher Strand, an den dann eben alle gratis können. Also vielleicht in Zukunft mehr Freiheit bei der Suche nach dem perfekten Badespot an der Küste von Italien.
0: Ich könnte ans Meer, singt Carla Ahart aus Braunschweig.

0: Carla hat über schöne Langeweile im Sommerurlaub zu Hause. 5.43 Uhr ist es. Elefanten sind in Südafrika streng geschützt und eine Touristenattraktion, aber Elefanten können auch richtig gefährlich sein. Die Tiere verwüsten in kürzester Zeit ganze Felder und stoßen Bäume um. Immer wieder trampeln Elefanten auch Menschen zu Tode. Vor allem am weltberühmten Krüger-Nationalpark gibt es da oft Konflikte. Mit verschiedenen Strategien versucht man hier, Elefanten von Dörfern und Äckern fernzuhalten. Es gibt verschiedene Ideen, unter anderem Honigbienen.
1: Palobeni, ein Dorf am Rande des Krüger-Nationalparks. Buschland, kleine Felder, verstreute Siedlungen. Hier ziehen immer wieder Elefanten durch. Aus dem Park, über die Äcker, oft in der Nacht. Chepo Ngubeni ist Elefantenhirte. Sein Job, die Tiere von Dörfern und Feldern fernhalten.
2: When they approach,
1: nähern sich die Elefanten Feldern oder Farmen und kommen in Gebiete, in die sie nicht gehen dürfen, fahren wir sofort dorthin und vertreiben sie. Rund 30.000 Elefanten leben im Krügerpark. Sie brauchen jeden Tag sehr viel Futter und Wasser. Das führt zu Konflikten mit den Menschen, wenn die Tiere den Park verlassen, etwa durch Löcher in den Zäunen, sagt Wildhüter Sam Ferreira. Für Leute wie dich und mich ist die Begegnung mit Elefanten etwas Schönes. Für jemanden, dessen Leben vom Ackerbau abhängt, kann es jedoch eine Katastrophe bedeuten, wenn ein Tier die ganze Ernte frisst. Das ist ein großes Problem. Der Nationalpark und Naturschutzorganisationen wie Elephants Alive suchen nach Wegen, Elefanten und Menschen auseinanderzuhalten, ohne die Tiere zu töten. Dabei kommt es auf einen Mix aus Abschreckungsmethoden an, weil Elefanten sehr intelligent sind und man wie bei einem Schachspiel seine Strategie dauernd anpassen muss, sagt Projektleiterin Michelle Henley.
3: We combine various methods because elephants are smart. It's like playing chess with them and you've actually got to keep changing your game plan.
1: An manchen Zäunen hängen Metallstreifen, die im Wind laut klappern. Anderswo sind Spiegel und Solarlichter installiert. Und neuerdings setzt Palobeni auch auf Honigbienen. Entlang der Felder stehen Bienenstöcke und Attrappen, verbunden mit einem Draht, der wie ein Stolperseil funktioniert. Berührt ein Elefant den Draht, geraten die Stöcke in Bewegung. Die Bienen fliegen los und stechen den Störenfried. Für Elefanten ist ein Stich in den Rüssel äußerst schmerzhaft und kann sogar lebensgefährlich sein. Weil die Tiere ein gutes Gedächtnis haben, machen sie um Gebiete, an denen es nach Bienen riecht, einen großen Bogen. Elefantenhirte Chepo Ngubeni. Sie benutzen den Weg, an dem die Bienenstöcke stehen, nicht mehr. Man könnte sagen, die Bienen sind hier der Boss und sie machen den Elefanten solche Angst, dass sie hier nicht mehr herkommen. In Palobeni erfüllen die Bienenstöcke einen doppelten Zweck. Sie halten die Elefanten fern und liefern Honig, den die Bauern verkaufen können. Neben den Bienenzäunen setzt Elephants Alive auf Pflanzen, deren Duft Elefanten nicht mögen. Zitronengras zum Beispiel oder Lavendel und Rosmarin. Auch die Pflanzen schützen nicht nur die Felder, sondern sind eine zusätzliche Einkommensquelle, weil man aus ihnen ätherisches Öl gewinnen kann, sagt Projektleiterin Michelle Henley.
3: These unpalatable crops could be revenue streams while people are protecting their food crops.
1: In Palobeni wirkt der Mix aus Technik, Bienen und Pflanzen. Seit Beginn des Projekts musste dort kein einziger Elefant mehr getötet werden. Allerdings sind Bienenzäune, aromatische Barrieren und klappernde Blechstreifen kein Allheilmittel. Das ist allen Beteiligten natürlich bewusst. Sie zeigen aber, dass sich Konflikte zwischen Menschen und Elefanten mit vergleichsweise einfachen Mitteln entschärfen lassen. Und wenn es gelingt, die Elefanten frühzeitig von Feldern und Dörfern fernzuhalten, sinkt die Gefahr für Leib und Leben. Sowohl für die Menschen als auch für die Tiere.
0: Stefan Überbach. In Südafrika sollen unter anderem Honigbienen dabei helfen, Menschen und Elefanten voneinander fernzuhalten. Sie hören Deutschlandfunk Kultur und das hier ist Luxi Tai Singh aus London mit Little River.

0: 5.51 Uhr ist es. Naxos liegt jetzt auf dem Mars und das Ohr ist das Auge der Seele. Erklärungen dazu gibt's jetzt von Ulrike Timm in der Kulturpresseschau.
1: Kultur ist das, was übrig bleibt, wenn der letzte Dollar ausgegeben ist. Mit diesem Satz des großen Mark Twain meldet sich die ehemalige Kulturstaatsministerin Monika Grütters, CDU, im Tagesspiegel von der Seitenlinie zu Wort. Vor allem auch wohl, um ihre regierenden Berliner CDU-Parteifreunde daran zu erinnern, dass, Zitat, Kultur Werte jenseits der Maßstäbe ökonomischer Verwertbarkeit schaffe. Wo, wenn nicht in der Kultur, wird nach Antworten auf letzte Fragen gerungen, auf Fragen nach den sinnstiftenden Kräften und Werten, die unsere Gesellschaft zusammenhalten? Dieser beschwörende und irgendwie auch ein wenig verzweifelt wirkende Appell plädiert fürs behutsame Sparen und zugleich zum Mut zu Investitionen. Dass gerade Berliner Kulturpolitiker in der jüngsten Vergangenheit durch Abwesenheit von Kenntnissen, vor allem aber durch Abwesenheit von Interesse an ihrem Fach auffielen, verklausuliert Grütters vornehm. Man solle einen Kulturhaushalt nicht wie eine herzlose Excel-Tabelle aussehen lassen. Der jetzige Kultursenator Evers versteht was von Finanzen und macht das Kulturelle bis zur Wahl im September nebenbei. Sein Vorvorgänger Joe Cialo verstand wohl weder was von Politik noch von der Berliner Kultur. Schade, dass man die jetzige Politikergeneration, anders als ihre Vorgänger, auch so gut wie nie mal in einem Konzert, einem Theater oder einer Oper sieht, egal ob in der sogenannten Hochkultur oder im Off-Bereich. Also gucken wir mal nach. Woanders, in Salzburg. Ganz schön viel Betrieb im All, sieht Egbert Toll von der Süddeutschen Zeitung. Er war in Richard Strauss, Ariadne auf Naxos, die Regisseur Ersan Montag von der griechischen Insel Naxos auf den Mars verlegt. Mit streitbarem Ergebnis. Denn während die Süddeutsche zwar alles etwas wirr findet, aber auch gelungene, tolle Bilder und Klänge anspricht und den anschließenden Buchsturm für erfrischend hält, meint die Welt knapp, der Regisseur habe die Oper in den kosmischen Wüstensand gesetzt. Auch das ist Kultur. Streit. Streit mit Begründung, mit Argumenten. Das leise, eindringliche, die beredte Stille ist eine ebenso wichtige Facette von Kultur. Sie führt uns in die Taz und zur skulpturalen Ausstellung »The Ear is the Eye of the Soul«, »Das Ohr ist das Auge der Seele«. So wird in diesem Jahr bei der Kunstbiennale von Venedig die große Mystikerin Hildegard von Bingen gewürdigt, in einem Klostergarten vom Vatikan. Die Taz traf den Kurator Hans-Ulrich Obrist, der seit langem ein großer Verehrer der heiligen Hildegard ist. Zuerst war es ihre Musik, die habe ich schon sehr früh gehört. Dazu kam, dass sie in ihrer Zeit eine Universalgelehrte war. Sie war Schriftstellerin, Heilerin, Naturgelehrte, eine einflussreiche öffentliche Figur, hat ein Kloster geleitet, Bücher über Mystizismus geschrieben und Musik komponiert. Dazu hat sie sich in einer von Männern dominierten Kirche gegen große Hindernisse durchgesetzt. Aus heutiger Sicht ist sie eine wichtige feministische Figur. Dazu kommen ihre spirituelle und ökologische Dimension. An der Ausstellung wirken so unterschiedliche Künstler mit wie die Musikerin und Konzeptkünstlerin Meredith Monk oder der Regisseur Jim Jarmusch, deren Beiträge man im Skulpturengarten erleben kann. Die Taz betont, dass es das erste Mal ist, dass der Vatikan mit Hildegard von Bingen eine Frau auf einer solch großen Bühne wie der Kunstbiennale ehrt. Naja, denkt man unwillkürlich, sie ist ja auch schon sehr lange tot. Dem Kurator aber ist vor allem wichtig, wir leben in einer Zeit totaler Informationsexplosion. Gleichzeitig wird alles immer polarisierter und es gibt keinen Dialog mehr. Daher wollten wir eine Situation der Verlangsamung schaffen, wo Konzentration und Zuhören im Mittelpunkt stehen. Bis November können Sie sich selbst ein Bild und ein Ohr machen.
0: Die Kulturpresseschau im Deutschlandfunk Kultur heute von Ulrike Timm. Tame Impala aus Australien. 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
5: Mit Pocoing Choing. Unionsfraktionschef Frei sieht keinen Spielraum für die Beibehaltung der sogenannten Rente mit 63. Ökonomen warnen vor wirtschaftlichen Folgen des Niedrigwassers und der verunglückte Musiker Glenn Hansard wird beigesetzt. Immer mehr Stimmen verlangen, dass die abschlagsfreie Rente nach 45 Beitragsjahren bleibt. Dafür sieht CDU-Unionsfraktionschef Frei aber keinen Spielraum. Denn sonst könnte seiner Ansicht nach das ganze Reformpaket scheitern. Nach eigener Aussage sieht er nicht, warum Bundestagsabgeordnete oder Ministerpräsidenten jetzt zu klügeren Entscheidungen kommen sollten als Fachleute in der Rentenkommission. Die CDU-Ministerpräsidenten von Sachsen, Sachsen-Anhalt und Thüringen, Kretschmer, Schulze und Vogt, hatten gefordert, dass die sogenannte Rente mit 63 bleibt. Sie begründeten das mit den Erwerbsbiografien in Ostdeutschland. So sehen das auch die SPD-Regierungschefinnen und Chefs des Saarlandes, Mecklenburg-Vorpommerns, Bremens und Brandenburgs, Rehlinger, Schwesig, Bowen, Schulte und Woidke. Damit stellen sich 7 der 16 Länderregierungschefs gegen das Vorhaben der Bundesregierung. Die braucht für die Umsetzung die Zustimmung von Bundestag und Bundesrat. Deutsche Flüsse führen gerade wenig Wasser. Nun warnen Ökonomen vor negativen Auswirkungen auf die Wirtschaft. Durch das Niedrigwasser könnte das Bruttoinlandsprodukt um 0,4 Prozentpunkte weniger stark steigen als bisher erwartet. Das sagte der Wirtschaftswissenschaftler Schäfer der Bild. Sein Kollege Iglesias warnte im ARD-Fernsehen vor dem Risiko niedriger Pegelstände am Rhein.
6: Der Rhein ist die wichtigste Wasserstraße Deutschlands. 80% der Binnenschifffahrt läuft hier den Rhein entlang. Und das ist insbesondere für die Unternehmen sehr relevant, die hier am Rhein ihren Standort haben. Das sind Industrieunternehmen. Die kommen nicht mehr an ihre Rohstoffe, die kommen nicht mehr an ihre Vorprodukte oder nur noch sehr eingeschränkt. Denn durch Niedrigwasser wird natürlich der Transport durch die Schiffe viel teurer. Denn mehr Schiffe müssen das gleiche Produkt sozusagen transportieren. Und die Alternativen gibt es ja auch nicht.
5: Simon Gerhard Iglesias vom Arbeitgebernahen Institut der Deutschen Wirtschaft. Schon vor einigen Tagen hatte das Kieler Institut für Weltwirtschaft auf negative Folgen hingewiesen. Wegen des Niedrigwassers lädt Bundesverkehrsminister Bilger morgen nach Bonn zu einer Fachkonferenz ein. Vor 6 Wochen hat es in Venezuela 2 Erdbeben gegeben und noch immer werden steigende Opferzahlen gemeldet. Die Rede ist jetzt von mehr als 6.100 Toten und fast 17.000 Verletzten. Laut Parlamentspräsident Rodriguez werden immer noch Menschen vermisst. Wie viele, dazu machte er keine Angaben. Am 24. Juni hatten das südamerikanische Land in nur 39 Sekunden 2 schwere Erdbeben erschüttert. Eine Gruppe von 25 demokratisch geführten US-Bundesstaaten klagen gegen neue Zölle, die US-Präsident Trump eingeführt hat. Beteiligt haben sich unter anderem die Bundesstaaten New York, Kalifornien, Arizona und Colorado. Giselle Uecker.
7: Die im Juli neu eingeführten Zölle gegen 60 Handelspartner der USA waren vor etwas mehr als einer Woche in Kraft getreten. Begründet wurden die jüngsten Zölle mit angeblich unzureichendem Vorgehen der betroffenen Länder gegen Zwangsarbeit. Obwohl die Europäische Union beispielsweise Zwangsarbeit verbietet, wurde auch für sie ein allgemeiner Zollsatz von 10% verfügt. In der beim US-Gericht für internationalen Handel in New York eingereichten Klageschrift sprechen die demokratischen Bundesstaaten von einem Vorwand.
5: Der irische Musiker Glenn Hansard wird heute in Dublin beigesetzt. Er war am 29. Juli bei einem Motorradunfall ums Leben gekommen. Hansard wurde 56 Jahre alt. Er gehörte zu einer der prägendsten Figuren der zeitgenössischen irischen Musikszene. Der frühere Straßenmusiker war in den 90er Jahren mit der Band The Frames bekannt geworden. Sein weltweiter Durchbruch gelang ihm mit dem Film Once. Für den Song Falling Slowly bekam er 2008 einen Oscar. Lisa Marie Röhling.
4: Bereits gestern war Glenn Hansard in einer Kapelle des Irish Museum of Modern Art aufgebahrt worden. Tausende standen dort Schlange, um sich von dem irischen Musiker zu verabschieden. Zu seiner Beerdigung in der Dubliner St. Patrick's Cathedral werden erneut zahlreiche Trauergäste erwartet. Wegen der großen Anteilnahme wird der Gottesdienst auch vom irischen Fernsehsender RTE übertragen. Es werde Musik von Freunden und Familienmitgliedern gespielt, hieß es in einem Statement der Angehörigen.
0: Das Wetter.
5: Im Nordosten und Osten gibt es Schauer und Gewitter, sonst scheint erst einmal die Sonne, später bilden sich Quellwolken und es gibt dann vermehrt kräftige Gewitter mit Unwettergefahr durch Starkregen, orkanartigen Böen und Hagel. Es bleibt heiß bei 30 bis 38 Grad, an der Küste bleibt es kühler. Für große Teile Deutschlands gibt es eine Warnung vor einer großen oder extremen Wärmebelastung. Bitte beachten Sie die Empfehlungen für Hitzetage, unter anderem vom Deutschen Wetterdienst.
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8: Guten Morgen, schön, dass Sie dabei sind. Es gibt eine Insel, die alle 6 Monate ihre Verwaltung wechselt. Mal ist Frankreich zuständig, mal Spanien. Das hat Geschichte, europäische Geschichte. Unser Frankreich-Korrespondent war da und nimmt uns nachher mit.
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0: Dodie, Hate Myself, hier im Deutschlandfunk Kultur. 6.09 Uhr ist es. 2700 Jahre alt und trotzdem so beliebt wie fast nie, dank Regisseur Christopher Nolan. Möglicherweise wissen Sie jetzt schon, worum es geht. Helene Nikita Schreiner aus dem Frühteam ist bei mir im Studio. Es geht natürlich um den homerischen Epos. Die Odyssee läuft gerade als Mega-Blockbuster in den Kinos.
1: Ja, und bringt die Kinokassen zum Klingeln, ist aber nicht nur da sehr, sehr beliebt.
0: Sondern wo noch?
1: Also der Film hat es geschafft, dass Leute wieder lesen, beziehungsweise, so ehrlich muss man sein, dass sie das Buch wieder kaufen. Ob sie es dann lesen, ist ihnen selbst überlassen und somit eben auch die Kassen von BuchhändlerInnen zum Klingeln bringen. Aktuell erfreut sich nämlich Homers Werk in den USA sehr großer Beliebtheit. Ein New Yorker Buchladen hat jetzt berichtet, in den letzten Monaten haben wir gerade mal so eine Handvoll Exemplare von Übersetzungen von der Odyssee verkauft. Jetzt sind die Verkäufe um Tausende von Prozent gestiegen.
0: Tausende Prozent, ja, das ist heftig, wobei wenn es vorher 3 waren,
1: ja, dann ist es schnell bei 1000. Es gibt aber auch noch ein bisschen verlässlichere Zahlen, nämlich vom US-Buchmarkt. Da sind die Verkäufe der Odyssee-Übersetzung im Vergleich zum Vorjahr um 76% gestiegen, also dann doch schon ein deutlicher Anstieg. Und auch die New York Public Library hat sich geäußert und die sagt, das Buch ist bei uns im ganzen Land nur noch über die Warteliste erhältlich. Es gibt 338% mehr Ausleihen bzw. Vormerkungen. Und besonders beliebt ist dabei die Übersetzung der Altphilologin Emily Wilson.
0: Die ist also ungefähr 10 Jahre alt, die Übersetzung. Mhm. Ne? Ist so ein bisschen moderner und auch mit weniger frauenfeindlichen Begriffen in der
1: Ganz
0: Übersetzung.
1: Ganz richtig, da dürfen Frauen dann Frauen sein und nicht nur Huren.
0: Ja. Oder Weiber.
1: Mhm, genau. Und Emily Wilson hat jetzt auch einen Artikel, die hat jetzt auch Nolans Film geguckt, hat auch einen Artikel drüber geschrieben, ihn aber herrlich zerrissen. Also alle, die vielleicht so ein bisschen bedroppelt aus dem Film rausgegangen sind, können sich bei Emily Wilson noch mal ein bisschen Rückversicherung holen. Ich hätte aber auch noch eine Empfehlung für Menschen, die so antik-griechisch inspirierte Bücher gerne lesen.
0: Heraus.
1: Also ich war sehr begeistert von Ich bin Circe, auch von der US-amerikanischen Autorin Madeline Miller. Da geht es um die Nymphe Circe, die ist auch im Film zu sehen. Die trifft auch Odysseus auf seiner Irrfahrt. Für mich wirklich eins meiner absoluten Lieblingsbücher. Fantastisches Buch, das auch so ein bisschen antike Dichtkunst ein bisschen moderner erscheinen lässt.
0: Also wenn Sie die Odyssee durchgelesen haben, dann können Sie weitermachen mit Ich bin's jetzt.
1: Genau.

0: Walking in the Sun von Travis, die sich übrigens benannt haben nach der Hauptperson im Film Paris, Texas von Wim Wenders, falls Sie das noch nicht wussten. 6.14 Uhr ist es. Die spanische Grenze zu Marokko und die Exklave Ceuta sind seit Tagen Thema in den Nachrichten und in der Politik. Unser Frankreich-Korrespondent Stefan Detjen war währenddessen an der französisch-spanischen Grenze und hat sich da die ungewöhnliche Geschichte der Fasaneninsel angeguckt. Im Grenzfluss Bidasoa liegt die. Das ist eine französisch-spanische Insel, die mehr, als man das auf den ersten Blick denken würde, mit Krieg und Frieden in Europa zu tun hat.
1: Ganz im Südwesten Frankreichs, am Fuße der Pyrenäen, verläuft die Grenze zu Spanien in der Mitte des Flusses Bidasoa. Kurz bevor er in den Atlantik mündet, befindet sich zwischen den kleinen Grenzorten Hendaye auf der französischen sowie Irun und Fontarabie auf der spanischen Seite eine kleine, unbewohnte Insel, die Fasaneninsel, darauf ein paar Bäume, Gebüsche, ein Gedenkstein. Denn die Fasaneninsel hat eine ungewöhnliche Geschichte und einen besonderen Status.
2: Es ist nicht Frankreich, nicht Spanien. Es ist ein Kondominium.
1: Erklärt Théophile Manteau, Beamter der Verwaltung für Landes- und Meeresangelegenheiten des französischen Departements Pyrénées-Atlantique. Ein Kondominium, das ist ein Stück Land, das gleichzeitig zwei Staaten gehört. Die Fasaneninsel ist das kleinste Kondominium der Welt. Ende Juli ist Manteau mit rund zwei Dutzend Vertretern örtlicher Behörden, Bürgermeistern, ein paar Offizieren der Marine beider Länder in weißen Uniformen und einem Trompeter der spanischen Armee auf die Insel gekommen. Denn alle sechs Monate wechselt ihre Verwaltung zwischen Spanien und Frankreich. Feierlich wird die spanische Flagge eingeholt, dann die französische gehisst.
2: Das ist eher symbolisch. Aber jenseits der Symbolik gehört sie zu einem größeren Grenzgebiet. Und in diesem Grenzgebiet üben wir jetzt die Polizeigewalt aus. Zum Beispiel die Fischereiaufsicht und alles, was die Gewässer angeht.
3: La police des activités nautiques et maritimes,
1: sagt Manteau. Die Geschichte des Rituals reicht bis in das 17. Jahrhundert zurück und sie erzählt etwas über die Geschichte der Staatenbildung, moderner Diplomatie und von Krieg und Frieden in Europa.
4: Sujet sensible. Das ist eine heikle Sache, weil die Geschichte jahrzehntelang vergessen war,
1: meint Jacques Egimondias. Der pensionierte Ministerialbeamte ist Vorsitzender eines Vereins, der sich im französischen Hendaye um die Erforschung der Lokalgeschichte kümmert. Vor mehr als 400 Jahren wurde die Fasaneninsel zu einem Schauplatz von Begegnungen, Verhandlungen und den Austausch von Prinzessinnen für Vermählungen zwischen den Herrscherhäusern Spaniens und Frankreichs.
4: Die Regierung in Fontarabie hat gesagt, also da haben wir doch diese kleine Insel, die niemandem gehört. Da kann man gut verhandeln. Da steht keiner über dem anderen. Also hat man das da gemacht.
1: Die bedeutendsten Verhandlungen finden 1659 auf der Fasaneninsel statt. Delegationen aus Spanien und Frankreich handeln damals den Pyrenäenfrieden aus, mit dem eine Epoche blutiger Kriege in Europa endet.
4: Für eine ganze Zeit waren Hendaye und Fontarabie im Mittelpunkt der Welt, jedenfalls in der damaligen Zeit.
1: Der Lokalhistoriker Egimondias findet, die Geschichte der Insel könnte auch heute noch ein Beispiel für das wieder von Kriegen erschütterte Europa sein.
4: Hier kann man, ich will nicht sagen, ein neues Europa bauen, aber eben ein Europa des Friedens zwischen den Völkern. Man kann sehen, wie man mit umstrittenen Gebieten umgehen kann, wie man miteinander ohne Probleme zurechtkommen kann.
1: In Irun, auf der spanischen Seite, haben die Passanten auf der Uferstraße nur eine vage Ahnung von ihrer besonderen Geschichte.
2: Die Insel da? Naja, da ist ein Schild da hinten. Sie ist sechs Monate französisch und sechs Monate spanisch.
5: Ja, und da hat Ludwig XIV. Eine spanische Prinzessin geheiratet. Elena oder Christina oder so. Ja, das war der Sonnenkönig.
1: Ein paar Schritte weiter im Grenzort Irun ist ein kleiner Markt. Zigaretten, Alkohol sind hier billiger als gegenüber in Frankreich. Noman Ali und Essan Zahir, zwei Mitte 20-jährige Pakistani, betreiben hier einen Laden für Handyzubehör.
4: Wenn du willst, können wir bei ChatGPT nachschauen. Und da hinten ist so ein Stein mit einem Schild, auf dem eine Menge darüber steht.
1: Noman Ali und Essan Zahir finden es vor allem wunderbar, hier leben zu können.
4: Es ist sehr schön, hier zu leben. Das Wetter, die Temperaturen, alles ist gut hier.
2: Und die spanische Regierung, Herr Pedro, der ist so nett.
1: In einem Café nebenan flimmern währenddessen stumm die Bilder der jungen Männer über einen Bildschirm, die aus Marokko über das Meer ins spanische Ceuta geschwommen sind. Deutschland kündigt die Verlängerung seiner Grenzkontrollen an. Die EU-Innenminister vereinbaren eine Sondersitzung, vermelden die Nachrichten. Draußen fließt der Bidassoa ruhig dem Meer entgegen und die Fasaneninsel liegt wieder fast vergessen in der Mitte des Flusses zwischen Spanien und Frankreich.
0: Stefan Detjen war auf der Fasaneninsel zwischen Frankreich und Spanien. Noch mehr unter anderem europäische Geschichte haben wir später mit Blick auf die beiden spanischen Exklaven in Nordafrika. Vor allem über Ceuta wird gerade viel gesprochen. Ich habe hier später einen Historiker zu Gast, der uns erzählt, wie Spanien eigentlich an diese Gebiete gekommen ist und warum sie vor allem immer noch spanisch sind. Nach 7:30 gibt es das Gespräch. The Revivalists mit You Said It All hier im Deutschlandfunk Kultur.

0: The Revivalists, you said it all. 6.24 Uhr. Das Wort zum Tage kommt von Julia Rittner-Kopp von der Evangelischen Kirche.
1: Schon mal von Komorebi gehört? Das ist japanisch und steht für die Worte Baum, Sonne und Auslaufen. Wenn man zum Himmel schaut und sieht, wie Sonnenlicht zwischen Blättern und Zweigen hindurchfließt und es wirft Licht- und Schattenspiele auf den Boden, das ist Komorebi. Ich mag das. Ich schaue gerne in die Bäume. Ich schaue gerne hoch zum Himmel, zu jeder Jahreszeit. Das ist ein Naturschauspiel und noch viel mehr. Für mich hat Himmel immer was von der unverfügbaren Weite, von Gott. Also zum Himmel schauen tut mir gut, mich ausrichten, Teil von etwas Größerem sein. Und mir tut noch etwas anderes gut. In den Himmel schreien oder auch flüstern, singen, sprechen, klagen. Hauptsache irgendwohin mit meinen großen Gefühlen und Fragen. Die müssen nämlich raus. Und der Himmel hält das alles aus. Er verträgt unser Schreien und unser Schweigen. Ich kenne die Wut darüber, dass der Himmel zugeschaut hat, nicht eingegriffen hat, immer wieder. Und ich kann trotzdem nicht ohne Himmel weiterleben. Wenn ich Himmel denke, ist er immer blau und leicht, ohne Worte, ohne Last. Er legt sich nicht schwer auf meine Schultern. Es ist eh alles schwer genug und manchmal untragbar. Der Himmel, den ich anrufe, ist leicht und blau. Und ich stell mir vor, wir könnten ihn uns umlegen wie ein leichtes Tuch, das uns beschützt und je nachdem kühlt oder warm hält und geborgen. Der Himmel kann was. Egal wo ich bin, der Himmel ist immer schon da. Hoch oben, weit weg und in mir, immer da. So wie die Menschen aus meinem Leben, die schon gestorben sind, weit weg und immer da. Sie sind im Himmel, sagen viele. Ich sehe das auch so. Vor ein paar Wochen habe ich mich bei einem großen Fest mit einem jungen Mann unterhalten. Der hat von seiner Großmutter erzählt, ganz liebevoll. Die schaut gerade zu von da oben. Und ich habe gesagt, ja, ich kenne da auch ganz schön viele. Die sind immer dabei. Und wir haben beide kurz zum Himmel geschaut, dann die flache Hand aufs eigene Herz gelegt und einander angesehen. Wie eine kleine Choreografie. Im Himmel, im Herzen, hier, wo wir sind. Solche Momente, solche Begegnungen sind Himmel. In der Bibel heißt es oft die Himmel statt der Himmel, Mehrzahl. Ich mag das. Als würde ein Himmel nicht reichen für Gottes Weite.
0: Das Wort zum Tage heute in Verantwortung der Evangelischen Kirche. Mathilda Mann singt über all die verschiedenen Lebenswege für oder gegen die man sich irgendwann mal entscheiden müsste. Wie für Feigen im Baum, The Fig Tree. 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
5: 6.31 Uhr ist es.
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7: Mit Pocoin Choing. Immer mehr Stimmen verlangen, dass die abschlagsfreie Rente nach 45 Beitragsjahren bleibt. Dafür sieht Unionsfraktionschef Frei aber keinen Spielraum. Denn sonst könnte seiner Ansicht nach das ganze Reformpaket scheitern. Nach eigener Aussage sieht er nicht, warum Bundestagsabgeordnete oder Ministerpräsidenten jetzt zu klügeren Entscheidungen kommen sollten als Fachleute in der Rentenkommission. Frei reagierte damit auf Forderungen von inzwischen 7 der 16 Länderregierungschefs, die sogenannte Rente mit 63 beizubehalten. Die schwarz-rote Koalition braucht die Zustimmung von Bundestag und Bundesrat, um die Reform durchzusetzen. In der vergangenen Woche waren Zehntausende Menschen von Marokko aus in die spanische Exklave Ceuta gelangt. Über Konsequenzen daraus beraten heute die EU-Innenminister. Dabei soll es vor allem darum gehen, wie die Außengrenzen besser geschützt werden könnten. Und es geht um die Frage, was man gegen Falschmeldungen in den sozialen Medien tun kann, denn die sollen mitverantwortlich sein für den Ansturm auf Ceuta. Auch Spanien soll nach Ansicht mehrerer EU-Länder schuld daran sein, durch falsche Signale in der Einwanderungspolitik. Mehrere Staaten aus der Region haben die neuen Angriffe Israels im Gazastreifen kritisiert. Die verschärfen aus ihrer Sicht den Konflikt mit der islamistischen Hamas. Katar, Ägypten und die Türkei vermitteln zwischen beiden Seiten. Sie forderten, dass Israel die Bedingungen des Waffenruheabkommens einhält. Am Wochenende waren bei Luftangriffen auf den Gazastreifen nach palästinensischen Angaben mindestens 17 Menschen getötet worden. Vor 6 Wochen hat es in Venezuela 2 Erdbeben gegeben und noch immer werden steigende Opferzahlen gemeldet. Die Rede ist jetzt von mehr als 6.100 Toten und fast 17.000 Verletzten. Laut Parlamentspräsident Rodriguez werden immer noch Menschen vermisst. Wie viele, dazu machte er keine Angaben. Am 24. Juni hatten das südamerikanische Land in nur 39 Sekunden 2 schwere Erdbeben erschüttert. Einen Originalbrief von der Mutter des Komponisten Richard Wagner kommt ins Museum. Er wird in dieser Woche an die Richard-Wagner-Stätten im sächsischen Pirna-Graupa übergeben. Nach Angaben der dortigen Kultur- und Tourismusgesellschaft hat Johanna Rosine Wagner den Brief 1836 geschrieben, als Wagner 24 Jahre alt war. Darin bittet sie um finanzielle Hilfe für ihren Sohn. Das Schreiben ist an den Schriftsteller Theodor Apel gerichtet, einen Jugendfreund Wagners. Wie der auf die Bitte reagierte, ist nicht bekannt.
6: Das Wetter.
7: Im Nordosten und Osten gibt es Schauer und Gewitter, sonst scheint erst einmal die Sonne. Später bilden sich Quellwolken und es kann dann kräftige Gewitter geben mit Unwettergefahr durch Starkregen, orkanartigen Böen und Hagel. Während es an der Küste kühler ist, bleibt es sonst heiß bei 30 bis 38 Grad.
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5: Schönen guten Morgen, ich freue mich, dass Sie zuhören. Wenn ich könnte, hätte ich mir selber gern gesagt, dass es okay ist, wenn man länger braucht manchmal. Solche lyrischen Lines hat Mine in ihren Songs. Es klingt deutlich cooler, wenn sie das singt, als wenn ich das vorlese. Das gerade war aus einem sehr persönlichen Song von ihr, in dem sie ihre Schulzeit verarbeitet. Wie Mine mit solchen und anderen Texten überhaupt anfängt und warum Langeweile offenbar hilft beim Kreativsein, das hören wir später von ihr in unserer Reihe Making Of, in der wir diese Woche jeden Tag einen anderen kreativen Menschen fragen, wie er oder sie arbeitet. The Good, the Bad, the Ugly von Fits and the Tantrums.

0: 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Giorgia Meloni fährt innenpolitisch einen harten Kurs, vor allem wenn es um die italienische Kultur geht. Linke Kulturzentren stören da aus Sicht der postfaschistischen Regierungspartei. Innerhalb von einem Jahr hat Meloni zwei der bekanntesten autonomen Kulturzentren in Italien räumen lassen, in Mailand und in Turin. Dagegen gab es großen Protest. Die sogenannten Centri Sociali sind seit Jahrzehnten Orte für Begegnung und für Gegenkultur. Wie geht's weiter für die autonomen Kulturzentren in Italien und was fehlt, da wo mal ein Kulturzentrum war?
1: Februar in der norditalienischen Stadt Turin. Zehntausende Menschen demonstrieren auf den Straßen und rufen: Niemand kann uns stoppen. Ascatasuna bedeutet Freiheit. Das Ascatasuna gehörte zu den bekanntesten autonomen Kulturzentren Italiens. Ende 2025 wurde es von der Regierung von Giorgia Meloni geräumt. Bei den Protesten gegen die Schließung kommt es zu schweren Ausschreitungen. Warum sind die Demonstranten so wütend? Und was hat es mit diesen sogenannten Centri Sociali auf sich? Antworten auf diese Fragen finde ich in Mailand. Auch hier hat Meloni vor genau einem Jahr, im August 2025, eines der berühmtesten linken Kulturzentren räumen lassen, das Leoncavallo. Matteo De Giuli ist Autor und Kulturjournalist. Gemeinsam besuchen wir das Leoncavallo. Ein großer Gebäudekomplex, verziert mit beeindruckender Graffiti-Kunst. Das Gelände selbst ist abgesperrt.
2: Das Leoncavallo war schon immer eine Art Legende. Ich bin schon als Junge hierher gekommen, aus Rom, um das Zentrum zu besuchen. Es war ein wichtiger Kulturort für experimentelle Musik und Filme. Die Rap-Szene ist hier entstanden. Die 90er waren die goldenen Jahre der Centri Sociali. Man konnte sie ab dann nicht mehr ignorieren. Sie haben es geschafft, die Mainstream-Kultur von unten zu beeinflussen.
1: In den 70er Jahren wurden besetzte Häuser ein Mittel des Protests und der italienischen Gegenkultur. Die Aktivisten dahinter kritisieren soziale Missstände und hinterfragen traditionelle Lebensweisen.
2: Im Namen Centri Sociali steckt auch der soziale Aspekt. Bevor es ein Ort für Konzerte wurde, war das Leoncavallo ein Kindergarten, eine öffentliche Kantine, eine Frauenklinik, eine freie Radiostation. Sozialhilfe von unten, denn soziale Absicherung ist bis heute ein Problem in Italien.
1: Ein Teil des Gebäudes des Leoncavallo mit Graffiti-Kunst steht inzwischen unter Denkmalschutz. Noch ist unklar, was damit passieren wird. Und auch die Bewegung hat ein Jahr nach der Räumung noch immer kein neues Zuhause gefunden. Über Jahrzehnte haben Künstlerinnen und Künstler aus der ganzen Welt im Leoncavallo gearbeitet. Einer von ihnen ist der US-Amerikaner Chuck Sperry. Bekannt ist er für seine bunten Siebdrucke auf Papier und Holz. Sperry hat Konzertposter für Rockbands wie Pearl Jam entworfen, aber auch Protestkunst. Sperry meldet sich bei mir aus seinem Atelier in San Francisco.
3: Ich habe das Leoncavallo in den letzten 25 Jahren immer gerne besucht. Die Gemeinschaft steht mir sehr nah. Ich habe dort mal 9 Monate gelebt und aktivistische Kunst für Bewegungen und Aktionen gemacht. Das Leoncavallo hat alternative Künstler aus ganz Europa zusammengebracht und deren Botschaft des Widerstands und des sozialen Wandels eine Plattform gegeben. Wir müssen für freie gemeinschaftliche Räume kämpfen.
1: Meloni begründet die Räumung der Centri Sociali damit, dass es in einem Rechtsstaat keine rechtsfreien Räume geben dürfe. Denn die Gebäude sind illegal besetzt. Die linke Szene aber wirft Meloni Doppelmoral vor, denn rechtsextreme Zentren und deren Hauptquartiere werden von der Regierung in Ruhe gelassen.
2: Melonis Regierung versucht, die Narrative in der Kulturwelt zu verändern. Die Centri Sociali spielen da eine wichtige Rolle, weil sie für die italienische Kultur so wichtig sind. In Italien tendiert die Kultur schon immer eher zum linken politischen Spektrum. Auch heute ist fast jeder Autor, Sänger, Schauspieler eher links. Das gefällt Meloni und der rechten Bewegung gar nicht.
1: Wenn man sich das Instagram-Profil des Leoncavallo anschaut, wird klar: Die Bewegung lebt weiter. Marina Böhr ist Vorsitzende des Vereins Mamme Antifasciste del Leoncavallo, der antifaschistischen Mütter. Diese Gruppe von Aktivistinnen steht hinter dem Kulturzentrum.
4: Wir hoffen, dass das nicht das Ende ist. Wir suchen weiter nach Alternativen, klar, auch wenn das schwierig wird. Diese Räumung war brutal, sie war schmerzhaft. Was mich so wütend macht, ist, dass diese politische Entscheidung ein Indiz dafür ist, dass gerade etwas schiefläuft. Das passt nicht zu unserer Stadt.
1: Es gibt hunderte Centri Sociali in Italien. Matteo Di Giuli glaubt, dass auch die restlichen Kulturzentren in Gefahr sind. Die Hoffnung gibt er trotzdem nicht auf.
2: Die Regierung wird weiter ihre Muskeln spielen lassen.

Latricia McNeil, ain't that just the way war das? 6.45 Uhr ist es. Und das hier ist Tommaso Primo aus Neapel mit Caramella.

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Wie schreibt man Songs, die emotional sind, lyrisch und politisch, über die man nach dem Hören noch lange nachdenkt? Oder auch, wie schreibt man einen Hit? Die Frage stellen wir heute in unserer Making

0: auf Reihe. Da sprechen wir jeden Tag mit einem anderen kreativen Menschen darüber, wie sie schreiben, fotografieren, recherchieren. Heute nimmt uns Mine mit in ihre Arbeit und in ihr Gehirn. Mine ist Sängerin, Songwriterin und Musikproduzentin. Ihr aktuelles Album Baum ist von 2024. Das war auf Platz 7 der deutschen Albumcharts. Mehr als 200.000 Menschen hören sie jeden Monat bei Spotify. Im September kommt das neue Album Killer. Pop, Hip-Hop, R&B, Jazz, all das findet man in der Musik von Mine. Wir hören gleich ganz am Ende was von ihr. Wir haben vor der Sendung gesprochen.
1: Hallo.
2: Lassen Sie uns gleich am Anfang mal mit einem konkreten Beispiel anfangen, mit Ich weiß es nicht, aus dem Album Baum. Das ist eines Ihrer bekanntesten Lieder, läuft auch bei uns im Programm. Und da geht es um Ihre Schulzeit. Das sieht man vor allem im Video, das haben Sie in Ihrer alten Schule gedreht. Was war damals der Impuls, dass Sie dachten, jetzt ist Zeit, das aufzuschreiben, das so zu verarbeiten? Und wie fängt man dann überhaupt an bei so einem persönlichen Song?
1: Boah, ich habe das irgendwie nie, dass ich denke so, und jetzt gehe ich dieses Thema mal an, sondern das passiert irgendwie einfach so. Ich habe den Text tatsächlich beim Joggen geschrieben, innerhalb von 10 Minuten in mein Smartphone eindiktiert. Da habe ich jetzt nicht irgendwie so am Schreibtisch gesessen und stundenlang Pläne gemacht, sondern das ist einfach so passiert, ehrlich gesagt.
2: Jetzt, Sie sind eine Musikerin, die eben auch für ihre Texte bekannt sind. Ist das so der Standard, wenn Sie ein Lied schreiben, an einem Lied arbeiten, haben Sie zuerst den Text im Kopf oder ist es manchmal auch, dass Sie erst eine Melodie im Kopf haben und von der aus arbeiten?
1: Ich habe gar keinen Standard, wie ich da vorgehe, ehrlich gesagt. Jeder Song entsteht tatsächlich unterschiedlich. Also es gibt so gewisse Dinge, die sich mal wiederholen auf jeden Fall. Also gerade dieses beim Joggen zum Beispiel, das passiert mir doch öfter. Aber manchmal fange ich auch einfach am Laptop an und dann habe ich erstmal so ein Beatgerüst und gehe dann von einer Textzeile aus und arbeite mich dann von da aus durch. Aber was ich auf jeden Fall niemals zuerst habe, ist die Melodie, weil ich finde es super, super schwierig, in der deutschen Sprache auf eine Melodie zu schreiben, weil dann müsste ich, glaube ich, immer mit so Füllwörtern arbeiten und das kann ich gar nicht leiden. Ich glaube, das würde mich wahnsinnig machen. Also ich habe meistens immer vorher ein musikalisches Grundgerüst und dann schreibe ich einen Text zu dem Grundgerüst und die Melodie kommt dann mit dem Text. Also ich schreibe keine Melodie direkt, sondern ich singe den Text quasi direkt ein und dadurch entsteht dann die Melodie.
2: Und das musikalische Grundgerüst, das wäre dann sowas wie ein Beat oder wie kann ich mir das vorstellen?
1: Ja, genau, wie ein Beat eigentlich. Also so manchmal sitze ich auch am Klavier, aber meistens ist das nicht so romantisch. Meistens sitze ich einfach nur an meinem Laptop und produziere halt so ein Beatgerüst. Und wenn ich dann das Gefühl habe, so jetzt habe ich so ein kleines Bett, wo ich mich reinlegen kann, dann fange ich an, die Vocals zu schreiben und von da aus mache ich die Produktion dann weiter.
2: Sie schreiben ja Ihre Lieder auf Deutsch und eben nicht auf Englisch, wie das ja auch viele deutsche Musikerinnen und Musiker machen. Jetzt habe ich mich gefragt, kann man auf Deutsch eigentlich besser oder schlechter über Gefühle sprechen? Also ist es einfacher, weil die Sprache näher ist oder ist es schwerer, weil die Sprache näher ist und damit eben irgendwie diese emotionale Distanz gar nicht da ist, die man beim Englischen zum Beispiel manchmal hat, wenn es nicht die Muttersprache ist?
1: Boah, ich glaube, es ist beides. Also ich glaube, es kommt vor allem halt auch noch dieses kulturelle Ding von Sprache hinzu. Das ist ja so ein Ding, man sagt jetzt nicht so oft auf Deutsch, ich liebe dich, wie man zum Beispiel auf Englisch I love you sagt. Das ist zwar die 1:1 Übersetzung, aber das lässt sich einfach auch nicht 1:1 übersetzen, weil Sprache einfach auch immer ein bisschen anders funktioniert. Ich würde mit der englischen Sprache prinzipiell ja ein bisschen anders umgehen wie mit der deutschen Sprache, weil das einfach sich anders anfühlt, wenn man Dinge ausspricht. Aber für mich persönlich war das nie eine Option, Englisch zu schreiben, weil ich einfach auch mit der deutschen Sprache aufgewachsen bin und da natürlich viel wortgewandter bin. Ich müsste in Englisch immer das quasi übersetzen und dann hat man auch nicht so ein detailreiches Gefühl zur Sprache, wie jetzt in einer Sprache, in der man sich wirklich tagtäglich ausdrückt und in der man auch träumt und so. Also ich glaube, für mich persönlich ist es einfacher auf Deutsch, weil ich expliziter sein kann. Aber wenn man das aus kultureller Sicht betrachtet, dann ist das auf jeden Fall die Nähe dazu, dass es peinlich wird, ist bei Deutsch mehr gegeben als bei Englisch.
2: Es gibt ja diese Tokotronic-Line, über Sex kann man nur auf Englisch singen. Das fällt da wahrscheinlich auch mit rein, oder?
1: Tja, das finde ich aber auch nicht. Ich finde, das kommt halt drauf an, wie man es macht. Vielleicht kann das der, also vielleicht hat der die Person von Tokotronic, die das gesagt hat, vielleicht ist ihm das nicht so gelungen, das so zu machen, dass er das so gut fand. Aber ich glaube, man kann in jeder Sprache alles ausdrücken, wenn es einem liegt. Also ich glaube, manche Dinge sind vielleicht ein bisschen herausfordernder oder muss man einfach anders angehen. Aber mir fallen jetzt sehr viele KünstlerInnen ein, die über Sex schon auf Deutsch geschrieben haben. Und das hat ganz fantastisch funktioniert.
2: Jetzt geht's bei unserer Reihe bei Making Off auch ein kleines bisschen um praktische Tipps, um kreativ zu werden von Profis. Haben Sie sowas wie bestimmte Rituale oder Tricks, die Ihnen dabei helfen, kreativ zu sein? Dabei vielleicht auch überhaupt anzufangen, in die richtige Stimmung zu kommen, außer joggen gehen?
1: Langeweile hilft immer. Also ich persönlich brauche auf jeden Fall so ein Gefühl von so einem luftleeren Raum. Also ich muss irgendwo sein, wo mich nicht so viel ablenkt, wo man nicht direkt die Flinte ins Korn wirft, weil man nicht direkt die geilste Line der Welt hat, sondern wo man irgendwie die Möglichkeit hat, auch dran zu bleiben und aber auch so eine gewisse Art von Langeweile zu verspüren, weil ich finde, aus Langeweile heraus passieren meistens die kreativsten Sachen. Das ist sehr, sehr hilfreich. Nur leider ist das halt jetzt auch durch Smartphone und keine Ahnung was, es ist einfach sehr, sehr selten, dass Menschen noch gewöhnt sind, Langeweile zu empfinden, so an Bushaltestellen oder so. Wenn man ein Smartphone hat, dann ist das fast nicht mehr gegeben. Aber wenn man das mal eine Weile weglegt, ich glaube, das würde auch schon ziemlich viel Kreativität hervorbringen.
2: Wenn Sie sagen, aushalten, dass es nicht die geilste Line der Welt ist, das heißt, das ist auch was Sie lernen mussten oder wo Sie sich immer daran erinnern müssen, erstmal mit vielleicht was mit dem Mittelmäßigem anzufangen oder einfach einem Einfall und von dem aus dann zur Arbeit und was Tolles zu machen?
1: Nee, das kann ich gar nicht gut aushalten, ehrlich gesagt. Ich bin da ganz schlecht drin. Ich bin eher so der Fan von Wegschmeißen und Neumachen. Also wenn ich nicht hundertprozentig von was überzeugt bin, dann gehe ich der Idee auch erst gar nicht nach. Ich habe auch noch nie einen Song fertig geschrieben und den nicht rausgebracht. Ich schmeiße dann innerhalb des Prozesses die Sachen direkt weg, wenn die kacke sind. Warum soll ich an was festhalten, was mich nicht komplett kriegt? Weil dann macht das Arbeiten ja keinen Spaß. Das ist eher so meine persönliche Arbeitsweise. Aber ich glaube, jeder arbeitet da anders tatsächlich.
2: Jetzt eine Frage nochmal zu Ihren Texten. Ihre Texte sind ja immer wieder auch politisch. Da geht es zum Beispiel um Umweltzerstörung, um globale Ungleichheit. In Dunkel, zum Beispiel vom kommenden Album, geht es um sowas wie menschliche Selbstzerstörung. Was ich mich da gefragt habe, sind diese politischen Texte bei Ihnen jetzt explizite Absicht? Also wollen Sie da die Plattform, die Sie haben, nutzen oder passiert es auf eine Art auch einfach so, weil es einfach Themen sind, über die Sie sowieso nachdenken, die beim Schreiben sowieso in Ihrem Kopf sind?
1: Zweiteres. Ich kann nicht so gut Sachen planen, was Kreativität angeht und die dann so umsetzen. Also so wie SongwriterInnen arbeiten oft, dass man irgendwie sagt, okay, jetzt schreibe ich mal einen Song, der so klingt. Das kann ich irgendwie überhaupt nicht. Ich habe das mal probiert, aber da fehlt mir irgendwie auch so ein bisschen die Kompetenz. Also ich gehe meistens, ehrlich gesagt, immer so von so emotionalen Motivation ist meistens bei mir eher aus emotionaler Sicht. Also ich habe dann Dinge, die mich einfach beschäftigen, über die ich viel nachdenke und die sind natürlich auch politisch. Und deswegen schreibe ich eben auch politisch oder gesellschaftspolitisch, weil mich das eben auch oft umtreibt.
2: Die Musikerin Mine hier im Deutschlandfunk Kultur. Wir haben darüber gesprochen, wie ihre Songs entstehen in unserer Reihe Making Off. Vielen Dank, Mine.
1: Ich danke.
0: Und morgen ist Michael Weseli zu Gast in der Reihe Weltbekannter Fotograf, der mit uns unter anderem über seine Bilder mit Langzeitbelichtung spricht. Wie versprochen, jetzt noch Musik von Mine. Ich weiß es nicht. Wenn ich kann.

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3: Mit Pocoing Choing. Unionsfraktionschef Frei sieht keinen Spielraum für die Beibehaltung der sogenannten Rente mit 63. Die EU-Innenminister beraten über den Grenzschutz. Und in der Ukraine werden 8 Millionen Bücher bei einem Angriff vernichtet. Der Unionsfraktionschef im Bundestag Frei lehnt Nachbesserungen bei der Rentenreform ab. Der CDU-Politiker reagiert damit auf Forderungen von Ministerpräsidenten auch aus der eigenen Partei, auf die geplante Abschaffung der sogenannten Rente mit 63 zu verzichten. Chris Berdrow.
4: Er sehe, Zitat, wirklich keinen Verhandlungsspielraum, sagte Frei dem Fernsehsender Welt. Ansonsten, so argumentiert der CDU-Politiker, könnte die gesamte Rentenreform scheitern. Frei verweist darauf, dass in der Rentenkommission der Bundesregierung geballte Fachexpertise versammelt gewesen sei. Er sehe nicht, warum Bundestagsabgeordnete oder Ministerpräsidenten zu klügeren Entscheidungen kommen sollten. Die von Frei angesprochene Kommission hat insgesamt 33 Vorschläge gemacht, wie man das Rentensystem für die Zukunft neu aufstellen könnte.
3: In der vergangenen Woche waren Zehntausende Menschen von Marokko aus auf die spanische Exklave Ceuta gelangt. Über Konsequenzen daraus beraten heute die EU-Innenminister. Dabei soll es vor allem darum gehen, wie die Außengrenzen besser geschützt werden können. So wird über eine verstärkte Überwachung diskutiert, über ein Frühwarnsystem oder spezielle Barrieren im Meer. Und es geht um die Frage, was man gegen Falschmeldungen in sozialen Medien tun kann. Denn die sollen mitverantwortlich sein für den Ansturm auf Ceuta. Auch Spanien soll nach Ansicht mehrerer EU-Länder schuld daran sein durch falsche Signale in der Einwanderungspolitik. Eine Gruppe von 25 demokratisch geführten US-Bundesstaaten klagen gegen neue Zölle, die Präsident Trump eingeführt hat. Beteiligt haben sich unter anderem die Bundesstaaten New York, Kalifornien, Arizona und Colorado. Giselle Uecker.
5: Die im Juli neu eingeführten Zölle gegen 60 Handelspartner der USA waren vor etwas mehr als einer Woche in Kraft getreten. Begründet wurden die jüngsten Zölle mit angeblich unzureichendem Vorgehen der betroffenen Länder gegen Zwangsarbeit. Obwohl die Europäische Union beispielsweise Zwangsarbeit verbietet, wurde auch für sie ein allgemeiner Zollsatz von 10% verfügt. In der beim US-Gericht für internationalen Handel in New York eingereichten Klageschrift sprechen die demokratischen Bundesstaaten von einem Vorwand.
3: Wieder ein Angriff auf ein Schiff in der Straße von Hormuz vor der Küste des Oman. Nach Angaben der britischen Behörde zur Sicherheit der Schifffahrt wurde der Frachter von einem unbekannten Geschoss getroffen. Angaben zu möglichen Schäden oder Verletzten gibt es noch nicht. Seit Beginn des Krieges Ende Februar haben iranische Streitkräfte immer wieder Tanker und andere Schiffe in der Straße von Hormuz angegriffen. Die USA sprechen nach Aussage von Präsident Trump gerade wieder mit dem Iran. Demnach geht es dabei in einer ersten Phase um eine schnelle Öffnung der Meerenge. Das iranische Außenministerium bestätigte die Gespräche bisher nicht. Es informierte nur über neue bilaterale Verhandlungen mit dem Oman. 8 Millionen Bücher sind am Wochenende nach ukrainischen Angaben in einem Warenlager in Charkiw verbrannt. Grund war demnach ein russischer Angriff mit Drohnen und Raketen. Das teilte der Verlag Ranuk mit. Verlagsdirektor Kruglov sprach wörtlich von einem Angriff auf die ukrainische Bildung und Kultur. Katerina Mischenko ist ebenfalls Verlegerin in der Ukraine. Nach ihren Worten im Deutschlandfunk Kultur ist das Ziel der russischen Armee, Zivilisten zu terrorisieren, indem etwa Bibliotheken angegriffen werden.
6: Ich war auch schockiert, dass die Zahl der Bücher so hoch war. Aber dann habe ich ein bisschen recherchiert und festgestellt, dass in diesen Jahren des groß angelegten Krieges sind über 860 Bibliotheken in der Ukraine zerstört oder beschädigt. Und infolgedessen sind auch Millionen von Büchern zerstört. Also nicht von Neugedruckten, aber auch von den Beständen der Bibliotheken. Also diese Zahlen sind wirklich wahnsinnig.
3: Die ukrainische Verlegerin Katharina Mischenko.
0: Das Wetter.
3: Im Nordosten und Osten gibt es Schauer und Gewitter. Sonst scheint erstmal die Sonne. Später bilden sich Quellwolken und es kann dann kräftige Gewitter geben mit Unwettergefahr durch Starkregen, orkanartigen Böen und Hagel. Während es an der Küste kühler ist, bleibt es sonst heiß bei 30 bis 38 Grad. Für große Teile Deutschlands gibt es eine Warnung vor einer großen oder extremen Wärmebelastung. Bitte beachten Sie die Empfehlungen für Hitzetage, unter anderem vom Deutschen Wetterdienst.
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7: Guten Morgen, schön, dass Sie dabei sind. Im politischen Feuilleton gehen wir hier später künstlerisch baden im neuen Schwimmbad vor der Volksbühne in Berlin. Unsere Autorin sieht da eher wenig künstlerischen Mehrwert.

0: Amy Winehouse, Tears Dry on Their Own, hier im Deutschlandfunk Kultur. 7.08 Uhr ist es. Ist die Behauptung, Soldaten sind Mörder, strafbar? Der Satz ist von Kurt Tucholsky zum ersten Mal veröffentlicht, heute vor genau 95 Jahren. Und seitdem beschäftigt der Satz die Gerichte. Den ersten Prozess hat der verantwortliche Schriftsteller 1932 aus dem Exil verfolgt. Christoph Formbeck.
1: Russlands Angriffskrieg gegen die Ukraine, Israels militärisches Vorgehen im Gazastreifen, die Raketenattacken der USA und Israels auf den Iran. Der Krieg ist als Mittel staatlicher Machtpolitik allgegenwärtig. Und mit ihm die zeitlose Feststellung des deutschen Schriftstellers Kurt Tucholsky:
2: Soldaten sind Mörder.
1: So klingt der Streit im Kern.
3: Soldaten im Kriege töten, und dieses Töten ist ein staatlich lizenziertes Morden.
1: Sagt der Schriftsteller Gerhard Zwerenz, ehemaliger Soldat der deutschen Wehrmacht im Zweiten Weltkrieg, in einer Diskussionsrunde. Ihm entgegnet ein Offizier der Bundeswehr:
4: Ich frage mich natürlich, bin ich ein Mörder? Ein Mörder, der jetzt also in der Bundeswehr für diesen freiheitlich-demokratischen Rechtsstaat Dienst tut.
1: 1995 landet der Satz vor dem Bundesverfassungsgericht. Dabei geht es nicht um den konkreten Straftatbestand Mord, sondern um die Frage, ob Tucholskys pauschale Anklage gegen Krieg und Soldatentum von der Meinungsfreiheit gedeckt ist. Wolfgang Heiermann, Rechtsanwalt in Köln.
5: Da hat das Verfassungsgericht ganz klar gesagt, es geht in dieser Aussage von Tucholsky darum, dass er sagt, alle Soldaten, das heißt im Grunde genommen alle Kriege, führen zum Mord und zu Mördern. Und deshalb ist eine solche Aussage, die generell sich gegen Krieg, gegen das Soldatentum richtet, nicht strafbar.
1: Und wie hat die Justiz der Weimarer Republik reagiert? Kurt Tucholskys berühmte Behauptung,
2: Soldaten sind Mörder,
1: erscheint zum ersten Mal am 4. August 1931 in der Weltbühne der damals bedeutendsten linksliberalen Wochenzeitschrift. Der jüdischstämmige Tucholsky ist Pazifist. Schon vor dem Ersten Weltkrieg hat er Soldaten öffentlich attackiert als
2: potenzielle Mörder, professionelle Mörder, ermordete Mörder.
1: Während des Ersten Weltkriegs verschärft sich Tucholskys Haltung aus eigener Erfahrung. Er dient unter anderem an der Ostfront und kommt später zur Feldpolizei.
2: Da gab es 4 Jahre lang ganze Quadratmeilen Landes, auf denen war der Mord obligatorisch, während er eine halbe Stunde davon entfernt ebenso streng verboten war.
1: Schreibt Tucholsky unter dem Pseudonym Ignaz Wrobel über die Doppelmoral des Krieges. Und er fügt hinzu:
2: Sagte ich Mord? Natürlich Mord. Soldaten sind Mörder.
1: Die Reichswehr will den gefürchteten Zeitkritiker und Satiriker daraufhin verklagen. Doch lebt Tucholsky in Schweden aus Furcht vor Übergriffen der aufstrebenden Nationalsozialisten. Die Anklage trifft deshalb den Herausgeber der Weltbühne, Karl von Ossietzky. Der verteidigt sich vor Gericht mit den Worten:
6: Es ist falsch, wenn man annimmt, dass es sich in dem Artikel um die Diffamierung eines Standes handelt. Es handelt sich um die Diffamierung des Krieges.
1: Die Staatsanwaltschaft fordert 6 Monate Gefängnis für Ossietzky. Der Richter spricht ihn jedoch frei. Da keine bestimmten Personen beleidigt würden, sei eine Verurteilung formaljuristisch nicht möglich. 1933 wird die Zeitschrift Die Weltbühne von den regierenden Nationalsozialisten verboten. 1935 nimmt sich der ausgebürgerte Kurt Tucholsky im schwedischen Exil das Leben. 3 Jahre später stirbt Karl von Ossietzky, mittlerweile Friedensnobelpreisträger, an Tuberkulose und den Folgen seiner Haft im Konzentrationslager.
2: Soldaten sind Mörder.
1: Kurt Tucholskys Satz wird zum zeitlosen Politikum. Bis heute, wo er durch das Grundrecht auf freie Meinungsäußerung geschützt ist.
5: Das Bundesverfassungsgericht ist sehr klug beraten gewesen zu sagen, die Formulierung ist dann nicht strafbar, wenn sie alle Soldaten betrifft.
1: So das Fazit des Anwalts Wolfgang Heiermann.
5: Ich weiß nicht, wie es heute entscheiden würde oder wie es in 10 Jahren entscheidet. Aber ich würde es sehr begrüßen, wenn tatsächlich diese weise Entscheidung des Verfassungsgerichts hier Bestand haben und deutlich machen würde, Krieg ist ein Verbrechen gegen die Menschlichkeit.
0: Kurt Tucholskys Satz »Soldaten sind Mörder« ist heute vor 95 Jahren zum ersten Mal erschienen in der Wochenzeitschrift Weltbühne. Some Sprouts, einige Sprossen, heißt diese Band hier aus Regensburg. Grow in a Wrong Way.

0: heute leider nicht, dass man an der Clubtür abgewiesen wird, weil man nach Einschätzung des Türpersonals vielleicht das falsche T-Shirt anhat. Das ist jetzt nicht so ungewöhnlich, dass man aber bei Festivals vom Sicherheitspersonal nicht aufs Gelände gelassen wird, weil der Security die Aufnäher an der Jacke nicht passen. Das sorgt dann doch schon eher für Stirnrunzeln. So passiert dieses Jahr beim Metal-Festival Wacken, das am Wochenende stattgefunden hat. Helene Nikita Schreiner ist wieder bei mir im Studio. Beim Wacken hat das aber keine Stylegründe, sondern politische Dimensionen, ne?
1: Also schon während des Festivals und auch nach dem Wacken-Festival haben BesucherInnen darüber berichtet, dass Securities sie eben nicht aufs Gelände gelassen haben, wenn sie Aufnäher an der Jacke hatten oder auch T-Shirts anhatten mit politischen Botschaften. Da stand dann zum Beispiel sowas drauf wie Fuck AfD oder Kein Bock auf Nazis. Die wurden dann aufgefordert, diese Aufnäher abzumachen und abzugeben.
0: Und das ist dann auch passiert?
1: Ja, das ist dann auch passiert. Die Veranstalter haben sich dazu jetzt auch schon auf der Abschlusspressekonferenz von Wacken geäußert. Es wurden Aufnäher eingesammelt, aber das war nicht richtig so.
0: Und solche Aufnäher mit politischen Botschaften sind doch auch einfach von der Meinungsfreiheit gedeckt, oder?
1: Ja, exakt. Also das sind keine verfassungsfeindlichen Symbole und genau wie du sagst, fallen unter die Meinungsfreiheit und sind somit völlig legal.
0: Ich habe das Wacken eigentlich immer eher als Festival wahrgenommen, das sich gegen rechts positioniert. Was ist denn da schiefgelaufen? Was sagen denn die Veranstalter?
1: Ja, also offiziell sagt Wacken, wir sind ein unpolitisches Festival, möchten aber für Weltoffenheit und Toleranz stehen. Es gibt jetzt ein Statement, das die Wacken Festivalleitung veröffentlicht hat. Da wird gesagt, Handlungen waren zu keinem Zeitpunkt in unserem Sinne. Rechtsextremismus treten wir entschieden entgegen. Ja, und als sie dann während des Festivals eben von diesen Vorkommnissen da im Security-Bereich erfahren haben, haben sie wohl direkt Schritte eingeleitet, dass sich sowas nicht wiederholt.
0: Sie hören Deutschland von Kultur, 7.18 Uhr. 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

0: Der Song war für mich Robbie Williams' The Road to Mandalay. Die Lyrikerin und ehemalige Schauspielschulprofessorin Kerstin Hensel hat mal ein Gedicht geschrieben über ein umgebautes Stadtbad, das Kulturort geworden ist. Wenn aber, wie jetzt in Berlin, sich ein Theater ein öffentliches Schwimmbad in den Vorgarten stellt, die Volksbühne, dann ist es doch eher zu viel Event und zu wenig Kunst, sagt sie. Hier kentert die Kunst. Und das passiert wohl häufiger. Darum geht's heute bei uns im politischen Feuilleton.
1: Neulich bekam ich das Angebot, einer brisanten künstlerischen Aktion beizuwohnen. Aufführungsort war das Spreeufer in Berlin. Neben mir hatten sich noch ein paar andere Zuschauer eingefunden, die der Premiere unter offenem Himmel entgegenfieberten. Was war zu sehen? Eine junge Frau im Outfit einer Heimmutter wusch in einer Zinkwanne Socken und Hemden und hing diese tropfnass in Zeitlupe auf eine Leine. 10 Minuten später, nach einigen ratlosen Deutungsversuchen, wagte ich die Künstlerin nach dem Sinn ihres Tuns zu fragen. Kreatives Schweigen. Auch die Spree ruhte stumm in ihrem Bett. Schließlich antwortete jemand aus dem Publikum, sie wäscht des Kaisers neue Kleider. Die empörte Zurückweisung von Kunstsachverständigen folgte sofort. Dieser Wäschewaschmove sei als Protest gegen die weltweite Verschmutzung der Flüsse zu verstehen. Wow. Mit Wasser hat auch das Unterfangen des neuen Intendanten der Volksbühne zu tun. Auf dem Rosa-Luxemburg-Platz steht ein temporäres Pop-up-Schwimmbecken, in dem das Volk baden gehen kann. Kostenlos, um auf seine Kosten zu kommen. Öffentlich, um der Öffentlichkeit die Augen zu öffnen. Seht her, Berlin lässt seine Schwimmbäder vergammeln. Hier, vor unserem Theater, darf der Bürger nun seine Bahnen ziehen. Das Protestprojekt Volksbad kommt unter dem Deckbademantel der Kunst daher und schlägt, das ist sicher Teil der Inszenierung, medial und mental Wellen. Da werden im Chlorwasser versenkte Steuergelder hochgerechnet, klassische Theatergänger schimpfen über das ausufernde Eventgehabe und diejenigen, die schon auf das Wort Kultur allergisch reagieren, sagen angesichts des feuchtfröhlichen Happenings den Untergang der Menschheit voraus. Natürlich. Das ist Berlin, eine Stadt, die sich als Kulturmetropole versteht und es in vielerlei Hinsicht auch ist. Wenn jedoch jede tagespolitische Klage und jedes fitzlichen Alltäglichkeit in Kunst umgedeutet wird, beginnt dieselbe sich anzubiedern und zwar ans Banale. Theater beispielsweise rechtfertigt sich als solche schon, wenn jemand im urbanen Raum ein Pfützchen hinterlässt. Performance schlägt Schauspiel, Bekenntnis schlägt Erkenntnis, moralische Observation, freies Denken. Triviales wird mit Bordüren intellektueller Bedeutsamkeit umhäkelt. Doch wenn damit, wie es oft der Fall ist, Widerstand gegen kulturelle Krisen beschworen wird, gerät dieser allenfalls zum Gaudi. Kunst ist dann auch kaum mehr als ein medienwirksames Etikett, das Unterkomplexes betont und in der Bevölkerung zunehmend beliebter wird. Niederschwellig, unterhaltsam, mitmachtauglich soll alles sein. Subtilität und Mehrdeutigkeit vermieden werden. Auch Empathie und Authentizität werden vom Künstler und seinem Werk gefordert. Authentisches jedoch findet keine Form, weil es, mit gewöhnlichen Mitteln strapaziert, stets an der Oberfläche bleibt. Oft verwässert in aufgelösten Zeiten der Kunstbegriff. Künstler kämpfen nur mehr um Aufmerksamkeit, weniger um das, was sie bewirken sollten. Aus ungewohnter Perspektive besonders zu sehen, die Welt, deren Teil man ist, zu hinterfragen, autonom zu bleiben, Freiräume zu schaffen. Der Architekt Mies van der Rohe sagte einmal, ich möchte nicht interessant sein, ich möchte gut sein. Ich füge hinzu, wenn die Kultur baden geht, geht die Kultur baden. Der Eintritt ins Volksbad aber, denken Sie dran, ist frei.
0: Das politische Feuilleton hier im Deutschlandfunk Kultur, heute von Kerstin Hensel. Why don't we von The Autumn Defense, 7:26 Uhr.

0: Verpasste Chancen in der Liebe in Why Don't We von The Autumn Defense. 7.30 Uhr.
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2: Mit Pocoin Choing. Immer mehr Stimmen verlangen, dass die abschlagsfreie Rente nach 45 Beitragsjahren bleibt. Dafür sieht Unionsfraktionschef Frei aber keinen Spielraum. Denn sonst könnte seiner Ansicht nach das ganze Reformpaket scheitern. Nach eigener Aussage sieht er nicht, warum Bundestagsabgeordnete oder Ministerpräsidenten jetzt zu klügeren Entscheidungen kommen sollten als Fachleute in der Rentenkommission. Frei reagierte damit auf die Forderung von inzwischen 7 der 16 Länderregierungschefs, die sogenannte Rente mit 63 beizubehalten. In der vergangenen Woche waren zehntausende Menschen von Marokko aus in die spanische Exklave Ceuta gelangt. Über Konsequenzen daraus beraten heute die EU-Innenminister. Dabei soll es vor allem darum gehen, wie die Außengrenzen besser geschützt werden könnten. Und es geht um die Frage, was man gegen Falschmeldungen in den sozialen Medien tun kann. Denn die sollen mitverantwortlich sein für den Ansturm auf Ceuta. Auch Spanien soll nach Ansicht mehrerer EU-Länder schuld daran sein durch falsche Signale in der Einwanderungspolitik. Mehrere Staaten aus der Region haben die neuen Angriffe Israels im Gazastreifen kritisiert. Die verschärfen aus ihrer Sicht den Konflikt mit der islamistischen Hamas. Katar, Ägypten und die Türkei vermitteln zwischen beiden Seiten. Sie forderten, dass Israel die Bedingungen des Waffenruheabkommens einhält. Am Wochenende waren bei Luftangriffen auf den Gazastreifen nach palästinensischen Angaben mindestens 17 Menschen getötet worden. In der Nähe der griechischen Hauptstadt Athen kämpfen Einsatzkräfte immer noch gegen mehrere Wald- und Buschbrände. Laut Behörden beteiligen sich 16 Spezialflugzeuge und 12 Hubschrauber an den Löscharbeiten. Es mussten wieder mehrere Gebiete evakuiert werden. Einen größeren Waldbrand gibt es auch im Osten der Niederlande nahe der Grenze zu Deutschland. Dort wurde ein Campingplatz mit 300 Urlaubern geräumt. Großfeuer gibt es ebenfalls im Nordwesten der USA im Bundesstaat Washington. Nach Behördenangaben brannten 700 Häuser ab. Berichte über Verletzte oder Tote gibt es nicht. 11% weniger Geld soll die US-Kultureinrichtung Smithsonian Institution bekommen. Das plant die Regierung unter Präsident Trump in ihrem Haushaltsentwurf. Waren es bislang 1,1 Milliarden Dollar, sollen es im kommenden Jahr rund 960 Millionen sein. Trump hatte dem Smithsonian in den vergangenen Jahren immer wieder anti-amerikanische Darstellungen der Geschichte vorgeworfen und Änderungen an Ausstellungen gefordert. Das Smithsonian ist nach eigenen Angaben der weltweit größte Bildungskomplex. Dazu gehören 21 Museen, 14 Bildungs- und Forschungszentren und der Nationalzoo.
1: Das Wetter.
2: Im Nordosten und Osten gibt es Schauer und Gewitter. Sonst scheint erst einmal die Sonne. Später bilden sich Quellwolken und dann kann es kräftige Gewitter geben mit Unwettergefahr. Während es an der Küste kühler ist, bleibt es sonst heiß bei 30 bis 38 Grad.
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0: Schönen guten Morgen. Ich freue mich, dass Sie zuhören. Wieso gehört Ceuta eigentlich zu Spanien? Ich weiß nicht, ob Sie sich das auch schon gefragt haben, beziehungsweise Ceuta und die zweite spanische Exklave in Nordafrika, Melilla. Das lassen wir uns gleich von einem Historiker erklären und gehen dafür einige Jahrhunderte zurück. Joya Merlin, I think I'm in love.

0: Sie hören Deutschlandfunk Kultur, 7.35 Uhr ist es. Über Ceuta haben wir alle in den letzten Tagen viel gehört, gesehen, gelesen. Es gibt aber noch eine zweite spanische Exklave in Nordafrika, Melilla. Beide sind umgeben von Marokko und vom Mittelmeer. Und gerade Ceuta liegt ja strategisch sehr interessant an der Straße von Gibraltar. Wie kommen diese Gebiete jetzt aber zu Spanien? Wieso ist das bis heute so geblieben? Und was sind das auch für Orte? Darüber spreche ich mit Carlos Collado Seidel, deutsch-spanischer Historiker. Er ist Professor für Neuere und Neueste Geschichte in Marburg. Schönen guten Morgen, Herr Collado Seidel.
1: Einen schönen guten Morgen, Frau Westhoff.
0: Herr Collado Seidel, fangen wir doch mal mit dem grundlegenden Wann und Wie an. Seit wann ist denn Ceuta spanisch und wie ist Ceuta auch spanisch geworden?
1: Ja, das liegt sehr, sehr lange zurück. Also Ceuta war die erste Besitzung Portugals. Das war im Jahr 1415. Dann fiel Portugal in Erbfolge unter Philipp II. An Spanien oder an die kastilisch-spanische Krone. Und als sich Portugal wieder lossagte, 1660, blieb dann Ceuta spanisch. Und seitdem ist es eine spanische Festung mit einem Umland drumherum. Und dann kamen hinzu auch im späten 15. Jahrhundert Melilla und weitere Festungen an der Küste und Inseln. Das war eine strategische Überlegung, sich dort festzusetzen.
0: Das ist ja jetzt aber alles schon ziemlich lange her. Warum hat denn Spanien über all die Jahrhunderte an Ceuta und Melilla festgehalten?
1: Ja, gerade eben aus strategischen Überlegungen, gerade in der Neuzeit, also im 16., 17. Jahrhundert insbesondere, waren Überfälle auf die spanische Mittelmeerküste von Piraten aus Afrika sehr üblich. Und das hatte eben eine militärische Bedeutung, dort Präsenz zu zeigen, um zu versuchen, diese Überfälle einzudämmen. Das liegt lange zurück. Später kam natürlich dann im 19. Jahrhundert der Kolonialismus auf den wir vielleicht noch zu sprechen kommen.
0: Ja, gerne. Jetzt, Marokko ist ja seit 70 Jahren unabhängig. Hat das keinen Unterschied gemacht?
1: Marokko ist seit 70 Jahren unabhängig und Marokko fordert mindestens so lange auch die Rückgliederung oder ja, aus Perspektive Marokkos die Rückgliederung dieser Festungen. Aus spanischer Perspektive gehören diese Festungen, diese Städte zum spanischen Territorium. Daran gibt es nichts zu deuten. Und das ist auch völkerrechtlich so anerkannt.
0: Welches Interesse hat denn Spanien heute vor allem an diesen Exklaven in Nordafrika? Also geht es da vor allem wirklich noch um strategische Interessen oder ist das vor allem eine Identitätsfrage mittlerweile?
1: Es ist natürlich für die spanische Bevölkerung, für den Großteil, ist es eine Identitätsfrage. Diese Festungen, die ja auch historisch, emotional stark aufgeladen sind, gehören nun einmal zu Spanien. Genauso wie der Konflikt um Gibraltar wird auch wahrgenommen. Gibraltar gehört im Grunde zu Spanien. Die strategische Bedeutung hat insoweit vielleicht ein Stück weit abgenommen, als Marokko natürlich keine militärische Gefahr mehr darstellt. Aber wenn wir zum Beispiel an die Straße von Hormuz blicken, dann hat natürlich Ceuta auf der afrikanischen Seite in der Straße von Gibraltar geostrategisch eine große Rolle oder könnte sie unter Umständen in irgendeinem Fall der Fälle erhalten. Aber lassen Sie mich hinzufügen, ja, natürlich sind historische oder geografische Ansprüche, die man setzt, über die kann man natürlich immer diskutieren.
0: Sie waren ja mal in der spanischen Exklave Melilla. Was ist denn das eigentlich für eine Stadt? Wie sieht es da aus?
1: Ich fand sie beeindruckend. Ich fand sie, also gerade den Kern, also da, ich würde jedem Zuhörer, Zuhörerin raten, da mal hinzufahren. Es ist eine Stadt, die in der Zeit stehen geblieben ist. Der Kern ist Art Deco, also aus den 20er Jahren. Also ich fand sie kulturhistorisch hochinteressant, natürlich auch beeindruckend und bedrückend, diese Grenzanlagen als EU-Außengrenze, um zu verhindern, dass Menschen illegal auf europäisches Territorium gelangen.
0: Wie funktioniert eigentlich das Zusammenleben zwischen Exklavenbewohnerinnen und dem marokkanischen Umland?
1: Grundsätzlich funktioniert es ganz gut. Natürlich sind die Grenzkontrollen gewaltig. Es gibt natürlich große Flüsse also an Arbeitern, die Tag für Tag hineinströmen. Es gibt natürlich auch eine große marokkanisch-muslimische Gemeinde in diesen Städten. Diese Städte verstehen sich aber sogar als Städte der vier Kulturen. Historisch gesehen, aber auch von der kulturellen Prägung, christlich, maurisch, jüdisch und auch indisch. Also Ceuta und Melilla sehen sich als Städte der vier Kulturen. Und das klappt im Grunde ganz gut. Natürlich gibt es immer wieder Auseinandersetzungen, aber das Zusammenleben funktioniert seit Jahrzehnten.
0: Jetzt sind sowohl Ceuta als auch Melilla ja seit Jahren immer wieder Ziele von Fluchtbewegungen. Ist diese EU-Außengrenze in Afrika nicht auch ziemlich unpraktisch eigentlich?
1: Unpraktisch ist natürlich gut, könnte man so sagen, aber sie ist so, wie sie ist. Und da muss natürlich entsprechend der Abkommen, entsprechend der eigenen Sicherheitswahrnehmung werden Maßnahmen getroffen. Wie man sie dann persönlich beurteilt, sei jedem überlassen. Diese Grenzanlagen sind beeindruckend, aber wie wir gesehen haben in den letzten Tagen, sie sind keinesfalls unüberwindbar. Ja, mit den 40, 50, vielleicht sogar 60.000 Menschen, die schwimmend nach Ceuta gelangt sind.
0: Jetzt liegt gegenüber von Ceuta Gibraltar, über das wir auch schon gesprochen haben, bekanntlich britisch. Können Sie das nochmal genauer ausführen, welche Rolle Gibraltar dabei spielt, dass Spanien an seinen Exklaven festhält?
1: Ja, also ich denke nicht, dass da ein Zusammenhang steht zwischen dem Festhalten an den Exklaven. Gibraltar wird seit 1714, auch schon lange her, zurückgefordert. Damals im Spanischen Erbfolgekrieg hat die britische Krone die Festung oder den Felsen von Gibraltar in Besitz genommen, um die eigenen maritimen Wege zum Imperium zu sichern. Das ist bis heute so geblieben. Der fundamentale Unterschied besteht allerdings darin, dass Ceuta Melilla als souveräne Territorium Spaniens verstanden wird. Das ist im Fall Gibraltars nicht. Und Gibraltar steht sogar in der UNO-Entkolonisierungsliste.
0: Wie kommt Spanien an seine beiden Exklaven Ceuta und Melilla in Nordafrika? Und warum hat Spanien bisher auch daran festgehalten? Das hat uns der Historiker Carlos Collado Seidel erklärt, hier im Deutschlandfunk Kultur. Vielen Dank fürs Gespräch, Herr Collado Seidel.
1: Ich danke Ihnen.

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1: L'uomo nello specchio, der Mann im Spiegel, war das von Daniele Silvestri und Fulminacci. 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Und das sind Huey Lewis and the News, The Power of Love.

0: Zurück in die Zukunft mit Huey Lewis in the News. The Power of Love war das. 7.50 Uhr. Früher erkennen und schneller reagieren. Griechenland setzt beim Waldbrandschutz auf Überwachung aus der Luft und auf moderne Technik, auf Satelliten zum Beispiel. Ist das ein Modell auch für andere Mittelmeerländer? Moritz Pompel.
1: Die griechische Insel Paros, vergangenen Dienstag. Ein Großbrand breitet sich in Windeseile aus. Dörfer müssen evakuiert werden. Doch schnelles Eingreifen verhindert Schlimmeres. Zum Glück konnten sie den Brand löschen, sagt ein Insulaner. Alle Leute von der Feuerwehr waren da. Damit Einsätze wie auf Paros noch früher anlaufen, schauen sie jetzt in Athen noch genauer hin. Genauer gesagt im Hellenic Space Center. Gerade beobachtet das Team rund um Weltraumingenieur Manos Papadimitriou einen neuen Brand nahe der Ausgrabungsstätte Mykene auf dem Peloponnes. Wir sehen mit unseren Daten hier, wo der Brand ist und in welcher Phase er sich befindet. Im Mai hat Griechenland 4 eigene Satelliten in den Orbit geschickt, in Zusammenarbeit mit einer Münchner Firma. Die Satelliten sind mit Wärmebildkameras ausgestattet. Sie können Feuer in der Größe eines Autos erkennen, auch in abgelegenen Gebieten. Und die Daten sofort nach unten schicken. Wir können die Feuerwehr so darauf hinweisen, damit sie untersucht, ob es sich tatsächlich um ein aktives Ereignis handelt. Die Satelliten ermöglichen zudem Prognosen, wie sich ein Feuer wahrscheinlich ausbreiten wird. Ob der Brand nahe Mykene rechtzeitig gelöscht werden kann? Noch unklar. Um Feuer möglichst sofort zu erkennen, setzt Griechenland auf noch mehr Hightech aus der Luft. Drohnen. Mehr als 100 Waldbranddrohnen sind inzwischen landesweit im Einsatz. Eine davon lässt Pedros Armaos von der städtischen Polizei Athen steigen, auf einem Hügel mitten in der Hauptstadt. Die Drohne verfügt über eine Wärmebildkamera. Wir suchen die Athener Hügel und die angrenzenden Berge nach Bränden ab. Überwachung von früh bis spät. Bei großer Waldbrandgefahr werden viele Parks und Waldgebiete sogar geschlossen. Eine Unachtsamkeit und das nächste Feuer könnte sich entzünden. Wie schnell es trotz aller Technik gehen kann, zeigt sich 50 Kilometer westlich von Athen. Ein Großbrand, angefacht durch orkanartigen Wind, hat dort in den letzten Tagen mehr als 100 Quadratkilometer Land verbrannt. Vermutlich mehrere hundert Häuser. Viel dichten Wald. Hier und auch bei einem Brand auf Kreta letzte Woche konnten Flugzeuge und Hubschrauber wegen des Windes teils nicht mehr starten. Die Erkenntnis, wenn es trocken, heiß und windig ist, hilft selbst die beste Vorbereitung nur bedingt. Ministerpräsident Mitsotakis appelliert: Ich möchte wirklich alle unsere Mitbürger um äußerste Vorsicht bitten. Leider gibt es auch heute noch, während wir hier sprechen, viele Brandausbrüche aufgrund grober Fahrlässigkeit. Gegen grobe Fahrlässigkeit könnten auch Roboterhunde helfen. Ein Pilotprojekt in den Athener Parks. Der Vizebürgermeister für Bevölkerungsschutz, Andreas Grammatikoyanis, steuert einen der Hunde durch unwegsames Gelände am Likabettus-Hügel. Mit der Kamera kann der Hund gefährlichen Müll erkennen, der einen Brand auslösen könnte. Oder illegale Grillerei. Die Hunde könnten in Zukunft allein auf Patrouille gehen und ihre Daten direkt an die Einsatzstellen schicken. Sobald er solche Materialien ausfindig macht, wird den zuständigen Behörden der Auftrag erteilt, sie einzusammeln. Je anfälliger die Natur durch den Klimawandel für Brände wird, desto entscheidender wird eine umfassende Vorsorge. Noch einmal im Satellitenkontrollzentrum bei Weltraumingenieur Manos Papadimitriou. Vom Brand bei Mykene gibt es gute Nachrichten. Wir stehen mit der Feuerwehr in Kontakt. Ein Mitarbeiter von uns ist auch vor Ort. Mit Satellitenunterstützung konnte der Brand aufgehalten werden.
0: Moderne Technik gegen Waldbrände in Griechenland. Sie hören da schon von Kultur. Und jetzt hören wir gleich Musik von Lizzie, Singer-Songwriterin aus den USA, In Sleep.

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5: Mit Pocoing Choing. Die EU-Innenminister beraten über die Konsequenzen des Migrantenansturms auf Ceuta. Die Bundesregierung bereitet die Grundlagen für den neuen Zivildienst vor. Und in der Ukraine werden 8 Millionen Bücher bei einem Angriff vernichtet. Welche Konsequenzen sollten aus dem Massenandrang von Migranten in der spanischen Exklave Ceuta gezogen werden? Diese Frage steht im Mittelpunkt einer Sondersitzung der EU-Innenminister. Sie wollen über Ursachen beraten und darüber, wie sie auf den Vorfall reagieren sollen. Sarah Lopez.
6: Es geht um den Schutz der Außengrenzen, die Beziehung zu Marokko und vor allem darum, die Wogen zwischen den EU-Mitgliedstaaten wieder zu glätten. Denn die letzten Tage haben für massive diplomatische Spannungen gesorgt. Nachdem bis zu 60.000 Migranten innerhalb kurzer Zeit in der spanischen Exklave Ceuta angekommen waren, forderten mehrere EU-Mitgliedsländer einen vorübergehenden Ausschluss Spaniens aus dem Schengen-Raum.
5: Immer mehr Stimmen verlangen, dass die abschlagsfreie Rente nach 45 Beitragsjahren bleibt. Dafür sieht Unionsfraktionschef Frei aber keinen Spielraum. Denn sonst könnte seiner Ansicht nach das ganze Reformpaket scheitern. Nach eigener Aussage sieht er nicht, warum Bundestagsabgeordnete oder Ministerpräsidenten jetzt zu klügeren Entscheidungen kommen sollten als Fachleute in der Rentenkommission. Die CDU-Ministerpräsidenten von Sachsen, Sachsen-Anhalt und Thüringen, Kretschmer, Schulze und Vogt, hatten gefordert, dass die sogenannte Rente mit 63 bleibt. Als Grund nannten sie die Erwerbsbiografien in Ostdeutschland. So sehen das auch die SPD-Regierungschefinnen und Chefs des Saarlandes, Mecklenburg-Vorpommerns, Bremens und Brandenburgs, Rehlinger, Schwesig, Bovenschulte und Woidke. Damit stellen sich 7 der 16 Länderregierungschefs gegen das Vorhaben der schwarz-roten Koalition. Die braucht für die Umsetzung die Zustimmung von Bundestag und Bundesrat. Die Bundesregierung bereitet nach einem Medienbericht die Voraussetzungen für einen neuen Zivildienst vor. Demnach hat das Familienministerium in den vergangenen Monaten Verbände und Organisationen befragt, welche Kapazitäten sie hätten im Falle der Wiedereinführung. Das meldet die Bild-Zeitung. Sollte die Wehrpflicht zurückkommen, sind die Verbände laut Bericht bereit, Wehrdienstverweigerern Angebote zu machen. Ein Ministeriumssprecher bestätigte gegenüber der Zeitung die Pläne. Nicole Markwald.
7: Aktuell gibt es keinen Zivildienst, weil es auch keine Wehrpflicht gibt, so der Sprecher. Aber falls die einmal nötig werden sollte, wolle man die Basis für einen modernen Zivildienst schon vorbereitet haben, sagte der Sprecher weiter. Seit Anfang des Jahres gilt in Deutschland ein neuer Wehrdienst. Sollten sich allerdings nicht genügend Freiwillige finden, kann der Bundestag über eine sogenannte Bedarfswehrpflicht entscheiden.
5: Vor 6 Wochen hat es in Venezuela 2 Erdbeben gegeben und noch immer werden steigende Opferzahlen gemeldet. Die Rede ist jetzt von mehr als 6.100 Toten und fast 17.000 Verletzten. Laut Parlamentspräsident Rodriguez werden immer noch Menschen vermisst. Wie viele, dazu machte er keine Angaben. Am 24. Juni hatten das südamerikanische Land in nur 39 Sekunden 2 schwere Erdbeben erschüttert. 8 Millionen Bücher sind am Wochenende nach ukrainischen Angaben in einem Warenlager in Kharkiv verbrannt. Grund war demnach ein russischer Angriff mit Drohnen und Raketen. Das teilte der Verlag Ranuk mit. Verlagsdirektor Kruglov sprach wörtlich von einem Angriff auf die ukrainische Bildung und Kultur. Katharina Mischenko ist ebenfalls Verlegerin in der Ukraine. Nach ihren Worten im Deutschlandfunk Kultur ist das Ziel der russischen Armee, Zivilisten zu terrorisieren, etwa indem Bibliotheken angegriffen werden.
8: Ich war auch schockiert, dass die Zahl der Bücher so hoch war. Aber dann habe ich ein bisschen recherchiert und festgestellt, dass in diesen Jahren des groß angelegten Krieges sind über 860 Bibliotheken in der Ukraine zerstört oder beschädigt. Und infolgedessen sind auch Millionen von Büchern zerstört. Also nicht von neu gedruckten, aber auch von den Beständen der Bibliotheken. Also diese Zahlen sind wirklich wahnsinnig.
5: Die ukrainische Verlegerin Katharina Mischenko.
0: Das Wetter.
5: Im Nordosten und Osten gibt es Schauer und Gewitter. Sonst scheint erst einmal die Sonne. Später bilden sich Quellwolken und es kann dann kräftige Gewitter geben mit Unwettergefahr durch Starkregen, orkanartigen Böen und Hagel. Während es an der Küste kühler ist, bleibt es sonst heiß bei 30 bis 38 Grad. Für große Teile Deutschlands gibt es eine Warnung vor einer großen oder extremen Wärmebelastung. Bitte beachten Sie die Empfehlungen für Hitzetage, unter anderem vom Deutschen Wetterdienst.
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9: Guten Morgen, schön, dass Sie dabei sind. Es ist Blitzermarathon oder auch Speed Week, die Woche, in der die Polizei ganz gezielt nach Raserinnen sucht. Das gibt's häufiger. Die Idee ist natürlich, den Verkehr sicherer zu machen. Zu schnelles Fahren ist eine sehr häufige Unfallursache. Und der Nebeneffekt könnten einige neue Punkte in Flensburg werden zum Jubiläum. Das Kraftfahrtbundesamt in Flensburg wird heute 75 Jahre alt und ist natürlich noch für eine ganze Menge andere Sachen zuständig, außer Punkte sammeln. Welche das sind, darüber sprechen wir gleich mit dem Chef, mit dem Präsidenten des Kraftfahrtbundesamtes. Sunny von IO.

0: Sie hören Deutschlandfunk Kultur, 8.09 Uhr ist es. Wussten Sie, dass es eigentlich mal Punkte in Bielefeld waren und nicht in Flensburg? Das Kraftfahrtbundesamt wurde vor 75 Jahren gegründet, am 4. August, und ist dann aber relativ schnell von Bielefeld nach Flensburg umgezogen. Was hat sich noch geändert? In 75 Jahren Behördengeschichte, und wo geht's vielleicht noch hin? Auch das Autofahren hat sich ja geändert und ändert sich weiter. Darüber sprechen wir mit Richard Damm, Präsident des Kraftfahrtbundesamtes. Schönen guten Morgen, Herr Damm, und alles Gute zum Jubiläum.
1: Guten Morgen, Frau Westhoff. Ganz herzlichen Dank.
0: Herr Damm, viele kennen das Kraftfahrtbundesamt ja vielleicht doch eher nur als den Ort, wo die Punkte in Flensburg gespeichert werden, also Strafen für schwere Fehler im Straßenverkehr. Aber das KBA hat ja noch viel mehr Aufgaben, oder?
1: Das ist vollkommen richtig. Also natürlich sind die Punkte, wenn man so sagen möchte, unser Aushängeschild. Und wird mit Flensburg verbunden, aber wir haben natürlich viel mehr Aufgaben. Also eine zentrale Aufgabe ist, dass wir mit unseren 5 Registern, die wir haben, sind beispielsweise alle zugelassenen Fahrzeuge gespeichert, alle Personen, die einen Führerschein in Deutschland haben, dass diese Daten allen möglichen Stellen zur Verfügung gestellt werden, den Zulassungsbehörden, den Zollämtern, wenn es um steuerliche Aspekte geht, natürlich auch um Verkehrsverstöße. Ja, also all diese Daten werden genutzt von vielen Stellen hier in Deutschland und in Europa. Und das ist eine wesentliche Aufgabe, die das KBA als Registerbehörde hat.
0: Wie kam es eigentlich, dass Flensburg für den Besitz der Behörde ausgewählt wurde? Warum ausgerechnet Flensburg?
1: Gut, Sie haben ja schon gesagt, dass wir in Bielefeld waren 1951. Das war circa ein Jahr. Und es gab dann von politischer Seite eine Suche nach einem geeigneten Standort. Und da haben sich auch Städte wie Schleswig beworben oder auch München, die aber nicht zum Zuge gekommen sind, sondern Flensburg wurde ausgewählt. Und das hatte damals politische, strukturelle Gründe, um die Region hier mit Arbeitsplätzen zu unterstützen.
0: 2015 gab es ja den Dieselabgasskandal, wo viele Autohersteller illegal getrickst haben, um ihre Dieselautos sauberer aussehen zu lassen. Und damals wurde ihrer Behörde vorgeworfen, dass sie nicht unabhängig sei und zu industriefreundlich. Was hat sich seitdem verändert?
1: Seitdem hat sich sehr viel verändert. Also die Dieselthematik war natürlich eine Zäsur für das KBA. Es hat sich sowohl organisatorisch was geändert, es wurde eine eigene Abteilung zur Marktüberwachung eingerichtet, die auch unabhängig agieren kann, die eigene Testeinrichtungen hat. Und natürlich hat man die Position des KBA überdacht. Verkehrssicherheit ist natürlich immer noch mit einem sehr hohen Stellenwert versehen. Aber wir müssen auch und sind es auch im Bereich des Umweltschutzes und der Nachhaltigkeit unterwegs. Also es wurde organisatorisch was geändert und auch prozessual inhaltlich.
0: Sie führen ja unter anderem auch umfangreiche amtliche Statistiken. Wenn wir da mal reingehen, was steht auf Platz 1 der Verkehrsverstöße?
1: Geschwindigkeitsverstöße mit rund 2,4 Millionen jedes Jahr. Das ist mit weitem Abstand die Nummer 1.
0: Erfassen Sie auch, wer die begeht?
1: Natürlich bekommen
0: nicht
1: wir...
0: Nicht namentlich.
1: Nein, das ist... Ja, doch, wir haben ja das Punkteregister letztendlich.
0: Aber das meine ich nicht.
1: Und wenn es natürlich Verstöße sind, die eingetragen werden in das sogenannte Fahreignungsregister, so wird das Punkteregister natürlich offiziell genannt, dann sind auch die Personen mit Namen hinterlegt.
0: Ich meinte statistisch.
1: In der Statistik natürlich nicht. Also die Statistik ist anonym.
0: Nee, aber sowas wie mehr Männer, mehr Frauen, mehr Menschen, die irgendwie seit 2 Jahren den Führerschein haben, seit 20 Jahren...
1: Also es hat sich ja viel verändert im Verkehrsbereich und über die 75 Jahre. Was sich nicht verändert hat, ist im Punkteregister die Verteilung zwischen Frauen und Männern. Bei Frauen liegen wir bei 20% und bei den Männern bei 80%. Also im Moment sind es genau 76% bei den Männern und 24% bei den Frauen. Und das hat sich über die ganzen Jahrzehnte nicht verändert. Das ist natürlich für das männliche Geschlecht nicht ganz so positiv.
0: Ich habe gelesen, dass neben vielem anderen das Kraftfahrtbundesamt auch sowas wie Kunst macht mit seinen Jalousien, dass sie die so auf und zu machen, dass man an der Fassade, ich weiß nicht mal, einen Weihnachtsbaum sehen kann oder auch die Buchstaben KBA, ihre Abkürzung. Wie ist das eigentlich zustande gekommen? Wissen Sie das?
1: Das war damals, also erstmal muss ich sagen, ja, das ist so, Kunst und Kunst, Kunst am Bau, ja, wir haben natürlich auch im Gebäude viel Kunst ausgestellt. Ja, aber man kann die Jalousien mit verschiedenen Symbolen und Zeichen einstellen, das haben wir in der Tat. Das ist natürlich eine Technik, die aus den 90ern stammt und ist nicht ganz so flexibel, wie man das vielleicht heute gestalten könnte, aber wir müssen das Gebäude auch sanieren und werden uns mit Sicherheit was überlegen, dass wir sowas auch in Zukunft noch, ja, wie soll ich sagen, performanter dann darstellen können. Aber wir machen das immer wieder, dass wir zu Weihnachten einen Christbaum haben, dass wir das KBA, das Akronym dann in drei Buchstaben einblenden. Solche Sachen können wir, ja.
0: Ich wusste gar nicht, dass man das einstellen kann. Ich dachte, das muss man einzeln koordinieren. Es macht natürlich total Sinn, dass man das einstellen kann mit einem Gebäude. Vielleicht nochmal ein kurzer Blick in die Zukunft. Sie sind mit dem KBA ja auch dafür zuständig zu prüfen, ob neue Autos, Reifen, Bauteile sicher sind. Wie sieht es denn eigentlich aus mit dem autonomen Fahren in Deutschland? Wie weit sind wir davon noch entfernt?
1: Nicht sehr weit. Also ich gehe davon aus, dass wir in 2027 die ersten Fahrzeuge sehen werden, die auch kommerziell in den Betrieb gehen. Wir haben bereits viele Erprobungsgenehmigungen in Deutschland laufen. Also da wird eine Menge passieren. Was man noch früher sehen wird in diesem Jahr, sind die Fahrzeuge, die Sie auch kaufen können mit Assistenzsystemen, also noch nicht im Automatisierungsbereich, dass Sie beispielsweise Hände vom Lenkrad nehmen können und das System dann eine Fahraufgabe übernimmt, die aber durch die fahrende Person weiterhin überwacht wird. Also da wird eine Menge passieren in den nächsten 1, 2, 3 Jahren.
0: Meinen Sie, Ihrer Behörde geht dann irgendwann die Arbeit aus, wenn die Autos alleine fahren? Oder meinen Sie, da kommen schon noch neue Aufgaben auf Sie zu?
1: Nein, im Gegenteil. Also das Ganze funktioniert ja in erster Linie über Software und zum Teil auch immer mehr durch den Einsatz von künstlicher Intelligenz. Und da liegt natürlich genau die Schwierigkeit bei der Sache. Es ist eine Blackbox und wir müssen natürlich gewährleisten, dass auch diese Fahrzeuge sicher auf unseren Straßen sich bewegen. Und da kommt noch eine Menge auf uns zu und darauf bereiten wir uns auch vor.
0: Zum 75. Jubiläum des Kraftfahrtbundesamts haben wir mit dem Chef über seine Behörde gesprochen, über die Geschichte und wo es mal hingehen könnte. Richard Damm, Präsident des Kraftfahrtbundesamts. Vielen Dank fürs Gespräch hier im Deutschlandfunk Kultur, Herr Damm.
1: Ich danke Ihnen, Frau Westhoff, ja, und wünsche einen schönen Tag.
0: Und das hier sind die Jonas Brothers. No time to talk.

0: 8.19 Uhr ist es. Ältere Menschen sind durch extreme Hitze besonders gefährdet. Nach Schätzung des Robert-Koch-Instituts gab es bis Mitte Juli in diesem Jahr fast 10.000 hitzebedingte Sterbefälle. Die meisten Menschen waren über 75. Aus Sicht von Verbänden und Expertinnen brauchen Pflege- und Altenheime möglichst schnell Klimaanlagen und andere Hitzeschutzmaßnahmen. Aber wer bezahlt das?
1: Im Pflegezimmer von Erna Sammer in Mannheim sind die Rollläden unten. Es hilft wenig. Schon am Vormittag zeigt das Thermometer 29 Grad Celsius.
2: Kreislauf schwindelig, ich muss immer vorsichtig sein. Wenn ich aufstehe, dreht sich alles.
1: Ihre Pflegerinnen versuchen, die Heimbewohner vor der Hitze zu schützen. Aber ihre Mittel sind begrenzt.
3: Wir müssen gucken, dass die Leute Waschlappennasse haben, dass die Fenster zu sind, dass die draußen nicht bleiben zu lang. Weil das ist gefährlich für die Leute. Die sind alt und krank.
1: Geschlossene Fenster, abgedunkelte Räume und kühle Waschlappen. Alltag in diesem Sommer in vielen deutschen Pflegeheimen. Nur selten gibt es Klimaanlagen oder vergleichbare Kühlmöglichkeiten. Gibt es keinen Hitzeschutz, kann das für Seniorinnen und Senioren gefährliche Folgen haben, warnt Hitzeschutzexpertin Julia Hellmann vom LMU-Klinikum in München.
4: Wir hatten bisher fast 10.000 Menschen, die an Hitze gestorben sind oder eben an hitzeassoziierten Erkrankungen gestorben sind. In der Regel Menschen, die eine chronische Erkrankung schon hatten.
1: Auf Anfrage des ARD-Politikmagazins Report München verweist das Bundesumweltministerium auf die Förderrichtlinie Klimaanpassung in sozialen Einrichtungen. Mindestens 40 Millionen Euro im Jahr sind für Modellprojekte vorgesehen. Aber reicht das? Aus Sicht von Joachim Rock, Hauptgeschäftsführer des Paritätischen Wohlfahrtsverbandes, geht es um mehr als um einzelne Modellprojekte.
5: Wir reden von allein 120.000 Einrichtungen, also Gebäuden im Bereich der freien Wohlfahrtspflege, die betroffen sind. Das heißt, die Investitionsbedarfe summieren sich auf einen zweistelligen Milliardenbetrag.
1: Die Bundesregierung müsse jetzt entschlossen handeln. Aktuell helfen sich die Bewohner meist selbst. Eleonore Kopsch hat etwa in eine Klimaanlage investiert. Die kühle Luft hat sie rund 4.600 Euro gekostet.
6: Das Geld ist gut angelegt. Man versucht ja alles Mögliche, aber ja, Klimaanlage ist das Beste.
1: Im Alter im Kühlen sitzen, das muss man sich also leisten wollen und können.
0: Lea Ruschka über dringend nötigen Hitzeschutz in Alten- und Pflegeheimen.

0: Gentleman von Butcherer. Das ist ein Singer-Songwriter aus Australien. Sie hören Deutschlandfunk Kultur, 8.25 Uhr. Ich gebe Ihnen mal ein paar Stichworte fürs nächste Thema. Es geht um Krokodile, Gefängnisse und um den rechtsextremen israelischen Politiker und Sicherheitsminister Ben-Gvir. Helene Nikita Schreiner aus der Frühredaktion ist bei mir im Studio. Es klingt nach einer wilden Mischung.
1: Ja, es waren auch wilde Pläne. Also mal von vorn im vergangenen Monat, da hat die israelische Umweltministerin den rechtlichen Status von Nilkrokodilen von zuerst einer geschützten Art zu dann betreuten Wildtieren geändert.
0: Aha.
1: Und dieses Unterfangen sollte den Einsatz dieser Krokodile in Wassergräben rund um Gefängnisse ermöglichen, in denen palästinensische Häftlinge sitzen. Das wiederum war ein Vorhaben von Sicherheitsminister Ben-Gvir. Die Bauarbeiten haben dafür dann auch begonnen in einem Gefängnis in der Negev-Wüste. Wäre übrigens das erste Gefängnis dieser Art gewesen, in dem Krokodile, ich sag's mal so, als Sicherheitsschranke genutzt worden wären.
0: Okay, es klingt nicht nur nach einer wilden Mischung, es ist auch eine wilde Mischung. Mhm. Du hast gesagt, wäre?
1: Ja, genau. Das Vorhaben wurde jetzt gestoppt. Ein Bezirksgericht in Jerusalem hat eine einstweilige Verfügung gegen dieses Vorhaben erlassen. Und man könnte jetzt denken, ja gut, da hat einfach jemand erkannt, dass das Ganze dann doch ein bisschen menschenfeindlich gewesen wäre.
0: Ich höre da ein Aber.
1: Ja, du bekommst es auch von mir zu hören. Aber um die Menschen ging es bei dieser einstweiligen Verfügung nicht, sondern um den Tierschutz. Das ist natürlich auch ein Punkt. Ja, aber naja.
0: Ja.
1: Tierschutzorganisationen sind Sturm gelaufen, nachdem dieser Status der Krokodile geändert wurde. Diese Änderung wäre ein Risiko für das Ökosystem, eben durch die Einführung von nicht einheimischen Raubtieren. Und in der Vergangenheit habe es in Israel wohl auch schon Probleme mit entlaufenden Krokodilen gegeben.
0: Puh, ja. Mhm. Was sagt Ben-Gvir dazu?
1: Der wirft dem Gericht in Jerusalem jetzt vor, sich auf die Seite von Terroristen zu stellen und Abschreckungsmaßnahmen zu verhindern.
0: Ehrlich gesagt sind mir manchmal die Nachrichten schon auch ein bisschen zu absurd.
1: Mhm.
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3: Sie gibt der Klassismusdebatte ein Gesicht. Emma Rodenstock, eine der Hauptfiguren im neuen Roman von Özge İnan, die Dichterin. Ausverkaufte Lesungen, Talkshow-Auftritte, Literaturpreise, alles dreht sich um die Dichterin Emma. Bis eine junge Journalistin Unstimmigkeiten aufdeckt und dann auch noch eine zweite Lyrikerin auftaucht, die Emmas Texte geschrieben haben will.
4: Ihr kriegt die Hälfte vom Haus. Ihr kriegt Eigenbedarf. Ihr kriegt uns hier raus. Ihr kriegt, ihr kriegt, ihr kriegt. Wir kriegen Hunger.
3: Die Dichterin von Autorin Özge İnan ist ein Buch über Authentizität und Aneignung und über die Macht des Skandals. Buchpremiere wird heute Abend ab 19.30 Uhr im Berliner Pfefferwerk gefeiert. Es folgen Lesungen in Bonn und in München.
5: Weite Blicke, tolle Details, verliebte Pferde. Verrückte Vögel.
3: 40 Jahre Kunst unter freiem Himmel. Der Kunstgarten des Malers Thorsten Schlüter ist ein fester und sehr besonderer Bestandteil der Hiddenseer Kulturlandschaft. In der Tradition bedeutender InselkünstlerInnen wie Max Liebermann, Käthe Kollwitz oder Erich Heckel verbindet Thorsten Schlüter die raue Schönheit der Natur mit einer ganz eigenen, lebendigen Bildsprache.
5: Das Besondere am Kunstgarten besteht darin, dass ich hier seit 87, seit meinen Aussteigerzeiten, die Kunst so präsentiere, im Prinzip, wie sie entsteht. Also es gibt diesen Grundsatz im Kunstgarten, dass hier nur Sachen zu sehen sind, die hier in diesem Umfeld geschaffen worden sind.
3: Im Garten am Atelierhaus in Kloster zeigt Thorsten Schlüter jedes Jahr neue Werke, vom expressiven Aquarell über feine Zeichnungen bis hin zu großformatigen Leinwänden. Zwischen Hecken, Holzwänden und Sitznischen entfaltet sich die Kunst im Dialog mit der Natur. Den ganzen Sommer über, meist abends geöffnet, heute von 19 bis 21 Uhr. Bei Regen bleibt die Gartentür geschlossen. Im Herbst erscheint ihr neues Album Cloudwalker. Die Musik der Tenorsaxophonistin Emma Ravitch verbindet nordische Klarheit und zeitgenössische Klassik, aber auch rockige Energie und brasilianische Grooves. Die komplette Woche ist sie mit ihrem Quartett zu Gast in der Sommerresidenz des Jazzclubs A-Train in Berlin.

0: Die britische Saxophonistin und Komponistin Emma Ravitch mit ihrem Quartett spielt heute bis einschließlich Samstag 5 Konzerte im Berliner Jazzclub A-Train. Im Herbst ist sie mit Cloud Walker unterwegs in Freiburg, Frankfurt am Main oder Krefeld.
1: Die Kulturtipps waren das von Ilka Lorenzen. 8.30 Uhr.
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3: Mit Pocoing Choing. In der vergangenen Woche waren zehntausende Menschen von Marokko aus in die spanische Exklave Ceuta gelangt. Über Konsequenzen daraus beraten heute die EU-Innenminister. Dabei soll es vor allem darum gehen, wie die Außengrenzen besser geschützt werden könnten. So wird über eine verstärkte Überwachung diskutiert, über ein Frühwarnsystem oder spezielle Barrieren im Meer. Und es geht um die Frage, was man gegen Falschmeldungen in sozialen Medien tun kann, denn die sollen mitverantwortlich sein für den Ansturm auf Ceuta. Auch Spanien soll nach Ansicht mehrerer Länder schuld daran sein durch falsche Signale in der Einwanderungspolitik. Immer mehr Stimmen verlangen, dass die abschlagsfreie Rente nach 45 Beitragsjahren bleibt. Dafür sieht Union-Fraktionschef Frei aber keinen Spielraum. Denn sonst könnte seiner Ansicht nach das ganze Reformpaket scheitern. Nach eigener Aussage sieht er nicht, warum Bundestagsabgeordnete oder Ministerpräsidenten jetzt zu klügeren Entscheidungen kommen sollten als Fachleute in der Rentenkommission. Frei reagierte damit auf die Forderung von inzwischen 7 der 16 Länderregierungschefs, die sogenannte Rente mit 63 beizubehalten. Die schwarz-rote Koalition braucht die Zustimmung von Bundestag und Bundesrat, um die Reform durchzusetzen. Mindestens 5 Menschen sind laut Russland bei ukrainischen Drohnenangriffen auf die Region Moskau getötet worden. Unter anderem ist nach Angaben des Gouverneurs ein Lagerhaus getroffen worden und in Brand geraten. Russischen Telegram-Kanälen zufolge handelt es sich um ein Logistikzentrum des Online-Händlers Wildberry in der Stadt Tschechow. Die Ukraine hatte in den vergangenen Wochen mehrmals Lagerhäuser des russischen Unternehmens angegriffen. Sie argumentiert, über den Onlinehandel werde auch das Militär des Landes beliefert. Das schwere Unwetter in der sächsischen Schweiz hat auch die Freilichtbühne von Rathen getroffen. Die bleibt erst einmal unbespielbar, so Marketingleiter Steffen Wollmerstedt. Demnach wird nach einer Ausweichspielstätte gesucht. Veranstaltungen sind bis morgen abgesagt. Am Freitagabend waren bei einem Sturm Bäume in den Zuschauer- und Bühnenbereich gestürzt. Die Felsenbühne Rathen gilt als eines der schönsten Naturtheater Europas wegen ihrer Kulisse inmitten hoch auftragender Sandsteinfelsen.
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3: Im Nordosten und Osten gibt es Schauer und Gewitter, sonst scheint erst einmal die Sonne. Später bilden sich Quellwolken und es kann dann kräftige Gewitter geben mit Unwettergefahr durch Starkregen, orkanartigen Böen und Hagel. Während es an der Küste kühler ist, bleibt es sonst heiß bei 30 bis 38 Grad. Für große Teile Deutschlands gibt es eine Warnung vor einer großen und extremen Wärmebelastung. Bitte beachten Sie die Empfehlungen für Hitzetage, unter anderem vom Deutschen Wetterdienst.
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1: Schönen guten Morgen, ich freue mich, dass Sie zuhören. Joggen und Langeweile helfen der Musikerin Mine beim Kreativsein, das hat sie uns verraten. Wir haben darüber gesprochen, wie sie ihre klugen lyrischen Texte angeht und unter anderem auch an welcher Stelle dann eigentlich die Musik dazu kommt. Als Teil unserer Reihe Making Of, in der uns diese Woche jeden Tag ein anderer kreativer Mensch erzählt, wie er oder sie arbeitet. Wie man zum Beispiel einen Film macht, wie man Theater macht oder wie man eben einen Song schreibt. Van Morrison, Brown Eyed Girl.

0: Das ist ja in Deutschland von Kultur. 8.37 Uhr ist es. Wie schreibt man Songs, die emotional sind, lyrisch und politisch, über die man nach dem Hören noch lange nachdenkt? Diese Frage stellen wir heute in unserer Reihe Making Of, in der wir mit Künstlerinnen und Autoren sprechen und sie fragen, wie sie ihre Arbeit angehen. Heute nimmt uns Mine mit in ihre Arbeit und in ihr Gehirn. Wir haben vor der Sendung gesprochen. Mine ist Sängerin, Songwriterin und Musikproduzentin. Ihr aktuelles Album Baum ist von 2024. Das war auf Platz 7 der deutschen Albumcharts. Mehr als 200.000 Menschen hören sie jeden Monat bei Spotify. Im September kommt das neue Album Killer. Davon hören wir gleich ganz am Ende was. Das kann ich schon mal verraten. Pop, Hip-Hop, R&B, Jazz, all das findet man in der Musik von Mine. Aber was kommt eigentlich zuerst? Musik oder Text?
1: Ich habe gar keinen Standard, wie ich da vorgehe, ehrlich gesagt. Jeder Song entsteht tatsächlich unterschiedlich. Also es gibt so gewisse Dinge, die sich mal wiederholen auf jeden Fall. Also gerade dieses beim Joggen zum Beispiel, das passiert mir doch öfter. Aber manchmal fange ich auch einfach am Laptop an und dann habe ich erstmal so ein Beatgerüst und gehe dann von einer Textzeile aus und arbeite mich dann von da aus durch. Aber was ich auf jeden Fall niemals zuerst habe, ist die Melodie, weil ich finde es super, super schwierig, in der deutschen Sprache auf eine Melodie zu schreiben, weil dann müsste ich, glaube ich, immer mit so Füllwörtern arbeiten und das kann ich gar nicht leiden. Ich glaube, das würde mich wahnsinnig machen. Also ich habe meistens immer vorher ein musikalisches Grundgerüst und dann schreibe ich einen Text zu dem Grundgerüst und die Melodie kommt dann mit dem Text. Also ich schreibe keine Melodie direkt, sondern ich singe den Text quasi direkt ein und dadurch entsteht dann die Melodie.
0: Und das musikalische Grundgerüst, das wäre dann sowas wie ein Beat oder wie kann ich mir das vorstellen?
1: Ja, genau, wie ein Beat eigentlich. Also so manchmal sitze ich auch am Klavier, aber meistens ist das nicht so romantisch. Meistens sitze ich einfach nur an meinem Laptop und produziere halt so ein Beatgerüst. Und wenn ich dann das Gefühl habe, so jetzt habe ich so ein kleines Bett, wo ich mich reinlegen kann, dann fange ich an, die Vocals zu schreiben und von da aus mache ich die Produktion dann weiter.
0: Sie schreiben ja Ihre Lieder auf Deutsch und eben nicht auf Englisch, wie das ja auch viele deutsche Musikerinnen und Musiker machen. Jetzt habe ich mich gefragt, kann man auf Deutsch eigentlich besser oder schlechter über Gefühle sprechen? Also ist es einfacher, weil die Sprache näher ist oder ist es schwerer, weil die Sprache näher ist und damit eben irgendwie diese emotionale Distanz gar nicht da ist, die man beim Englischen zum Beispiel manchmal hat, wenn es nicht die Muttersprache ist?
1: Boah, ich glaube, es ist beides. Also ich glaube, es kommt vor allem halt auch noch dieses kulturelle Ding von Sprache hinzu. Das ist ja so ein Ding, man sagt jetzt nicht so oft auf Deutsch, ich liebe dich, wie man zum Beispiel auf Englisch I love you sagt. Das ist zwar die 1:1 Übersetzung, aber das lässt sich einfach auch nicht 1:1 übersetzen, weil Sprache einfach auch immer ein bisschen anders funktioniert. Ich würde mit der englischen Sprache prinzipiell ja ein bisschen anders umgehen wie mit der deutschen Sprache, weil das einfach sich anders anfühlt, wenn man Dinge ausspricht. Aber für mich persönlich war das nie eine Option, Englisch zu schreiben, weil ich einfach auch mit der deutschen Sprache aufgewachsen bin und da natürlich viel wortgewandter bin. Ich müsste in Englisch immer das quasi übersetzen und dann hat man auch nicht so ein detailreiches Gefühl zur Sprache, wie jetzt in einer Sprache, in der man sich wirklich tagtäglich ausdrückt und in der man auch träumt und so. Also ich glaube, für mich persönlich ist es einfacher auf Deutsch, weil ich expliziter sein kann. Aber wenn man das aus kultureller Sicht betrachtet, dann ist es auf jeden Fall die Nähe dazu, dass es peinlich wird, ist bei Deutsch mehr gegeben als bei Englisch.
0: Es gibt ja diese Tokotronic-Line, über Sex kann man nur auf Englisch singen. Das fällt da wahrscheinlich auch mit rein, oder?
1: Tja, das finde ich aber auch nicht. Ich finde, das kommt halt drauf an, wie man es macht. Die Person von Tokotronic, die das gesagt hat, vielleicht ist ihm das nicht so gelungen, das so zu machen, dass er das so gut fand. Aber ich glaube, man kann in jeder Sprache alles ausdrücken, wenn es einem liegt. Also ich glaube, manche Dinge sind vielleicht ein bisschen herausfordernder oder muss man einfach anders angehen. Aber mir fallen jetzt sehr viele KünstlerInnen ein, die über Sex schon auf Deutsch geschrieben haben. Und das hat ganz fantastisch funktioniert.
0: Jetzt geht es bei unserer Reihe bei Making Of auch ein kleines bisschen um praktische Tipps, um kreativ zu werden von Profis. Haben Sie sowas wie bestimmte Rituale oder Tricks, die Ihnen dabei helfen, kreativ zu sein? Dabei vielleicht auch überhaupt anzufangen, in die richtige Stimmung zu kommen, außer Joggen gehen?
1: Langeweile hilft immer. Also ich persönlich brauche auf jeden Fall so ein Gefühl von so einem luftleeren Raum. Also ich muss irgendwo sein, wo mich nicht so viel ablenkt, wo man nicht direkt die Flinte ins Korn wirft, wenn man nicht direkt die geilste Line der Welt hat, sondern wo man irgendwie die Möglichkeit hat, auch dran zu bleiben. Und aber auch so eine gewisse Art von Langeweile zu verspüren. Weil ich finde, aus Langeweile heraus passieren meistens die kreativsten Sachen. Das ist sehr, sehr hilfreich. Nur leider ist das halt jetzt auch durch Smartphone und keine Ahnung was, es ist einfach sehr, sehr selten, dass Menschen noch gewöhnt sind, Langeweile zu empfinden, so an Bushaltestellen oder so. Wenn man ein Smartphone hat, dann ist das fast nicht mehr gegeben. Aber wenn man das mal eine Weile weglegt, ich glaube, das würde auch schon ziemlich viel Kreativität hervorbringen.
0: Wenn Sie sagen, aushalten, dass es nicht die geilste Line der Welt ist, das heißt, das ist auch was Sie lernen mussten oder wo Sie sich immer daran erinnern müssen, erstmal mit vielleicht was Mittelmäßigem anzufangen oder einfach einem Einfall und von dem aus dann zur Arbeit und was Tolles zu machen?
1: Nee, das kann ich gar nicht gut aushalten, ehrlich gesagt. Ich bin da ganz schlecht drin. Ich bin eher so der Fan von Wegschmeißen und Neumachen. Also wenn ich nicht hundertprozentig von was überzeugt bin, dann gehe ich der Idee auch erst gar nicht nach. Ich habe auch noch nie einen Song fertig geschrieben und den nicht rausgebracht. Ich schmeiße dann innerhalb des Prozesses die Sachen direkt weg, wenn die kacke sind. Warum soll ich an was festhalten, was mich nicht komplett kriegt? Weil dann macht das Arbeiten ja keinen Spaß. Das ist eher so meine persönliche Arbeitsweise. Aber ich glaube, jeder arbeitet da anders tatsächlich.
0: Jetzt eine Frage nochmal zu Ihren Texten. Ihre Texte sind ja immer wieder auch politisch. Da geht es zum Beispiel um Umweltzerstörung, um globale Ungleichheit. In Dunkel, zum Beispiel vom kommenden Album, geht es um sowas wie menschliche Selbstzerstörung. Was ich mich da gefragt habe, sind diese politischen Texte bei Ihnen jetzt explizite Absicht? Also wollen Sie da die Plattform, die Sie haben, nutzen? Oder passiert es auf eine Art auch einfach so, weil es einfach Themen sind, über die Sie sowieso nachdenken, die beim Schreiben sowieso in Ihrem Kopf sind?
1: Zweiteres. Ich kann nicht so gut Sachen planen, was Kreativität angeht und die dann so umsetzen. Also so wie SongwriterInnen arbeiten oft, dass man irgendwie sagt, okay, jetzt schreibe ich mal einen Song, der so klingt. Das kann ich irgendwie überhaupt nicht. Ich habe das mal probiert, aber da fehlt mir irgendwie auch so ein bisschen die Kompetenz. Also ich gehe meistens ehrlich gesagt immer so von so emotionalen Motivation ist meistens bei mir eher aus emotionaler Sicht. Also ich habe dann Dinge, die mich einfach beschäftigen, über die ich viel nachdenke und die sind natürlich auch politisch und deswegen schreibe ich eben auch politisch oder gesellschaftspolitisch, weil mich das eben auch oft umtreibt.
0: Die Musikerin

0: Dunkel von Mine, 8.47 Uhr. 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
0: Jetzt gibt's Musik von Summer Jai, Live Before I Die.

0: Sie hören Deutschlandfunk Kultur. 8.50 Uhr ist es. Seeungeheuer, Haie, versunkene Schiffe. Unter dem Meer gibt es viele Geheimnisse, reale und fiktive Geheimnisse. Die Kulturwissenschaftlerin und Dokumentarfilmerin Sarah Diehl nimmt uns mit in diese Welt. Sie ist Taucherin und sie hat ein Buch geschrieben, Ins tiefe Blau, was ich unter Wasser lernte. Unser Kritiker Günther Wessel hat das Buch gelesen und ist jetzt hier im Studio. Guten Morgen.
1: Guten Morgen.
0: Was ist das für ein Buch? Ist es ein Tauchbericht?
1: Ja und nein, es ist beides. Also Sarah, die beschreibt zunächst, wie sie überhaupt zum Tauchen kam. Ihr war auf dem Wasser immer ziemlich unheimlich. Also wenn sie geschwommen ist, war ihr unheimlich mit dem vielen Wasser drunter. Als sie dann eingetaucht ist, hat sie gemerkt, das ist ihr Element. Da ist sie zu Hause. Da fühlte ihr Körper sofort, wie er sich verhalten muss. Und dabei schreibt sie auch, dass gar nicht alle Phasen des Tauchgangs gut sind. Das Runtergehen ist super, dann beginnt aber irgendwie alles zu drücken. Der Tauchanzug, die Flasche rutscht, das ist alles schwer. Aber ganz unten beginnt dann die große Freiheit. Wenn sie unten angekommen ist, im Schwebezustand zwischen Meeresgrund und Meeresoberfläche, dann ist Glückseligkeit da. Da staunt sie nur über alles. Alles ist gut. Sie ist komplett mit sich zu Hause. Und dann beschreibt sie ihre Tauchgänge eben sehr anschaulich und mitreißend. Also sie berichtet von Begegnungen mit Haien, mit Clownfischen, Fledermausfischen, von Erkundungen von Schiffswrack. Sie erzählt aber auch vom Zusammentreffen mit einem alten Seebären, einem alten Schlepperkapitän in Hamburg, der jegliche Form von Seefahrerromantik abstreitet und sagt, das ist alles blöd. Und erklärt auch, wie ihre Atmung unter Wasser, ihre Atmung an Land verändert hat. Also es ist ein Buch, ja, man merkt, das Tauchen hat ihr Leben verändert.
0: Es geht wahrscheinlich dann doch auch um deutlich mehr als um Tauchgänger, oder?
1: Es geht um deutlich mehr. Es geht beispielsweise um Evolution. Sie beschreibt das in einem langen Kapitel, wie sich das Leben aus dem Meer heraus entwickelt hat. Also dass da vor 4 Milliarden Jahren erste Zellen zusammenkamen, Aminosäuren entwickelten, Bakterien, Photosynthese betrieben. Dann taucht der schöne Begriff der Symbiogenese auf. Das ist das Zusammenschmelzen zweier unterschiedlicher Organismen, um komplexe Zellen zu entwickeln, was eine neue Theorie war, die irgendwann mal aufkam und die am Anfang sehr abgelehnt wurde, weil sie einem vorherrschenden wissenschaftlichen Paradigma widersprach, dass nur Mutation und Selektion Antrieb der Evolution wären, also Konkurrenzverhalten sozusagen. Und was Sarah Diehl sagt, kommt immer so eine Nebenbemerkung rein. Das lässt ja auch gesellschaftlich tief blicken, wenn wir gedacht haben, dass Evolution nur aus Konkurrenz sozusagen bestanden hat, während Symbiogenese ein Gegenmodell ist. Man fügt was zusammen. Und am Ende dieses Evolutionsexkurses kommt sie dann eben auch wieder auf andere Themen. Also ob wir Menschen wirklich die Spitze einer linear verstandenen Evolution sind oder ob wir nur eins unter vielen Lebewesen sind, die sich irgendwie entwickelt haben. Eine der vielen Varianten des Lebens und es kein Oben, kein Unten dabei gibt.
0: Wie ist das geschrieben?
1: Also sie packt unheimlich viel zusammen. Das ist ja Evolution, Walfang, Walforschung, Wasserwirtschaft, der Hai im Film, schweift immer wieder ab. Und was ich das Faszinierende fand, war, dass ich am Anfang gedacht habe, worüber schreibt die eigentlich? Und dann bin ich aber jeder Abschweifung bin ich ganz willig gefolgt. Also man geht hier so ein bisschen auf den Leim, folgt ihr dabei und erst unbewusst und dann auch sehr, sehr gern. Das Buch nimmt einen dann richtig mit, weil das spannend ist, es ist komisch, es ist ernst, mitunter auch ein bisschen sentimental. Und es geht im Kern geht es um das ganze Leben und das ist gespiegelt in diesem Wasserding. Und trotzdem ist das Tauchen mehr als ein bloßer Rahmen. Es ist eine eigenständige Erzählung. Also sie berichtet eben auch viel über das Tauchen, ganz simpel.
0: Wenn das Buch jetzt all diese vielen verschiedenen Aspekte hat, was nimmt man da am Ende vor allem mit? Also was hast du mitgenommen, als das Buch fertig hattest?
1: Dass ich ein tolles Buch gelesen habe. Das in allererster Linie. Dass ich wirklich ein tolles Buch gelesen habe. Also wie gesagt, Tauchen, die Wahrnehmung des Wassers, das Körpergefühl, sie mischt das ganze Wissen mit Kultur, mit ihrem eigenen Erleben. Und am Ende stellt sie immer wieder diese wirklich entscheidende Frage, die sie, glaube ich, das ganze Buch umtreibt. Das ist nämlich die Frage, wie gehen wir als Mensch mit der Zerbrechlichkeit dieser Welt um, die sie da unter Wasser erlebt? Wie gehen wir überhaupt mit der Zerbrechlichkeit dieser Welt um? Wie verorten wir uns innerhalb dieser Natur? Also ich kann das Buch nur wärmstens empfehlen.
0: Ins tiefe Blau, was ich unter Wasser lernte, heißt das Buch von der Kulturwissenschaftlerin und Taucherin Sarah Diehl. Günther Wessel hat das Buch für uns, wie wir gehört haben, sehr, sehr gerne gelesen. Es ist erschienen bei Gutkind, 256 Seiten, 25 Euro. Und gleich ab kurz nach 9 erfahren wir hier, wie ein Genesungshelfer für Menschen arbeitet, die von Schizophrenie betroffen sind. Der ist hier zu Gast bei uns in der Sendung im Gespräch. Und jetzt gibt es noch ein bisschen Musik. Charlotte O.C., Start of Summer.

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4: Mit Bokoing Choing. Die EU-Innenminister beraten über die Konsequenzen des Migrantenansturms auf Ceuta. Ökonomen warnen vor wirtschaftlichen Folgen des Niedrigwassers und der Theaterkritiker und Autor Jürgen Berger ist tot. In der vergangenen Woche waren Zehntausende Menschen von Marokko aus in die spanische Exklave Ceuta gelangt. Über Konsequenzen daraus beraten heute die EU-Innenminister. Die Ereignisse haben eine neue Debatte ausgelöst über Asylpolitik und Grenzschutz in Europa. Nach Worten des EVP-Fraktionschefs im Europaparlament Weber hat die spanische Regierung um Ministerpräsident Sanchez mit ihrer Migrationspolitik einen Anreiz geschaffen, die Grenze in die EU zu überschreiten. Die Rede ist von einem Pull-Faktor. Auch mehrere EU-Länder machten Spanien für das Geschehen in Ceuta mitverantwortlich. Diese Kritik wies der grünen Europaabgeordnete Marquardt im Deutschlandfunk zurück.
5: Man muss das ganz deutlich sagen, es gibt nicht nur keine Hinweise darauf, dass die spanische Asylpolitik dazu geführt hat, dass sich die Menschen auf den Weg gemacht hat. Man hat auch einfach gegenteilige Informationen. Es war offenbar Desinformation, die leicht manipulierbare Jugendliche dazu gebracht hat, sich dort auf den Weg zu machen. Die meisten hatten ja nicht mal Gepäck dabei, sind also, wenn man so will, in einer Massenhysterie dort mit einmal ins Wasser gegangen und haben dann diese wirklich kurze Strecke auf die nordafrikanische Exklave Spaniens in Angriff genommen.
4: Der grünen Europaabgeordnete Erik Marquardt. Deutsche Flüsse führen gerade wenig Wasser. Nun warnen Ökonomen vor negativen Auswirkungen auf die Wirtschaft. Durch das Niedrigwasser könnte das Bruttoinlandsprodukt um 0,4 Prozentpunkte weniger stark steigen als bisher erwartet. Das sagte der Wirtschaftswissenschaftler Schäfer der Bild. Sein Kollege Iglesias warnte im ARD-Fernsehen vor dem Risiko niedriger Pegelstände am Rhein.
6: Der Rhein ist die wichtigste Wasserstraße Deutschlands. 80% der Binnenschifffahrt läuft hier den Rhein entlang. Und das ist insbesondere für die Unternehmen sehr relevant, die hier am Rhein ihren Standort haben. Das sind Industrieunternehmen. Die kommen nicht mehr an ihre Rohstoffe, die kommen nicht mehr an ihre Vorprodukte oder nur noch sehr eingeschränkt. Denn durch Niedrigwasser wird natürlich der Transport durch die Schiffe viel teurer, denn mehr Schiffe müssen das gleiche Produkt sozusagen transportieren. Und die Alternativen gibt es ja auch nicht.
4: Simon Gerald Iglesias vom arbeitgebernahen Institut der deutschen Wirtschaft. Schon vor einigen Tagen hatte das Kieler Institut für Weltwirtschaft auf negative Folgen hingewiesen. Wegen des Niedrigwassers lädt Bundesverkehrsminister Bilger morgen nach Bonn zu einer Fachkonferenz ein. Mehrere Staaten aus der Region haben die neuen Angriffe Israels im Gazastreifen kritisiert. Die verschärfen aus ihrer Sicht den Konflikt mit der islamistischen Hamas. Katar, Ägypten und die Türkei vermitteln zwischen beiden Seiten. Sie forderten, dass Israel die Bedingungen des Waffenruheabkommens einhält. Am Wochenende waren bei Luftangriffen auf den Gazastreifen nach palästinensischen Angaben mindestens 17 Menschen getötet worden. In Indien haben starke Monsunregenfälle Überschwemmungen und Erdrutsche ausgelöst. Dabei sind seit Mitte Juli mehr als 135 Menschen ums Leben gekommen. Lena Bodebein.
7: Mehr als 40.000 Menschen sind in Notunterkünften untergebracht. Hunderttausende sind von den Überschwemmungen betroffen. Besonders Assam, durch das mit dem Brahmaputra einer der größten Ströme der Welt fließt, hat es getroffen. Dort halten die Überschwemmungen schon seit Wochen an. Durch die zunehmende Klimaerwärmung fallen Regenfälle heftiger aus, da wärmere Luft mehr Feuchtigkeit aufnehmen kann. Experten sagen, dass der Monsun noch unberechenbarer werden wird.
4: Der Theaterkritiker und Autor Jürgen Berger ist tot. Das berichten Nachtkritik und die Süddeutsche Zeitung. Er wurde 71 Jahre alt. Berger verfasste Rezensionen unter anderem für die Süddeutsche Zeitung, die Taz oder Theater Heute. Außerdem saß er in mehreren Jurys für Theaterpreise, etwa bei den Mülheimer Theatertagen oder beim Berliner Theatertreffen. Darüber hinaus kuratierte Berger Festivals. Außerdem schrieb er selbst Stücke. Die sind laut Süddeutscher Zeitung theatrale Dokufiktionen zu politisch und gesellschaftlich relevanten Themen, für die er intensiv recherchierte.
0: Das Wetter.
4: Im Nordosten und Osten gibt es Schauer und Gewitter. Sonst scheint erst einmal die Sonne. Später bilden sich Quellwolken und es kann dann kräftige Gewitter geben mit Unwettergefahr durch Starkregen, orkanartigen Böen und Hagel. Während es an der Küste kühler ist, bleibt es sonst heiß bei 30 bis 38 Grad. Für große Teile Deutschlands gibt es eine Warnung vor einer großen oder extremen Wärmebelastung. Bitte beachten Sie die Empfehlungen für Hitzetage, unter anderem vom Deutschen Wetterdienst.
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8: Guten Morgen. Heute tauchen wir ein in eine Welt, die den meisten von uns sehr fremd sein wird. Zu Gast ist Dennis Stratmann. Er ist Genesungshelfer für Schizophrenie-Betroffene. Er hilft also Menschen, die an einer Schizophrenie erkrankt sind. Und das macht er, weil er selbst betroffen ist und seit einiger Zeit ganz offen damit umgeht. Dennis Stratmann, herzlich willkommen.
9: Guten Morgen, vielen Dank für die Einladung.
8: Schön, dass Sie da sind. Was mich interessieren würde, erschreckt es Sie, wenn andere Menschen, in dem Fall also ich, jetzt hier im Radio über Sie sagen, dass Sie an einer schizoaffektiven Störung erkrankt sind?
9: Ich finde das Wort schon mal besser als Schizophrenie, weil das für mich noch unheimlicher klingt. Und ich glaube, für ganz viele Menschen erstmal mit Ängsten und irrationalen Klischees verbunden ist. Und man dafür in der Vergangenheit schon einiges erfahren hat und dass er mit Terroranschlägen, Gewalttaten und Unheilbarkeit in Zusammenhang steht. Deswegen finde ich es auch immer komisch, so bezeichnet zu werden, aber es ist nun mal so.
8: Ist es am Ende für Sie leichter, wenn andere das für Sie übernehmen und etwas über Sie sagen, als dass Sie sich selbst so vorstellen?
9: Nein, ich würde mich ein bisschen anders vorstellen. Ich würde eher von einer Psychoseerfahrung sprechen und nicht von Schizophrenie. Das ist ein Wort, was mir leichter über die Lippen geht und was vielen Menschen eher leichter fällt, damit umzugehen, weil das Wort nicht so einen historischen Ballast hat.
8: Historischer Ballast, da können wir später vielleicht noch drüber reden. Ich empfinde es auf alle Fälle als etwas ganz Besonderes, mit Ihnen über diese Erkrankung, Psychose, Erfahrung. Wir können diese Unterschiede vielleicht gleich mal besprechen zu reden und ich bin sehr gespannt, wie weit Sie uns mitnehmen können in dieses Krankheitsbild, was Sie uns erzählen und erklären können über die, ich nenne es jetzt trotzdem nochmal, Erkrankung Schizophrenie, über Begriffe wie Psychose und über psychosische Erfahrung. Dennis Stratmann ist zu Gast bei uns im Deutschlandfunk Kultur.

0: Himalayan Road, Ari. Und das ist eine norwegische Künstlerin und sie stellt die Frage, wann man sich wieder erlauben kann, glücklich zu sein, nachdem man einen sehr großen Verlust erlebt hat. Das ist eine Frage aus dem Leben. Deutschlandfunk Kultur. Zu Gast ist Dennis Stratmann, der Erfahrung mit der Erkrankung Schizophrenie hat, weil er diese Erkrankung diagnostiziert bekam. Die jüngste Diagnose heißt aber eben schizoaffektive Störung. Sie haben gerade schon gesagt, das gefällt Ihnen viel, viel besser. Am allerliebsten sprechen Sie von Psychoseerfahrung. Können wir das mal alles ein bisschen auseinanderdröseln, diese Begrifflichkeiten? Was genau bedeutet jetzt zum Beispiel schizoaffektive Störung?
1: Ja, gern. Also schizoaffektive Störung ist so etwas im Mittelfeld zwischen bipolarer Erkrankung und der Schizophrenie, wo es bei der Schizophrenie wiederum ganz viele unterschiedliche Unterformen und Unterkategorien gibt und man sich das Wort Schizophrenie eher als so ein Sammelsurium vorstellen kann, wo Psychoseerfahrung und anderes drunter zusammengefasst wird. Da müssen unterschiedliche Symptome zusammenkommen, wie zum Beispiel Stimmen hören oder Wahnvorstellungen. Deswegen werde ich immer gefragt, wenn ich in eine Krise gerate von Ärzten, ob ich auch Stimmen höre. In meinem Fall ist das kein Symptom, was vorhanden ist, aber es ist so ein gängiges Symptom. Deswegen ist das zum Beispiel etwas, was bei der Schizophrenie eine Rolle spielt. Und von Schizophrenie spricht man erst, wenn eine Psychose eine gewisse Zeit andauert und gewisse Symptome zusammenkommen. So kann man sich das vorstellen. Es gibt aber auch Psychosen, die damit nichts zu tun haben. Zum Beispiel die drogeninduzierten Psychosen. Jetzt nach der Cannabis-Legalisierung ist das ja auch wieder ein Thema geworden, weil es davon mehr gibt. Wenn man das falsche Zeug geraucht hat, sage ich mal flapsig. Und dann gibt es eben auch die bipolare Erkrankung, also das, was man früher als manisch-depressiv bezeichnet hat. Und da gibt es eben auch Psychosen. Und ich befinde mich mit meiner schizoaffektiven Störung so im Mittelfeld.
0: Im Graubereich irgendwo dazwischen oder am Ende dann doch klar definiert?
1: Es ist ein bisschen willkürlich, würde ich denken, weil Ärzte auch anbieten können, ja, welche Diagnose passt denn jetzt zu und es auch davon abhängt, wie man gerade miteinander spricht. Ich werde in meinen Krisen zum Beispiel häufig darauf angesprochen, ob ich Stimmen höre, weil es so ein wichtiges Kriterium für die Diagnostik ist und Ärzte es damit auch nicht einfach haben. Und wenn ich dann flapsig sage, weil ich gerade in einem merkwürdigen Zustand bin, dass ich die Stimme von meinem Wellensittich gehört habe, dann kommt das gleich in den Arztbrief und das trägt zur Diagnostik bei. Insofern hat es auch ein paar merkwürdige Elemente.
0: Und Sie haben wirklich einen Wellensittich?
1: Ich hatte als Kind einen, insofern ist es nicht gelogen, aber ich höre keine Stimmen, insofern okay. Ist das etwas.
0: Wenn Sie keine Stimmen hören und dort also ein klares Nein sagen und schreiben und dokumentieren können, was erleben Sie denn stattdessen?
1: Also bei Psychosen spricht man von sogenannter Plussymptomatik. Das sind Dinge wie zum Beispiel eben Stimmen hören, wo etwas dazukommt, was man normalerweise nicht erlebt. Oder auch Wahnvorstellungen. Und in meinem Fall sind es vor allem so bizarre Wahnvorstellungen, die ich erlebt habe. Ich gebe immer gern zum Besten, dass ich mal gedacht habe, als ich einen Autounfall hatte, dass mein Körper aus Mais besteht und ich beim Röntgen, um zu schauen, ob mir was gebrochen wurde, ob irgendwas nicht in Ordnung ist, ich eine Höllenpanik davor hatte, dass ich in einen Haufen Popcorn zerspringe beim Röntgen. Also so derart absurde Wahnvorstellungen spielen da eine Rolle, die in dem Moment aber ganz existenziell und verängstigend sein können und im Nachhinein eher ein bisschen witziger Natur klingen.
0: Was bedeutet das denn für Sie im Leben? Also das, was Sie jetzt erzählen, kommt ja bei Menschen an. Und Sie sagen gerade, es könnte auch durchaus sein, dass das etwas wahnwitzig komisch klingt, es für Sie ja aber existenziell ist.
1: Genau, und das finde ich ganz schwer zu beschreiben, weil man diese existenziellen Zustände, auch wenn man ganz große Panikstörungen hat oder Angstzustände hat oder Antriebslosigkeit und sich zurückzieht, Depressionen spielen damit auch rein. Wenn diese ganzen Symptome zusammenkommen, ist das etwas, was von Person zu Person sehr, sehr unterschiedlich und individuell ist. Deswegen wäre, wenn eine andere Person jetzt hier bei Ihnen im Studio wäre, der Bericht ein ganz anderer, denke ich mal. Und man fasst das einfach unter bestimmten Symptomen oder Diagnostiken in Schubladen zusammen, weil man es sich irgendwie helfen muss.
0: Das glaube ich, diese Schublade. Wahrscheinlich auch die Schublade aufzumachen und die Person da reinzustopfen, wo auf der Schublade, ich übertreibe es jetzt, verrückt, bekloppt, kannst du nicht mitreden, völlig irre steht. Sie wollen ja aber gehört werden. Also wenn Sie das beschreiben, die Situation der Maiskolben und das Röntgen und Angst davor zu haben, zu explodieren wie Popcorn, das müssen Sie zum einen beschreiben, Sie müssen aber auch an Menschen kommen, die das verstehen.
1: Genau, das ist ganz wichtig. Aber zum einen muss man auch selbstbewusst einfordern, was es mit dieser Erkrankung auf sich hat und wo sie gerade sagen, verrückt abgestempelt zu werden. Das ist ja auch etwas, was man sich mit so einem Stichwort wie Reclaiming selbstbewusst aneignen kann, so wie das die queere Bewegung etwa gemacht hat, wie mit Begriffen wie schwul oder lesbisch sein oder queer sein. So kann man auch sagen, man ist glad to be mad. Das heißt, dass man sagt, man hat einen Umgang mit einer solchen Diagnostik und einer solchen Erfahrung, die nicht sehr einfach ist im Leben, gefunden und hat einen Grund darum, auch stolz darauf zu sein, mit dieser Krankheit gut durchs Leben kommen zu können.
0: Über diesen Begriff MAD können wir später noch ausführlich sprechen, weil der hat eine Bedeutung in Ihrem Leben. You are glad to be MAD. Es gibt ein Festival, das Sie veranstalten, reden wir später noch. Wann haben Sie, also um das auch zu sagen, Ihr Vater war an Schizophrenie erkrankt. Wann haben Sie für sich gemerkt, dass mit Ihnen wahrscheinlich Ähnliches passieren wird?
1: Als Jugendlicher habe ich mir die Gedanken häufiger gestellt, weil man auch sagt, wenn man einen Elternteil hat, das erkrankt ist, dann ist die Wahrscheinlichkeit erhöht. Insofern ist das ganz viel Kopfkino, was bei vielen Menschen da mitschwingt und auch bei mir so war. Und mit Anfang 20, als ich weggezogen bin aus meiner münsterländischen Heimatstadt, die recht klein und überschaubar war und im Studium im Ruhrgebiet gelandet war, da habe ich mir diese Fragen gestellt und habe versucht, das aufzuarbeiten, was da eigentlich in meiner Familie los war, diese ganze Sprachlosigkeit und die Stigmatisierung, nicht zu wissen, wie geht man eigentlich damit um, wenn ein Elternteil erkrankt ist. Und mit Anfang 20 habe ich dann gemerkt, als ich das versucht habe aufzuarbeiten und in der Bibliothek saß und ganz viel dazu gelesen habe, dass diese ganzen Themen auch was mit mir selbst zu tun haben und was mit mir machen. Und da bin ich in so eine Anfangsphase, die nennt man Prodromalphase, schwieriges Wort, reingeraten. Und die kann sich über Jahre hin erstrecken. Und
0: ist das diese Prodromalphase, das ist die Phase, die Sie selbst betrifft, in der Sie sich bewegen? Oder was ist das für eine Phase?
1: Genau, das ist die Anfangsphase. Also wenn man zuerst erkrankt, bei der ersten Psychose, die der vorausgeht.
0: Okay.
1: Und man sagt, gerade in der Früherkennung, dass diese Phase total wichtig ist. Deswegen ist es toll, wenn man ein Umfeld schafft in der Gesellschaft, wo Menschen sich nicht stigmatisiert fühlen und keine Scham besitzen, sondern sagen, ich gehe jetzt mal zu einer Hausärztin, ich gehe in ein Früherkennungszentrum oder zu einem Psychologen und lass mich beraten, was da gerade nicht in Ordnung ist.
0: Haben Sie das gehabt? Hatten Sie da die passenden Personen?
1: Ich hatte tatsächlich ein Früherkennungszentrum, was ich mir gesucht habe. Allerdings war die Diagnostik nicht ganz so treffend. Man hat gedacht, ich hätte eine Depression. Das stimmte in dem Fall unter anderem. Aber es ist unglaublich schwierig für Ärzte auch diese Diagnostik zu machen, weil wenn man einem jungen Menschen gleich sagt, da ist womöglich so etwas wie Schizophrenie im Anflug und wir haben über das Wort gerade schon gesprochen und was das auslösen kann.
0: Dass es so harsch ist, ne?
1: Genau, und was macht man dann? Soll man proaktiv Medikamente nehmen, die auch ganz viele Nebenwirkungen haben oder versucht man nicht erstmal über den Weg der Psychotherapie zu gehen?
0: Mhm. Haben Sie gewusst, dass diese Diagnose nicht korrekt ist?
1: Ja, das habe ich schon gewusst, wobei es ein Teil der Diagnose war, aber ich konnte mich da auch nicht besser ausdrücken oder war vielleicht in dem Zustand gerade zu normal, um besser zu beschreiben, was da in meinem Kopf alles abgeht. Und das ist ja auch eine Herausforderung, auch in so einem Gespräch, wie wir es jetzt führen, Hörenden deutlich zu machen, was es mit so einer Erkrankung eigentlich auf sich hat.
0: Dennis Strattmann ist zu Gast bei uns, Genesungshelfer, Genesungsbegleiter für Menschen, die an Schizophrenie erkrankt sind. Er ist zu Gast bei uns im

0: Deutschlandfunk Kultur und Dennis Strattmann ist zu Gast. Er ist Genesungshelfer für Menschen, die an Schizophrenie erkrankt sind. Er kennt sich aus mit der Erkrankung, weil sein Vater erkrankt war. Herr Strattmann, Sie sind 1980 geboren. Sie haben gerade schon von diesem kleinen Ort im Münsterland gesprochen, wo Sie aufgewachsen sind. Wie erinnern Sie sich an diese Kindheit in den späten 80ern, in den frühen 90ern? Was schießt Ihnen sofort in den Kopf?
1: Erstmal diese große Ruhe im Vergleich zu einer Stadt wie Berlin, wo viel mehr los ist. Und ich glaube, wenn mein Vater nicht an Schizophrenie erkrankt wäre, wäre da wirklich gar nichts los gewesen. Insofern kann man auch das auch von einer positiv ressourcenorientierten Seite sehen. Spaß beiseite, nein.
0: Ich wollte gerade sagen, jetzt schmunzeln wir über das Handicap Ihres Vaters, wenn Sie sagen, wenn der das nicht gehabt hätte, wäre nichts los gewesen. Aber das erlaubt mir jetzt die Umkehrfrage. War er denn, ich übertreibe jetzt wieder, eine Art Attraktion in diesem kleinen Ort?
1: Das ist für mich schwer zu beurteilen, weil man in diesem Dorf alles hinter vorgehaltener Hand besprochen hat. Wenn jemand in eine Klinik kam und es gab, zumindest in den 90er Jahren, in den 80er Jahren gab es noch in Münster das Landeskrankenhaus, das waren noch ganz finstere Zeiten, aber in den 90ern dann die Gemeindepsychiatrie, wo man dann vor Ort in Gronau in Westfalen in die Klinik kam. Und das war das Lukas-Krankenhaus und das ist es auch heute noch. Und wenn man dort in die Klinik kommt, und ich glaube, das ist in vielen Städten so, heißt es hinterher vorgehaltener Hand, da läuft jemand über die Straße, der war im Lukas. Also das hat so einen festen Ort, das ist was sehr Stigmatisierendes und etwas, was mit Scham verbunden ist für die Person und vor allem auch für das Umfeld. Und für mich als Sohn war das ganz schwierig, weil ich nicht wusste, wer weiß davon, wer urteilt darüber und was wird darüber gesagt. Und bei uns zu Hause hat man auch nicht wirklich darüber sprechen können, weil es diese Sprache gar nicht gab.
0: Also es gab so diesen Stempel, ne? Lukas, Stigma, fertig. So, das ist der Vater von dem, Dennis Strattmann, der aber mit seinem Vater und mit seiner Mutter aufgewachsen ist, groß geworden ist. An welcher Stelle ist der Vater denn speziell anders gewesen? Wann haben Sie gemerkt, mein Vater ist erkrankt?
1: Das war schon so, als ich ein kleines Kind war. Insofern kann ich es gar nicht so gut klar fassen in chronologischer Hinsicht. Aber es ist ganz schön, sich das an einem Drehtüreffekt vorzustellen oder vielleicht auch in den Jahreszeiten, weil es verschiedene Phasen gab. Das heißt, mein Vater war immer eine andere Person für mich. Das heißt, er hatte Phasen, in denen er sich ungewöhnlich verhalten hat, in denen die Symptome kamen der paranoiden Schizophrenie, in denen er sich laut aufgeführt hat und nicht mehr er selbst war. Dann schließlich eine Einweisung in eine Klinik kam, weil er das nicht selbst getan hatte, in den meisten Fällen.
0: Wer hat das für ihn gemacht?
1: Das mussten wir selbst machen und das ist immer sehr schwierig und das ist heute in Deutschland immer noch für Angehörige, die sagen, da liegt ein Fall vor von akuter Fremd- oder Eigengefährdung und da muss gehandelt werden. Und zum Glück haben wir in Deutschland sehr hohe Hürden, wenn es darum geht, eine solche Person dann gegen ihren Willen zwangseinzuweisen. Das hat gute Gründe, aber für die Angehörigen ist das natürlich ein Dilemma und das war es für meine Familie damals auch. Und dann folgte immer eine Zeit, wo mein Vater in der Klinik war, sediert wurde, eigentlich nur ruhig gestellt wurde oder wo sein Wille gebrochen wurde, noch in dieser Landesanstalt, muss man sagen, wo es nicht darum ging, mit Menschen zu sprechen, sondern sie eher ruhig zu stellen und dafür zu sorgen, dass sie sich nicht ungewöhnlich verhalten und wieder funktionieren. Leider hatten diese Medikamente damals noch stärkere Nebenwirkungen, als sie das heute haben. Deswegen kam mein Vater immer verwandelt zurück und war nicht mehr er selbst, aber wieder auf eine andere Art nicht er selbst, bis er dann die Medikamente meist abgesetzt hat, wieder einige Zeit der gewohnte Vater war und es dann wieder von vorne losgegangen ist. Also eine Art Teufelskreis oder Drehtüreffekt, sagt man auch dazu.
0: Wie verzweifelt waren Sie als junger Mensch?
1: Ich habe das gar nicht so wahrgenommen, weil ich das sehr fern von mir halten musste. Das konnte ich gar nicht an mich ranlassen. Ich glaube, meine Mutter war sehr verzweifelt, aber hat es auch nicht sich anmerken lassen. Sie hat immer funktioniert für uns. Und unsere ganze Familie hat einfach versucht, damit einen Umgang zu finden und das auch viele Jahre lang geschafft. Und diese Aufarbeitung kam dann erst, als ich weggezogen bin aus dieser Stadt und im Studium war.
0: Haben Sie Scham verspürt?
1: Ja, schon sehr stark. Und was Sie gerade sagten, hinter vorgehaltener Hand wird so und so gesprochen. Ich weiß gar nicht, ob es überhaupt wirklich so der Fall war, aber das ist das, was es mit der Stigmatisierung auf sich hat. Es gibt nämlich auch die Selbststigmatisierung. Das heißt, das ist so eine Art vorauseilender Gehorsam, dass man denkt, Menschen sprechen jetzt schlecht über einen und internalisiert diese ganzen Vorstellungen, wie über jemanden gedacht wird und denkt es dann letztlich auch selbst. Und das ist, glaube ich, eine ganz große Krux an der Geschichte.
0: Was Sie gerade beschrieben haben, dass in Deutschland, man muss sagen, glücklicherweise die Hürden so hoch sind, um Menschen oder über Menschen zu befinden, um sie in eine psychiatrische Einrichtung einzuweisen. Das können, glaube ich, viele nachempfinden, weil das ja in verschiedenen Erkrankungen, in verschiedenen Krankheitsbildern auch genauso dieser Fakt ist. Wenn Sie da als junger Mensch mittendrin saßen und Sie gesagt haben, Ihr Vater war eigentlich immer ein anderer, hatten Sie dann überhaupt so eine Vaterfigur in ihm? Wem haben Sie sich anvertraut? Wem sind Sie nachgefolgt? Wer war Ihr Vorbild?
1: Also ich habe meinen Vater schon als sehr engagierten Vater wahrgenommen, soweit er das konnte im Rahmen seiner Möglichkeiten. Vorbilder habe ich mir, glaube ich, eher im Studium gesucht, im intellektuellen Bereich. Also ich habe Theater- und Medienwissenschaften studiert und mich da auch in Literatur sehr vertieft. Und ich glaube, das war dann eher eine Welt und die hat mir auch so einen Zugang gewiesen, um aus dieser Stadt herauszufinden und etwas Eigenes mit meinem Leben anzufangen.
0: Abzuhauen?
1: Ja, abzuhauen, das trifft's.
0: Dennis Stratmann ist zu Gast bei uns im Deutschlandfunk Kultur.

0: Der Genesungshelfer, der Genesungsbegleiter für Menschen, die an Schizophrenie erkrankt sind, Dennis Stratmann, ist zu Gast bei uns im Deutschlandfunk Kultur. Sie haben eine Initiative gegründet, die heißt Stigmafrei Leben. Wir waren da jetzt gerade schon. Sie haben unter anderem vom Lukas-Krankenhaus erzählt und haben dieses Wort Stigmatisierung da benutzt. Wenn Sie so eine Initiative gründen, dann muss da ja noch ganz viel mehr liegen, was eingesammelt werden kann.
1: Ich habe das Gefühl, das hängt an ganz vielen Personen und nicht nur an den Personen, die erkrankt sind oder Psychose erfahren sind, sondern eben auch am Umfeld, an den Angehörigen, an den Zugehörigen, an den Freunden, aber auch an den Menschen, die in diesem Berufsfeld beruflich eben tätig sind und da arbeiten in den unterschiedlichsten Berufen, ob jetzt als Psychiaterin, ob als Psychologe oder als Pflegehelfer. Das sind alles Menschen, die davon auch betroffen sind, von dieser Stigmatisierung und die darunter leiden. Und ich finde es total reizvoll, diese unterschiedlichen Perspektiven und Sichtweisen zusammenzubringen. Und das ist auch der Grund, warum ich das sogenannte MAD Festival gegründet habe. Das ist also ein Ort für Menschen, die Psychose erfahren sind, die Angehörige sind oder die in dem Feld arbeiten und sich dort austauschen über die jeweils eigene, ganz eigene Sichtweise und Perspektive. Und das kann sehr heilsam sein, wenn man erfährt, was die anderen Personen mit diesem Phänomen Psychose eigentlich verbinden und was das aus einer ganz anderen Sichtweise bedeutet.
0: Mhm. Dieses MAD Festival, das veranstalten Sie seit 3 Jahren. Es gab es jetzt gerade, glaube ich, im Juni am Schwielosee, ne?
1: Genau, bei 38 Grad, 3 Tage, das war sehr interessant. Im letzten Jahr hatten wir furchtbares Gewitter, also auch das Wetter spielt mad, spielt verrückt dabei, ganz passend. Aber es war trotzdem ein sehr schönes Ereignis und es waren an die 100 Menschen aus ganz Deutschland zusammengekommen, die angereist waren, trotz der hohen Temperaturen und wir uns am Badesee, am Schwielosee aufgehalten hatten, Bootsfahrten machen konnten, Spaziergänge miteinander gesprochen haben, uns ausgetauscht haben, Workshops hatten und uns mit dem Thema Spiritualität und Psychosen ein bisschen näher beschäftigt haben.
0: Was gibt es da für Verbindungen?
1: Es gibt viele Menschen, die dazu geforscht haben und den Eindruck haben, dass Menschen, die das eben auch beschreiben, wenn sie in einer Psychose stecken, ob es nun eine religiöse Versunkenheit ist oder eine nicht religiöse, aber dass es eine ganz besondere Art von Bewusstsein ausmacht. Und diesen Bewusstseinszuständen, die abweichend sind vom Alltag, den wollten wir ein bisschen nachspüren und hatten uns dazu Erfahrungsexpertinnen eingeladen, die von ihren eigenen Psychoseerfahrungen und ihren Umgang mit Spiritualität berichtet haben.
0: Sie machen das seit einiger Zeit hauptberuflich. Sie sind für das MAD Festival, Sie haben es nicht nur kreiert, sondern Sie sind quasi der Chef dort. Um das noch zu sagen, als Helfer für Menschen mit Schizophrenie waren Sie vorher an der Charité und haben dann auch, Sie haben auch die ein oder andere App noch entwickelt, oder?
1: Nicht ich selbst allein, aber ich habe bei der Entwicklung einer App mitgearbeitet, war also klinischer Produktentwickler und Patientenfürsprecher und habe dafür gesorgt, dass Menschen, die diese Erfahrungen eben haben, also die Psychose erfahren sind, selbst bei der Entwicklung einer solchen App einbezogen werden. Also man spricht auch von Partizipation, dass also die Menschen, das kennt man in der Marktforschung etwa, wo ich früher auch gearbeitet habe, wenn ein neuer Schokoriegel entwickelt wird, dann sprechen Menschen, die den konsumieren, eben auch mit, dass man nicht irgendetwas entwickelt, was komplett am Markt vorbeigeht. Und das ist im Gesundheitswesen natürlich nochmal umso wichtiger.
0: Nehmen Sie mich mal bitte mit, wenn Sie von einem Festival sprechen. Also viele von uns, die zuhören, die in Kunst und Kultur unterwegs sind, die haben da ja sofort ein Bild, ne? Also man liest es irgendwo, man verabredet sich mit Freundinnen und Freunden. Fahren wir dahin, gehen wir dahin, zelten wir drumherum. Wer bringt was wie wo mit? Jetzt haben Sie das MAD Festival. Und mein Bild passt gerade nicht so richtig. An welcher Stelle stolpere ich? Wie sieht das bei Ihnen aus? Wie kommen die Menschen zu Ihnen?
1: Auf die unterschiedlichsten Arten und Weisen. Das sind Menschen, die vielleicht über meinen YouTube-Kanal auf mich gestoßen sind oder mein Buch Ich ist manchmal ein anderer über mein Leben mit Schizophrenie auf mich aufmerksam geworden sind und sich deswegen dafür interessieren. Das sind Menschen aus ganz Deutschland, die teilweise auch selbst erfahren sind, andere Genesungsbegleiter, so wie ich. Das heißt Menschen, die in dem Bereich beruflich tätig sind und andere Menschen, die gerade akut in einer Krise stecken, beistehen. Und die kommen an den Spielosee, weil sie Vorfreude haben, weil sie ein paar schöne Tage verbringen möchten. Und ehrlich gesagt, wenn ich auf Kongresse oder Tagungen gehe, dann sind die Momente, wo man die gemeinsame Kaffeepause hat oder das gemeinsame Mittagessen, eigentlich immer die spannendsten, neben dem eigentlichen Workshop-Teil oder den ganzen Seminaren oder Panel-Diskussionen, weil ich den Eindruck gemacht habe, da passiert etwas, was man nicht plant, da passiert etwas Unvorhergesehenes, etwas Zufälliges, da wo sich Menschen wirklich begegnen und ins Gespräch kommen und sich auch öffnen bei so schweren Themen, und dem geben wir einen Rahmen, der eher Leichtigkeit vermittelt.
0: Wenn Sie das sagen, dass es unplanbar ist, das kann ich mir genauso vorstellen. Wenn Menschen mit diesem Krankheitsbild, und wo Sie schon beschrieben haben, dass das ja verschiedene Symptome haben kann, zusammenkommen, würde ich mich denn dort aufgehoben fühlen als ein Mensch, der von diesem Krankheitsbild nicht betroffen ist, und würde man oder können Menschen, die erkrankt sind, mir erklären, wie es ihnen geht, was sie empfinden, und wollen sie das überhaupt? Also wollen das alle so machen, wie sie es jetzt mit mir machen?
1: Natürlich nicht. Ich glaube, da hat jeder seine ganz eigene Sichtweise, und ich bringe einfach nur Leute zusammen und die machen dann das draus, was sie daraus machen möchten. Das heißt, das sind Leute, die Psychoseerfahrung haben, die eigene Workshops anbieten und das auf ihre ganz eigene Art und Weise vermitteln möchten. Und jede Person, die erstmal neugierig ist und sich darüber informieren möchte, ist dann auch willkommen. Und ich glaube, jemand anderes wird es natürlich wiederum ganz anders beschreiben, als ich es gerade mit meinen Worten tue.
0: Mhm. Dennis Stratmann ist zu Gast bei uns im Deutschlandfunk Kultur. Er ist Genesungshelfer, Genesungsbegleiter für Menschen, die an Schizophrenie erkrankt sind. Das MAD Festival, das hat er vor 3 Jahren ins Leben gerufen. Wollen Sie uns noch erklären? Sie haben vorhin gesagt, I'm glad to be mad. Das ist ein Satz, den haben Sie sich nicht ausgedacht, den haben Sie übernommen, ne?
1: Genau, die Lorbeeren möchte ich nicht kassieren. Das ist die Mad Studies Bewegung, die kommt aus Amerika, und in den USA spricht man ja sogar von Survivorship, wenn es um Menschen gibt mit Psychiatrieerfahrung, also Menschen, die die Klinik überlebt haben, weil das Gesundheitssystem da nochmal erschreckender ist als in Deutschland, wo wir ja schon ein paar Fortschritte gemacht haben. Und da gibt es eben diese Bezeichnung, und das sogenannte Mad Camp ist auch in Kalifornien ursprünglich entstanden. Ich habe es dann eben abgeguckt und auf die triologische Ebene übertragen. Das heißt, dass Menschen mit Psychoseerfahrung, Angehörige und Fachpersonen gemeinsam daran teilnehmen.
0: Ich habe eine Zahl gelesen, ungefähr 700.000 Menschen sind von Schizophrenie betroffen in Deutschland.
1: Ja, man sagt, so ein knappes Prozent der Weltbevölkerung ist betroffen davon. Und da kann man sich mal ausmalen, wie viele Angehörige noch dazukommen, die das also auch betrifft, plus noch die Leute, die in dem Bereich arbeiten. Dann hat man schon einen ganzen Batzen an der deutschen Bevölkerung, die das in irgendeiner Weise betrifft.
0: Dennis Stratmann.

0: Der Genesungshelfer, Genesungsbegleiter für Menschen, die an Schizophrenie erkrankt sind, Dennis Stratmann, ist zu Gast bei uns im Deutschlandfunk Kultur. Wir waren gerade dabei zu klären, wie viele Menschen in Deutschland betroffen sind. Sie haben erklärt, dass da auch immer noch ein ganzes Umfeld dazu gehört. Und wir waren vorhin dabei, dass Sie eine Initiative gegründet haben, Stigmafrei Leben heißt die, dass Sie sich eben damit beschäftigen, dass Menschen, die erkrankt sind, nicht mit dieser Stigmatisierung unterwegs sind. Ich habe gedacht, wir leben ja in einer sehr dann vielleicht doch modernen und toleranten Welt doch eigentlich. Also es wird doch so viel unternommen, dass wir unsere Scheuklappen aufmachen. Und dann sagen Sie mir, diese Stigmatisierung nimmt aber zu. Wann und wie und wo erleben Sie das denn noch?
1: Genau, das ist erstmal überraschend, gerade weil man ja merkt, dass im Bereich Depression zum Beispiel ganz viel Entstigmatisierungsarbeit geleistet wurde und da ganz viel erreicht wurde, um Menschen nicht mehr mit dieser Scham zur Therapeutin oder zum Therapeuten
0: Richtig,
1: gehen. Da
0: genau.
1: hat sich viel gewandelt in den letzten Jahren. Ich weiß gar nicht, wann ich es selbst erlebe, weil dadurch, dass ich diesen eigenen Umgang damit gefunden habe, gehe ich damit viel selbstbewusster um. Aber ich erlebe es bei anderen Personen immer wieder, die damit doch noch sehr zu kämpfen haben. Und in meiner Arbeit als Genesungsbegleiter, als ich an der Charité gearbeitet habe, hatte ich ganz viele Klientinnen und Klienten, die darüber geklagt haben und die sehr unsicher und schambesetzt mit dieser Erkrankung umgegangen sind. Und es gar nicht so einfach ist, überhaupt eine solche Diagnose in die eigene Identität einzuwachsen lassen oder damit irgendwie einen Umgang zu finden, weil das ganz viele Auswirkungen hat im gesellschaftlichen Umfeld, aber auch im Alltag.
0: An welcher Stelle sollte denn angesetzt werden?
1: Ich will mir das gar nicht anmaßen, das zu beurteilen. Ich glaube, es gibt auch ganz viele Entstigmatisierungsmaßnahmen, die gar nicht gut funktioniert oder Filme, die gemacht werden und dann merkt man, der Film hat eher eine stigmatisierende Wirkung und Menschen bekommen noch mehr Angst und in Medien wird dann auf eine Art und Weise von Terroranschlägen geschrieben, wo das als Assoziation genommen wird. Das ist auch nicht schön, aber ich will gar nicht so schwarz machen. Ich glaube, man hat viele Möglichkeiten zu entstigmatisieren. Mein Weg ist einfach sehr offen damit umzugehen und eher die Neugier bei Menschen zu wecken, etwa auch beim Mad Festival oder aber darüber zu schreiben, wie ich es mit meinem Buch Ich ist manchmal ein anderer getan habe.
0: Das kam 2019 raus. Das haben Sie veröffentlicht als Kurt Winkler.
1: Genau.
0: Wer ist Kurt Winkler?
1: Da trägt der Titel ja schon mal das Beste bei und es zeigt ganz gut die Stigmatisierung. Ich habe mir diesen Künstlernamen gegeben, weil ich gerne Kordhosen trage und zum anderen, weil ich dachte, wenn ich in die Öffentlichkeit trete als Dennis Stratmann, dann werde ich im späteren Berufsleben Konsequenzen damit bekommen. Und das haben ganz viele Leute diese Befürchtung. Also es ist gang und gäbe, dass Menschen mit einer Schizophrenie-Diagnose sich ein Pseudonym geben, weil sie denken, das hat Auswirkungen und sich nicht mit dem echten Namen an die Umwelt trauen. Und dadurch habe ich mir jetzt unfreiwillig quasi die Frage geschaffen, wer bin ich jetzt eigentlich, wenn ich ans Telefon gehe und mir damit quasi eine andere Problematik geschaffen. Aber beides ist fein für mich.
0: Sie sind damals, Sie haben ja auch Promotion-Auftritte gehabt, Sie sind unterwegs gewesen. Wie zerrissen waren Sie denn zwischen der Person, die dieses Buch ja geschaffen hat, Dennis Stratmann, das kam aus Ihrem Kopf durch Ihre Finger in Ihre Tastatur und Sie sich dann aber hinter diesem Kurt Winkler verstecken wollten.
1: Ich bin ja zumindest mit meinem Gesicht an die Öffentlichkeit gegangen und das fand ich schon mal wesentlich wichtiger als den Namen. Aber der Name hat natürlich

0: sensibilisiert für diese Erkrankung rund um Schizophrenie?
1: Er reist gerne und geht gern in unterschiedliche Opernhäuser. Ich liebe Wagner-Opern und schreibe gerade meine Masterarbeit in dem Studiengang Interdisziplinäre Psychosentherapie an der Psychoanalytischen Universität hier in Berlin zu diesem Thema.
0: Das heißt, Sie sind Jahrgang 80. Wie nehmen Sie das wahr? Sind Sie gerade auf einem zweiten, anderen, emanzipierteren Weg unterwegs? Weil ich nehme Sie so wahr, auch wenn ich sehe, Kurt Winkler 2019, ich wollte was erzählen, traute mich aber nicht, mich komplett, ich nehme jetzt mal das Wort outen dazu, mich zu zeigen, mich zu offenbaren. Und ich habe das Gefühl, jetzt steht jemand vor mir, der vielleicht leichter und freier ist als vor ein paar Jahren?
1: Ja, das hat schon etwas von einem zweiten Outing, so wie man auch ein queeres Outing haben kann. Das würde ich schon so sehen. Und mittlerweile gehe ich damit offensiver um durch diese ganz vielen Erfahrungen, die ich gemacht habe, wo mir Menschen, so wie Sie das jetzt auch gerade machen, sehr zugewandt begegnen. Und ich den Eindruck habe, ich muss mich für so eine Erkrankung nun wirklich nicht schämen.
0: Das sagt Dennis Stratmann, der zu Gast ist.
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So klingt der Mann, der in den 80ern den ganz besonderen Disco-Pop geprägt hat. Heute, Rick Astley ist das Waiting on

0: You heißt sein ganz aktueller Song. Dennis Stratmann heißt unser Gast. Er ist Genesungsbegleiter für Menschen, die an Schizophrenie erkrankt sind. Sie haben uns gerade schon sehr viel erklärt über das, was Sie für sich betreiben können. Wie sieht es eigentlich so auf Forschungsebene auf? Also wie wichtig ist der Forschung alles rund um die Schizophrenie? Wie gut wird da geforscht?
1: Ich habe den Eindruck, es gibt noch ganz viele Fragen, die unbeantwortet sind. Was ist das Phänomen Psychose eigentlich? Was hat es mit Schizophrenie auf sich? Ist das rein genetisch oder kann man damit Psychotherapie vielleicht besser behandeln? Und deswegen gibt es neuerdings, so wie es auch das Deutsche Herzzentrum und andere Kliniken gibt, gibt es das Deutsche Zentrum für psychische Gesundheit. Und da werden Menschen einbezogen, die selbst Psychose erfahren sind oder andere psychische Erkrankungen haben, um mitzuforschen. Und da gibt es ein schönes Projekt, das nennt sich COMET. Oder der Forschungskompass COMET, und auf der Webseite comet-deutschland.de kann man nachlesen und sich einbringen. Das ist eine Studie, wo die Bedarfe ermittelt wurden und ganz viele tausende Menschen gesagt haben, was ihnen wichtig ist, wo die Forschung in Zukunft hingehen soll und wo die Gelder für locker gemacht werden sollen.
0: Mhm, total wichtig. Menschen, die uns jetzt zuhören und die den Eindruck hatten in der letzten knappen Stunde, es könnte mich oder eine Person, die mir nahesteht, auch betreffen. Was empfehlen Sie den Menschen, wie sie damit umgehen sollen? Wo sollen sie sich hinwenden?
1: Also für die Menschen, die Angehörige sind oder irgendeinen Menschen kennen, Zugehörige könnte man auch sagen, wenn es sich um Freunde handelt, die können sich zum Beispiel an den BAPK wenden. Das ist der Bundesverband für Angehörige psychisch erkrankter Menschen. Langes Wortungetüm, aber kurz gesagt bapk.de. Und da gibt es ganz tolle Angebote von passionierten Menschen, die selbst Angehörige sind. Und für die Menschen, die selbst erkrankt sind oder Psychose erfahren sind, die könnten einmal bei einer Trialogveranstaltung vorbeischauen. Also das, was wir gerade thematisiert haben, dass diese drei Personengruppen, die Fachpersonen, die Angehörigen und die Psychose erfahrenen Menschen zusammenkommen, das gibt es deutschlandweit in ganz vielen Städten. Das nennt sich auch Psychose-Erfahrung, Psychose-Seminar besser gesagt. Und auf der Webseite psychoseseminar.de findet man ganz viele Anlaufstellen, wo es das in Deutschland überall gibt, zum Beispiel bei Volkshochschulen.
0: Hm. Herr Stratmann, wir haben jetzt eine Stunde gesprochen. Ich habe so viel von Ihnen gelernt. Sie haben sich so perfekt ausgedrückt und ich habe von Ihrer schizoaffektiven Störung doch überhaupt gar nichts wahrgenommen. Also wo steckt es jetzt und warum ging das jetzt für uns so gut und warum könnte es sein, dass es an einem anderen Tag nicht so gut geht?
1: Ich glaube, die meisten Menschen erleben solche Schübe. Das heißt, das sind akute Krisenerfahrungen, die damit verbunden sind. Und in den Phasen wäre man dann nicht in der Lage, zusammenhängend eine Stunde zu sprechen wahrscheinlich. Für den meisten Menschen würde es so gehen. Aber es sind halt Phasen. Und was die meisten Menschen nicht wissen, ist, dass die meisten Menschen, die eine Schizophrenie-Diagnose haben, einen ganz normalen Alltag haben, viele davon berufstätig sind oder die auch ein bedeutungsvolles, würdevolles Leben führen möchten mit einer guten Lebensqualität.
0: Ich bin tief beeindruckt, dass Sie das so frei erzählen können. Wer es nachlesen möchte, ich kann nur empfehlen, Ich ist manchmal ein anderer, heißt das Buch, das Dennis Stratmann als Kurt Winkler im Jahr 2019 rausgebracht hat. Ich bedanke mich sehr für den Besuch und ich wünsche Ihnen von Herzen alles Gute, dass auf diesem Weg, auf dem Sie unterwegs sind, möglichst keine großen Steine mehr liegen, sondern Sie sanft rüber springen dürfen.
1: Ganz herzlichen Dank.
0: Nach 10 gibt es unter anderem Lyrikempfehlungen in der Lesart und ich wünsche Ihnen einen schönen Tag.

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6: Mit Pocoing Choing. Die EU-Innenminister beraten über die Konsequenzen des Migrantenansturms auf Ceuta. Die ukrainische Armee greift offenbar erneut ein Lagerhaus des russischen Online-Händlers Wildberries an. Und der diesjährige Therese Giese Theaterpreis geht an den Schauspieler Ole Lagerpusch. Zehntausende Menschen waren vergangene Woche von Marokko aus in die spanische Exklave Ceuta gelangt. Über Konsequenzen daraus beraten heute die EU-Innenminister. Die Ereignisse haben eine neue Debatte ausgelöst über Asylpolitik und Grenzschutz in Europa. Mehrere EU-Länder machten Spanien für das Geschehen in Ceuta mitverantwortlich. Auch der Fraktionschef der EVP im Europaparlament Weber gibt der Regierung um Ministerpräsident Sanchez im ZDF eine Mitschuld.
7: Übrigens hat Spanien ja auch eine Massenlegalisierung von Illegalen im eigenen Land angestoßen. Auch das erwarte ich, dass es heute thematisiert wird, weil das natürlich einen Pull-Faktor ausgelöst hat. Natürlich haben sich Menschen motiviert gefühlt, ich will es nach Spanien versuchen, wenn ich dort einen legalen Aufenthaltstitel bekomme. Und diese Fragen müssen wir gemeinsam in Europa klären.
6: Der CSU-Politiker Manfred Weber, EVP-Fraktionschef. Diese Kritik wies der grünen Europaabgeordnete Marquardt im Deutschlandfunk zurück. Es gibt seiner Ansicht nach keine Hinweise darauf, dass sich Menschen wegen der spanischen Asylpolitik auf den Weg gemacht haben. Nach seinen Worten sind durch Desinformation vor allem leicht manipulierbare Jugendliche motiviert worden. Mindestens 5 Menschen sind laut Russland bei ukrainischen Drohnenangriffen auf die Region Moskau getötet worden. Unter anderem ist nach Angaben des Gouverneurs ein Lagerhaus getroffen worden und in Brand geraten. Russischen Telegram-Kanälen zufolge handelt es sich um ein Logistikzentrum des Online-Händlers Wildberries in der Stadt Tschechow. Die Ukraine hatte in den vergangenen Wochen mehrmals Lagerhäuser des Unternehmens angegriffen. Begründet wurde das damit, dass über den Online-Handel auch das russische Militär beliefert wird. Eine Gruppe von 25 demokratisch geführten US-Bundesstaaten klagen gegen neue Zölle, die Präsident Trump eingeführt hat. Beteiligt haben sich unter anderem die Bundesstaaten New York, Kalifornien, Arizona und Colorado. Giselle Uecker.
8: Die im Juli neu eingeführten Zölle gegen 60 Handelspartner der USA waren vor etwas mehr als einer Woche in Kraft getreten. Begründet wurden die jüngsten Zölle mit angeblich unzureichendem Vorgehen der betroffenen Länder gegen Zwangsarbeit. Obwohl die Europäische Union beispielsweise Zwangsarbeit verbietet, wurde auch für sie ein allgemeiner Zollsatz von 10% verfügt. In der beim US-Gericht für internationalen Handel in New York eingereichten Klageschrift sprechen die demokratischen Bundesstaaten von einem Vorwand.
6: Der Zivildienst könnte zurückkommen und dafür bereitet die Bundesregierung nach einem Medienbericht die Voraussetzungen vor. Demnach hat das Familienministerium in den vergangenen Monaten Verbände und Organisationen befragt, welche Kapazitäten sie hätten. Das meldet die Bild-Zeitung. Laut Bericht sind die Verbände bereit, Angebote für Verweigerer zu machen, sollte es die Wehrpflicht wieder geben. Ein Ministeriumssprecher bestätigte der Zeitung die Pläne. Nicole Markwald.
9: Aktuell gibt es keinen Zivildienst, weil es auch keine Wehrpflicht gibt, so der Sprecher. Aber falls die einmal nötig werden sollte, wolle man die Basis für einen modernen Zivildienst schon vorbereitet haben, sagte der Sprecher weiter. Seit Anfang des Jahres gilt in Deutschland ein neuer Wehrdienst. Sollten sich allerdings nicht genügend Freiwillige finden, kann der Bundestag über eine sogenannte Bedarfswehrpflicht entscheiden.
6: Der Therese-Giese-Theaterpreis geht in diesem Jahr an Ole Lagerpusch. Das teilte der Bundesverband Schauspiel mit, der die Auszeichnung im Rahmen des Deutschen Schauspielpreises vergibt. Lagerpusch wird geehrt für sein Spiel in Katharina oder Von der Schönheit Faschisten zu töten am Schauspielhaus Bochum. Darin hält er in der Rolle eines faschistischen Regierungschefs einen 10 Minuten langen Monolog voll Rassismus und Fremdenhass. Bei der Premiere im Februar versuchten deshalb zwei aufgebrachte Zuschauer, ihn von der Bühne zu zerren. Der Therese-Giese-Theaterpreis wird am 11. September in Berlin übergeben.
0: Das Wetter.
6: Im Norden und Osten gibt es Schauer und Gewitter, sonst scheint erst einmal die Sonne. Später bilden sich Quellwolken und es kann dann kräftige Gewitter geben mit Unwettergefahr durch Starkregen, orkanartigen Böen und Hagel. Während es an der Küste kühler ist, bleibt es sonst heiß bei 30 bis 38 Grad. Für große Teile Deutschlands gibt es eine Warnung vor einer großen oder extremen Wärmebelastung. Bitte beachten Sie die Empfehlungen für Hitzetage, unter anderem vom Deutschen Wetterdienst.
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10: Kind von deutschen Urlaubern in Polen verschwunden. Wurde es entführt? Ist es Menschenhandel? Waren es die Russen? Was weiß die polnische Polizei? Du zitierst sicher die Bild. Es gibt auch seriöse Zeitungen in Deutschland. Die sind nicht viel besser. Vielleicht ist es anders formuliert, aber der Vorwurf steht im Raum.
11: Ja, es geht um ein verschwundenes Kind, es geht um mehrere Tote, es geht um gegenseitige Vorurteile zwischen Deutschen und Polen in einem neuen Kriminalroman. Strandopfer heißt der. Mit diesem Krimi startet der erfolgreiche Autor Frank Goldammer eine neue Ostsee-Krimireihe. Mehr dazu hören Sie in einer halben Stunde hier im Deutschlandfunk Kultur. Und gleich reden wir über unsere 5 Bücherempfehlungen für den Monat August. Seien Sie herzlich willkommen dazu.

0: The Weight Is Gone, so heißt dieser Song des schwedischen Sängers und Songschreibers Albin Lee Mehldau. Es ist besonders intensiv, es ist sehr persönlich, es geht mir besonders nahe. Das sagen Menschen, die gerne Gedichte lesen über ihre Erfahrungen mit dieser eigenen Art von Literatur. Jetzt im August, da lesen und besprechen wir hier im Deutschlandfunk Kultur viele Gedichte bei unserem Lyrik-Sommer. Und deshalb stehen auf unserer Bücherempfehlungsliste jetzt im August auch 5 Lyrik-Titel. Lara Siermann und Stefanie von Oppen aus unserer Literaturredaktion haben diese Liste zusammengestellt und die beiden sind jetzt hier bei uns im Studio. Hallo.
1: Ja, hallo, guten Morgen.
2: Guten Morgen.
0: Wie ist das bei euch? Mit welchem Gedicht aus den empfohlenen Büchern hattet ihr denn besonders intensive Begegnungen?
1: Also ich war natürlich durchweg sehr angetan von dem Buch, das ich heute empfehlen werde. In dem Buch geht es ganz viel um Tiere und es geht um die Perspektive, die die Dichterin einnimmt aus der Perspektive der Tiere. Und da hat mir ganz besonders gut das allerletzte Gedicht in dem Band gefallen. Da geht es nämlich darum, dass sie sozusagen fast verschmilzt mit den Tieren. Also vielleicht zitiere ich kurz die ersten beiden Zeilen. Der Hase, der es nah zur Erde hat. Als ich ein Kind war, sagte man mir, dass Tiere keine Seele haben. Aber ich teile meine Seele gern. Mit dir, Hase, und mit dir, Elster.
0: Und bei dir, Lara?
2: Das ist natürlich eine total schwierige Frage, weil ich mit all diesen Titeln wirklich ganz tolle Begegnungen hatte. Aber einfach, weil es so eine ganz kurze Poesie ist, werde ich jetzt mal von Dima Albaita Kalaci ein Gedicht vortragen aus ihrem Band An das Monster. Mein Kopf ist die Wurzel, meine Füße die Leichtigkeit. Und viel länger sind viele dieser Gedichte gar nicht. Und sie bewegt sich immer so zwischen den Welten. Dima Albaita Kalaci kommt eigentlich aus Syrien, lebt schon viele Jahre in Deutschland und ja, verhandelt in ihren Gedichten auch ja, so Leere, Verortung, das Leben zwischen den Welten.
0: Mein Kopf ist die Wurzel, meine Füße die Leichtigkeit. Habe ich es mir richtig gemerkt jetzt? Prägt sich auch sofort
2: ein. Boah, liest aber schnell, Frank. Ja, das sind starke Bilder auch, oder?
0: Ganz starke Bilder. Und diese Verdrehung des Gewohnten ist natürlich auch sehr einprägsam gleich in dem Gedicht.
2: Ja.
0: Und es ist ja auch so, bei Gedichten denken viele an sowas, ja, weltabgewandtes, lyrisch verklärtes. Wie ist das denn mit der Welthaltigkeit oder Weltabgewandtheit bei den Gedichten, mit denen ihr euch beschäftigt habt?
1: Also von Weltabgewandtheit kann tatsächlich nicht die Rede sein. Ich glaube, all diese Gedichte enthalten auch sehr viel Aktuelles, sehr viel Gegenwärtiges, durchaus Politisches. Und was ich jetzt an der Liste, die ja weitgehend Lara zusammengestellt hat, die ich auch wirklich ganz toll finde, was die ausmacht, ist, dass diese meisten Gedichte aus anderen Sprachen übersetzt sind. Also zum Beispiel die von dir schon genannte Kalaci ist aus dem Arabischen übersetzt, im Eli Verlag erschienen. Dann Maria Iaschenko ist ein tschechisches, also ist aus dem Tschechischen übersetzt. Dann gibt es Anna Julia Mendlik, die zwar jetzt Deutsche ist, aber die sich mit der griechischen Dichterin Sappho beschäftigt und dann Valjina Mord, eine belarussische Schriftstellerin, also aus dem Belarussischen übersetzt und Alexander Wutiminski, das ist ein Dichter, der schon lange verstorben ist, der wieder aus der Versenkung geholt wurde und der ist aus dem Bulgarischen übersetzt. Und was ich auch noch toll finde, ist, dass all diese Bücher in unabhängigen Verlagen erschienen sind und das zeigt mal wieder, wie mutig diese unabhängigen Verlage sind, die ja wirklich mit wenig Geld haushalten müssen, aber einfach so brennen für das, was sie tun, dass sie eben Übersetzungen in Auftrag geben und Gedichte herausgeben, was ja auch nicht unbedingt sich so gut verkauft.
2: Ja, ich kann da, danke schön, Stefan, das ist ganz toll, finde ich, zusammengefasst. Ich kann da vielleicht noch ergänzen, dass wir zum Beispiel mit Alexander Wutimski auch einen Autor haben, der schon vor über 80 Jahren gestorben ist. Also wir haben ja auch wirklich eine Zeitspanne, eine Breitenspanne oder Valjina Mord, die in ihrer Rede zur Poesie, die meine ich, aus dem Englischen übersetzt wurde, aber sie ist natürlich Belarussin, auch so in die 30er Jahre zurückgeht. Also wir haben ja auch viel 20., 21. Jahrhundert und eben mit AutorInnen wie Dima Albaita Kalaci, auch Menschen, die von ganz aktuellen Krisen und Kriegen auch betroffen sind. Und wir haben mit Anna Julia Mendlik zum Beispiel aber auch eine Vorreiterin der queeren lesbischen Gegenwartslyrik.
0: Jetzt habt ihr Valjina Mord ja schon erwähnt, die Dichterin aus Belarus, die schon so lange in den USA lebt, schon seit Jahrzehnten. Und ihr habt es auch schon gesagt, sie hat die Rede zur Poesie gehalten beim Poesiefestival Berlin in diesem Jahr. Vorher war sie aber hier bei uns zu Gast im Deutschlandfunk Kultur und da hat sie unter anderem das hier gesagt.
3: I think that withdrawing into the land of imagination is a very political act.
4: Ich denke, sich in den Bereich der Fantasie zurückzuziehen, ist durchaus ein politischer Akt. Es ist auch immer schön, wenn in Zeiten der politischen Aufruhr Bücher entstehen, die damit überhaupt nichts zu tun haben, die uns in andere Sphären bringen. Autoren haben über die Jahrhunderte hinweg immer Bücher und Gedichte geschrieben, die halfen, aus der Situation auszusteigen, runterzukommen, sich zu erden, langsamer zu werden.
3: I would also add that,
4: und ich möchte noch hinzufügen, dass es die Pflicht der Künstler ist, meines Erachtens, zu zeigen, was es bedeutet, ein menschliches Leben zu führen. Das betrifft nicht nur die Politik. Wenn ich zum Beispiel in den USA bin, denke ich auch an meinen Nachbarn und seine schönen Blumen oder in Odessa, wie die Menschen zwischen den Bomben sozusagen Hochzeit feiern. Ein Künstler sollte sich, denke ich, schon mit der Welt auseinandersetzen, sich an ihr reiben, aber er sollte auch zeigen, warum es sich lohnt, zu leben und zu lieben.
3: And why the world is worth loving.
2: Ja, das ist ja schon fast eine kleine Poetik der Autorin selber. Und ich würde auch sagen, das zeichnet diesen Text aus, der einerseits eine ganz klare politische Haltung hat, ohne dass Virginia Mort einem diese unter die Nase reibt. Also diese Rede zur Poesie hatte auch den Titel Long Lines, Long Days. Und in diesem verschränkt sie sehr eindrücklich verschiedene Zeitebenen miteinander, verbindet Gräueltaten des 20., 21. Jahrhunderts eben mit der Gegenwart, schaut sich politische Auslöschungen an, führt dabei aber auch immer wieder so zurück zu sich und ihrer Biografie. Ich fand so ein ganz tolles Bild, das stand auch relativ am Anfang dieser Rede, ist, wie ihre Großmutter das Schreibheft von Virginia Mort, als sie noch ein Kind war, mit einer Rasierklinge korrigiert, wenn Virginia Mort über die Linien hinweggeschrieben hat, weil sie eben konform bleiben soll, also ihr damit eigentlich auch die Sprache nimmt. Und das ist so ein Motiv, das sich wie andere Motive, also sie arbeitet mit sehr vielen Motiven, wie ein roter Faden durch diesen Text zieht. Das ist auch ein ganz virtuoser Text. Und vielleicht nochmal so zum Hintergrund von Virginia Mort. Sie ist Belarusin, ist aber schon vor über 20 Jahren nach Amerika ausgewandert und unterrichtet dort an der Uni. Und sie hat in diesem Gespräch auch erzählt, um auch so eine Parallele so zur Sowjetunion zu ziehen, dass in Amerika der Gegenwart natürlich auch, ja, es mittlerweile Sprachverbote gibt, es werden Bücher an ihrer Uni auch verboten, AutorInnen werden verboten. Und Stefanie nickt auch schon so.
1: Ja, genau, ich wollte noch mal einen Bogen schlagen. Du hattest ja gerade diese wirklich sehr schöne Stelle erwähnt mit der Großmutter, die ihr dann über die Schulter geguckt hat und die ja ihre Texte ausradiert hat mit der Rasierklinge. Und das ist einfach so ein gutes Beispiel dafür, wie sie einen Bogen schlägt. Also sie schlägt dann von da den Bogen zu dem Ausradieren von Dörfern in Belarus in den 30er Jahren, also zur Zeit des großen Terrors durch Stalin. Und das ist so ein gutes Beispiel dafür, wie das eben doch kein zurückgezogenes, weltabgewandtes Gedicht ist, also andere als das. Und ein Bild ist mir auch noch in Erinnerung, da macht sie einen Ausflug und sieht die sehen dann zusammen, also mit einer Gruppe von Mitresidenten, die da in Italien sind, und da macht sie einen Ausflug und sie sehen eine Pietà, also die Mutter Gottes mit dem toten Sohn auf dem Schoß. Und dann fragt einer, wer ist denn dieser Mensch? Und dann ist das eben Jesus. Und es ist ein Bezug aber auch, den sie dann herstellt zu den Soldaten, die im ukrainischen Krieg sind unter anderem und eben auf ja, die Mütter um sie trauern.
0: Das macht sie in diesem Lang-Gedicht, das gleichzeitig ihre Rede zur Berliner Poesie war. Der deutsche Titel ist Lange Tage, lange Linien von Virginia Mort, steht auf unserer Empfehlungsliste für den Monat August. Und das ist eben eine international schon länger bekannte Lyrikerin. Ihr habt aber auch Ausschau gehalten jetzt nach jungen Stimmen, nach wenig Bekannten. Und da steht auch eine Dichterin auf unserer Liste, den Namen habt ihr schon erwähnt, Dima Albitar Kalaci, mit ihrem Debüt, eben ihrem ersten Buch, Anders Monster. Warum musste jetzt dieses Debüt dabei sein bei der Liste?
2: Ja, also einmal muss ich sagen, dass einfach die jüngere Gegenwartslyrik total viral gerade geht. Wir hatten ja auch ein ganz tolles Themenfeld dazu. Und ich finde Dima Albitar Kalaci, ich hatte es ja eben schon genannt, die hat so eine prägnante, kurze Sprache, die voller Tiefe ist. Sie lebt eben schon seit über 10 Jahren in Berlin, ist eigentlich Journalistin und hat viel mit der NGO Weiterschreiben gearbeitet, die sich eben um Autoren...
0: Sie kommt aus Syrien, genau.
2: Die sich um Autoren und Journalistinnen aus Kriegs- und Krisengebieten kümmert. Und in diesem Band kommt dementsprechend viel zusammen. Also es geht einerseits um kriegerische Zerstörung, immer wieder aber auch um die Liebe, aber auch um die Leere, das Leben zwischen den Welten und ihre eigenen Verortung in dieser. Und gleichzeitig gehört Dimata Albitar Kalaci auch zu einer richtigen Generation syrischer, arabischer Dichter und Dichterinnen, die mittlerweile in Deutschland schon lange leben und hier eben sich auch sozialisiert haben, die mit dem arabischen Frühling nach Deutschland gekommen sind. Und da musste ich direkt an Sam Sandrick zum Beispiel denken, dessen Lyrikdebüt 2023 im Hansa Verlag erschienen ist, oder auch von dem palästinensischen Autor Abdurrahman Al-Kalak, dessen Debüt 2024 im Waldstein Verlag erschienen ist. Und die 3-1 zum Beispiel auch, dass sie Deutsch sprechen, teilweise auch auf Deutsch schreiben. Und das sieht man auch diesen Syntaxen dann teilweise an. Und auch wenn Dimata Albitar Kalachi ihr Buch im Original auf Arabisch geschrieben hat, hat sie es mit ins Deutsche übersetzt. Also so dieses wirklich dieses Leben und Spielen mit den Sprachen, das macht auch ihre Lyrik aus.
0: Und du, Stefanie, du hast schon erwähnt, dass du dich besonders mit der ukrainisch-tschechischen Lyrikerin Marie Iljaschenko beschäftigt hast und ihrem Buch Menschen hören überhaupt sehr wenig. Warum ist jetzt dieses Buch für dich eine Empfehlung?
1: Ja, Menschen hören überhaupt sehr wenig, da klingt ja schon fast an, dass die Menschen unsensible Wesen sind, die irgendwie die Natur und die Tiere beherrschen. Ich hatte es vorhin schon angedeutet, die Maria Iljaschenko bewegt sich sehr nah an den Tieren. Teilweise schlüpft sie in deren Rollen bzw. ist ganz an ihrer Seite. Und die Tiere beobachten den Menschen und sehen, wie der eben die Welt zerstört. Und so sind eben diese Worte in den Gedichten, da vermischen sich die Tiervokabeln mit denen der Gegenwart, der Ausbeutung der Natur, der Immobilienkatastrophen, die überall stattfinden und wie der Mensch eben immer wieder in die Natur eingreift, aber das Tier irgendwie doch relativ resilient ist und im Prinzip seine eigene Rolle einnimmt. Und das ist und sie spielt wirklich ganz wunderbar mit diesen beiden Motiven. Also, und zugleich findet alles in unterschiedlichen Städten statt. Also genau, das ist immer in der Stadt. Jedes Gedicht ist in einer Stadt angesiedelt. New York, Barcelona, Prag, Tokio. Also es ist auch eine große Reise um die ganze Welt. Und wie gesagt, sie mündet dann immer wieder darin, dass es eine Konflikthaftigkeit ist, aber jede Stadt auch ihre ganz eigene Tierwelt hat.
0: Uns ist die Zeit jetzt völlig davon gerannt. Man merkt, wie begeistert ihr seid von diesen Büchern. Zwei Titel haben wir quasi noch offen von der Liste. Vielleicht könnt ihr ganz knapp sagen, warum diese Bücher auch interessant sind. Also wir haben noch nicht über deutschsprachige Lyrik gesprochen. Anna Julian Mendlik steht auf der Liste mit ihrem Buch Dante im Darkroom. Werden vielleicht viele denken, Darkroom, das spielt ja natürlich auf Sex und Begehren an. Wie ist das denn ein Thema in diesen Gedichten?
2: Ja, es ist eigentlich eine gedankliche Fortsetzung ihrer lyrischen Recherche, aber auch Zusammenbringens von Mythen und lesbischer wie queerer Kultur. Das macht sie literarisch assoziativ. Sappho spielt, wie gesagt, eine große Rolle, die lesbische Dichterin der Antike schlechthin. Immer wieder begegnet man in diesem Band aber auch Figuren aus Dantes göttlicher Komödie oder anderen antiken Sagen, die Anna Julian Mendlik eben in die Gegenwart holt und hier auch verortet, wie der Titel schon vermuten lässt. Und ich hatte es ja eben schon gesagt, Anna Julian Mendlik ist wirklich eine der wichtigsten GegenwartsautorInnen, Lyrikerin, was queere Lyrik betrifft, und das schon seit über 10 Jahren.
0: Und der letzte Titel auf unserer Liste, der 5. Als ich den sah auf der Liste, habe ich mich nochmal besonders gefreut, weil ich über dieses Buch schon sprechen konnte, hier bei uns in der Lesart mit dem Übersetzer Andreas Tretner. Der hat jahrelang oder sogar jahrzehntelang, glaube ich, an einem Herzensprojekt gearbeitet, nämlich einer Übersetzung eines bulgarischen Lyrikers, Alexander Wutimski. Du hast schon gesagt, Lara, der ist schon vor langer Zeit gestorben, aber jetzt endlich können wir seine Gedichte lesen. Gedichte vom blauen Jungen heißt dieser Band, und du, Lara, hattest auch noch nie von ihm gehört, oder? Genau wie ich von
2: diesem
0: Gespräch.
2: Ja, ich habe ihn auf der Liste der Lyrikempfehlungen dieses Jahr entdeckt, und du hast ganz recht, Andreas Tretner hat über 30 Jahre an diesem Band gearbeitet, das ist eine persönliche Auswahl, und er hat diese Gedichte wirklich minutiös auch gesucht, gefunden, zusammengesetzt, genauso wie die Splitter der Biografie des Autors. Er wurde nur 24 Jahre alt, schrieb irre viel in der Zeit, verstarb 1942 wirklich in bitterster Armut, führte allerdings auch ein richtiges Bohemleben in Bulgarien, gehörte dort zur bulgarischen Avantgarde. Und dieser Gedichtband vereint so Wutimskis Leben eigentlich auch. Also er war homosexuell, lebte im Verborgenen, was damals natürlich undenkbar war, schwul offen zu leben. Und dieses Leben im Verborgenen, die Nacht, das zeichnet seine Lyrik aus. Und gleichzeitig ist die total heiter und hat sowas dem Alltag Zugewandtes auch.
0: Und auch was sehr Zugängliches hören wir vielleicht gleich in einigen Versen von Alexander Wutimski, damit hier auch die Lyrik dann wirklich das letzte Wort hat.
5: Der Mond, er kommt herab bis vor dein Fenster, sobald die Zeiger stille stehen bei Nacht. Er kommt geschwebt auf einer goldenen Wolke und landet auf dem Fensterstock bei dir. Der Mond, er ist genauso kalt wie ich, Du hast mich ja bei Nacht noch nie gesehen. Die Wand entlang tast ich mich zu dir vor, berühre dich und sage keinen Ton, bin stumm und kalt als wie der gelbe Mond.
0: Ja, ein Ausschnitt aus diesem Gedicht, Der Mond, der kommt herab, von Alexander Wutimski. Das hat uns der Übersetzer am Telefon vorgelesen und trotz dieser beschränkten Telefonqualität waren wir richtig mitgenommen, als wir das in einer längeren Fassung im Original hörten. Ne?
2: Absolut, also mich hat das richtig umgehauen. Ich saß unten in meinem Büro, habe zugehört und plötzlich habe ich so richtig so ein so ein Schauer bekommen auf der Haut, weil ich dachte,
1: Gänsehautmoment.
2: Dankeschön, genau.
1: Ja, den hatte ich gerade auch, ehrlich gesagt.
2: Dieser große Übersetzer zu Hause. Ich habe ihn mir so allein in seinem Arbeitszimmer vorgestellt, noch so wirklich analog mit dem Telefonhörer in der Hand und spricht so ein Gedicht, was er wahrscheinlich in- und auswendig kennt, hinein. Und das war für mich wirklich so wie so ein alter Radiomoment.
0: Andreas Tretner, der Übersetzer, 30 Jahre, du hast es gesagt, hat er an den Gedichten von Alexander Wutimski aus Bulgarien gearbeitet. Gedichte vom blauen Jungen, so heißt dieser Band, der erschienen ist. Ich habe vorhin nicht nochmal den Titel gesagt von Anna-Julian Mendlik. Dante im Darkroom möchte ich noch nachholen. Das sind unsere Buchempfehlungen, unsere Lyrikempfehlungen für den August. Jetzt in unserem Lyrik-Sommer finden Sie auch auf unserer Homepage deutschlandfunkkultur.de. Lara Sielmann und Stefanie von Oppen haben die Bücher ausgesucht, waren hier im Studio. Ganz herzlichen Dank.
2: Danke.
1: Ja, gerne, danke.

0: Aaron ist das, ein US-amerikanischer Sänger und Songschreiber. Noch ziemlich jung ist der, klingt aber nach richtig alter Schule mit sanften Blazer-Sounds in seinen Songs, eleganten Harmonien, leichtfühligen Melodien, haben Sie gerade gehört bei seinem Song Not For Lack of Trying. Das ist eine Vorab-Single aus seinem Debütalbum. Im September soll das Album rauskommen unter dem Titel Too Close for Running.
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2: Was tun, wenn ein Patient nicht schwer krank ist, aber trotzdem nicht länger leben will? Damit ist der niederländische Sterbehilfearzt Theo Engel konfrontiert. Im Roman Ein volles Leben von Joost Omen. Die Lesung heute in Düsseldorf. Gerrit Blau, einer der Romanfiguren, schreibt an den Arzt.
3: Ich möchte nur deshalb sterben, weil ich mein Leben als abgeschlossen, als vollendet betrachte und nicht das Risiko eingehen möchte, dass ich irgendwann nicht mehr gern lebe. Ich habe mich mein ganzes Leben mit schönen Dingen beschäftigt und am liebsten möchte ich auch schön sterben.
2: An Theo Engel zehrt der Beruf als Sterbearzt immer mehr.
3: Jemanden zu töten ist nicht ohne. Es bleibt immer ein diffuses Schuldgefühl zurück. Nach ein paar Stunden wird es wieder besser, aber es bleiben immer Rückstände. Am Anfang nur ein kleines bisschen. Aber mittlerweile wird die angebackene Schicht immer dicker.
2: Ein volles Leben. Joost Omen liest aus seinem Roman heute um 19 Uhr in der Zentralbibliothek in Düsseldorf. Wie viele andere stand auch der japanische Schriftsteller Haruki Murakami unter Schock, als am Morgen des 20. März 1995 die Ohm-Sekte in der überfüllten U-Bahn von Tokio einen Anschlag mit dem Giftgas Sarin verübte.
4: Ich musste die Bedeutung dieses Ereignisses begreifen. Der einzige Weg, das zu schaffen, war zu schreiben.
2: Die Dokumentation Haruki Murakami von Untergrundkrieg bis 1Q84, so Titel seiner Werke, ist jetzt auf Arte zu sehen.
5: Ich stand ganz vorne an der Fahrerkabine und hielt mich an der Stange neben der Tür fest. Und als ich einatmete, verspürte ich plötzlich einen Schmerz.
2: Haruki Murakami führte Interviews mit Opfern des Anschlags sowie Anhängern der Sekte und deckte in seinen Büchern gesellschaftliche Tabus Japans auf. Haruki Murakami von Untergrundkrieg bis 1Q84, das Attentat, die Sekte und der Schriftsteller. Bis zum 5. Mai in der Arte-Mediathek. Immer alles anders ist ein Comicprojekt von Dominik Wendland. Die Ausstellung dazu ist in Berlin zu sehen. In seiner gleichnamigen Graphic Novel lässt sich die Hauptfigur nicht festlegen, verändert sich in Größe, Geschlecht und Form. Die Ausstellung zeigt Bilder und Objekte einer sich ständig wandelnden Figur, Dominik Wendland.
6: Wir sehen hier die Figur, wie sie ihre langen Beine und ihre langen Arme und ihre langen Haare einschamponiert und ein bisschen passiert und es sich einfach ein bisschen gut gehen lässt.
2: Weil die Anforderungen hoch sind, gerät diese Figur in eine Spirale des sich ständig neu Erfindens. Kuratorin Lilian Konzen.
7: Beschreiben allein reicht vielleicht nicht. Wir brauchen eine Figur, die das in irgendeiner Form aufgreift und uns zeigt, wie verändert sich die Person. Ist die ganz weich? Ist die fest? Und aufgrund solcher Ebenen kann man natürlich dann auch Dinge erschaffen, die das auf mehreren Sinnesebenen unterstreichen.
2: Immer alles anders. Die interaktive und inklusive Ausstellung von Dominik Wendland bis zum 11. September im Literarischen Kolloquium in Berlin.
0: Das waren die Literaturtipps von und mit Susanne von Schenk. Und hier kommt Sophie, Sängerin und Songschreiberin aus Backnang, mit ihrem Lied, dass ich gerade traurig bin.

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2: Da haben wir jetzt eine Art Buch, von der ich gar nicht wusste, dass es die gibt. Ein Versroman für Kinder. Blätterlachen heißt dieses Buch von Una López-Caparrós-Jungmann. Und Silvia Schwab hat das für uns gelesen. Hallo, seien Sie willkommen.
3: Guten Morgen.
2: Sie kennen sich ja bestens aus bei Büchern für junge Menschen. Versromane für Kinder. Ist Ihnen sowas schon mal begegnet?
3: Ja, nicht häufig, aber doch immer wieder mal. Wobei, jetzt muss man vielleicht sofort ganz klarstellen, es dreht sich dann nicht um Romane mit gereimten Versen, sondern das sind freie Verse ohne Reime und die dann mit unterschiedlich langen Zeilen. Also da gibt es sehr schöne Beispiele, Starfish von Lisa Phipps oder Wunderbar, die Sprache des Wassers, ist ja allein schon ein toller Titel von Sarah Crossan. Und zusammenfassend kann man vielleicht sagen, wenn eine Autorin oder ein Autor das Wagnis eingeht, in freien Versen zu schreiben, dann ist das Ergebnis immer lyrisch, poetisch, eben etwas anders als in anderen Romanen. Ja. Das ist ja übrigens auch so bei in freien Versen geschriebenen Romanen für Erwachsene.
2: Ganz genau, hat mich auch immer besonders fasziniert, wenn mir sowas begegnet ist. Jetzt schauen wir auf diesen Versroman für Kinder von Una López-Caparrós-Jungmann. Die hat schon zwei Natursachbücher für Kinder veröffentlicht. Jetzt dieses neue Buch mit dem Titel Blätterlachen, da kann man vermuten, geht wieder in die Natur.
3: Ja klar, geht wieder in die Natur. Also ich Erzählerin ist die 9-jährige Ina, die lebt mit ihrer Mutter direkt am Wald. Nichts liebt sie mehr, als allein oder zu zweit dann mit der Mutter durch den Wald zu streifen, die Bäume zu betrachten, die Tiere zu beobachten und den Vögeln und den Wind in den Bäumen zu lauschen. Und ich finde, Blätterlachen ist schon ein wunderschönes Bild für dieses pure Glück des entspannten Zuhause-Seins in der Natur. Aber dann kommt bei einem Unwetter ein großer Baum auf das Haus gefallen, zerstört es fast komplett. Und Ina und ihre Mutter verlieren alles und ziehen in die Stadt zu der Schwester der Mutter.
2: Und dann in der Stadt fehlt die Natur, kann man sich vorstellen, ne?
3: Ja, klar, klar. Da fehlt sozusagen das Lebenselixier. Die Bäume, die Tiere, die frische Luft und vor allem die große Freiheit. Aber Ina findet dann auch einen wunderschönen Garten hinter hohen Mauern. Sie findet eine neue Freundin und auch einen Schlüssel zu einem Kindheitsgeheimnis ihrer Mutter. Und irgendwann fragt sie sich dann, könnte man vielleicht auch in zwei Welten oder zwei Orten zu Hause sein. Und was ihr hilft übrigens bei der Eingewöhnung, ist die Malerei. Denn ihre Tante ist Künstlerin und die zeigt ihr, wie man durch Malen auch etwas begreifen oder erkennen kann, also sich die Stadt erobern kann, also erkunden kann, indem Ina anfängt zu malen, vor allem eben die Stadt zu malen. Und auch die Natur.
2: Sieht man diese Bilder dann auch in dem Buch? Es gibt ja auch Illustrationen.
3: Das sind aber keine Bilder. Das sind sehr zarte Zeichnungen, die so wie Blätter über die Seiten fliegen, aber so expressiv sind die jetzt nicht.
2: Sie haben ja schon gesagt, das sind freie Verse. Aber vielleicht können Sie uns die noch ein bisschen genauer beschreiben. Was sind das für Verse, in denen da erzählt wird?
3: Das sind einfache, klare Sätze. Und die sind dann ganz ihrem Rhythmus entsprechend in unterschiedlich lange Zeilen zerlegt. Und so entsteht dann sozusagen eine Art Sprachfluss von einer Zeile zur nächsten Zeile. Das zieht einen immer weiter, sozusagen in die nächste Zeile und dann in den nächsten Satz. Dazu wirken die relativ kurzen Kapitel dann fast wie so Strophen. Ja, das sind oft nur zwei, drei Seiten. Die wirken dann halt wie Strophen. Und die sind impressionistisch leicht einfach erzählt von den großen Gefühlen dieses kleinen Mädchens. Und so übliche poetische Mittel wie Wiederholungen, Alliterationen, Metaphern, die verwendet die Autorin sehr sorgfältig, aber auch relativ sparsam.
2: Und wenn Sie sich mal vorstellen, dieser Roman für Kinder, der wäre in Prosa geschrieben und eben nicht in freien Versen. Was sind denn die Vorteile, vielleicht auch die Nachteile dieser Version in Versen?
3: Das ist eine schwierige Frage. Das ist immer die Frage, was wäre, wenn? Also man muss ja festhalten, freie Verse oder man sagt auch gebundene Sprache, die wirken lyrischer, die wirken emotionaler, die wirken intensiver. Und hier ist eben das Ergebnis ein sehr vielfarbiges und vielstimmiges Bild von Natur, Bäumen, Natur, Holz, Düften, Geräuschen und auf der anderen Seite eben auch von Stadt, von Chaos, von Menschenmengen von Autoverkehr. Und dazu ist es übrigens auch ein sehr sensibles Porträt dieses Kindes, das ja in der Ich-Form erzählt. Als Prosatext denke ich, wenn es einfach so durchgeschrieben wäre, würde es lange nicht so konzentriert wirken. Mhm. Aber diese Intensität hat natürlich auch eine Kehrseite. Es braucht sehr sensible und aufmerksame kleine Leserinnen und Leser, die eben Lust haben und die auch vor allem in der Lage sind, sich auch von diesem eindringlichen Ton tragen zu lassen. Also ich würde sagen, es ist ein schon sehr besonderes Buch für Kinder, die vielleicht wie Ina, könnte man sagen, aufmerksam sind, die achtsam sind, die die Natur lieben und die, ja, vor allem würde ich denken, das Lesen lieben.
2: Und was meinen Sie, für welches Alter wäre das gut zu lesen?
3: Also es ist empfohlen ab 9. Ich sehe da eher Kinder, die 10 oder 11 sind, weil eben dieses Lesen in freien Versen doch relativ ungewohnt ist. Aber es ist eine Frage der Lesererfahrung.
2: Ein Kinderroman in freien Versen. Blätterlachen heißt der, das Buch von Una Lopez-Caparros-Jungmann mit Illustrationen von Clara Esser im Verlag DTV. Ist das Buch erschienen mit 224 Seiten. 16 Euro ist der Preis. Ganz herzlichen Dank an unsere Kritikerin Silvia Schwab.
3: Sehr gerne.
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0: River's End, ein neuer Song der englischen Musikerin Nectar Wood war das hier im Deutschlandfunk Kultur. Und jetzt geht es bei uns um einen der gerade erfolgreichsten deutschen Krimiautoren, um Frank Goldammer. Der ist in Dresden zu Hause. Bekannt geworden ist er vor allem mit seiner historischen Max-Heller-Krimiserie. Und jetzt startet Frank Goldammer eine neue Serie, eine grenzüberschreitende Reihe mit einer deutschen Kommissarin und einem polnischen Ermittler. Strandopfer heißt der erste Roman mit den beiden. Der spielt an der deutsch-polnischen Ostseeküste. Und mein Kollege Elmar Krämer, der stellt Ihnen das Hörbuch zu Strandopfer vor. Zuerst lässt er uns mal reinhören.
1: Überall Strandkörbe, Sonnenschirme, Strandmuscheln, Decken, Kühlboxen, Stehpaddelbretter. Der übliche Kram. Urlaub an der Ostsee. Herrlich.
2: Doch so herrlich findet Kriminaloberkommissarin Lena Schuld vom BKA Berlin es nicht, an die polnische Ostseeküste geschickt worden zu sein. Ein deutscher Urlauber, der mit einer Gruppe befreundeter Pärchen in einem komfortablen Ferienhaus den Urlaub verbringen wollte, wurde tot am Strand entdeckt, mit einem Bernstein im Rachen. Ein anderer aus der deutschen Gruppe ist Geheimnisträger im deutschen Innenministerium. War er eigentlich gemeint? Deshalb wird das BKA hinzugezogen und Schuld soll nun gemeinsam mit ihrem polnischen Kollegen Adam Krawczyk den Fall aufklären. Eigentlich wollte sie nie wieder an die Ostsee, denn sie ist in einem Dorf an der deutschen Ostseeküste in den 1990er Jahren groß geworden, in einem politisch rechten Umfeld.
1: Polacken, dachte sie. Polacken, hatten sie früher gesagt, dort, wo sie herkam, die Leute, mit denen sie verkehrte.
3: Und sie stellt mit Erschrecken fest, was da manchmal noch in ihr drinsteckt.
2: Autor Frank Goldammer beschreibt präzise das Innenleben seiner Charaktere. Sympathisch macht sie das nicht, aber menschlich.
3: Und davon lebt dann auch der ganze Roman, dass Deutsche dahin gehen und Vorbehalte haben, dass wiederum das aber auch von Polen erwidert wird. Also die haben ja auch Vorbehalte und Vorurteile und dass die eben miteinander auskommen. Und so lernt man sich gegenseitig ein bisschen kennen.
2: Goldammer, dessen Erfolgsromane um Max Heller oder Kommissar Bruch bisher in seiner Heimatstadt Dresden spielen, wurde von seinem Verlag ans Meer geschickt. Für diese neue Serie auf neuem Terrain zwischen den Nationen.
3: War ganz lustig, meine Lektorin, die eiert ein bisschen rum und sagte so ein bisschen, naja,

0: Wurde es entführt? Ist es Menschenhandel? Waren es die Russen? Was weiß die polnische Polizei? Du zitierst sicher die Bild. Es gibt auch seriöse Zeitungen in Deutschland. Die sind nicht viel besser. Vielleicht ist es anders formuliert, aber der Vorwurf steht im Raum.
1: Die Kommissarin will Unterstützung bei der Suche aus Deutschland anfordern.
0: Doch der Zweite Weltkrieg war nicht nur in Polen noch sehr präsent. Deutsche Uniformen auf polnischem Boden, deutsche Hubschrauber in polnischem Lufthoheitsgebiet waren ein Ding der Unmöglichkeit.
1: Immer mehr Verstrickungen treten zutage, Verdächtige gibt es viele. Das wirkt teils etwas unübersichtlich, trägt aber zur verwirrenden Stimmung bei. Die Nerven liegen nicht erst blank, als ein weiteres Gruppenmitglied ermordet wird, ebenfalls mit einem Bernstein im Rachen. Strandopfer ist ein düsterer Auftakt für Goldammers neue Krimireihe, die weniger vom Kriminalfall lebt als von den Spannungen zwischen Menschen, Biografien und Nationen. Die Morde werden zum Brennglas alter Prägungen, verletzten Beziehungen und gegenseitigen Zuschreibungen, die sich nicht so leicht abschütteln lassen.
0: Etwas blieb doch. Das war es vielleicht, was Adam meinte. Etwas blieb zurück. Und war das verboten? Wenn man sich dessen bewusst war?
2: Strandopfer von Frank Goldammer, gelesen von Oliver Siebeck. Das Hörbuch ist bei Argon erschienen. 10 Stunden kosten als Download so etwa 21 Euro. Und das hier ist natürlich The Clash mit dem Supersong Lost in the Supermarket.

0: Österreichs. Das ist Stefan Zweig und einer der wichtigsten Orte in seinem Leben ist das sogenannte Paschinger Schlössel in Salzburg auf dem Salzburger Kapuzinerberg. Stefan Zweig hat dort ab 1919 gelebt bis zu seiner Emigration im Jahr 1934 und dieses Paschinger Schlössel ist so auch als Stefan Zweig Villa bekannt geworden. In den letzten Jahren hat diese Villa dem Milliardär Wolfgang Porsche gehört. Der hat das Haus aufwendig renovieren lassen. Jetzt könnte die Villa aber verkauft werden und sie könnte sogar als Ort der Literatur öffentlich zugänglich werden. Über diese Chance spreche ich jetzt mit Werner Michler. Er ist der Leiter des Stefan-Zweig-Hauses in Salzburg. Guten Tag, ich grüße Sie.
1: Guten Tag.
0: Es soll in letzter Zeit sehr viel Aufregung um die Stefan-Zweig-Villa in Salzburg gegeben haben. Können Sie uns das knapp skizzieren? Was war das für eine Aufregung?
1: Es gab schon in den 2010er Jahren sehr intensive Bemühungen, die Stefan-Zweig-Villa, das sogenannte Paschinger Schlössel, für eine öffentliche Nutzung zur Verfügung stellen zu können und durch öffentliche Hand erwerben zu lassen. Wir waren dann schon mal knapp dran, das war vor 2020. Dann hat Wolfgang Porsche das Haus erworben um einen Kaufpreis, der damals die öffentlichen Mittel überschritten hat. Mhm. Er hat die Villa jetzt wieder über ein französisches Maklerbüro anbieten lassen und der Rektor der Universität Salzburg, Bernhard Fügenschuh, hat hier sehr beherzt in einer Presseaussendung das Interesse der Universität bekundet, hier einzuspringen. Die öffentlichen Haushalte sind bei uns im Moment sehr flau und es wird im Moment sehr intensiv an einer Finanzierung des ganzen Projekts gearbeitet. Für uns ist das natürlich eine riesige Chance. Die Villa hat historische Aura. Es ist ein Barockschloss, in dem Zweig eben 15 Jahre lang gelebt hat. Er hatte hier unter anderem den von ihm erworbenen Schreibtisch von Ludwig van Beethoven. Er hatte eine sehr, sehr wertvolle und bedeutende Autographensammlung hier. Und er hat, und das ist der Grund, warum dieses Haus Villa Europa genannt wurde von Jules Romain, sehr, sehr bedeutende Gäste hier empfangen. Hugo von Hofmannsthal, Thomas Mann, James Joyce, Schnitzler, klar, Karl Zuckmeier-Werfel, aber auch Jakob Wassermann und vor allem seinen großen Freund Romain Rolland. Also das heißt, es ist das ein europäisches Haus und das soll es wieder werden.
0: Damit haben Sie auch schon skizziert, welche Aura dieses Haus mitbringt, mit diesen Gästen, mit dieser intellektuellen Aufladung dieses Ortes. Was könnte die Villa denn in Zukunft, wenn sie ein öffentlicher Ort werden könnte, wenn sie in den Besitz der Universität Salzburg übergehen würde, was könnte die erzählen von Stefan Zweig und von seinem Erbe?
1: Wenn das klappt, wenn diese Finanzierung klappt, es ist heikel und es wird, wie gesagt, intensiv daran gearbeitet. Wir haben im Zusammenhang mit Stefan Zweig auch sehr, sehr gute Erfahrungen mit privatem Mäzenatentum gemacht. Das ist allerdings jetzt natürlich schon mal in ganz anderen Dimensionen. Die Nutzung wird erst dann natürlich diskutiert werden können, wenn das einmal geklappt hat. Aber es gibt sicher zwei Momente, die sehr wichtig sind. Das eine ist, es wird und muss natürlich ein Gedächtnisort für Stefan Zweig und seine Literatur sein, aber auch für die Verfolgung durch den Nationalsozialismus. Zweig ist ja früh und schon freiwillig ins Exil gegangen, 1934, also mit dem austrofaschistischen Regime Probleme hatte. 38 hätte er gehen müssen nach London. Also das ist einmal ein Fixpunkt. Und das Zweite ist, wir befassen uns nicht nur mit Stefan Zweig als Autorenphilologie, sondern vor allem mit seinem ideellen Erbe und seinem Vermächtnis. Wir nennen das die Stefan-Zweig-Themen. Das ist die literarische Kultur der Moderne, das ist die Frage der europäischen Kultur. Das sind Themen wie Frieden, Internationalität und Humanismus und vor allem das europäische Judentum. Und hier haben wir den Auftrag für uns des Auftretens gegen den Antisemitismus alt und neu. Und in diesem Zusammenhang sollte die Villa ein internationaler intellektueller Begegnungsort mitten in Europa werden, wieder werden, wie er es schon einmal war.
0: Das könnte die Stefan-Zweig-Villa in Salzburg werden, wenn das Geld für einen Ankauf durch die öffentliche Hand zusammenkommt. Ich habe darüber gesprochen mit Werner Michler, Leiter des Stefan-Zweig-Hauses in Salzburg. Haben Sie herzlichen Dank für das Gespräch.
1: Vielen herzlichen Dank.
0: Mein liebster Feind, um den wird es gleich gehen in unserem Musikmagazin Tonart, um Lieblingsfeinde in der Musik, um spektakuläre Feindschaften zwischen Musikern und Kritikern. Das ist ein Thema hier bei uns nach 11 Uhr im Deutschlandfunk Kultur. Und hier hören wir Alberto Bianco mit seinem Song Natürlich geht's mir gut, Certo che sto bene, singt er gleich.

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5: Mit Pocoing Choing. Die deutsche Binnenschifffahrt fordert mehr Investitionen in die Infrastruktur. Die EU-Innenminister beraten über die Konsequenzen des Migrantenansturms auf Ceuta. Und die Gagosian-Galerie schließt ihre Standorte in Basel und London. Deutsche Flüsse führen gerade wenig Wasser. Nun warnen Ökonomen vor negativen Auswirkungen auf die Wirtschaft. Durch das Niedrigwasser könnte das Bruttoinlandsprodukt um 0,4 Prozentpunkte weniger stark steigen als bisher erwartet. Das sagte der Wirtschaftswissenschaftler Schäfer vom arbeitgebernahen Institut der deutschen Wirtschaft, der Bild. Schon vor einigen Tagen hatte das Kieler Institut für Weltwirtschaft auf die negativen Folgen hingewiesen. Auch die deutsche Transportgenossenschaft Binnenschifffahrt macht im Fernsehsender Phoenix auf die große Bedeutung der Branche für die Wirtschaft aufmerksam. Vorstand Gripsch fordert für sein Gewerbe mehr Investitionen in Infrastruktur.
6: Die Politik arbeitet seit Jahrzehnten daran, die Bekenntnisse abzugeben, dass die Binnenschifffahrt wichtig ist, aber die Mittel fehlen, um Infrastruktur vernünftig herzustellen. Unsere Schleusen sind teilweise deutlich über 100 Jahre alt. Das Thema Rheinvertiefung, das steht, glaube ich, seit 1992 im Verkehrswegeplan. Und das sind Dinge, die hätten schon längst angefasst werden müssen. Da muss der Staat seiner Aufgabe nachkommen.
5: Andreas Göpsch, Vorstand der Deutschen Transportgenossenschaft Binnenschifffahrt. In der vergangenen Woche waren zehntausende Menschen von Marokko aus in die spanische Exklave Ceuta gelangt. Über Konsequenzen daraus beraten seit dem Vormittag die EU-Innenminister. Dabei soll es vor allem darum gehen, wie die Außengrenzen besser geschützt werden könnten. Und es geht um die Frage, was man gegen Falschmeldungen in den sozialen Medien tun kann, denn die sollen mitverantwortlich sein für den Ansturm auf Ceuta. Auch Spanien soll nach Ansicht mehrerer EU-Länder schuld daran sein durch falsche Signale in der Einwanderungspolitik. Warum konnte der Anschlag eines polizeibekannten Islamisten beim Berliner Christopher Street Day nicht verhindert werden? Diese Frage beschäftigt auch 10 Tage nach der Tat die Politik. Heute wird in einer Sondersitzung des Bundestagsinnenausschusses über den Anschlag diskutiert. Neben Bundesinnenminister Dobrindt sind auch Spitzenvertreter der Sicherheitsbehörden dabei. Markus Sambale.
7: Linke und Grüne hatten auf die heutige Sondersitzung des Innenausschusses gedrängt. Sie erwarten in der Videoschalte auch weitere Erklärungen von CSU-Bundesinnenminister Alexander Dobrindt. Konstantin von Notz von den Grünen will zum Beispiel wissen, warum der Bund bei der Überwachung des späteren Täters nicht viel stärker koordiniert hat. Die Innenpolitikerin der Linken, Clara Bünger, warnt, bevor neue Gesetze beschlossen und Grundrechte weiter eingeschränkt werden, müsse geklärt werden, ob die bestehenden Möglichkeiten konsequent genutzt wurden.
5: Unionsfraktionschef Frei lehnt Nachbesserungen bei der Rentenreform ab. Damit reagiert der CDU-Politiker auf Forderungen von Ministerpräsidenten, auch aus seiner eigenen Partei, auf die geplante Abschaffung der sogenannten Rente mit 63 zu verzichten. Chris Berdow.
8: Er sehe, Zitat, wirklich keinen Verhandlungsspielraum, sagte Frei dem Fernsehsender Welt. Ansonsten, so argumentiert der CDU-Politiker, könnte die gesamte Rentenreform scheitern. Frei verweist darauf, dass in der Rentenkommission der Bundesregierung geballte Fachexpertise versammelt gewesen sei. Er sehe nicht, warum Bundestagsabgeordnete oder Ministerpräsidenten zu klügeren Entscheidungen kommen sollten. Die von Frei angesprochene Kommission hat insgesamt 33 Vorschläge gemacht, wie man das Rentensystem für die Zukunft neu aufstellen könnte.
5: Die Gagosian-Galerie schließt ihre Standorte in der Basler Innenstadt und in der Londoner Burlington Arcade. Beide waren eigentlich als temporäre Pop-up-Flächen zu günstigen Mietpreisen gestartet und später dauerhaft genutzt worden. Die Galerie begründet die Entscheidung laut Art Newspaper mit neuen Immobilienplänen. Demnach wird in Basel nach alternativen Räumen gesucht. In London übernimmt ein langfristiger Gewerbemieter die Fläche. Gagosian bleibt in London mit seinen Galerien in Mayfair vertreten.
0: Das Wetter.
5: Vielerorts scheint noch die Sonne, später bilden sich Quellwolken und es kann dann kräftige Gewitter geben mit Unwettergefahr durch Starkregen, orkanartigen Böen und Hagel. An der Küste bleibt es kühler, sonst wird es heiß bei 30 bis 38 Grad. Für große Teile Deutschlands gibt es eine Warnung vor einer großen oder extremen Wärmebelastung. Bitte beachten Sie die Empfehlungen für Hitzetage, unter anderem vom Deutschen Wetterdienst.
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4: Und der wünscht einen schönen guten Tag. Wir starten heute mal wissenschaftlich in die Sendung, denn wir sprechen hier gleich über Sonifikation. Das ist ein Verfahren, bei dem werden Daten nicht mehr optisch dargestellt, sondern akustisch mit Tönen. Wie das klingt und welche Vorteile es hat, das erfahren Sie gleich nach der Musik von Rikas aus Stuttgart. Mr. Anxiety heißt der Song. Da geht es um Selbstzweifel und wie man mit ihnen am besten fertig wird.

0: Immer wenn in Deutschland Wahlumfragen gemacht werden, beim Deutschlandtrend der ARD beispielsweise oder jetzt vor den Landtagswahlen in Sachsen-Anhalt, dann werden die Ergebnisse anschließend optisch dargestellt, also als nackte Zahlen in einem Balkendiagramm oder auch als Kuchen mit unterschiedlich großen Stücken, haben Sie wahrscheinlich alle schon mal gesehen. Aber ginge das nicht auch akustisch? Könnte man die Prozentangaben für die einzelnen Parteien nicht auch klanglich darstellen? Klar geht das, sagt die Musikwissenschaft. Egal ob Diagramme, ob Geräusche irgendwo im Weltraum oder in der Medizin, so gut wie alle Daten lassen sich auch als Töne darstellen. Das Zauberwort da lautet Sonifikation. Was sich genau hinter diesem Verfahren verbirgt und wie es funktioniert, das erfahren Sie jetzt von Guido Meyer.
1: So klingt ein Didgeridoo, ist aber keins, ist die Sonne. Natürlich macht die Sonne keine Geräusche, aber sie schwingt, sie pulsiert im Raum. Diese Messungen lassen sich nicht nur als Zahlen darstellen. Astronomen können sie auch sonifizieren, also einzelnen Messwerten Töne zuordnen. So verleihen sie dem stummen All eine Stimme.
2: Sonifikation ist eine Darstellung von Daten, wobei die Daten jetzt nicht optisch dargestellt werden, sondern mit Tönen.
1: Thilo Gross ist Professor für Biodiversitätstheorie an der Universität Oldenburg. Er benutzt seit fast 15 Jahren Sonifikationsverfahren für seine Arbeit.
2: Wenn man Rohdaten hat, die erzählen einem keine Geschichte. Die müssen ausgewertet werden und die müssen interpretiert werden. Die Visualisierung oder Sonifizierung ist dieser letzte Schritt, dass man Daten übersetzt in eine Message, die kommunizierbar ist.
1: Denn schließlich gilt, das Ohr ist genauer als das Auge. Während beim Hinsehen die Dinge leicht verschwimmen, ist unser Hörsinn in der Lage, Unterschiede viel eher zu erkennen, und seien sie noch so klein.
2: Wenn Sie 20 Ereignisse pro Sekunde haben, sehen Sie da schon ein durchgehendes Leuchten. Der Unterschied ist minimal in der Wahrnehmung. Nun können wir stattdessen an den Detektor einfach einen kleinen Lautsprecher anschließen, der einen Klick macht, wenn ein Ereignis festgestellt wird. 20 pro Sekunde, kein Problem. Ich könnte sogar den Unterschied zwischen 1000 Klicks und 1050 Klicks pro Sekunde noch hören. So gut ist unser Ohr in der Unterscheidung von verschiedenen Frequenzen.
1: Hören hilft, findet auch Paul Hombach. Er ist Schauspieler, Musiker und Astronom.
3: In meinem Fall als sowohl Astronomie-Enthusiast als auch Musiker ist es eigentlich eine Win-Win-Situation. Ich bin dann eine Art Arrangeur. Es ist auch was sehr Kreatives in diesem Prozess.
1: Kreativ nennen es die einen, aber ist Sonifikation nicht auch so etwas wie Willkür des Programmierers?
3: Böse gesprochen, ja.
1: Denn es bleibt dem, der sonifiziert, überlassen, wie er es tut.
3: Wie bereite ich die Daten auf? Wenn ich einfach nur einen kontinuierlichen Datenstrom habe, kann ich im Prinzip ein Programm dran setzen, das ohne nachzudenken, das einfach höher oder tiefer macht, den Ton oder lauter oder leiser. In meinem Fall überlege ich mir erstens, dass ich mit diskreten Tönen arbeite, also nicht so ein Sinuston, sondern ganz einfach auf dem Klavier wirklich Ton für Ton. Das heißt, es muss schon mal in diese Tonkästchen passen und nicht fließend sein. Das ist einfach auch eine ästhetische Frage.
1: So lassen sich beispielsweise aus der Beobachtung gewonnene Daten von Weltraumteleskopen umsetzen in Töne. Die entsprechende Tonfolge hilft Astronomen, Zusammenhänge und Veränderungen im Sonnensystem eher zu verstehen, als es die nackten Zahlen könnten.
3: Ich mache einfach ein Gedankenexperiment. Ich schmeiße dem Sonnensystem ein Keyboard in den Weg. Und jedes Mal, wenn ein Planet das Keyboard durchquert, muss an der entsprechenden Stelle ein Ton erklingen. Das würde jetzt im Falle der Erde ein Jahr dauern und beim Jupiter 12 Jahre. Und der Merkur würde alle 88 Tage einen Ton machen. Und ich würde der Sonne einen hohen Dauerton geben, ein hohes C. Ich lasse es einfach mal laufen. Die Sonne fängt an und der Merkur schlägt den Takt dazu. Und dann kommt die Venus als Flöte, das ist dann ein F. Dann kommt jetzt als nächstes die Erde dazu mit einer Stimme. Und dann haben wir den Mars, der kriegt eine Tröte. Und dann wird man direkt hören, irgendwann, so, der mit dem größten Abstand kommt der Jupiter, und ich habe herausgefunden, das Ganze ist so eine Art F-Moll-6-Akkord. Das Sonnensystem hat den Blues.
1: B Biodiversitätstheoretiker Thilo Gross erinnert daran, dass all das keine Spielerei ist. Oder besser, vielleicht auch Spielerei, aber nicht nur.
2: Alle großen Entwicklungen haben mal als Spielerei angefangen. Das Internet, Computer, Flugzeuge, die haben alle als Spielereien angefangen. Und so kommt man auf neue Ideen.
0: Das Sonnensystem hat den Blues. Interessante Beobachtungen waren das in diesem Beitrag von Guido Meyer. Und jetzt haben wir eine Musik, die da ganz gut anschließt. Die Beatles haben die Sonne auch schon mal sonnifiziert. 1969 auf dem Album Abbey Road. Und das Ergebnis ist ein Klassiker bis heute.

0: 11.16 Uhr ist es hier in Deutschland von Kultur. Und jetzt kommen wir wieder zu den vergessenen Stimmen. Das ist unsere kleine Sommerreihe, die sich durch diese ganze Woche zieht. Und dazu ist wieder unser Jazz-Experte Matthias Wegner im Studio gekommen. Hallo Matthias.
1: Hallo.
0: Die Frau, an die du heute erinnern möchtest, die stammt aus Pittsburgh, also aus dem Nordosten der USA, hat ihren Durchbruch dann aber in der New Yorker Jazz-Szene gefeiert, in Harlem. Und sie war vor allem in den 50er Jahren sehr erfolgreich. Wir hören mal ein Stück aus dieser Zeit, da besingt sie den Broadway.

0: Ja, die absoluten Jazz-Nerds oder die Kenner der 50er Jahre haben es vielleicht erkannt. Dakota Staton war das mit Broadway. Das war ein Stück von ihrem Debütalbum aus dem Jahr 1957, Matthias. Das klang ja sehr sympathisch, dieser kurze Ausschnitt, auch durchaus konsensfähig. Wie kam das damals an, diese Musik bei ihrem Erscheinen?
1: Es kam sehr gut an, das Album. Es bekam sehr gute Resonanzen. Das sehr einflussreiche Magazin Downbeat, eigentlich die Jazz-Bibel, lange Jahre kürte Dakota Staton schon im Grunde 2 Jahre vor diesem Album zum besonders vielversprechenden Newcomer des Jahres. Da hatte sie gerade ein paar Singles rausgebracht. Und dann kam das Album The Late Late Show, schaffte es auf Platz 4 direkt der US-amerikanischen Billboard-Charts. Es gehörte zu den 100 bestverkauften Alben in den USA in den 1950er Jahren. Also es war schon eine große Erfolgsgeschichte.
0: Mhm. Wie hat sie das bewerkstelligt, diesen ja fast schon kometenhaften Aufstieg? Gab es da irgendein Erfolgsrezept, nachdem sie gearbeitet hat?
1: Na ja, fangen wir mal bei ihr selber an. Diese besondere Stimme, die sie hatte, sehr geerdet, sehr charismatisch, sehr echt, sehr direkt. Dakota Staton war nicht nur im Blues verwurzelt, sondern auch im Soul, in der Kirchenmusik war sie zu Hause. Und man findet im Ausdruck ein sehr breites Spektrum bei ihr zwischen Verzweiflung einerseits, aber auch immer diesem großen Willen, stark zu sein andererseits. Oder man könnte es auch anders ausdrücken, sie war in der Lage, sehr nuancenreich zu singen und auch mehr bzw. vieldeutige Emotionen ganz wunderbar auszudrücken. Und natürlich auch nicht zu vergessen, sie hatte eine richtig gute, eine vorzügliche Band an ihrer Seite, ganz besonders der Pianist Hank Jones, den hatten wir übrigens gestern auch schon mal, der machte damals einen tollen Job, indem er so kultiviert und lässig spielte, dass vor allem Dakota Staton gut auf diesem Album wegkommt und super klingt.
0: Mhm. Gab es denn da irgendwelche Vorbilder, an denen sie sich gesanglich orientiert hat, Dakota Staton?
1: Ja, auf jeden Fall. Also ihre Stimme, die wurde ja auch oft mit anderen Jazzgrößen verglichen. Das ist ja immer so, wenn man neu auf die Szene kommt. Sarah Vaughan zum Beispiel wurde oft genannt. Vor allem aber wurde Dakota Staton auch mit Dinah Washington verglichen. Beide hatten zumindest zeitweise auch eine ähnliche Klangfarbe. Dakota Staton konnte da auf jeden Fall aber mithalten, auch mit diesen beiden genannten. Sie hat auch mal ein US-amerikanischer Jazzkritiker gesagt, sie streichelte die Balladen wie keine andere. Fand ich auch einen ganz schönen Satz. Sie erfand alte Texte, alte Songs auf erfrischende, charismatische Art und Weise neu.
0: Also sie hatte durchaus einiges zu bieten. Das haben wir ja auch schon bei diesem eingangs kurz gehörten Ausschnitt gehört. Stellt sich natürlich die Frage, wie bei all den Jazzgrößen, über die wir in dieser Woche sprechen, warum ging es da nicht weiter? Warum ist Dakota Staton heutzutage ja fast in Vergessenheit geraten? Ja,
1: also auch da muss man wieder sagen, die Erfolge liegen natürlich lange, lange zurück. Wir sprechen gerade über das Jahr 1957. Und die Musik, die sie gemacht hat, begann ihre Karriere fast schon etwas zu spät. Ab Mitte der 1950er Jahre bekam ja auch der Rock'n'Roll eine immer stärkere Bedeutung. Swing-orientierte Musik, also das, was sie gemacht hat, war überhaupt nicht mehr en vogue. Trotzdem, sehr merkwürdig, ich habe immer mal wieder versucht, in Jazz-Lexika, die ich aufgeschlagen habe, einen Eintrag über sie zu finden. Fehlanzeige, was ich herausfinden konnte. Sie hatte zwischendrin auch mal wieder längere Pausen eingelegt, war Ende der 1950er Jahre zum Islam konvertiert, hatte sich von der Musik etwas zurückgezogen und sie konnte an den ganz großen Erfolg ihres Debüts im Grunde nicht mehr anknüpfen.
0: Gestern hatten wir eine Musikerin, die ist dann zum Ende ihrer Karriere in die Werbung gegangen, hat Songs über Nudeln komponiert. Wie war das bei Dakota Staton? Also hat sie weiter Musik gemacht oder war dann gleich nach dem Debüt tatsächlich schon wieder Schluss?
1: Ja, es war dann nicht mehr so ganz viel. Also halbprofessionell ging es noch eine Weile weiter. Sie hat dann auch zwischenzeitlich in England gelebt. Es gab dann in den 1990er Jahren auch noch ein kleines Comeback mit gar nicht so schlechten Platten, aber leider nicht so erfolgreich. Sie wurde dann krank. 1999 hatte sie einen Herzinfarkt, war seitdem sehr geschwächt und sie starb dann 2007 im Alter von 76 Jahren.
0: Mhm. Und wenn uns jetzt jemand zugehört hat und sagt, no, klingt spannend, diese Frau, von der würde ich gern doch noch mal ein bisschen mehr hören, was würdest du empfehlen? Also wo kann man diese Dakota Staton am besten wiederentdecken?
1: Also ich würde mich auf jeden Fall auf dieses Debütalbum fokussieren. Das gibt es auch in einer sehr schönen Neuauflage von 2023. Klingt noch besser als die alten Ausgaben. Ich habe es mal so verglichen, ganz toll bearbeitet und ergänzt wurde das auch noch mit einigen unveröffentlichten Songs, die sie zusammen mit dem Quintett von George Shearing aufgenommen hatte. Den hatte sie in England kennengelernt, auch ein bedeutender Pianist. Und das ganze Album, das bietet eine wirklich gute Songauswahl mit einem breiten Spektrum, Balladen, tanzbare Swingstücke, alles dazwischen, ein paar bekannte Standards darunter, aber auch etliche nicht so bekannte und auch sehr persönlich intendierte Songs, wie zum Beispiel das Titelstück The Late Late Show.
0: Und das hören wir jetzt auch noch, aber vorher sage ich nochmal vielen Dank an Matthias Wegner für den Besuch hier im Studio und morgen in der Tonart am Vormittag, dann kommt er wieder. Dann geht es um die kalifornische Sängerin Toni Harper, auch sie eine zu Unrecht vergessene.

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1: Who asked? So heißt unser Album der Woche. Also, wer hat gefragt? Und es stammt von dem französisch-US-amerikanischen Duo Domi and JD Beck. Sie spielt Keyboards und singt. Er sitzt am Schlagzeug und singt ebenfalls. Und zusammen haben sie einen Sound geschaffen, der wirklich ziemlich einzigartig ist. Ein Hybrid aus Jazz, aus klassischen Orchesterklängen, Hip-Hop und ein bisschen Soul ist auch mit dabei. Maximal verspielt ist das Ganze. Manchmal auch ein bisschen nerdig, aber nie langweilig. Schon für ihr Debütalbum vor 4 Jahren sind Domi und JD Beck sehr gefeiert worden. Mit dem waren sie sogar für einen Grammy nominiert. Jetzt auf dem neuen Album, da zeigen sie, dass das keine Eintagsfliege war, sondern dass sie sogar noch einiges mehr zu bieten haben. Das Stück, das ich für heute ausgesucht habe, das heißt Had Enough und das beginnt ganz klassisch strukturiert mit einer Geige und einer Querflöte. Dann kommt aber die Elektronik dazu und es geht so ja, in Richtung Breakbeat, also eine Mischung irgendwo zwischen Genie und Wahnsinn, zwischen anarchischem Chaos und der Lust, Dinge einzureißen und sie dann wieder ganz neu entstehen zu lassen.

0: Wunderbare Musik aus Großbritannien. Das war Adele mit Right as Rain, ein Song von ihrem Debütalbum. Also der ist jetzt schon fast 20 Jahre alt, aber ich finde, der klingt immer noch so gut und so frisch wie beim ersten Hören. 11.33 Uhr ist es mittlerweile und damit Zeit für das hier.
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0: Die kommen heute von Ilka Lorenzen.
2: Im Jazzclub Unterfahrt in München startet heute eine ganz besondere Summer Week zu Ehren von The One and Only Miles Davis, der in diesem Jahr 100 Jahre alt geworden wäre. Seinem vielseitigen Werk kann man sich aus unzähligen verschiedenen Perspektiven nähern. Anlässlich des stolzen Jubiläums befasst sich der südfranzösische Saxophonist Mathieu Bordenave mit dem klassischen Miles Davis. An 5 Abenden steht in München ein anderes Miles-Werk im Mittelpunkt, das Bordenave dann mit seiner Band neu interpretiert.

100 Jahre Miles Davis, Summer Week im Jazzclub Unterfahrt. Das Konzert mit Mathieu Bordenave und Gästen heute bis einschließlich Samstagabend immer ab 20.30 Uhr im Jazzclub Unterfahrt in München. Im Herbst erscheint ihr neues Album Cloudwalker. Die Musik der Tenorsaxophonistin Emma Ravitch verbindet nordische Klarheit und zeitgenössische Klassik, aber auch rockige Energie und brasilianische Grooves. Die komplette Woche ist sie mit ihrem Quartett zu Gast in der Sommerresidenz des Jazzclubs A-Train in Berlin.

0: Die britische Saxophonistin und Komponistin Emma Ravitch mit ihrem Quartett spielt heute bis einschließlich Samstag 5 Konzerte im Berliner Jazzclub A-Train. Im Herbst ist sie mit Cloud Walker unterwegs in Freiburg, Frankfurt am Main oder Krefeld.
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2: Mein liebster Gegner heißt es gleich wieder. Das ist eine kleine Reihe in dieser Woche. Da beschäftigen wir uns mit berühmten Musikkritikern und Kritikerinnen und mit ihrem Streit, den sie mit so manchen Musikern ausgetragen haben. Heute beispielsweise, da geht es um Billy Corgan, also den Kopf der Smashing Pumpkins und seine Fehde mit dem Kritiker der Chicago Sun-Times, Jim DeRogatis.

0: Noir, moi, une musique. Also schick mir eine Musik. Das war die französische Chansonsängerin Emma Peters. Künstler sind sensible Wesen, die nicht immer gut mit Kritik umgehen können, wenn das, was sie in mühevoller Arbeit über eine lange Zeit erschaffen haben, nicht ausreichend gewürdigt wird, dann kann das doch ganz schön kränkend sein. Kein Wunder also, dass es damit unterkracht im Verhältnis zwischen Musiker, Musikerin und Rezensenten, und manchmal wird aus einem solchen Streit sogar eine jahrelange Feindschaft. So wie in dem Fall, den uns Guy Nonhoff jetzt gleich schildert. Da geht es um Billy Corgan, also den Sänger und Frontmann der Smashing Pumpkins, und um Jim DeRogatis, den Popkritiker der Chicago Sun-Times.
1: Eigentlich war es ein ziemlich faires Review. Jim DeRogatis, damals 29 Jahre alt, besprach das zweite Album der Smashing Pumpkins, Siamese Dream, in der Chicago Sun-Times und fand, es sei eine solide Sammlung mäandernder, aber melodienreicher Gitarrenrock-Epen. Dass er den Text zum Song Hammer ins Reich der Penela-Lyrik verwies, war bloß eine Nebenbemerkung, ebenso wie seine Beobachtung, dass die Pumpkins zuweilen gefährlich nahm Sound der Bombastman Journey vorbeischrammten. Unterm Strich jedoch fiel seine Bewertung keineswegs negativ aus. 3 von maximal 4 erreichbaren Sternen.

0: Doch einem läuft diese durchaus wohlwollende Besprechung in den falschen Hals. Nämlich Billy Corgan, dem Macher und Mastermind der Smashing Pumpkins. Ab jetzt schmäht er den leicht übergewichtigen Dero Gatiss bei den Konzerten seiner Band als das fette Schwein von der Chicago Sun-Times. Und als der junge Kritiker Corgans Plattenfirma schließlich schreibt, sie könnten doch bei einem Interview das Kriegsbeil begraben, erhält er, wir schreiben das Jahr 1993, ein Fax vom großen Kürbis höchstpersönlich.
1: Ach was, beweis doch einfach weiter, was für ein neidischer Jammerlappen du bist. Tut mir echt leid für dich, dass du fett bist und es mit deiner eigenen Band nicht geklappt hat. Mach doch irgendetwas Sinnvolles aus deinem Leben, um damit fertig zu werden, dass es Leute gibt, denen unsere Musik gefällt. Fahr zur Hölle. Herzliche Grüße und fick dich ins Knie.

Und das ist längst nicht alles. Künftig wird Dero Gatiss zu allen Gigs der Band nicht mehr eingelassen. Der aber kennt Trick 17. Und als die Pumpkins im Februar 1995 im Double Door Club in Chicago Material aus ihrem kommenden Album Melancholy and the Infinite Sadness spielen, lauscht er von draußen, bequem zurückgelehnt, in einem mitgebrachten Gartenstuhl. So konnte ich sie besser hören als drinnen, gab mein Review per Handy durch und dass er nicht alles kontrollieren konnte, brachte Herrn Corgan erst recht auf die Palme. Was aber wäre die schönste Kontroverse ohne Konfliktlösung? Und eben dazu ließ sich Dero Gatiss etwas ganz Besonderes einfallen. Indem er Corgan im Jahr 2000 ein Exemplar seines damals brandneuen Buchs Let It Blood schickte. Einer Biografie des mindestens ebenso streitbaren Kritikers Lester Bangs, der sich mit dem Superstar Lou Reed eine lebenslange Fehde geliefert hatte. Und man darf Corgan hoch anrechnen, dass er das Buch nicht in hohem Bogen in seinen Kamin feuerte. Stattdessen bewies er wahre Größe, indem er zurückschrieb, das Buch habe ihm die Augen geöffnet, was Hassliebe zwischen Künstler und Kritiker bedeute. Und dass er jetzt verstehe, in welcher Tradition Dero Gatiss stehe.

0: Diese Tradition lässt sich in einem hübschen Merksatz zusammenfassen, dass es nicht nur eine künstlerische, sondern auch eine kritische Integrität gibt und weder Künstler noch Kritiker diese gern anzweifeln lassen. Ich habe Jim DeRogatis gefragt, wie er heute, mehr als 30 Jahre später, zu seinem Zwist mit Billy Corgan steht. Er schrieb zurück:
1: Ich hatte nie ein Problem mit Billy Corgan. Er hatte eher ein Problem mit jedem Kritiker, der es wagte, nun ja, ihn zu kritisieren. Wenn ich von Kritik rede, meine ich keine willkürlichen Bosheiten, sondern das Wagnis einzugehen, echte Kritik zu äußern. Eine Kleinigkeit vorausgesetzt: niemals etwas zu schreiben, das man dem Künstler nicht auch direkt ins Gesicht sagen würde. Was wiederum keineswegs bedeutet, dem Künstler gefällig zu sein. Es gibt nur eine einzige vornehmliche Pflicht: es für den Leser, den Hörer, auf den Punkt zu bringen.

That's what the man said. Das war Louis Armstrong, den wir da gerade gehört haben. Der wäre heute 125 Jahre alt geworden. Dieses Stück, das stammte von dem Album Louis and the Good Book aus dem Jahr 1958. Und auch wenn es jetzt nicht zu den bekanntesten Armstrong-Kompositionen gehört, zeigt es doch all das, was man ja, an diesem Mann so außergewöhnlich finden kann. Die wunderbar gefühlvolle Trompete, dann auch diese rauchige Stimme und das Augenzwinkern, das ja in ganz vielen Songs von Louis Armstrong mit drin steckt. Vielleicht ist ja der 125. Geburtstag auch für Sie der Anlass, die alten Platten nochmal rauszukramen. Oder wenn Ihnen das umständlich ist, kann man die Musik natürlich auch streamen. Ich habe gerade mal geguckt, mit 7,7 Millionen monatlichen Hörern bei Spotify, da steht Louis Armstrong ganz weit oben in der Liste der populärsten Jazzer. Ja, und von dieser ganz alten Nummer kommen wir zu einer ganz neuen. Essentially, My Life is a Disaster. So heißt das neue Album der Ukulele Death Squad aus Australien. Das erscheint am Freitag und daraus hören wir jetzt schon mal einen Song, der nennt sich Day Drinking.

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1: Ziemlich genau 10 Jahre ist es her, da stand in Berlin ein Chor zum ersten Mal vor Publikum. Die Stimmen mussten sich da erst noch finden und der Klang war ein bisschen wackelig, aber aus diesem ersten Konzert ist längst eine gemeinsame musikalische Geschichte geworden, geprägt von Proben, Auftritten, von Sänger und Sängerinnen wechseln und dem Vertrauen darauf, dass Singen Menschen verbindet. Der Chor Bancanta, von dem ist nämlich hier die Rede, das ist unser Chor der Woche.
2: Ich bin Birgit Albrecht und ich singe im Chor Bancanta in Berlin.
3: Und ich bin Tobias Valenciak, der Chordirigent.

0: Also Bankanta ist ein gemischter Chor. Wir haben natürlich wie alle Chöre immer das Problem, dass wir zu wenig Männer haben. Aber im Moment können wir eigentlich ganz zufrieden sein. Wir sind ungefähr 80 Sängerinnen und Sänger.
1: Wir waren gestern sehr gut mit dem Stück.
2: Als wir uns gegründet haben, stand da am Anfang ein Community-Projekt, wo explizit Menschen eingeladen waren, die gar nicht notwendig einen chorischen Hintergrund haben mussten. Und aus dieser Gruppe sind tatsächlich auch heute noch eine Handvoll oder fast ein Dutzend Menschen dabei, die inzwischen natürlich eine große Erfahrung als ChorsängerInnen haben. Und zum anderen sind über die Jahre viele Singende dazugekommen, die sämtliche Brahms-Requiem, Weihnachtsoratorien und was es alles gibt, sozusagen im Rucksack haben. Und wir haben immer noch auch Leute dabei, die mit uns das Chorsingen entdecken. Das ist eine ganz spannende und interessante Gruppe.
0: Was mir bei Bankanta besonders gut gefällt, ist eben, dass wir öfter dieses klassische Setting verlassen, was man normalerweise erwartet bei einem Chor. Der steht vorne und singt das Publikum an. Wir kooperieren mit anderen Projekten. Wir haben bei die Misa Tango mit einer Street Dance Company zusammen aufgeführt.
2: Ganz tolle Leute, die auf hohem Niveau arbeiten. Und mit denen intensiv sowas zu erarbeiten, das war toll. Genauso haben wir ein Projekt gemacht mit einem Konservatorium für türkische Musik in Berlin, was auch ganz viele Kontakte dann plötzlich ermöglicht, wo ich immer wieder auch stolz bin.
0: Und das sind so Merkmale von Bankanta, die mich absolut faszinieren.
2: Diese Blockbuster-Projekte, dass man eben Chormusik weit denkt und eben Kooperationen und Anknüpfungspunkte außermusikalisch oder in anderen Kunstformen eben aktiv sucht, um daraus eben spannende künstlerische Ideen zu entwickeln.
0: Also die Gemeinschaft entsteht natürlich zum einen durch das Singen. Wir treffen uns tatsächlich einmal die Woche für 2,5 Stunden und proben dann aber sehr intensiv. Da ist dann höchstens in der Pause Gelegenheit, dass man sich austauscht. Es gibt so einen harten Kern, der geht danach dann auch noch was trinken, aber da nehmen nicht alle dran teil, weil die Leute wirklich teilweise aus Karlshorst und sonst woher kommen und dann noch einen weiten Rückweg haben.
2: Wir haben bei unserem letzten Konzertprogramm einen Komponisten kennengelernt, Eric Zeisel. Wir haben Kontakt mit seinem Enkel aufgenommen und sind dort an Kompositionen gekommen, die wir aufführen durften. Und das war im Rahmen dieses Konzertprogramms, das hieß Advanced Democracy. Und viele Sängerinnen und Sänger haben nach dem Konzert unabhängig voneinander gesagt, also was sie besonders davon mitnehmen, ist diese Musik von Zeisel.
0: Mich hat das Schicksal natürlich bewegt, dieses Komponisten, der Gott sei Dank den Naziterror überlebt hat und nach USA emigrieren konnte. Das sind Texte, die ganz elementare Fragen berühren, die uns alle angehen, die eine unglaubliche Aktualität immer noch haben. Und das sind alles Dinge, die wirklich dazu beigetragen haben, wahrscheinlich bei vielen von uns, dass, wie Tobias sagt, das so verfangen hat.
3: Das waren Bankanta aus Berlin, unser Chor der Woche hier im Deutschlandfunk Kultur. 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Sagen Sie uns, wer Sie sind und was Sie gerne machen. Ja, und dann melden wir uns bei Ihnen. Jetzt ist es gleich 12 Uhr, das heißt, es gibt dann gleich die Nachrichten und direkt im Anschluss der vertiefte Blick auf die Themen des Tages bei Studio 9, der Tag. Heute ist Jana Münkel am Mikrofon und mit ihr zusammen im Studio ist dann Friedrich Küppersbusch. Das ist noch Musik. Die begleitet uns bis zu den Nachrichten. Die kommt von Grandmaster und hat eine wichtige Botschaft, nämlich Love shall remain.

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3: Mit Pocoing Choing. Der Bundestagsinnenausschuss beschäftigt sich mit dem CSD-Attentat in Berlin. Die deutsche Binnenschifffahrt fordert mehr Investitionen in die Infrastruktur. Und die Uni Salzburg will die Stefan-Zweig-Villa von Wolfgang Porsche kaufen. Warum konnte der Anschlag eines polizeibekannten Islamisten beim Berliner Christopher Street Day nicht verhindert werden? Diese Frage beschäftigt auch 10 Tage nach der Tat die Politik. Heute wird in einer Sondersitzung des Bundestagsinnenausschusses über den Anschlag diskutiert. Neben Bundesinnenminister Dobrindt sind auch Spitzenvertreter der Sicherheitsbehörden dabei. Unionsfraktionschef Frei hatte schon deutlich gemacht, dass er mit schnellen Gesetzesverschärfungen rechnet als Konsequenz. Die lehnt dagegen die Linke ab. Es muss aus Sicht von Vizefraktionschefin Bünger erst geklärt werden, warum nicht erst die rechtlichen Möglichkeiten ausgeschöpft wurden. Das sagte sie im ZDF.
4: Es darf nicht eine Diskussion über neue rechtliche Verschärfung geben, wenn nicht schon geklärt ist, ob nicht die bestehenden rechtlichen Möglichkeiten hier nicht hätten ausreichen können. Und wir sind der Auffassung, das ist der erste wichtige Schritt. Es braucht Aufklärung. Es braucht vor allen Dingen die Fragen, die geklärt werden. Ja. Ist der Sachverhalt wirklich so? Und dann müssen wir vor allen Dingen dafür sorgen, dass wir an der Seite der queeren Community stehen.
3: Die stellvertretende Fraktionsvorsitzende der Linken, Clara Bünger. Die Deutsche Transportgenossenschaft Binnenschifffahrt hat die Politik aufgefordert, mehr in die Infrastruktur zu investieren. Nach den Worten von Vorstand Grzyb im Fernsehsender Phoenix werden seit Jahrzehnten Bekenntnisse zur Bedeutung seiner Branche abgegeben. Er beklagt aber fehlende finanzielle Mittel. Grzyb wies darauf hin, dass die Schleusen teilweise deutlich mehr als 100 Jahre alt sind und auch die Rheinvertiefung ist aus seiner Sicht überfällig. Vorher hatten Ökonomen vor negativen Folgen auf die Wirtschaft gewarnt wegen der niedrigen Wasserstände der deutschen Flüsse. Welche Konsequenzen sollten aus dem Massenandrang von Migranten in der spanischen Exklave Ceuta gezogen werden? Diese Frage steht im Mittelpunkt einer Sondersitzung der EU-Innenminister, die am Vormittag begonnen hat. Sie wollen über Ursachen beraten und darüber, wie sie auf den Vorfall reagieren sollen. Sarah Lopez.
5: Es geht um den Schutz der Außengrenzen, die Beziehung zu Marokko und vor allem darum, die Wogen zwischen den EU-Mitgliedstaaten wieder zu glätten. Denn die letzten Tage haben für massive diplomatische Spannungen gesorgt. Nachdem bis zu 60.000 Migranten innerhalb kurzer Zeit in der spanischen Exklave Ceuta angekommen waren, forderten mehrere EU-Mitgliedsländer einen vorübergehenden Ausschluss Spaniens aus dem Schengen-Raum.
3: Mindestens 5 Menschen sind laut Russland bei ukrainischen Drohnenangriffen auf die Region Moskau getötet worden. Unter anderem ist nach Angaben des Gouverneurs ein Lagerhaus getroffen worden und in Brand geraten. Russischen Telegram-Kanälen zufolge handelt es sich um ein Logistikzentrum des Online-Händlers Wildberries in der Stadt Tschechow. Die Ukraine hatte in den vergangenen Wochen mehrmals Lagerhäuser des Unternehmens angegriffen. Begründet wurde das damit, dass über den Onlinehandel auch das russische Militär beliefert wird. Die Universität Salzburg will die Stefan-Zweig-Villa von Wolfgang Porsche kaufen. Nach Angaben des Leiters des Stefan-Zweig-Hauses Werner Michler wird derzeit an der Finanzierung gearbeitet. Nach Medienangaben wird das Haus für 12,7 Millionen Euro angeboten. Falls der Kauf gelingt, soll dort ein öffentlich zugänglicher Gedächtnisort für Stefan Zweig und seine Ideenerbe entstehen, sagte Michler im Deutschlandfunk Kultur.
6: Wir nennen das die Stefan-Zweig-Themen. Das ist die literarische Kultur der Moderne, das ist die Frage der europäischen Kultur. Das sind Themen wie Frieden, Internationalität und Humanismus und vor allem das europäische Judentum. Und hier haben wir den Auftrag für uns des Auftretens gegen den Antisemitismus alt und neu. Und in diesem Zusammenhang sollte die Villa ein internationaler intellektueller Begegnungsort mitten in Europa wieder werden, wie er es schon einmal war.
3: Der Leiter des Stefan-Zweig-Hauses in Salzburg, Werner Michler.
0: Das Wetter.
3: Vielerorts scheint noch die Sonne, später bilden sich Quellwolken und es kann dann kräftige Gewitter geben mit Unwettergefahr durch Starkregen, orkanartigen Böen und Hagel. An der Küste bleibt es kühler, sonst wird es heiß bei 30 bis 38 Grad. Für große Teile Deutschlands gibt es eine Warnung vor einer großen oder extremen Wärmebelastung. Bitte beachten Sie die Empfehlungen für Hitzetage, unter anderem vom Deutschen Wetterdienst.
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7: der Moderator, Autor, Fernsehproduzent Friedrich Küppersbusch. Hallo, herzlich willkommen.
8: Hallo, guten Tag, Frau Münkel. Gruß aus Dortmund.
7: Genau, von da sind Sie zugeschaltet. Schön, dass Sie da sind. Wie geht's Ihnen?
8: Ja, ich möchte Sie mitnehmen auf die Reise meines Krisenexperimentes. Wir haben in Dortmund 32 Grad. Und ich habe eben um Deutschland Radio Kultur Publikum die innige Beziehung meines Nachbarn zu seiner Schlagbohrmaschine zu ersparen, die Fenster geschlossen hier unterm Dach. Und ja, am Ende der Stunde moderieren Sie alleine.
7: Okay, oder wenn wir dann so ein leichtes Brutzeln und so ein leichtes, schweres Atmen hören, dann sage ich meinem Redakteur, dass er die 112 rufen soll oder so?
8: Rufen Sie Küppersbusch-Kreislauf und dann haue ich mir eine von den Wasserflaschen rein, die ich hier habe.
7: Okay, das merke ich mir. KK, Küppersbusch-Kreislauf, das kann ich mir gut hier notieren. Das machen wir als Codewort hier aus. Freue ich mich, dass Sie uns hier mitgenommen haben und ein bisschen beschrieben haben, wo Sie da so sitzen. Ja, hier in Berlin kann ich ja auch kurz aus dem Fenster gucken. Hier hat es gerade angefangen zu regnen. Es ist den ganzen Tag auch schon ziemlich dunkel. Trotzdem auch recht warm, so 26 Grad, aber das ist ja schon fast gegensätzlich zu dem, was Sie da schildern in Dortmund.
8: Ich möchte Ihnen und den Hörerinnen und Hörern sehr empfehlen, die Wetter-App des norwegischen Rundfunks. Ich glaube, Norweger als Normannen, als Seefahrernation, anders kann ich mir nicht erklären, das ist die treffsicherste Wetter-App, die ich kenne. YR heißt sie aus unerfindlichen Gründen. Und da kann ich jetzt zum Beispiel sehen, dass sie, um 15 Uhr geht es richtig los mit dem Regen nochmal in Berlin. In Berlin-Schöneberg genauer gesagt. Während in Dortmund, Bahnhof Barob, ja, sind wir bei 32 Grad und es ist keine Heilung in Sicht. Ich empfehle die deswegen, weil ich als passionierter Fahrradfahrer immer vorher nachgucke, was muss ich anziehen, bevor ich aufs Fahrrad gehe.
7: Ah, danke für den Tipp.
8: Und da ist also sozusagen metergenau treffsicher. Der Norweger weiß Bescheid.
7: Also empirisch erforscht. YR, gleich hier unser YR. Gast Friedrich Küppersbusch mit einer Empfehlung für eine Wetter-App. Vielen Dank dafür. Wir beugen uns wie immer hier über die Themen dieses Tages und halten bestimmt die ein oder andere Empfehlung auch noch bereit. Die Debatte um die Frührente wartet, die dreht sich weiter. Und ja, ich freue mich, dass Sie da sind und ich freue mich, dass Sie zuhören.

0: Das war britischer Indie-Rock aus Glasgow, Franz Ferdinand mit Build It Up hier bei uns im Deutschlandfunk Kultur. Was begonnen hat mit einer Forderung von von Mecklenburg-Vorpommern, so ist es richtig, Ministerpräsidentin Manuela Schwesig von der SPD und dann weiterging mit den CDU-Ministerpräsidenten aus Sachsen, Sachsen-Anhalt und Thüringen, ist inzwischen zu einer Debatte geworden, die seit Tagen immer wieder weitergedreht wird. Es geht um die Forderung, die sogenannte Rente mit 63 beizubehalten, also die Möglichkeit, nach 45 Beitragsjahren in der Rentenversicherung abschlagsfrei in Rente zu gehen. Inzwischen sind 7 von 16 Ministerpräsidenten der Länder dafür, die Frührente beizubehalten, anders als es die Rentenkommission im Juni ja vorgeschlagen hatte. Und ich möchte darüber sprechen mit dem Produzenten, Autoren und Moderatoren Friedrich Küppersbusch, der ist mein Gast hier heute. Und ja, Herr Küppersbusch, dabei hieß es doch vom Kanzler bei der Vorstellung, das Rentenpaket sei ein Gesamtkunstwerk und das solle jetzt so umgesetzt werden. Und jetzt?
1: Ja, alles oder nix. Diese 7 haben zusammen 25 Stimmen im Bundesrat. Das Quorum im Bundesrat liegt bei 35, weil er insgesamt 69 Stimmen hat, also die Hälfte plus 1. Das heißt, noch sind es so 7 Spieler, die sich auf dem Fußballplatz auf den Boden winden, furchtbar gefoult worden sind, weil sie wissen, sobald der Schiri zum Videobeweis geht, müssen wir wieder aufstehen und sagen, war nix. Also das ist für mich erstmal gestische Politik. Ich finde es dass Mecklenburg-Vorpommern, dass Frau Schwesig und dass natürlich auch der Ministerpräsident von Sachsen-Anhalt sich da hervortun, Sven Schulze, die haben beide Wahlen im September und dieser Gestus, was Berlin macht, ist doof und müssen wir kritisieren und Merz ist uns schon ganz egal, das ist ja eine Coverversion, ein Plagiat, eine gewollte Ähnlichkeit zu der kompletten Obstruktionspolitik ihres schärfsten politischen Gegners, der AfD, die einfach sich darauf konzentriert, alles doof zu finden und abzulehnen. Und nun so einen Gestus des, naja, gegen Berlin sein, das können wir auch, den kann man sich mal leisten. Im Moment kostet der noch nichts, weil sie noch, solange keine anderen MPs oder Bundesländer dazukommen, eben wissen, das wird gar nichts ändern.
0: Obwohl die ostdeutschen Ministerpräsidenten ja schon, also Sie haben es gesagt, ich würde da Ihnen auch recht geben, da ist Wahlkampf, aber die sprechen ja schon einen Punkt an, der auch immer wieder Thema wird, nämlich den Blick wirklich in die ostdeutschen Bundesländer, wo Menschen andere Erwerbsbiografien erlebt haben, wo Menschen eben nicht die Möglichkeit hatten, Großvermögen aufzubauen, eben weil es die DDR gab, die eben keine klassische Marktwirtschaft, so kann man das glaube ich formulieren, bereitgehalten hat. Insofern haben die ja eben abgesehen jetzt vom Wahlkampf tatsächlich auch ein Punkt, dass man eben auch als Kanzler oder auch als eben bundespolitisch denkender Mensch eben immerhin Kanzler oder eben Regierung eines ganzen Deutschlands ist und da möglicherweise wirklich einen blinden Fleck hat.
1: Ja, gebe ich Ihnen völlig recht. Das ist ja auch das Argument von Arbeitsministerin Bärbel Baas, also jetzt auf Bundesebene. Im Osten haben 75% der Bürgerinnen und Bürger keine andere Altersversorgung als eben die gesetzliche Rente und zum Beispiel die Möglichkeit, früher auszusteigen in besonders belastenden Berufen. In Westen sind es nur, in Anführungszeichen, 52%. Im Osten wird kaum etwas vererbt. Man hatte nicht die Gelegenheit, also wie denn in der DDR, auch wenn das jetzt lange her ist, zu sagen, ich mache noch ein paar Aktiengeschäfte oder ETFs oder so. Also es ist schon eine Ungerechtigkeit. Die andere Ungerechtigkeit ist, dass die Idee der, wenn du 45 Jahre gearbeitet hast, dann sollst du auch mit 63 ohne Abstriche gehen können. Das zielte ja auf den inzwischen legendenumwobenen, ich glaube, er muss in die Präambel des Grundgesetzes, der Dachdecker. Ne? Dass man meinte, Arbeiten, die körperlich besonders belastend sind, viele Dachdecker erreichen das 63. Lebensjahr in dem Beruf gar nicht. Und andere auch, gibt es hier im Ruhrgebiet auch kaum noch Kohlekumpel oder Stahlarbeiter. Aber das ist ja schiefgegangen. Ne? Das hat ja einfach nicht funktioniert. Es sind 260.000, 270.000 Menschen, die jedes Jahr in diese abschlagsfreie frühere Rente gegangen sind. Aber man sagt, jo, das sind dann welche, die am Schreibtisch sitzen. Die könnten auch noch länger. Und diejenigen, die es wirklich anging, die man treffen wollte mit dieser Regelung, die hat man halt nicht erreicht. Von daher würde ich mich freuen, wenn Herr Kretschmer und Herr Vogt und Herr Schulze und Herr Bovenschulte aus Bremen und Frau Rehlinger aus dem Saarland jetzt mal einen schicken Vorschlag machen würde, wie das besser zu regeln wäre. Denn dann, denke ich, Friedrich Merz könnte auch der Bund ohne Gesichtsverlust sagen, wow, ja, geil, das ist noch eine gute Idee, wie wir denen helfen, die es wirklich brauchen, dass die da ohne Gesichtsverlust rauskommen.
0: Mhm. Ja, Stichwort Gesichtsverlust. Der neue Unionsfraktionsvorsitzende Thorsten Frey, der hat ja jetzt da echt eine Aufgabe. Eigentlich ist gerade Sommerpause, der hat sich aber jetzt geäußert zu diesem Thema beim Sender Welt unter anderem. Und der lehnt es ab, die Empfehlung der Rentenkommission jetzt nochmal aufzuschnüren. Wir hören mal, wie er das begründet.
2: Diesen Verhandlungsspielraum, den sehe ich wirklich nicht. Und ich sehe auch nicht, dass wir klüger sein sollten als die Wissenschaftler und Politiker, die in der Alterssicherungskommission mitgearbeitet haben. Da war wirklich die geballte Fachexpertise politisch wie wissenschaftlich vorhanden.
0: Ja, und ich frage mich schon, Sie haben es jetzt so als faul bezeichnet, wo oder die gefaulten Spieler, die sich noch winden und so ein bisschen eine Show machen. Aber ich frage mich schon, ob Thorsten Frey, ob der das so durchziehen kann, weil immerhin 7 von 16 Ministerpräsidenten da diese Geste im Moment bemühen und schon auch sehr laut dabei sind.
1: Na, ich weiß nicht, ob die untereinander telefonieren und sagen, jetzt müssen wir aber aufpassen, dass Herr Wüst oder wer uns nicht noch beitritt, weil dann müssten wir ja nicht nur spitze Schnute machen, sondern auch pfeifen. Also wie gesagt, die sitzen noch unterm Quorum im Bundesrat. Theoretisch könnte man diese riesige 34-Punkte-Rentenreform ja auch noch in mehrere Pakete aufschnüren und erstmal durchbringen, was nicht zustimmungspflichtig im Bundesrat ist. Da hätte Frei jetzt noch Optionen, aber die Kernfrage, ja, ich bin natürlich auch sehr gespannt, wie das jetzt funktioniert für Thorsten Frey als Fraktionschef. Man hat ja durchaus immer mal lesen können, wenn was schief ging bei Schwarz-Grün, wenn die Rente, die Wehrpflicht, die Verfassungsrichterwahl nicht funktionierten. Da gibt es also ein Problem im Kanzleramt, da wird nicht kommuniziert, das muss am Kanzleramtsminister liegen. Und deswegen ist es im Grunde eine originelle Idee, wenn es diesen Verdacht gibt, Herr Frey ist ein Bermuda-Dreieck, dass er das erste wandernde Bermuda-Dreieck ist und eben in die Fraktion wandert und da den Laden nicht im Griff hat. Ich bin da sehr gespannt, weil wenn unter Fraktionschef Jens Spahn etwas schief ging, wusste man ja nie genau, ist es Unfähigkeit oder Obstruktion. Das war ja immerhin der Fraktionschef, der selber auch gerne mal was geworden wäre, auch kandidiert hat gegen Friedrich Merz. Und nun sitzt da ein Loyalissimus. Und jedes Führungskräfteseminar sagt, naja, wenn du anfängst, nur noch die Loyalen einzusetzen, schwächst du eigentlich deine Führungskraft. Also du musst ja deine Kritiker und die mit der anderen Meinung, mit dem anderen Argument auch fördern, um deine Position zu stärken. Und das wird sich jetzt erweisen, ob er diese Position durchziehen kann. Also ob er zum Beispiel genug kommuniziert hat, ob er im Grunde schon weiß, er kann diese Forderung durchbringen. Entschuldigung. Denn dann kann er so, ja, letztlich ein großes Maul haben und sagen, wir kümmern uns um keinen Widerspruch, weil er intern schon weiß, es wird keinen geben.
0: Jetzt möchte ich gerne noch, Sie haben gerade von Führungsqualitäten gesprochen, einmal kurz noch den Blick auf den Kanzler werfen. Der ist jetzt gerade im Urlaub. Erwarten Sie, dass der sich in den nächsten Tagen auch noch mal zu Wort meldet, weil er eben merkt, ohne ein Machtwort hier von meiner Seite läuft da nichts?
1: Also das Machtwort ist ja immer ein Eingeständnis des Scheiterns. Ich erwarte eigentlich von Merz, der ja, bevor er sich in diesen Urlaub verabschiedet hat, auf der traditionellen Sommerabschlusspressekonferenz Besuch in der Bundespressekonferenz gesagt hat, ich bin ein lernfähiges System. Und der Lernbedarf ist für meinen Eindruck bei Friedrich Merz eindeutig erste Semester Helmut Kohl-Kunde, Anwendung mit jedem telefonieren, wissen, welchen Abgeordneten wo, bei welcher Umgehungsstraße, Gesamtschule, Kreiskrankenhaus der Schuh drückt und dem sagen, pass auf, ja, können wir dir helfen, musst du uns aber auch helfen. Also diese extreme Vernetzung, diese Kleinteiligkeit, die, glaube ich, auch Frau Merkel sehr gut beherrscht hat, das ist das große Fragezeichen bisher über der Amtszeit von Friedrich Merz für mich, dass er so die groben Linien vorbestimmt und sagt, und ansonsten muss ich jetzt schnell einen internationalen Konflikt beilegen, wofür er ja recht gute Noten bisher öfter mal bekommen hat. Das muss sich jetzt weisen, ob er tatsächlich in dieser Hinsicht ein lernfähiges System ist, wie es für sich beansprucht hat.
0: Friedrich Küppersbusch hier bei uns im Deutschlandfunk Kultur über die Dynamik unter anderem in der Union. Vielen Dank bis hierhin.
1: Gerne.
0: Und das ist Modern Living und Otis Kane mit A Good Time.

0: 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Heute gibt es eine Dringlichkeitssitzung der EU-Innenminister zur Lage in Ceuta, der spanischen Exklave in Nordafrika. Da waren ja zehntausende Migranten schwimmend und kletternd angekommen. Und an der Videokonferenz nimmt auch der deutsche Innenminister Dobrindt von der CSU teil. Und im Vorfeld gab es einige Aussagen dazu, wie die EU jetzt handeln sollte. Der zuständige EU-Kommissar für Inneres und Migration heißt Magnus Brunner. Und der hat vor der Konferenz zum Beispiel deutlich gemacht, dass die EU jetzt ganz, ganz dringend geeint handeln muss. Ich möchte da drauf schauen mit meinem Gast Friedrich Küppersbusch. Er ist Moderator, Autor und Fernsehproduzent. Herr Küppersbusch, wie groß ist denn Ihre Hoffnung, dass dieses geforderte geeinte Handeln funktioniert?
1: Ich bin erstmal erschrocken, dass so ein Albtraum, ein Spuk, eine Blitzmigrationskrise, schrieb der Spiegel, glaube ich, so schlagartig die EU auseinanderreißen kann. Also, dass dann jeder in seine Richtung losläuft und sagt, genau, jetzt müssen wir noch mehr Abschottungspolitik machen und wie kann denn der spanische Ministerpräsident, ist ja sowieso ein Sozi, wie kann er denn so versagen? Also wie ungeheuer einladend das für wen auch immer ist, zu sagen, man muss da eigentlich nur irgendwo ein bisschen an der Migrationsschraube drehen, sehr zynisch mit Menschen umgehen, denen erzählen, ja, lauft mal rüber nach Ceuta, da werdet ihr mit offenen Armen empfangen und könnt in die EU migrieren. Und das erzählt man diesen Menschen, dabei ertrinken 100 nach offiziellen Zahlen, im Moment möglicherweise mehr. Und das ist alles nur ein blödes, ein dummes, ein menschenverachtendes politisches Manöver. Der Teil ist für mich nicht aufgehellt.
0: Sie haben jetzt gesagt, und bei der menschlichen Krise oder auch den humanitären Gegebenheiten würde ich Ihnen recht geben. Sie haben aber am Anfang gesagt, jeder rennt da jetzt so in seine Richtung weg. Bin gar nicht sicher, ob das wirklich so divers ist im Bild. Also unter anderem haben ja 22 Staats- und Regierungschefs einen offenen Brief verfasst. Die äußern sich darin besorgt über die Lage. Und sie werfen Spanien in diesem Brief indirekt vor, Anreize für die Ankommenden in Ceuta geschaffen zu haben. Also immerhin, wenn man jetzt mal auf die Formalien guckt, 22 von 27 Mitgliedstaaten. Also da sind sich immerhin ja 22 einig.
1: Ja, ich war auch ein bisschen, also zwischen den Zeilen wurde berichtet, das kann ich nicht nachprüfen, Merz habe das zwar für Deutschland unterschrieben, habe aber bei der Abfassung dieses von Frau Meloni initiierten Briefes zur Mäßigung hingedrängt. Und dann musste ich denken an Merz, der neben Donald Trump in diesem Kaminzimmer im Oval Office sitzt und während Donald Trump die Spanier unter den Bus schubst, weil ihm nicht passt, dass sie seinen Krieg gegen Iran als völkerrechtswidrig kritisiert haben und ihre Luftlandebasen nicht zur Verfügung gestellt haben, Merz fein schwieg und damit sich ja doch auch Kritik eingehandelt hat, die Solidarität der EU zu verletzen. Also dass wenn ein EU- und ein NATO-Mitglied da dem Bullying von Donald Trump ausgesetzt ist, dass dann eigentlich ein so dicker Fisch im Teich der Europäer wie eben der deutsche Kanzler auch mal Mund auftun und etwas sagen muss. Er hat dann später gesagt, das hätte er ein andermal gemacht. So, aber da konnte er schweigen. Und jetzt kommt Frau Meloni, die ja politisch auch durchaus ihre Orientierung gerade in der Migrationsfrage hat und schlägt da einen Brief vor und dann ist er dabei. Das verstehe ich nicht.
0: Haben Sie selber auch zwischen den Zeilen, so höre ich es raus, tatsächlich eine Solidarität eher mit Spanien gefordert und würden ja wahrscheinlich, ich habe am Anfang ja den Migrationskommissar zitiert, auch eher eben eine EU-Einigung fordern. Was hieße das denn aber konkret aus Ihrer Sicht? Also sich solidarisch mit Spanien zu zeigen, sich geeint zeigen. Was genau hieße das ganz konkret?
1: Also ich würde sogar noch einen Schritt langsamer, mehr Langsamkeit raten, denn wir wissen nicht, was da passiert ist. Also da gibt es Flüchtlinge aus Marokko, die sagen, die marokkanischen Grenzbeamten haben uns nicht nur durchgewunken, die haben uns auch den Weg gewiesen. Da hinten müsst ihr hingehen, dann kommt er in die EU. Die marokkanische Regierung hat sich auf Fake News in den Medien, ja, Satz ein bekanntes Thema, wer macht die? Also wir wissen, dann sagen die einen, ja, wahrscheinlich war das doch wieder Putin, der eben Fake News über seine Trolle verbreitet hat und den marokkanischen in der Regel ja jungen Männern eingeredet hat, ihr könnt da hingehen. Dann sagen wieder andere, Marokko ist der engste Verbündete von Amerika, von Trump. Trump lobt die Marokkaner regelmäßig. Das ist immerhin eine elektorale Autokratie, nennt man das vornehm. Mit anderen Worten, der König König herrscht und lässt ab und zu der Form halber irgendwas wählen, was ihn nicht interessiert. Eine Regierungsform, die sicherlich Herrn Trump eher entgegenkommt. Also da gibt es Millionen oder also es gibt eine ganze Menge Spekulationen darüber, was da eigentlich passiert ist. Und das ist noch gar nicht aufgeklärt. Da liegen die politischen Reaktionen schon auf dem Tisch. Das ist also mindestens Übereifer, wenn nicht etwa einfach ein willkommener Anlass für bestimmte Agenden, die umgesetzt werden sollen.
0: Finde ich nochmal einen wichtigen Hinweis, dass es da tatsächlich verschiedene Theorien gibt und möglicherweise das ja auch gar nicht so eine monokausale Handlung war, ne? Dass eine Sache passiert und dann machen sich die
1: leider,
0: Menschen auf den Weg.
1: Frau Münkel, haben Sie völlig recht. Das ist ja leider in der Politik immer so, dass man nicht sagt, so hier ist der Sündenbock, prügeln wir mal alle drauf, sondern es hat halt ein offenbar missdeutbares Gerichtsurteil in Spanien gegeben über die Zuwanderung. Es gibt diese verschiedenen Gespinste, Vermutungen über die Hintergründe und dann kommt vieles zusammen und dass dann so eine teilweise übernervöse und teilweise aber, uns ist der Anlass schon ganz egal, Hauptsache wir können die Abschottungspolitik verschärfen, Reaktion zustande kommt, dass es ist fehlende Erwachsenheit eigentlich, ne?
0: Ja, die EU versucht ja, so würde ich sehen, auf eine Art erwachsen zu werden oder sich zumindest auf eine gemeinsame Linie, was Asylpolitik, was Migrationspolitik angeht, schon zu einigen. Also das Stichwort GEAS, das fällt ja jetzt immer wieder in dieser Diskussion. Das ist ja das gemeinsame europäische Asylsystem. Also das Regelwerk, das die europäische Zusammenarbeit in der Migrationspolitik steuert. Und da gibt's eigentlich Regelungen, die sind noch nicht so alt, die regeln, wie Asylsuchende in der EU verteilt werden sollen. Da geht es darum, dass mehr auf Solidarität untereinander gesetzt wird. Und es gab unter anderem die Stimme einer SPD-Europaparlamentarierin, die jetzt sagt, es könnte sein, dass GEAS durch diese Diskussion rund um Ceuta Schaden nimmt, eben weil man sieht, dass da wenig gemeinsames Handeln da ist. Dass da eben eher, wir hatten es ja davon, die gegenseitigen Vorwürfe eine Rolle spielen. Würden Sie das auch so sehen? Also dass das gemeinsame europäische Asylsystem da durch diese Ereignisse in Gefahr ist?
1: Also ich bin jetzt perplex, weil zumindest in der deutschen Debatte wir ja, sagen wir mal, seit der Zeit von Bundeskanzlerin Merkel eine 180-Grad-Drehung erlebt hat. Merkels Politik war ja immer die Idee, die nach Europa kommenden Flüchtlinge gerecht über Europa zu verteilen. Und das hat sie nicht durchgesetzt. Da steht sie auch zu und sagt, das war nicht mehr zu machen. Spätestens auch als Lame Duck im Amt hat sie in Europa keine Partner mehr für diese Ideen gefunden. Und nun hat sich das komplett umgedreht. Und selbst die Grünen haben ja in der Ampel, GEAS ist ja von der Ampel aus deutscher Sicht mit unterstützt und entschieden worden, diese Abschottungspolitik mitgemacht, wo sich eben, die Länder, die nun gar nichts mit Migration am Hut haben, durchgesetzt haben. Und dass das nun wiederum noch nicht ausreichend soll, um die gewünschte Abschottung zu erreichen, das fehlt mir menschlich das Verständnis und fachlich die Kompetenz.
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0: 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Das war 8/16/8/16 von Pangaletto hier bei uns im Programm. Friedrich Küppersbusch ist Moderator, Autor und Produzent. Und wir haben ja schon gehört zu Beginn der Sendung, dass er aus Dortmund aus dem Dachgeschoss bei 32 Grad zugeschaltet ist. Wie viel von Ihren 2 Litern Wasser sind noch übrig, Herr Küppersbusch?
1: Also noch ein Fläschchen hier. Ich sage natürlich keine Produktnamen, außer YR. Das ist öffentlich-rechtlich. Die Wetter-App kann ich empfehlen. Norwegisch. Also eine Flasche ist noch nicht angebrochen. Ansonsten, ja, der Uhrzeit angemessen. Es geht. Ich schwitze ein bisschen. Seien Sie froh, dass ich nicht da bin.
0: Okay. Sind wir, obwohl hier ist schön klimatisiert, das wäre da kein Ding. Oh. Haben Sie denn Tipps, wie Sie sich vor dieser Hitze schützen? Die ist ja immer wieder Thema. Jetzt nicht nur heute bei Ihnen.
1: Also es gibt, meine Liebste hat dann ein strenges Rollladenregime, das ich jetzt mehrlich gelernt habe, mit dem man eben, man denkt dann immer, das Licht ist doch nicht warm, das kannst du doch reinlassen, aber weit gefehlt. Also Rolllade außen und drinnen haben wir so Schieberollos und das kann man so timen, dass gerade noch genug Licht da ist, dass ich auf der Treppe keinen Körper mache. Und damit kann man es schaffen, in der Wohnung die Temperaturen so irgendwo im Bereich von 20 Grad zu halten, wenn es wie hier jetzt draußen 33 ist.
0: Klingt auf jeden Fall erfolgreich. Das ist ja aber eine Maßnahme, die dann individuell durchgeführt werden möchte. Und jetzt komme ich zum Punkt. Das Bundesumweltministerium will nämlich, dass das nicht so bleibt. Also dass nicht alle individuell irgendwie die Alufolie von draußen ans Fenster kleben, sondern dass es einen nationalen Hitzeaktionsplan gibt. Den möchte das Bundesumweltministerium jetzt erarbeiten, hat Umweltstaatssekretär Jochen Flassbart angekündigt. Was halten Sie von dieser Ankündigung?
1: Ich nehme bei der Gelegenheit zur Kenntnis, dass es das nur auf Länderebene gibt und dass nur 14% der Landkreise und kreisfreien Städte überhaupt solchen Plan haben. Denn das Thema beschäftigt uns ja schon ein bisschen länger. Und ja, ich denke dann immer, ja gut, dann reißt doch einfach die Hälfte der Innenstadt ab, um da einen Park zu bauen. Also Köln hat zum Beispiel, Stadt Köln hat da so Erben, die, glaube ich, zum Teil noch eben mit den Kriegsschäden zu tun haben. Die Dortmunder Innenstadt ist total übersiedelt. In Berlin könnte man jetzt lange darüber meditieren, ob man Tempelhof wirklich bebauen muss. Also das sollen die wirksamen Maßnahmen sein. Mehr Stadtbäume, Parks, Entsiegelungen, begrünte Dächer. Und aber vor allen Dingen eben Flächen zu schaffen in den Städten, wo die Hitze besonders schlimm ist. Und dann, ja, dann denke ich schon immer mal, ja gut, das sind doch Projekte für 20, 30 Jahre, das hilft doch jetzt morgen gar nichts. Aber in diesen Hitzeplänen ist natürlich auch drin, gibt es irgendwie Wasservorräte, sind die Rettungsdienste in den Stand gesetzt, da wo der Kreislauf abschmiert, bei Mitbürgern, Mitbürgerinnen, dann sofort auch da zu sein. Ja, und dass das mal national geregelt wird, das wüsste ich jetzt nicht, aus welchem Grund ich mich erkühnen sollte. Herrn Flassbart, der ja selber schon eine Legende in der Politik ist, seit langem Staatssekretär, Chef des Bundesumweltamtes mal gewesen, warum ich dem da widersprechen sollte. Ja, die Hitze ist nun durchaus nicht nur national, sondern kontinental und das kann man nicht von Dorf.
0: Das letzte Wort habe ich jetzt nicht gehört, aber ich nehme damit, Sie sind für einen nationalen Hitzeaktionsplan. Ich würde auch zustimmen, dass das tatsächlich auch ein neuer Ton ist. Also aus dem Bundesumweltministerium heißt es eben, dass Klimaanpassung zur Gemeinschaftsaufgabe von Bund und Ländern werden müsse, damit sie langfristig finanziert werden könne, weil ums Geld geht es ja ganz oft. Und das ist tatsächlich so ein Wechsel in der Betonung, würde ich sagen, weil vorher oft die Ansage war, naja, die Hauptverantwortung, die liegt eben bei Ländern und Kommunen, das haben Sie ja schon angedeutet gerade. Das ist ja schon auch ein Zeichen dafür, oder die Frage an Sie, sehen Sie das als Zeichen dafür, dass das Thema Klimaanpassung dann jetzt zur Chefsache erkoren werden könnte?
1: Ja, nun ist Herr Flassbart ja nicht Bundeskanzler, sondern ein Staatssekretär. Und natürlich gibt es einen Verteilungskrieg um Geld und das wird Geld kosten und die Kommunen werden sagen, ja, können wir alles machen, prima, wenn der Bund uns da entsprechende Mittel zur Verfügung stellt. Also von daher wird es keine Begeisterung auslösen, vielleicht schon nicht bei seinem Parteifreund Klingbeil, Finanzminister, der dann die Kohle dafür würde raustun müssen. Aber dass diese Klimaveränderung, der Klimawandel, dass die letztlich nicht ein Thema sind, ein dystopischer Gruselschocker, wo wir sagen, Mensch, ja, das trifft ja erst unsere Kinder, ist uns egal, sondern dass es konkretes politisches Handeln erfordert und dass das in der Liste der Prioritäten auch einen Platz weit vorne begehrt, aus guten Gründen. Das finde ich ein absolut zulässiges Statement und das Bewusstsein geht dem Sein voraus. Also wenn Herr Flassbart hier sagt, Freunde, das muss politisch werden, dann wird es da einen langen Streit geben und ist leider kein Geld, aber am Ende des Tages wissen mehr Leute darüber, dass man etwas tun kann.
0: Und es kommt hoffentlich auch aus diesem Pilotstatus raus. Also ich kenne extrem viele Pilotprojekte, zum Beispiel, Sie haben das Entsiegeln erwähnt, wo in verschiedenen Kiezen in Berlin, aber auch von einer Hochschule in Rheinland-Pfalz, wo entsiegelt wird, also wo Studierende zum Beispiel losgehen und wirklich den Beton rausholen, die Pflastersteine rausholen. Echt? Und da grün hinmachen. Cool. Ja, und das ist natürlich aber was im Moment auch noch so sehr individuell, sehr regional am Start ist und was man eben politisch ja auch fördern könnte, ne? Oder wo man eben sagen könnte, ach, das ist ein gutes Pilotprojekt, das ziehen wir jetzt mal in die Breite und gucken eben, wo es möglich ist. Also das wäre so eine Hoffnung, die ich noch mit so einem nationalen Klima.
1: Also ich glaube nicht, dass wir den Klimawandel. Ich glaube nicht, dass wir den Klimawandel aufhalten oder gar umkehren können, wenn ich jetzt losgehe und diese ganzen Vorgärten, wo offenbar sich der Hausbesitzer geärgert hat, dass er immer so viel Löwenzahn jäten muss, mit Pflastersteinen zugepackt hat. Das sieht so doof aus und ich wäre geneigt, jedes Mal vom Fahrrad abzusteigen und zu sagen, ich nehme ein paar Steine mit und dann, Edge, ist der Löwenzahn wieder da. Also das sind so Unsitten. Ich weiß auch, dass es Kommunen gibt, die es inzwischen verboten haben, Vorgärten zu versiegeln. Aber vielleicht steckt da so ein Funken Wahrheit drin, dass das große dystopische Genörgel über, ja, die Welt geht unter, lass uns noch eine schöne Zeit haben, dass das da anfängt, wo wir selber auch eigentlich mehr Handreichung brauchen. Ne? Was kann ich denn tun?
0: Friedrich Küppersbusch hier bei uns im Deutschlandfunk Kultur. Vielen Dank.

0: Das war die Londoner Musikerin Lola Young mit einem Song von ihrem neuen Album From Down Here, heißt er. Heute gibt es trotz der Sommerpause im Bundestag eine Sondersitzung des Innenausschusses. Und zwar befasst sich der ab 13 Uhr, also in 19 Minuten, mit dem Anschlag am Rande des Christopher Street Days in Berlin. Bundesinnenminister Dobrindt will da über den Stand der Ermittlungen informieren. Und es geht ja immer wieder auch um die Frage, inwiefern die Behörden eventuell etwas versäumt haben könnten. Gibt es dazu aus Ihrer Sicht schon eine klare Antwort, Herr Küppersbusch?
1: Ich habe im Spiegel Online die Rechtskolumne von Thomas Fischer gelesen und der liegt da sehr minutiös und klein und natürlich als Großvisier des deutschen Rechts da, dass die Behörden nicht anders hatten handeln können. Also dass das ein Rädchen greift ins andere, alle machen alles richtig und am Ende gibt es eine Katastrophe. Also wo Dobrindt, wo der Innenminister jetzt den Hebel ansetzen will, um so einen Gefährder, der nach Maßgaben der Justiz eben das Recht hatte, schärfstens bewacht, aber eben doch auf freiem Fuß zu sein, den einzukassieren, was er damit machen will, da bin ich mal sehr gespannt, ob es da ein probates Mittel gibt. Emotional versteht man das natürlich vollkommen, wenn man sagt, mein Gott, der stand unter Beobachtung der Behörden, der war vorbestraft, die haben den an dem gleichen Tag noch Video gefilmt und überwacht und das Personal hat nicht gereicht oder sie konnten nicht 24/7 überwachen und dann geht er genau in dem Moment, unbeobachteten Moment los und begeht so ein Verbrechen. Das ist klar, emotional stecke ich da, bin ich da. Dobrindt 2, gebe ich zu.
0: Dobrindt 2, Dobrindt 3, schauen wir. Sie wollten gern, Herr Küppersbusch, nochmal über ein Thema sprechen oder einen anderen Aspekt hier in der Sendung sprechen. Nämlich wollten Sie gern die Frage stellen, inwiefern es ein Muster ist, dass solche Anschläge immer wieder kurz vor anstehenden Wahlen stattfinden. Und dazu hat sich auch der innenpolitische Sprecher der SPD geäußert, beim Sender Phoenix, Sebastian Fiedler. Und der hat das so formuliert.
2: Was wir irgendwie nicht so richtig diskutieren, ist eine heftige Auffälligkeit seit 2024. Da haben wir nämlich Anschläge unmittelbar vor Wahlen gesehen. Denken Sie an Solingen, denken Sie an Mannheim, denken Sie an München, denken Sie an Berlin, zwei Tage vor der Bundestagswahl. Jetzt gerade läuft ein heißer Wahlkampf in Sachsen-Anhalt. Das würde ich sagen, ist schon eine heftige Auffälligkeit. Und wir wissen aus den Verhandlungen, aus den Ermittlungsergebnissen dieser vergangenen Fälle viel über die Tätermotivation. Wir haben in vielen Fällen Personen, die im Hintergrund die Täter angeleitet haben. Über die wissen wir herzlich wenig bis gar nichts.
0: Ja, und kurz zur Klarstellung. Herr Fiedler spricht von einem Anschlag zwei Tage vor der Bundestagswahl. Da bin ich dran hängen geblieben, weil ich nicht ganz direkt wusste, was er meint. Er meint einen islamistischen Messerangriff auf einen Touristen im Holocaust-Mahnmal in Berlin.
1: Holocaust-Mahnmal.
0: Genau,
1: ja.
0: Zwei Tage vor der Bundestagswahl 2025. Aber zurück zu dieser Frage, die Nähe dieser Anschläge zu Wahlen. Ist das etwas, was man klar so belegen kann?
1: Nee, dafür wird einfach zu viel gewählt. Also es gibt Stochastiker, die das schon widerlegt haben und sagen, naja, bei der Frequenz von Wahlen, die wir haben, es gab auch einen Anschlag vor der Europawahl, lag das auch wieder an dem Termin, kann man jetzt diese Katastrophe beim Christopher Street Day schon den Wahlen in Ostdeutschland zuordnen? Gleichwohl, Herr Fiedler ist Kriminalbeamter, Kriminalkommissar, da schlage ich natürlich die Hacken zusammen. Und mich weckte das aus einem tiefen Schlaf. Es gab eine Veröffentlichung in der amerikanischen Fachzeitschrift Foreign Affairs von zwei ukrainischen Exiljournalistinnen, Journalisten, die in London leben und die im März, April vergangenen Jahres schrieben, sie wüssten aus einer Quelle, einer hochrangigen Quelle bei deutschen Geheimdiensten, dass eben die deutschen Geheimdienste der Theorie nachgehen würden, dass es einen Zusammenhang zwischen diesen ganzen Anschlägen und Terrortaten vor der Bundestagswahl gegeben hätte. Dieser Artikel behandelte eigentlich den russischen hybriden Krieg aus Sicht von ukrainischen Journalisten. Kein Wunder, dass die mal genau nachgucken, was der Russe auch dem Westen so alles noch antut. Also das muss man vielleicht auch wiederum in Anführungszeichen und mit Vorsicht lesen. Diese Geschichte tauchte dann wieder im Telegraph auf. Das ist diese britische Zeitung, die inzwischen zu Springer gehört. Wir haben dann sowohl die ukrainischen Kollegen als auch den Telegraph-Korrespondenten in Berlin angeschrieben. Die Ukrainer haben leider überhaupt nicht reagiert. Das verunsichert einen immer schon so ein bisschen. Wow, ja klar, werden die mir ihre Quelle nicht sagen und den Namen von dem deutschen BND-Offizier schicken, sagen, frag den doch immer. Der Telegraph-Kollege hat gesagt, oh ja, er hat gerade viel zu tun, meldet sich aber dann nicht wieder. dann haben wir versucht, wenn, müsste das doch in der parlamentarischen Kontrollgruppe besprochen worden sein. Da herrscht nur leider Schweigepflicht und außerdem haben wir da ja den Missstand, dass weder die Linke noch die AfD aus jeweils unterschiedlichen Gründen da drin sitzen. Das heißt, der einzige Oppositionelle, mit dem das Parlament die Geheimdienste kontrolliert, ist der Grüne von Notz. Ansonsten sitzen da hier nur Regierungspolitiker drin. Halte ich für schwierig, nicht nur, wenn mir das als Journalist auf die Nuss geht, dass ich keinen fragen kann. Und natürlich hat der Mitarbeiter von Herrn von Notz mir gesagt, gute Frage, bleib da unbedingt dran, nur was in der Gruppe besprochen worden ist, darf ich dir nicht sagen, bald Schweigepflicht. So, und so veräppte diese Geschichte. Ich will da auch nicht Verschwörungstheorien Vorschub leisten, indem wir bei uns in der Firma diese Recherche immer wieder betreiben. Aber mir hängt so ein Dönermord-Ding um den Hals. Ne? Also wir haben jetzt wieder eine Debatte darüber, wie böse der Islamist ist. Vergessen dabei zum Beispiel, dass der Attentäter von Magdeburg, das zahlenmäßig, wenn man das skalieren möchte, was man nie tun sollte, Not kann man nicht skalieren. Aber der war Anti-Islamist. Ne? Der wird da einfach mit verrechnet.

0: ansprechbar sind und dass er so Rekrutierung betreibt und, mhm. und Menschen hier weglockt, die dann da mit irgendwelchen Flausen im Kopf Krieg spielen wollen im Nahen Osten. Aber da ist, und das sagte Fiedler wiederum auch, er weiß noch aus der Zeit, als man noch mit Russland in good speaking terms war und Delegationen von Polizisten ausgetauscht wurden, dass das auf der russischen Seite seine Polizeikollegen ganz selbstverständlich fanden, dass man sowas auch im Studium lernt und dass man sowas auch für die gute, gerechte, vaterländische Sache instrumentalisieren muss. Wir wissen auch, dass es eine Agentur gibt, SAD oder ISAD, die ist so halb kommerziell, die für in Zusammenarbeit mit der russischen Regierung solche Internetspäße betreibt. Früher übrigens hat das haben das die Wagner-Truppen auch gemacht, also Prigozhin bis zu seinem seltsamen Tod. Das ist eine Wunderwelt, wo ich jetzt nur mal diese ganzen Punkte anspreche und sage, legt euch nicht zu früh fest, dass viele dann auch gleich verprügelt wurde von der Welt und vom Fokus. So als müsse man jetzt unbedingt an der einzigen, der Islam ist doof und stinkt, These festhalten. Und als dürfte es keiner wagen zu sagen, bleibt mal aufmerksam, recherchiert mal sorgfältiger, seid mal mit der Meinung nicht zu schnell. Also alleine das muss ja Widerstandsgeist wecken. Ich habe keine Ergebnisse dieser Recherche, Frau Münkel.
1: Okay, aber können wir in Zukunft möglicherweise was erwarten? Also planen Sie da irgendwie Doku, vielleicht sogar über das Nicht-Ergebnis der Recherche? Oder ist das dann nicht bildstark genug?
0: Also es hat letztes Jahr schon mal eine Geschichte im ZDF gegeben, wo die Kollegen meinten, über ein Internet-Tool festgestellt zu haben, dass russische Quellen vor einem Anschlag bereits über diesen Anschlag im Internet kommuniziert haben. Es stellte sich dann aber raus, also es war auch ein bisschen so, als wow, unsere große Enthüllung vom ZDF, auch im Heute-Journal und ich glaube in Wieso sogar, veröffentlicht worden und stellte sich dann raus, das Messinstrument, dieses Internet-Messinstrument ist so unscharf, dass die Behauptung von russischer Seite sei vor einem Anschlag über einen Anschlag geredet worden, sich nicht halten ließ. Also ich werde schön die Schnauze halten und berichte Ihnen jetzt nur sozusagen im Zuge eines Werkstattblicks über eine Recherche, die ich wichtig finde, weil, wie gesagt, Dönermord war auch falsch.
1: Friedrich Köppersbusch mit einem Schulterblick in seine Produktionsfirma. Vielen Dank.
0: Jetzt ist es raus, jetzt machen alle mit. Schade.
1: Darauf die Red Hot Chili Peppers mit Road Trippin'.

0: 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Und Friedrich Köppersbusch ist hier zu Gast. Herr Köppersbusch, Sie sind Fußballfan, oder?
1: Ja, richtig. Das bleibt nicht aus. Sonst würde ich hier in Dortmund wahrscheinlich gar keine Aufenthaltsgenehmigung bekommen.

0: Okay, muss man also unterschreiben, wenn man da hinzieht, hab's verstanden.
1: Unbedingt.
0: Lassen Sie uns über Fußball reden. Der FIFA-Boss Gianni Infantino, der ist ja ziemlich auf die Nase gefallen mit seinem Versuch, Anteile an den Premium-Produkten, so hieß es, des Fußballweltverbands an private Investoren zu verkaufen. Nach ganz viel Gegenwind will Infantino diese Pläne jetzt nicht weiterverfolgen. Aber die UEFA, also der Europäische Dachverband, der hat angekündigt, jetzt rechtliche Schritte gegen ihn zu prüfen. Wenn Sie die Entwicklung rund um die Kommerzialisierung und den Ausverkauf dieses Fußballs verfolgen, Herr Küppersbusch, können Sie dann überhaupt noch guten Gewissens Fußballfan sein?
1: Nee, aber ich kann schlechten Gewissens die WM gucken. Also ich hatte auch vorher sowas von den Hals voll, als ich las, da werden ICI-Kräfte die Stadien bewachen. Das sind die gleichen, die irgendwelche völlig unbeteiligten Menschen flach vom Kopf erschossen haben im Auftrag des Trump-Regimes. Und das soll ich da also ein Fußballfest mitfeiern, was unter solchen Vor... Ich hatte wirklich die Schnauze voll und habe innerlich so einen Zwiespalt gehabt. Ich hatte hoffentlich, die Deutschen, die haben doch eins gut drauf, in der Vorrunde rausfliegen. Also können Sie das nicht bitte dieses Mal auch machen, damit ich nicht so emotional engagiert bin. Das hat ja dann auch so leidlich geklappt, aber leider hatte ich bis dahin schon Sympathien für die Norweger und dachte mir, Mensch, Curaçao, das war aber echt interessant. Und ja, also es ist wirklich wie der Besuch in einem sehr, ein Guilty Pleasure, Besuch in einem sehr schlechten Film oder ich wische über meinen Bildschirm und sage, nein, ich habe kein Porno geguckt. Also das Gefühl hat man inzwischen beim Fußballgucken schon.
0: Okay, verstehe. Danke fürs Mitnehmen in Ihren Kopf. Wie sieht denn das, nehmen Sie uns gern weiter mit in Ihren Kopf, was Infantino und ja, jetzt auch diese, man kann es glaube ich schon Drohung der UEFA angeht, jetzt rechtliche Schritte einzuleiten. Also es haben ja auch ganz viele nationale Dachverbände jetzt gesagt, ja. Nationale Fußballverbände, ja, wir wählen den auf jeden Fall auch nicht nochmal. Also könnte es sehr gut sein, dass Infantino bald weg vom Fenster ist und vielleicht jemand Neues, jemand Gewissenhafteres kommt.
1: Also jemand wie Infantino, der war damals angetreten mit dem ausdrücklichen Wahlprogramm gegen Korruption und für Transparenz. Es muss jetzt endlich Ordnung reinkommen in die FIFA und dann haben ihn alle gewählt. Also von daher, ich will jetzt nicht so in Fatalismus und Weltuntergang machen. Auch die UEFA, die sich jetzt hervortut mit Kritik und möglicherweise sogar juristischen Maßnahmen gegen Infantino, die spuckt nicht auf den Pfennig. Ne? Und diese Durchkommerzialisierung, die Grundsatzfrage ist ja, landet von dieser ganzen Kohle, die da gemacht wird, irgendwas bei den Aufgaben des DFB als größten Breitensportverein der Welt? Also ich glaube, das ist nach wie vor die größte Sportorganisation und die Idee ist natürlich, dass auch Mädchen nicht immer den Scheißplatz kriegen nachts um vier, wenn sie Fußball trainieren wollen, sondern dass die auch mal einen guten Platz, Rasenplatz bekommen und dass überhaupt genug Fußball gespielt wird und dass nicht nur die Talente, die Sechsjährigen schon unter Vereinen Handelsware werden, sondern dass der Spaß zusammen in der Mannschaft Sport zu machen, dass der gefördert wird. Und davon ist das wirklich Lichtjahre entfernt. Und das fängt ja bei uns in der dritten, vierten Liga schon an, dass die sagen, da oben werden Milliarden hin und her geschoben und wir wissen nicht mehr, wie Schiedsrichter das Spesengeld bezahlen sollen. Und das ist für meinen Geschmack unabhängig von einer Figur wie Infantino. Das kann die UEFA ganz alleine.
0: Dann bleiben wir mal dran und gucken, ob es so kommt. Ich sage an dieser Stelle vielen Dank, Friedrich Küppersbusch, für Ihren Besuch und für Ihre Gedanken. Und ich sage herzlichen Glückwunsch. Ich musste nicht Küppersbusch-Kreislauf sagen, weil Sie ja bei 32 Grad unterm Dach hier uns zugeschaltet sind aus Dortmund.
1: Es lag an Ihren erfrischenden Fragen, Frau Mückler. Herzlichen Dank für die Einladung.
0: Das nehme ich mit. Vielen Dank für Ihren Besuch. Und
1: bis dann.
0: Ich wünsche Ihnen eine gute Zeit.
1: Ihnen auch. Tschüss.
0: Tschüss. Und zur Landtagswahl am 20. September in Mecklenburg-Vorpommern darf erstmals ab 16 gewählt werden. Welche Themen da eine Rolle spielen, das hören Sie gleich nach den Nachrichten und nach dem letzten Song. Maskenada von Sergio Mendes und Brasil 66 hier bei uns im Deutschlandfunk Kultur. Schön, dass Sie dabei waren.

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4: Mit Thorsten Japs. Das Bundeskartellamt leitet ein Verfahren gegen sämtliche Raffineriebetreiber in Deutschland ein. Die Deutsche Transportgenossenschaft Binnenschifffahrt fordert mehr Investitionen. Und ein Forschungsprojekt will mit Brettspielen Wissenschaft vermitteln. Das Bundeskartellamt reagiert auf die hohen Spritpreise und möchte herausfinden, wie die zustande kommen. Deswegen hat die Behörde Verfahren gegen sämtliche Raffineriebetreiber in Deutschland eingeleitet. Anne Burkhardt.
5: Zwei Unternehmen sind dagegen vor Gericht gezogen, berichtet das Bundeskartellamt. Sie wollten, dass ihre Auskunftspflicht ausgesetzt wird. Doch das Oberlandesgericht Düsseldorf habe in einer Zwischenentscheidung diese Forderung bereits abgelehnt. Das Bundeskartellamt blickt außerdem schärfer auf die 12-Uhr-Regelung. Im Juli haben mehr Tankstellen die Verordnung missachtet als zuvor und zu abweichenden Zeiten die Spritpreise erhöht. Eine stärkere Überwachung, auch mit Hilfe der Bundesländer, soll den Kunden helfen, dass sie an den Zapfsäulen nicht abgezockt werden.
4: Deutsche Flüsse führen gerade wenig Wasser. Deswegen warnen Ökonomen vor negativen Folgen für die Wirtschaft. Die Deutsche Transportgenossenschaft Binnenschifffahrt hat im Fernsehsender Phoenix auf die große Bedeutung der Branche aufmerksam gemacht. Vorstand Grzyb fordert mehr Investitionen.
6: Die Politik arbeitet seit Jahrzehnten daran, Bekenntnisse abzugeben, dass die Binnenschifffahrt wichtig ist, aber die Mittel fehlen, um Infrastruktur vernünftig herzustellen. Unsere Schleusen sind teilweise deutlich über 100 Jahre alt. Das Thema Rheinvertiefung, das steht, glaube ich, seit 1992 im Verkehrswegeplan. Und das sind Dinge, die hätten schon längst angefasst werden müssen. Da muss der Staat seiner Aufgabe nachkommen.
4: Sagt Andreas Grzyb, Vorstand der Deutschen Transportgenossenschaft Binnenschifffahrt. Die Bundesregierung bereitet die Grundlagen für einen neuen Zivildienst vor. Wie CDU-CSU-Bundestagsfraktionschef Frei den Sendern RTL und NTV sagte, soll es einen entsprechenden Ersatzdienst geben, falls die Wehrpflicht wieder eingeführt wird. Deshalb trifft das Familienministerium entsprechende Vorbereitungen. Es will die entsprechenden Pläne nach der Sommerpause vorstellen. Mit der Aussetzung der Wehrpflicht im Jahr 2011 fiel auch der Zivildienst weg. An seine Stelle trat der Bundesfreiwilligendienst. Seit Anfang des Jahres gilt ein neuer Wehrdienst. Sollten sich nicht genügend Freiwillige finden, kann der Bundestag über eine sogenannte Bedarfswehrpflicht entscheiden. Der Innenausschuss des Bundestages berät gerade auf einer Sondersitzung über den Anschlag beim Christopher Street Day in Berlin. Linke und Grüne hatten diesen gefordert.
7: Sie erwarten in der Videoschalte auch weitere Erklärungen von CSU-Bundesinnenminister Alexander Dobrindt. Konstantin von Notz von den Grünen will zum Beispiel wissen, warum der Bund bei der Überwachung des späteren Täters nicht viel stärker koordiniert hat. Die Innenpolitikerin der Linken, Clara Bünger, warnt, bevor neue Gesetze beschlossen und Grundrechte weiter eingeschränkt werden, müsse geklärt werden, ob die bestehenden Möglichkeiten konsequent genutzt wurden.
4: Aus Berlin, Markus Sambale. Nach dem Andrang von Migranten auf die spanische Exklave Ceuta in Marokko haben die EU-Innenminister in einer Sondersitzung über Konsequenzen beraten. Nach Angaben der irischen Ratspräsidentschaft ging es in der Videokonferenz unter anderem darum, wie die EU ihre Außengrenzen besser schützen kann. Nach dem Vorfall kam es zu diplomatischen Spannungen zwischen Spanien und anderen EU-Ländern. Mehrere Mitgliedstaaten machten Madrid mitverantwortlich. EU-Kommissionspräsidentin von der Leyen dankte dagegen dem spanischen Ministerpräsidenten Sanchez für den Umgang mit der Krise. Aus ihrer Sicht ist es Spanien und Marokko gelungen, die Weiterreise der Migranten auf das spanische Festland und nach Europa zu verhindern. Ein Forschungsprojekt will Brettspiele nutzen, um komplexe wissenschaftliche Themen einem breiten Publikum näher zu bringen. Gefördert wird es von der Heidelberger Klaus-Tschirer-Stiftung. Ihr zufolge untersuchen Forschende der Universitäten Bonn und Berlin, wie Spiele über Klimawandel, Viren oder Biodiversität zur Wissensvermittlung eingesetzt werden können. Dazu sollen an öffentlichen Orten wie Museen und Bibliotheken Spieleabende stattfinden. Dabei werden Brettspiele wie Pandemic zu Epidemien oder Flügelschlag zur Artenvielfalt durch wissenschaftliche Vorträge und Diskussionsrunden ergänzt.
0: Das Wetter.
4: Heute muss bundesweit mit Schauern und Gewittern gerechnet werden. Vor allem im Westen und Südwesten drohen Unwetter mit Starkregen, orkanartigen Böen und Hagel. Dabei bleibt es heiß bei Höchstwerten von 30 bis 38 Grad.
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8: Bleiben oder gehen? Die Frage stellen sich viele Jugendliche in Deutschland. Aber manchmal stellt sich die Frage nicht dann, wenn es im Heimatort keinerlei Möglichkeiten gibt, keine Angebote, keine Arbeit. In Mecklenburg-Vorpommern, da dürfen erstmals Jugendliche mit 16 bei dieser Landtagswahl im September abstimmen. Wie die Parteien deshalb nun auch Bedürfnisse von Jugendlichen aufnehmen, dazu gleich mehr hier im Länderreport. Schön, dass Sie dabei sind. Get Right von Alex Vargas.

0: Was gibt's für Angebote für mich und meine Freunde? Wie komme ich abends weg und nachts zurück? Muss ich wegziehen für Ausbildung und Arbeit? Das fragen sich Jugendliche in Deutschland. In Mecklenburg-Vorpommern stellen sich jetzt auch Politiker diese Fragen, denn bei der Landtagswahl am 20. September dürfen erstmals auch die 16-Jährigen mit abstimmen. Mit welchen Themen die Parteien bei den Jungen punkten wollen, das hat unser Landeskorrespondent Heinrich Pfeiffer beobachtet.
1: Weil zum Beispiel im Jugendsport gibt es auch nicht so einen Rückzugsort für Jugendliche. Es gibt zum Beispiel das Jugendzentrum, aber da geht es nicht so, also mein Freundeskreis geht da eher nicht hin und die treffen sich dann eher auf Feiern.
2: Greta Nissen ist Schülerin am Gymnasium in Kühlungsborn. Sie sitzt hier in der Kunsthalle auf dem Podium bei einer Veranstaltung des PEN Deutschland, um darüber zu sprechen, was ihr und ihrer Generation wirklich wichtig ist.
1: Die sozialen Netzwerke spielen halt auch eine große Rolle. Die Mehrheit nutzt TikTok und da ist halt einfach sehr leicht, in solche Richtungen abzudriften, wenn man auch nicht den Bezug von anderen mitkriegt.
2: In wenigen Sätzen fasst Nissen zusammen, was Jugendliche in ihrem Bundesland bewegt. Der Rechtsruck, Themen um Abwanderung nach der Schulzeit, wenig soziale Teilhabe und eine Infrastruktur, die meist nur für den Schulbus reicht. Junge Menschen müssen in Ostdeutschland und Mecklenburg-Vorpommern gehalten werden, anstatt nur darauf zu hoffen, dass sie für die Familiengründung zurückkommen, sagt darauf Sebastian Hüller. Der 26-jährige Grünpolitiker setzt sich im Wahlkampf für eine Stelle in der Staatskanzlei ein, die sich um junge Menschen kümmern und eine junge Kulturszene vernetzen soll.
3: Menschen, die eine Anfrage haben, sagen wir 4 Jugendliche in einem Dorf und irgendwas machen, in einer Kleinstadt, ja, an wen wenden sie sich denn eigentlich? Der kommunale Bürgermeister ist vielleicht nicht zu erreichen oder überfordert von den Aufgaben, die Stadt hat sowieso kein Geld. Und so kriegt man das als junger Mensch vorgelebt, du bist hier nicht gewünscht, wir haben eh keine Ressourcen für dich, geh doch in den Westen.
2: Hüller hat all dies selbst erlebt. Doch er ist geblieben. Aufgewachsen in einem 400-Seelendorf in Mecklenburg, ist er als 16-Jähriger nach Teterow gezogen und hat sich dort zum Fachinformatiker ausbilden lassen.
3: Ich muss auch zugeben, da war auch einfach ein Schritt Einsamkeit dabei. Also ich bin dann da angekommen und habe viel gezockt und da waren kaum Gleichaltrige. Und das ist ja seltsam, wenn man als Ausbilder in eine neue Stadt reingeht. Also ein wenig Jugendangeboten, haben mich ein bisschen wie ein Alien gefühlt.
2: Seit 2024 sind rund 650 Menschen neu bei den Grünen eingetreten. Mit 1.700 Mitgliedern ist die Partei einer der kleineren Landesverbände. Zum Vergleich, ungefähr 4.000 Mitglieder sind in Mecklenburg-Vorpommern bei der CDU, dem damit größten Landesverband. Ihr Vorsitzender Daniel Peters will sich in Sachen Mobilität um junge Menschen kümmern.
4: Das Auto gehört zu Mecklenburg-Vorpommern zur Mobilität einfach dazu. Wir wollen natürlich auch den ÖPNV verbessern, aber wir wollen eben auch die jungen Menschen dazu bringen, dass sie überhaupt einen Führerschein erwerben können. Die Kosten sind immens hoch. Sie sind gestiegen bis zu 4.500 Euro und wir wollen einen Führerscheinzuschuss in Höhe von 2.000 Euro gewähren. Im Gegenzug erwarten wir ein ehrenamtliches Engagement.
2: Auch die AfD will das Thema Mobilität für junge Menschen fokussieren. In ihrem Wahlprogramm heißt es:
5: Im Flächenland Mecklenburg-Vorpommern müssen die Menschen im Alltag oftmals weite Strecken zurücklegen. Gerade Kinder, Jugendliche und Senioren sind hierbei auf einen funktionierenden Nahverkehr angewiesen. Um die Lebensverhältnisse für die Menschen in unserem Bundesland zu verbessern, muss der öffentliche Nahverkehr ansprechender gestaltet werden. Wichtig ist, die Taktung zwischen Bus und Bahn zu verbessern und für Sicherheit im ÖPNV zu sorgen. Wo immer die Digitalisierung Gelder einsparen kann, muss sie genutzt werden.
2: Manuela Schwesig und ihre SPD bedankt sich bei ihrer Auftaktrede zum Wahlkampf für die guten Ideen ihres Jugendverbands. Der hatte gefordert, dass die SPD sich um Wohnheimplätze für Auszubildende und Studierende kümmern solle.
6: Und wir legen uns fest, wir wollen in den nächsten 5 Jahren 1.000 neue Wohnplätze für Studenten und Azubis schaffen, weil wir die Jugend hier im Land halten wollen. Mit Bildung und bezahlbaren Wohnraum gibt es noch ein Thema, was in einem Flächenland elementar ist, die Mobilität. Und wir gehören nicht zu denen, und das kann auch niemand, die versprechen, dass in allen 6.000 Dörfern Bahn und Linienbus ankommen kann. Aber wir haben uns in den letzten Jahren Gedanken gemacht, wie können wir alle Dörfer anschließen? Und ich bin sehr dankbar, dass unser Versprechen, was wir hier 21 abgegeben haben, Realität ist im Land. Es gibt in allen Landkreisen mittlerweile das Rufbussystem.
2: Bei Schwesig klingt auch an, wie schwierig es für die Politik ist, den ländlichen Raum anzubinden. Verträge mit der Bahn, zu wenige Menschen und Stoßzeiten mit Touristenscharen im Sommer. Mecklenburg-Vorpommern ist in dieser Hinsicht herausfordernd. Ähnlich wie die Grünen fällt auch dem BSW ein besonderes Gewicht zu. Diese beiden Parteien, momentan laut Umfragen bei um die 5%, könnten entscheiden, wer am Ende neue Ministerpräsidentin oder neuer Ministerpräsident wird. Die Jugend möchte das BSW besser in das politische System integrieren. Im Wahlprogramm der Partei heißt es, Kinder und Jugendliche sollten ernst genommen werden. Das BSW will sie vor digitalen Angeboten schützen, die auf Daueraufmerksamkeit, Übernutzung und Abhängigkeit ausgerichtet sind. Hier dürfe sich die Politik nicht wegducken. Für Sebastian Hüller von den Grünen ist noch ein Thema besonders wichtig. Immer wieder werde er von seiner Generation und Jüngeren auf die Kriege und die Wehrpflicht angesprochen.
3: Aber dass man die Gefühlslage der jungen Leute nicht mitnimmt, die Angst haben vor Krieg, vor Einzug und so weiter, das finde ich wirklich schade und das wird auch nicht bedacht.
2: Mit der Grünen Jugend habe er sich gegen die Wehrpflicht auf Bundesebene eingesetzt. Das sei innerhalb seiner Partei sehr hitzig gewesen. Doch Hüller ist froh, einem Verband anzugehören, wo überhaupt darüber gesprochen werde. Ein zentrales Thema in Mecklenburg-Vorpommern, denn die Bundeswehr ist hier einer der größten Arbeitgeber.
0: Heinrich Pfeiffer berichtete für uns.

0: Smoke Machine. Für diesen Song hat die Band Dear Reader aus Südafrika mit Kindern aus Kibera, das ist Afrikas größter Slum in Nairobi, zusammengearbeitet. Die Einnahmen aus dem Verkauf dieses Songs, die gehen an die Bewohner des Slums. Hier ist der Länderreport im Deutschlandfunk Kultur. Es gibt Auszeichnungen, da will man nicht unter den letzten drei sein. Heißester Ort Deutschlands, das ist so ein Wettbewerb. Und Burbach im Saarland liegt da regelmäßig mit an der Spitze. 41,3 Grad waren es Ende Juni in dem Stadtteil von Saarbrücken. Woran es liegt? Auch an der Bebauung. Burbach ist stark versiegelt und dicht bebaut. Und deswegen muss sich der Ort einiges einfallen lassen, um die Temperaturen zu senken. Unsere Landeskorrespondentin Jana Bohlmann hat es sich angeschaut.
1: Es ist der zentrale Platz im Saarbrücker Stadtteil Burbach, der Burbacher Markt. Und gleichzeitig ist er wohl auch einer der heißesten Orte in der saarländischen Landeshauptstadt. Gelegen an einer der Hauptstraßen, komplett versiegelt und zugebaut. Auf einer Seite reihen sich Kneipen an Wohnhäusern, es gibt einen Gemüsemarkt und einen Imbiss. Auf der anderen Seite steht ein ehemaliger Hochbunker aus massivem Stahlbeton. Dazwischen liegt das Bürgerhaus. In der Mitte gibt es unzählige Parkplätze und ein Pavillon für Veranstaltungen.
2: Der Burbacher Markt wurde jetzt, glaube ich, das sechste oder siebte Mal in den letzten Jahrzehnten umgebaut. Da waren grüne Oasen schon gewesen, Parkbuchten, Sitzbänke, Baumscheiben, die halt eben auch Wärme und auch Dämmung gebracht haben. Also das war alles in der Vergangenheit, aber man hat das im Laufe der Jahre zusehends mal als Parkfläche gemacht, mal wieder aufgemacht, mal absolutes Halteverbot drauf gemacht. Und jetzt steht uns eine dementsprechende Umwidmung einer Oase bevor.
1: Erzählt der Bezirksbürgermeister Hans-Jürgen Altes. Er kennt den Burbacher Markt, seit er denken kann und weiß auch, wie er sich im Laufe der Jahre verändert hat. Heute gibt es hier anstelle von Grünflächen nur noch Beton, Pflastersteine und Parkplätze. Und auch die Bunkeranlage speichert viel Hitze und gibt sie wieder ab.
2: Die Bunkeranlage, die erstreckt sich hier eigentlich durch die Wand noch, durch diese Kalksandsteinwand. Und da war früher eine komplette Begrünung. Das wurde also im Zuge der letztmaligen Neugestaltung des Marktes wurde das weggemacht, das Grün, war Efeu und verschiedene Kletterpflanzen, die das Ganze verdeckt haben, wo also auch zusätzlich noch ein bisschen Grün und ein bisschen Sauerstoff reingebracht hat. Und so ist das halt eben jetzt blank und kahl. Und da ist eigentlich kein Bewuchs mehr da.
1: Schon seine Amtsvorgängerin hat sich um eine Förderung für eine Umgestaltung des Burbacher Marktes bemüht. Und das mit Erfolg. 1,7 Millionen Euro stehen seit 2023 der Stadt Saarbrücken für die Einrichtung einer sogenannten grünen Oase aus Bundes- und Europamitteln zur Verfügung. Damit sollen auf dem Marktplatz Bäume und Sträucher gepflanzt werden. Außerdem ist ein Brunnen in Planung. So soll der Hitze entgegengewirkt werden. Und das sei dringend nötig, sagt Hans-Jürgen Altes.
2: Weil diese Situation, dass wir hier wirklich Hotspot haben, jetzt nicht nur in Burbach allgemein, sondern hier im Speziellen, durch diese wirklich dichte Bebauung insgesamt und Versiegelung, bedarf es eigentlich wirklich einer Renaturierungsmöglichkeit.
1: Auch die Menschen, die rund um den Burbacher Markt leben, spüren die Belastung der Hitze.
3: Da zirkuliert nichts. Da unten direkt am Markt Sauna. Nicht angenehm, nicht angenehm. Hier ist das auf die Hitze nicht ausgelegt. Die ganze Infrastruktur ist nicht für diese Hitze in Deutschland gedacht.
4: Also sie konnte wirklich tagsüber nicht vor die Tür gehen. Alles schon dicht zu Hause, wie es halt gang ist. Ja, so ist uns der Gang im Burbacher Markt.
1: Auch von vielen Anwohnern kommt der Wunsch nach mehr Bäumen und Pflanzen. Die Mittel stehen zwar bereit, das aber nur noch bis Ende 2027. Das Problem, die Stadt muss nach Angaben der Saarbrücker Zeitung rund 600.000 Euro Eigenanteil zahlen. Bei den klammen kommunalen Kassen eine wahre Herausforderung. Ein Thema im Stadtrat war der Burbacher Markt vor der Sommerpause jedoch nicht mehr, berichtet Bezirksbürgermeister Hans-Jürgen Altes.
2: Es hängt ja halt eben auch daran, dass die Kommunen halt eben jetzt wirklich auch ein bisschen zu stark alleingelassen werden zwecks Finanzierung. Und deswegen müssen wir halt eben auch das jetzt im Saarland jetzt auch mit dem kommunalen Finanzausgleich über die Landesregierung auch nochmal ganz stringent einfordern. Weil ohne Geld kann man nichts machen.
1: Mit Hitze in Städten wie hier am Burbacher Markt beschäftigt sich auch Valeri Goldberg. Er ist wissenschaftlicher Mitarbeiter am Lehrstuhl für Meteorologie an der TU Dresden und forscht in dem Bereich der Wechselwirkung zwischen Landnutzung und Atmosphäre. Er sagt, große Bäume würden den größten Effekt bringen.
5: Entscheidend bei grüner Oase ist tatsächlich der Schatten. Und es gibt halt Untersuchungen, dass der Kühleffekt, der dort stattfindet, also den man jetzt spürt in der gefühlten Temperatur, durch Schatten bis zu 10 Grad sein kann. Das ist nicht die Lufttemperatur, sondern das ist die gefühlte Temperatur, weil die Haut sich ja dann nicht so aufheizt, wenn man im Schatten ist. Und diese Kühlwirkung durch Schatten macht dann so 2/3 des gesamten Effektes aus und 1/3 kommt so von der Verdunstung, wenn man die gut Wasser versorgt.
1: Gleichzeitig sei es wichtig, sicherzugehen, dass die Bäume gegossen werden. Dazu nennt er die Stadt Dresden, die mit gutem Beispiel vorangeht.
5: Du hast bei uns in Dresden gesehen, dass die dann eben auch Wassercontainer aufstellen, dass die dann die Gießkanne sich selber füllen können, damit sie nicht aus dem dritten Stock dann nach unten tragen. Das macht dann keiner. Und dann animieren die wirklich einmal pro Woche ausreichend zu gießen.
1: Das könnte eine Idee für den Burbacher Markt sein. Bezirksbürgermeister Hans-Jürgen Altes hofft immerhin darauf, dass sich auf dem zentralen Platz schon bald etwas ändert.
0: Nächstes Jahr soll für Deutschland ein nationaler Hitzeschutzplan her, das fordert der Umweltstaatssekretär. Was Burbach im Saarland jetzt schon gegen Rekordhitze tut, hat uns Jana Bohlmann geschildert. Und das hier ist Bruno Mars mit I Just Might.

0: Den Boden um einen Baum herum, die Baumscheibe, die kann man bepflanzen, begrünen, bewässern. Wer das macht? Zum Beispiel Baumpaten im Berliner Bezirk Charlottenburg-Wilmersdorf. Anja Nils hat sich das vor Ort angesehen.
1: Elke Betzner gießt ihren Garten. Dieser Garten ist, na, was würde ich denn sagen, 1,5 mal 2 Meter groß. Und er ist eigentlich nur eine Baumscheibe. Das ist lediglich der Platz rund um einen Straßenbaum in Berlin.
2: Es wächst hier der Storchschnabel, es wachsen Funkien, Purpurglöckchen. Und vor allem wachsen hier auf diesen ganzen Baumscheiben Wildstauden, heimische Wildstauden. Das ist uns besonders wichtig.
1: In der Fritzschestraße in Berlin-Charlottenburg gibt es eine Anwohnerinitiative, bestehend aus der Klima-AG und der Initiative Fritzschestraße, die es sich zur Aufgabe gemacht hat, inzwischen sogar schon preisgekrönt, hierfür, na, ich könnte schon sagen, Stadtnatur zu sorgen, nämlich diese Baumscheiben zu gestalten. Jochen Flenker vom Bezirksamt Charlottenburg-Wilmersdorf, das ist der Fachbereichsleiter Grün, der jetzt ganz anerkennend nickt. Was diese Initiative jetzt hier ins Leben gerufen hat, ist erstmal genau das, was Sie sich wünschen.
3: Eigentlich ist jedes Engagement von Bürgerinnen und Bürgern in dieser Stadt für Stadtgrün absolut positiv. Und wir freuen uns sehr, wenn es dann auch noch so konstruktiv und Hand in Hand mit uns stattfindet.
1: Hier steht ungefähr alle 10, 15 Meter ein Straßenbaum.
4: Da stehen hier Linden in der Fritzschestraße. Und begonnen hat das zur Corona-Zeit. Da hatten wir sehr, sehr viel Zeit. Denn wir wollten nicht mehr nur über Klimaschutz nachdenken, sondern auch etwas Konkretes tun. Baumscheiben wie Gehwegregentonnen ist eine ganz einfache Möglichkeit, etwas vor seiner eigenen Haustür zu machen.
1: Jörg Winners ist einer der Initiatoren hier, zusammen mit Hans-Jürgen Schäbitz. Normalerweise, muss man ja mal sagen, sind Baumscheiben, also der kleine Platz rund um die Berliner Stadtbäume, vermüllt. Da liegen Hundehaufen, da liegen Zigarettenkippen. Da sieht das nicht grün aus und schon gar nicht schön. Wie schaffen Sie das, dass das tatsächlich so bleibt, wie es jetzt hier aussieht? Das ist eingefriedet mit so ein paar Steinen, mit einem kleinen Zäunchen, mit einer kleinen Totholzhecke, also so übereinander geschichteten trockenen Zweigen, die so eine Art natürlichen Zaun bilden. Und in der Mitte wächst eben alles das, was eben schon beschrieben wurde. Das ist nicht normal für Berlin, oder? Ich bin ganz beeindruckt.
4: Wir haben mit einer neuen Art vom Baumbeet, nämlich mit Totholzhecke als Schutz, mit zwei Findlingen, die wir Pinkelstein nennen, und einem Bereich davor zum Scharren für die Hunde, den wir liebevoll Kackstreifen nennen, es geschafft, dass Hunde nicht mehr auf das Baumbeet gehen und nicht mehr an den Baum pinkeln.
1: Dann frage ich jetzt nochmal Jochen Flenker, warum ist das so eine gute Idee? Also das Bezirksamt Charlottenburg-Wilmersdorf ist ja auch dafür ausgezeichnet worden mit dem European Award für Ecological Gardening, richtig? 2. Platz. Warum?
3: Wir haben uns damit eben frühzeitig schon beschäftigt, zu fragen, wie sieht denn eine regelkonforme Baumscheibenbepflanzung aus? Und da waren wir sehr froh, dass denn die Fritzschestraße-Initiative gesagt hat, da schlagen wir dir mal ein paar Sachen vor. Und so entstand dieses Baumbeet mit Pinkelstein.
1: Was bedeutet regelkonform? Wie könnte denn eine Baumscheibe nicht regelkonform sein?
4: Dass sie beispielsweise nicht dem Baumschutz dient. Deswegen haben wir auch über 3 Jahre die Konzepte erprobt. Damit einher ging dann auch eine Optimierung. Das heißt, wir haben beispielsweise Erdheringe produzieren lassen, die das Totholz schön halten. Wir haben uns über die Höhe der Totholzhecke Gedanken gemacht. Und vor allem haben wir so wunderbare Erfahrungen gemacht mit den heimischen Wildstauden, denn die machen den Pflegeaufwand minimal. Man muss eigentlich nur in der Phase, wo man sie pflanzt, etwas gießen und natürlich sehr achtsam mit dem Boden umgehen. Aber ab Jahr 1 sind die so vital und kommen wunderbar selbst zurecht. Das sind wunderbare Erfahrungen, die wir alle zusammengepackt haben in eine Kampagne. Die heißt Einfach beten.
1: Ja, so heißt auch die Internetseite, ne? Einfach beten. Pflege heißt Wasser, gießen. Da gehen wir jetzt mal ein Stück weiter, weil dafür gab es ja auch eine Idee hier, die es woanders noch nicht gibt oder zumindest sehr ungewöhnlich ist. Denn das ist ja hier eine Straße mit ganz normalen Berliner Altbauten rechts und links. So 3, 4, 5 Geschosser Altbauten in der Regel. Das heißt, davor ist der Bürgersteig. Und an der Hauswand steht eine große Regentonne. Mitten auf einer öffentlichen Straße auf dem Bürgersteig. Wie funktioniert das?
5: Also das war für uns natürlich der kürzeste Weg zu den Baumbeeten, die gegossen werden wollen. Das Regenwasser tut den Pflanzen viel besser als das wertvolle Trinkwasser. Die Möglichkeit, das aufzustellen, haben wir mit dem Bezirksamt zusammen durchgeboxt.
1: Es geht mit dem Fallrohr in diese Regentonne, die auch besonders hübsch gestaltet ist, die sich im Stil so ein bisschen an den Altbau anlehnt. Unten ist ein Hahn dran, da steht eine rosa Gießkanne und eine kleine blaue Kindergießkanne davor. Und jeder darf mal gießen und jeder gießt auch. Ist das so ein Nachbarschaftsding für Sie geworden, wo Sie sagen, da fühlen wir uns schon so ein bisschen verpflichtet? Lernt man Nachbarn kennen? Ist das auch so ein soziales Event? Oder warum machen Sie mit?
6: Also wir kümmern uns um das Stadtklima in zwei verschiedenen Hinsichten. Also einmal natürlich durch die Begrünung, um die Sommertemperaturen zu reduzieren. Das macht aber auch was für das Klima der Mitbewohner, der Kiezbewohner. Wir kommen immer wieder mit Menschen in Kontakt über dieses Bepflanzen der Baumscheiben und über die Begeisterung auch für diese Möglichkeit zu gießen.
1: Und mir wurde gesagt, hier wird auch mitunter mal nett zusammengesessen und gefeiert, oder wie muss ich mir das vorstellen?
7: Da wird getanzt, da wird gesungen und getrunken wird manchmal auch ein bisschen.
0: Ja, werden Sie Baumpate für eine Baumscheibe. Noch mehr Grün gibt's im Wochenendjournal. Grün in der Stadt, mein Freund, der Baum. Ah, das finden Sie jederzeit in der Deutschlandfunk-App. Radmann, das ist eine deutschsprachige Indie-Band aus Marburg. Hier ist Roter Wein.

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1: Sie gibt der Klassismusdebatte ein Gesicht. Emma Rodenstock, eine der Hauptfiguren im neuen Roman von Özge İnan, die Dichterin. Ausverkaufte Lesungen, Talkshow-Auftritte, Literaturpreise, alles dreht sich um die Dichterin Emma. Bis eine junge Journalistin Unstimmigkeiten aufdeckt und dann auch noch eine zweite Lyrikerin auftaucht, die Emmas Texte geschrieben haben will.
2: Ihr kriegt die Hälfte vom Haus. Ihr kriegt Eigenbedarf. Ihr kriegt uns hier raus. Ihr kriegt, ihr kriegt, ihr kriegt. Wir kriegen Hunger.
1: Die Dichterin von Autorin Özge İnan ist ein Buch über Authentizität und Aneignung und über die Macht des Skandals. Buchpremiere wird heute Abend ab 19.30 Uhr im Berliner Pfefferwerk gefeiert. Es folgen Lesungen in Bonn und in München. Marty, gespielt von Timothy Chalamet im Film Marty Supreme, ist Schuhverkäufer und er ist fasziniert davon, Weltmeister im Tischtennis zu werden. Beziehungsweise er ist bereits davon überzeugt, zu den weltweit besten TischtennisspielerInnen zu gehören. Seine große Chance sieht er in einem Turnier in London, bei dem er allerdings mit der knallharten Realität des Sports konfrontiert wird. Aber Marty gibt nicht auf.
3: Was hast du vor, wenn aus deinem großen Traum nichts wird?
4: Darüber mache ich mir erst gar keine Gedanken.
1: Marty Supreme, der Film von Josh Safdie, heute ab 21 Uhr bei den Filmnächten am Elbufer. Open-Air-Kino an der Elbe in Dresden noch bis zum 30. August. Im Jazzclub Unterfahrt in München startet heute eine ganz besondere Summer Week zu Ehren von The One and Only Miles Davis, der in diesem Jahr 100 Jahre alt geworden wäre. Seinem vielseitigen Werk kann man sich aus unzähligen verschiedenen Perspektiven nähern. Anlässlich des stolzen Jubiläums befasst sich der südfranzösische Saxophonist Mathieu Bordenave mit dem klassischen Miles Davis. An 5 Abenden steht in München ein anderes Miles-Werk im Mittelpunkt, das Bordenave dann mit seiner Band neu interpretiert.

0: 100 Jahre Miles Davis, Summer Week im Jazzclub Unterfahrt. Das Konzert mit Mathieu Bordenave und Gästen heute bis einschließlich Samstagabend immer ab 20.30 Uhr im Jazzclub Unterfahrt in München.
1: Die Kulturtipps von Ilka Lorenzen. Das ist Joe Saracula mit London Road.

0: Universität auf dem Dorf. Kommen Sie mit nach Niedersachsen in Grene, einem Ortsteil von Einbeck. Da geht es darum, Wissen und Fähigkeiten im Dorf zu zeigen und damit dann für viele Menschen nutzbar zu machen. Was wünscht ihr euch an Angeboten? Das hatte vorher die Hochschule für angewandte Wissenschaft und Kunst die Dorfbewohner gefragt. Und die Antworten, die reichten von Informationen zu künstlicher Intelligenz bis zum Workshop fürs Brotbacken. Sibylle Kölmel hat sich die Dorfuni in Grene angeschaut.
1: Der Ortskern von Grene.
2: Da müssen sich jetzt hier immer noch zwei Leute zugesellen.
3: Wer möchte bei mir mitspielen?
1: Ja. Im 300 Jahre alten Amtspark sind heute gut 30 Dorfbewohnerinnen und Dorfbewohner zusammengekommen zum Buhlspielen.
3: Also zwei müssen noch mitspielen, ne?
4: Achso, ich bin schon hier.
5: Komm her, du musst noch ein bisschen.
6: Nee, ja, Rolf spielt.
3: Rolf spielst du bei Jörg und Gabi mit?
5: Ja.
3: Friederike, spielst du mit?
1: Das gemeinsame Buhlspiel auf der dorfeigenen Bahn findet zum ersten Mal statt.
7: Mein Name ist Carsten Blötz. Ich bin hier groß geworden, zur Schule gegangen in Kreinsengrene. Und es ist schön, wenn man einfach Leute kennt, die man seit seinem sechsten Lebensjahr kennt und jetzt mit 66 eben immer noch kennt.
1: Der Flecken Grene ist ein Ortsteil der Stadt Einbeck. Und ausgewählt als Modelldorf für das zweijährige Projekt Dorfuniversität der Hochschule für angewandte Wissenschaft und Kunst HAWK in Göttingen.
8: Hintergrund des Projekts Dorfuniversität sind Herausforderungen, denen sich viele Dörfer heutzutage stellen müssen. Das ist eine älter werdende und auch bunter werdende Gesellschaft. Die Infrastruktur geht zurück, Treffpunkte wie Dorfläden schließen, auch Schulen schließen. Und da soll die Dorfuniversität ansetzen und durch Bildungsangebote die Widerstandskraft der Dörfer, die Resilienz verbessern.
1: Sagt Swantje Aigner-Thiel. Sie arbeitet an der HAWK im Bereich Dorfforschung. Die Kernidee, das Dorf als Wissenspool zu begreifen.
8: Denn da wohnen ganz viele Expertinnen und Experten, die ganz bestimmte Arten von Wissen haben. Das kann traditionelles Handwerk sein, über lokale Geschichte oder Umweltkenntnisse, bis hin zu sozialem Wissen oder Rezepte, Bräuche oder der Umgang mit Konflikten.
1: Und es gibt engagierte Bürgerinnen und Bürger wie Carsten Blötz, der die Buhlbahn im Park gemeinsam mit Freunden wieder zum Leben erweckt hat.
7: Ja, das war mehr Zufall. Wir waren bei der Eröffnungsveranstaltung von der Dorfuni. Und da hieß es, es wäre schön, wenn man so Projekte anbietet. Und da hat meine Frau gesagt, oh, wir haben so einen schönen Park, da ist so eine Buhlanlage.
1: Dass Grene jetzt Modelldorf für das Uni-Projekt ist, gefällt ihm.
7: Ich glaube schon, dass man was tun muss für die Dorfgemeinschaft. Insbesondere, es geht viel Wissen verloren. Ich finde ganz interessant, dass man sich bei der Dorfuni vorgenommen hat, auf Wissen, was vorhanden ist und Fähigkeiten, die man hat, damit die nicht verloren gehen, so Projektgruppen macht, in denen gerade diese Sachen weitergegeben können an jüngere Leute, an Interessierte, damit das auch in Zukunft irgendwo erhalten bleibt. Das Wissen wie auch die Fähigkeiten.
9: Die haben heimlich geübt, anders kann ich mir das nicht erklären.
10: Wow,
9: jetzt wird's interessant. Wer war das?
1: Im Frühling waren zunächst Postkarten an alle Haushalte verteilt worden. Bürgerinnen und Bürger konnten ihre Wünsche und Anregungen für die Zukunft des Ortes mitteilen. Einige Wochen später luden Ortsrat und Hochschule zu einer Dorfversammlung ein. Gut 120 Menschen kamen in die Gaststätte Landhaus Grene, von jung bis alt.
11: Ich bin ganz überwältigt, dass der Saal so voll geworden ist.
1: Frank-Dieter Pfefferkorn ist seit 25 Jahren der Ortsbürgermeister. Grene hat Zukunft, weil, und Grene hat Zukunft, wenn, das waren die Fragen, die auf den Postkarten standen. Gut 70 Rückläufer kamen.
12: Auffällig war, dass sehr viel die Infrastruktur gelobt wird, da vor allem Kindergarten, Krippe und Schule.
1: Zufrieden sind die Grener mit ihren Vereinen. Man achtet aufeinander. Es gibt Natur, Ruhe, eine Ärztin. Ein eigener kleiner Lebensmittelladen wäre schön. Ein Geldautomat, mehr Veranstaltungen, mehr ÖPNV, mehr Ortsgeschichte. Erste Ideen entstehen an dem Abend schon im Saal.
13: Dass vor allen Dingen das Ortsbild besser wird, von der Sauberkeit her, ne? Ziemlich zugewachsen auf den Straßen.
14: Ich wünsche mir, dass hier viele junge Leute herziehen. Und meine Nachbarin hatte eben, finde ich, eine sehr nette Idee. Sagt sie, wie werden das mit Dorfoma? Weil wir ja immer wieder hören, wenn man nicht die Oma in der Nähe hat. Kindergarten fällt aus. Es gibt immer Engpässe, wenn sich eine Gruppe Frauen bereit findet und sagt, gut, dann springen wir ein, könnt uns ansprechen, dann betreuen wir mit.
5: Dass wir ein tolles Dorfleben für die nächsten Jahre aufbereiten können.
6: Geh mal vor.
10: Wo gehen wir denn jetzt hin?
6: Wollen wir wohnen. Folgen Sie mir einfach.
1: Ernst Pralle und sein Sohn Christoph steigen über zwei Treppen auf den riesigen Dachboden ihres Bauernhofes. Es riecht nach Holz und Stroh.
6: Und wir hochgehen, ein bisschen aufpassen wegen der Balken, nicht dass wir den Kopf stoßen.
1: An mehreren Leinen hängen Getreidebüsche zum Trocknen, sorgfältig zu kleinen Bündeln zusammengebunden.
15: Das ist Hafer, ne? Hafer, hier haben wir Gerste. Also das wäre jetzt bereit, aber wir werden das nach der Ernte, werden wir die Termine legen. Ne?
6: Wir mussten das hier oben hinbringen, sonst hätten die Spatzen uns das aufgefressen. Hier oben ist das Spatzen.
1: Entstehen wird, gemeinschaftlich, eine Erntekrone für Gräne. Das war eine der ersten Ideen der Dorfversammlung. Landwirt Ernst Pralle hat den Vorschlag gemacht und sein Getreide dafür angeboten.
15: Und das haben wir auch sofort umgesetzt. Also wir sind jetzt ja sofort ein paar Tage später los und haben Ähren geschnitten. Und zweimal sind wir los gewesen und haben die dann aufgehängt zum Trocknen, um das vorzubereiten. Und sind jetzt dabei und besorgen ein Gestell für die Erntekrone, damit wir dann im September Termine machen können, um zu binden.
1: Die Idee der Dorfuni findet er gut. Damit das Dorfleben wieder ein bisschen in Gang kommt, sagt er.
15: Ja, ich habe gedacht, wunderbar, dass so viel kommen und dass wirklich Interesse da ist. Früher gab es in den Dörfern große Volksfeste oder Schützenfeste. Und das ist so in Freckensehne seit 30 Jahren nicht mehr der Fall, weil es ist ja nicht so ein kleines Dorf. Es ist ein bisschen zu stetig.

0: irgendwie was auf die Beine stellen.
1: Er wünsche sich, dass dieser gerade neu entstandene Gemeinsinn über eine lange Zeit anhält und trägt.
0: Wenn das nicht irgendwie jetzt zu Anfang so ein Strohfeuer ist, alle wollen irgendwie mitmachen und dann nach einem Jahr oder zwei oder so, oder wenn das Projekt zu Ende ist, dass das dann wieder so einschläft. Das wäre, also für mich wäre es der Hauptgewinn, wenn das dann eben weitergehen würde.
1: Aus Sicht der Forschenden läuft das Projekt sehr gut an. Hochmotiviert und mit spannenden Ansätzen, sagt Swantje Aigner-Thiel von der HAWK in Göttingen. Und fügt hinzu:
2: Wichtig ist uns von der Fachhochschule Abteilung Regionalentwicklung, dass wir immer auch etwas in der Region bewirken und dass wir die Menschen vor Ort befähigen, sich selbst zu helfen. Also in schwierigen Zeiten, gesellschaftlich schwierigen Zeiten, sie unterstützen, ihre Widerstandskraft zu erhöhen und damit auch die Lebensqualität in den Dörfern aufrechtzuerhalten.
1: Im Park geht das erste Buhl-Treffen zu Ende. Nach den Sommerferien werden zum zweiten Mal Postkarten verteilt, auf denen einzelne Projekte genauer definiert werden sollen. Und Ende September laden Ortsrat und Fachhochschule zu einer nächsten gemeinsamen Dorfversammlung ein.
3: Jetzt seid ihr wieder dran.
4: Die Dorfuni im niedersächsischen Grene, eine Reportage von Sibylle Kölmel. Confessions 2, Geständnisse Teil 2, hat Madonna ihr 15. Studioalbum genannt, das in diesem Jahr herausgekommen ist. Der Song heißt Betrayal, Verrat.

Wie viel Kolonialismus steckt in Tierdokumentarfilmen? Die Antwort auf diese Frage gibt's hier, gleich nach den Nachrichten. Graceland, ein Klassiker von 1988, Paul Simon mit den Everly Brothers. Es war Paul Simons größter Soloerfolg.

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7: Mit Thorsten Japs. Die Bundesregierung bereitet die Grundlagen für einen neuen Zivildienst vor. In Deutschland gibt es immer weniger Bierbrauereien. Und der Paul-Celan-Preis für herausragende Literaturübersetzungen geht an Stefan Moster. Die Bundesregierung bereitet die Grundlagen für einen neuen Zivildienst vor. Wie CDU-CSU-Bundestagsfraktionschef Frei den Sendern RTL und NTV sagte, trifft das Familienministerium entsprechende Vorbereitungen.
8: Für den Fall, dass es zu einer Wiedereinführung einer Wehrpflicht käme, müsste es ja auch einen entsprechenden Ersatzdienst geben und dass sich das Bundesfamilienministerium mit allen Eventualitäten darauf vorbereitet und auf unterschiedliche Situationen und Szenarien vorbereitet, ist, glaube ich, sehr klug und richtig.
7: Unionsfraktionschef Thorsten Frei von der CDU. Mit der Aussetzung der Wehrpflicht im Jahr 2011 fiel auch der Zivildienst weg. An seine Stelle trat der Bundesfreiwilligendienst. Seit Anfang des Jahres gilt ein neuer Wehrdienst. Sollten sich nicht genügend Freiwillige finden, kann der Bundestag über eine sogenannte Bedarfswehrpflicht entscheiden. Das Bundeskartellamt reagiert auf die hohen Spritpreise und möchte herausfinden, wie die zustande kommen. Deswegen hat die Behörde Verfahren gegen sämtliche Raffineriebetreiber in Deutschland eingeleitet. Anne Burkhardt.
9: Zwei Unternehmen sind dagegen vor Gericht gezogen, berichtet das Bundeskartellamt. Sie wollten, dass ihre Auskunftspflicht ausgesetzt wird. Doch das Oberlandesgericht Düsseldorf habe in einer Zwischenentscheidung diese Forderung bereits abgelehnt. Das Bundeskartellamt blickt außerdem schärfer auf die 12-Uhr-Regelung. Im Juli haben mehr Tankstellen die Verordnung missachtet als zuvor und zu abweichenden Zeiten die Spritpreise erhöht. Eine stärkere Überwachung, auch mit Hilfe der Bundesländer, soll den Kunden helfen, dass sie an den Zapfsäulen nicht abgezockt werden.
7: In Deutschland gibt es immer weniger Bierbrauereien. Nach Angaben des Statistischen Bundesamtes sank ihre Zahl im vergangenen Jahr um 53 auf 1415. Im Vergleich zu 2019 ist das ein Minus von 8,8%. Als Gründe werden steigende Kosten und die sinkende Nachfrage genannt. Besonders das veränderte Konsumverhalten junger Erwachsener drückt demnach die Verkaufszahlen. 2025 lag der Bierabsatz bei insgesamt 7,8 Milliarden Liter, 1,8 Milliarden weniger als vor 10 Jahren. In der Türkei ist ein weiterer Bürgermeister der Oppositionspartei CHP festgenommen worden. Nach Angaben der staatlichen Nachrichtenagentur Anadolu wird gegen den Lokalpolitiker aus Izmir unter anderem wegen Bestechung und Amtsmissbrauch ermittelt. Demnach wurden 11 weitere Menschen festgenommen. Die CHP hatte bei den Kommunalwahlen 2024 der Regierungspartei AKP von Präsident Erdogan eine Niederlage zugefügt. Auch dadurch steht sie im Visier der Justiz. Viele von ihr gestellte Bürgermeister sind in Haft. Im Kampf gegen den Ebola-Ausbruch in der Demokratischen Republik Kongo haben inzwischen mehrere Medikamente und Impfstoffstudien begonnen. Das teilte ein WHO-Sprecher in Genf mit. Thomas Wagner.
10: 3.748 bestätigte Ebola-Fälle in der Republik Kongo, bei denen 1.657 Menschen zu Tode gekommen sind. Ein derart steiler Anstieg der Fallzahlen sei kaum mehr unter Kontrolle zu halten, zumal um die 17.000 weitere Verdachtsfälle unter Beobachtung stünden. Langfristige Abhilfe verspricht sich die WHO von der Entwicklung sogenannter RNA-basierter Impfstoffe. Bis aber erste verlässliche Ergebnisse vorliegen, dauert es noch Monate, so die Weltgesundheitsorganisation.
7: Der Paul-Celan-Preis für herausragende Literaturübersetzungen ins Deutsche, vergeben vom Deutschen Literaturfonds, geht an Stefan Moster. Laut Jury hat er mit der Übertragung finnischer Prosa, Lyrik, Kinderliteratur und Dramen die deutschsprachige Literatur bereichert. So soll Moster die Welt der Bauern und Seefahrer Finnlands bekannt gemacht haben, indem er das Werk des finnischen Schriftstellers Walter Kilpi übersetzt hat. Der mit 25.000 Euro dotierte Preis wird am 26. November im Literarischen Kolloquium in Berlin überreicht. Ein starkes Unwetter hat im Weimarer Land in Thüringen schwere Schäden verursacht. Besonders betroffen waren die Orte Blankenhain und Bad Berka. Dort wurden gestern Abend bei Starkregen, Hagel und Orkanböen Bäume umgeweht, Dächer abgedeckt und Straßen überschwemmt. Die Stromversorgung war zwischenzeitlich unterbrochen. Nach Angaben des Deutschen Wetterdienstes war eine sogenannte Superzelle über die Region gezogen. Das ist ein schweres, langlebiges Gewitter mit einem rotierenden Aufwind.
3: Das Wetter.
7: Heute muss bundesweit mit Schauern und Gewittern gerechnet werden. Vor allem im Westen und Südwesten drohen Unwetter mit Starkregen, orkanartigen Böen und Hagel. Dabei bleibt es heiß bei Höchstwerten von 30 bis 38 Grad.
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4: Hallo zusammen. 3 Wochen hatte der Fußballverein 1860 München Zeit, ein Fußballtrikot zu entwerfen. Nur 3 Wochen, weil sie ihr altes nicht mehr benutzen durften. Herausgekommen ist nun ein Designerstück und Statement gegen Großinvestoren. Und das, obwohl oder vielleicht eben weil sie in die 4. Liga zwangsabsteigen mussten.
11: Endlich seid ihr da, wo ihr hingehört, in die 1. Liga. Und jetzt möchte ich mein Lied anstimmen. Jetzt geht's los, jetzt geht's los, jetzt geht's los.
4: Das war damals noch beim Aufstieg, natürlich in die 1. Liga. In den 90er Jahren war das zu sehen in einer Doku, aktuell Rise and Fall, zu sehen in der ARD Mediathek. Und die Geschichte zum neuen Trikot hören wir gleich nach Barsche Bulat mit Your Girl.

0: Wir sprechen hier in der Sendung nicht so oft über Fußball, aber jetzt sprechen wir über einen Fußballverein, der sogar in die vierte Liga, und zwar zwangsabsteigen musste, dann aber einen bekannten Designer für das neue Trikot gewinnen konnte. Das Trikot aber kommt komplett ohne dem eigentlichen Markenzeichen aus, dafür mit einer Message an die Fußballindustrie. Die Münchner Löwen von 1860 München. Ein Trikot, viel steckt drin. Darüber spreche ich mit Christian Jung vom unabhängigen Fanportal von 1860 München. Und jetzt müssen Sie mir gleich helfen, von nicht den 60ern, sondern den 60ern. Herr Jung, wie werden Sie korrekt ausgesprochen?
1: Genau, nicht nur ausgesprochen, sondern auch geschrieben wird dieses Portal 60er.de. Also ohne dieses, was man im Hochdeutschen mitverwenden würde, ohne das I hinten, das ist halt bayerisch, 60er.de. Und genau, das ist auch die URL, also www, ganz oldschool, 60er.de. Und so heißt auch das Fanportal.
0: Und jetzt wollen wir mal über diese Achterbahn Ihres Vereins sprechen. Ich habe es gerade so ein bisschen wirklich nur umrissen, aber können Sie mir jetzt nochmal erklären, was da genau passiert ist, wie es zu dem Zwangsabstieg Ihres Vereins kam?
1: Ja, wenn wir jetzt uns 2-3 Stunden Zeit nehmen würden, könnte man das in allem Detail besprechen. Jetzt versuche ich es mal ganz kurz zu machen. Der Verein war um die Jahrtausendwende ein bisschen dem Größenwahn verfallen, weil er da sportlich sehr erfolgreich war, hat dann mit dem Lokalrivalen hier, dem anderen Verein in der Stadt, ein gemeinsames Stadionprojekt angegangen, die berühmte Allianz Arena. Das ist komplett gescheitert finanziell, deswegen musste man 2011 sich irgendwie Geld beschaffen. Da ist ein etwas dubioser jordanischer Investor, manche sagen auch Kreditgeber oder wie auch immer, also ein richtiger Investor ist es eigentlich nie gewesen, der ist gekommen. Und der wiederum hat jetzt also in den letzten 15 Jahren verdammt viel Geld, also wir reden schon da über 80 Millionen Euro, reingepumpt, ohne dass man irgendwie, es war wie so eine Beziehung, die nie funktioniert hat. Und der hat jetzt im Mai aber sich entschieden, nicht weitere Darlehen, die ein Jahr vorher von seinen Mitarbeitern sozusagen noch notwendig wurden, weil man halt wieder mehr Spieler gekauft hat oder mehr ausgegeben hat, als man eingenommen hatte. Und der wiederum hat im Mai, also nach dem Pfingstwochenende, gesagt, er möchte jetzt nicht mehr bezahlen. Daraufhin hat man keine Lizenz für die dritte Liga erhalten und ist zum zweiten Mal, denn das Gleiche hat sich 2017 schon mal vollzogen, zwangsabgestiegen in diese Regionalliga Bayern, in die vierte Liga. Das war es jetzt aber wirklich in ganz kurzer Form. Kürzer geht's nicht.
0: Da machen Sie ganz schön was mit als Fan, höre ich daraus. Mhm. Und den anderen Verein haben Sie auch gerade nicht beim Namen genannt. Ich kläre es vielleicht trotzdem auf.
1: Bitte,
0: es handelt
1: gerne
0: sich um Bayern München, nehme ich an.
1: So ist es.
0: Der andere Verein in der Stadt. So, aber jetzt zurück zu Ihrem Verein. Jetzt konnten Sie Mirko Borsche engagieren. Der hat auch ein beliebtes Inter-Mailand-Trikot entworfen. Mirko Borsche ist Kreativdirektor vom Zeit-Magazin. Und wie das Trikot genau aussieht, da können wir gleich drüber sprechen. Aha. Erstmal Sie als Fan, was sagen Sie zu diesen neuen Trikots? Also das hat ja auch eine besondere Geschichte, weil das Trikot ist nicht komplett mit Crowdfunding entstanden, aber ist Teil davon.
1: In der Tat. Also ganz grundsätzlich haben ja diese großen Fußballvereine, die berühmten Ausrüster, Adidas, Puma, oder wir hatten zum Beispiel in der vergangenen Saison die Firma Joma als Ausrüster ganz neu. Und grundsätzlich ist es jetzt schon mal interessant. Jetzt war halt die Frage, es muss ja alles sehr, sehr schnell gehen. Und es gibt eben hier der schon angesprochene Mensch, der dieses Unternehmen Societas heißt es. Societas, also ein Ausrüster, der hier in München seinen Sitz hat. Also so ein bisschen, da wurden schon in den letzten Jahren von dem e.V., also nicht von der Fußballgesellschaft, sondern vom e.V. Trikots erstellt. Sehr schöne, stylische, gut aussehende Trikots. Und jetzt hat man sich eben angesichts dieses ganzen Neustarts in dieser Regionalliga Bayern, also muss man dazu sagen, es herrscht trotz des Zwangsabstiegs eine unglaubliche Aufbruchsstimmung, entschieden, dass das auch der Ausrüster für das oder der sogenannte eben Ausrüster für das neue Trikot der ersten Mannschaft werden soll. Und entsprechend haben die in kürzester Zeit jetzt ein Trikot auf die Beine gestellt. Ja, das beim ersten Spiel am letzten Samstag in Schweinfurt auch das erste Mal getragen wurde. Und also grundsätzlich ist es so, diese Fußballtrikots, die tragen ja dann vorne immer, wer das nicht weiß, die auf der Brust den Hauptsponsor. Da ist schon sozusagen eine interessante Message, weil wir haben jetzt einen neuen Hauptsponsor, das ist eine Versicherung, Teil der Generali Group, also Dialog heißt dieser Hauptsponsor. Und da steht schon mal vorne auf dem Trikot Freiheit für 60, ich glaube, unterstützt durch Dialogversicherungen. Das ist so eine, auch eine Aussage natürlich, denn das ist so das, was die Fans gerade anleitet, dass man endlich die Freiheit erreicht, weg von diesem eben vorhin angesprochenen Investor. Genau, und diese Crowdfunding-Aktion war folgendes. Die aktive Fanszene, also in den Medien oft gern so als Ultras bezeichnet, wollte sich, halt hat sich auch überlegt, wie können wir diesen Verein, also es gibt gerade ganz viel Solidarität und Unterstützung, wie können wir aber diesen Verein jetzt unterstützen in seinem neuen Weg, und hat dann ein Crowdfunding aufgelegt, das aber sich nicht nur an die Löwenfans richtete, sondern eigentlich an Fußballfans in ganz Deutschland, eigentlich sogar in ganz Europa. Also dieses Crowdfunding wurde auch in 4 oder 5 Sprachen dann übersetzt, dieser Aufruf. Und dann war eben der Claim, der eben auch aufs Trikot sollte, aber nicht auf die Brust. Ist ein bisschen zu teuer auf die Brust. Da reden wir über vielleicht 500.000 oder so, was es in der Regionalliga kostet. Aber es ging darum, entweder am Ärmel, wo ja immer auch Sponsoringplätze sind, oder letztlich ist es das auch geworden, also unter der Nummer hinten am Rücken, quasi über dem Po der Spieler. Und der Claim war dann eben so bedacht, Football for the People, bewusst nicht in Bayerisch oder Deutsch, sondern eben mit der internationalen Ausrichtung und klar, mit der Aussage, dass der Fußball eben für die Menschen da ist und ja, für die Fans und nicht unbedingt für Investoren oder irgendwelche Leute, die sich da halt eine goldene Nase damit verdienen wollen.
0: Was sie ja auch vor ein paar Wochen gar nicht wussten, aber FIFA-Boss Gianni Infantino steht ja mittlerweile mal wieder in der Kritik, weil er unter anderem jetzt WM-Rechte an Investoren verkaufen will. Und hinten auf ihren Trikots steht, wie gesagt, Football for the People, ein Crowdfunding-Werbeplatz sozusagen. Also quasi auch eine Ansage gegen diesen Großinvestoren-Fußball.
1: Ja, wir neigen ja, wie vorhin schon gesagt, als Verein und als Fans immer zum Größenwahn. Ja, das heißt, wenn wir könnten uns auch hinstellen und sagen, schau mal her, hier, Infantino, und wir reagieren, wir legen uns mit Infantino an. Das ist natürlich Quatsch. Das ist eine zufällige Begebenheit, das sozusagen auch auf, gut, vielleicht nicht ganz zufällig, sondern es ist halt so ein bisschen die Entwicklung auch der letzten Jahre oder Jahrzehnte, wo sich der Fußball hinbewegt. Aber es ist ein zeitlicher Zufall ist, dass gerade wir jetzt sozusagen diese Aussage auf dem Trikot haben. Und gleichzeitig sozusagen auch auf diesem ganz großen Fußball, auf der großen Fußballbühne rund um diesen Infantino eben die Diskussion jetzt zumindest, wie soll ich sagen, die wird ja schon lang geführt, aber intensiviert wird angesichts der Vorschläge, die aus der Richtung kommen. Vielleicht ein Satz noch, es gibt auch übrigens eine riesige Solidarität, also bei Spielen der unteren Ligen, die jetzt ja schon laufen, oder auch bei Testspielen oder auch in Österreich jetzt am Wochenende bei Rapid Wien werden überall immer so Spruchbänder auch in den Kurven, Fankurven gezeigt, wo dann immer draufsteht, Freiheit für 60. Und auch aus diesen, also aus von ganz vielen Vereinen haben sich ganz viele Fans, auch teilweise große Gruppen auch, sogenannte eben diese Ultragruppen, beteiligt an diesem Crowdfunding und haben große Summen gespendet, sodass der Gesamtbetrag, habe ich den schon erwähnt, also aktuell steht es bei 350.000 Euro. Das ist noch offen, es wächst noch weiter, aber der Platz auf dem Trikot hinten ist auf jeden Fall schon mal gesichert.
0: Es wächst weiter. Lassen Sie uns ganz kurz am Ende noch über das Trikot an sich sprechen, denn das Design, also hellblau, weiß gestreift, ein Laie würde vielleicht sagen, Mensch, sieht ein bisschen aus wie das Trikot von Argentinien.
1: Ja, richtig, in der Tat. Lustig, denn das ist ja unter Fans immer eine riesige Diskussion. Das Trikot-Design, letztes Jahr zum Beispiel sind wir mit dem Trikot gewählt worden als das schönste Trikot Deutschlands. Ich war da sehr kritisch, bei mir war das an vielen Punkten, ohne jetzt ins Detail gehen zu wollen, haben mir viele Sachen nicht so gefallen. Ich finde gerade dieses Hellblaue drückt so ein bisschen auch die Demut aus, die gleichzeitig bei aller Euphorie und die nötig einfach ist, nachdem ich vorhin geschildert habe, dass wir jetzt eigentlich die Zeche zahlen für Größen waren, vor allem von vor einem Vierteljahrhundert. Deswegen finde ich das total schön, dass es so ein bisschen dezent, unauffällig, blass, blau daherkommt. Und mit diesem Hochkantstreif gestreift, das ist so ein Klassiker bei 60 auch. Und in der Tat, die Erinnerung an Argentinien ist da. Allerdings haben wir weiße Hosen. Wir hatten vor ein paar Jahren schon mal, also vor vielen Jahren auch schon mal so ein Trikot. Da waren die Hosen dann tatsächlich auch schwarz. Und dann war es quasi Argentinien. Wenn wir so spielen, so kämpferisch und leidenschaftlich, wie das Argentinien teilweise bei der WM getan hat, dann sind alle Löwenfans glücklich.
0: Und der Designer Mirko Borsche sagt zur Farbkombination, irgendwo zwischen Isar und Himmel. Vielen Dank. Ah. Ja, das klingt doch gut, oder? Vielen Dank, Christian Jung vom Fanportal der 60er von 1860 München. Und Aufbruchstimmung trotz Abstieg, das nehme ich aus unserem Gespräch mit. Alles Gute für die Saison jetzt. Und die Trikots, die gibt es noch nicht zu kaufen. Verkaufsstart wird wahrscheinlich so September, Oktober sein, richtig?
1: In der Tat, genau. Da einfach die offiziellen Kanäle, zum Beispiel auch 60er.de, besuchen, verfolgen, da wird es dann veröffentlicht. Und ich danke natürlich auch fürs Gespräch und für die Aufmerksamkeit, für so einen kleinen Viertligisten, der aber doch ganz schön Wirbel gerade macht. Dankeschön.
0: Vielen Dank.

0: Wolska war das mit Dobra Nocka. 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Tiere sind in der Filmgeschichte schon immer vor der Linse gewesen, bei den ersten Versuchen schon mit Bewegtbildern. Der Lauf von Pferden wurde da untersucht. Auch in frühen deutschen Filmen kamen Tiere vor, auch um für den Tierschutz zu werben. Also ein früher Aktivismus im Film. Dazu kommt, Tiere filmen ist gar nicht so einfach. Das heißt, technische Innovation spielt auch eine Rolle. Und heute sind Tierfilme natürlich überall zu sehen. Christian Berndt über die Geschichte des Tierdokumentarfilms zwischen technischer Avantgarde und politischem Aktivismus.
1: Soll nicht wenigstens die Serengeti, dieser letzte Platz der Riesensteppenherden in Afrika, erhalten bleiben, wie Gott ihn erschuf?
2: Bernhard Grzimek verbindet 1959 seinen Oscar-prämierten Dokumentarfilm Serengeti darf nicht sterben mit dem Appell, die letzten Tierreservate in Afrika zu bewahren. Aktivismus gehört von Anfang an zum Tierfilm. Ab 1902 dreht der Ingenieur Hermann Hähnle Tierfilme, um für den Vogelschutz zu werben. Allerdings sind unter den frühen Tierfilmern oft auch Jäger, was man vielen Filmen auch anmerkt. Das amerikanische Ehepaar Johnson dreht ab 1912 exotische Tierfilme. Auf einer Safari filmt Martin, während Osa einen Löwen herankommen lässt und ihn dann erschießt. Die Johnsons machen den Wildtierfilm weltweit populär. In Deutschland wird der Tierfilm nach dem Ersten Weltkrieg im Kinovorprogramm beliebt und erfolgreiche Tierfilmer wie Ulrich K.T. Schulz drehen auch nach dem Ende der Weimarer Republik nahtlos weiter. In Filmen wie Der Bienenstaat überträgt der NS-Ideale von Volksgemeinschaft und Opfertum auf die Insektenwelt. Die Nazis fördern Tierfilme, weil sie sich ideal zur Popularisierung ihrer rassebiologischen Ideologie eignen. Im US-Kino erwacht das Interesse an Tierfilmen erst nach dem Zweiten Weltkrieg. 1953 revolutioniert Walt Disney mit Die Wüste lebt den Tierfilm.
3: Jetzt stehen Sie sich gegenüber. Ein Schauspiel, das nur wenige Menschen bisher gesehen haben. In diesem Kampf geht es bei der Tarantel um die Erhaltung ihres Lebens, bei der Wespe um die Erhaltung ihrer Art.
2: Der Film inszeniert den Kampf der Insekten spannend und brutal. Zugleich gibt es aber auch lustige Szenen wie den Paartanz von Skorpionen als Square Dance. Die Tiere erscheinen als menschliche Charaktere und sind raffiniert im Rhythmus der Musik choreografiert. Modernste Kameratechnik setzt die Insekten spektakulär in Szene. Technische Innovation gehört seit frühester Zeit zum Tierfilm.
4: Wenn es technische Neuerungen gibt, sind die Tierfilme immer die ersten, die dabei sind.
2: Erfunden werden die Neuerungen, so Tierfilmer Thoralf Grospitz, in der Regel zwar nicht von Tierfilmern.
5: Es ist ja nicht so, dass wir jetzt die Kamera neu erfinden, sondern wir benutzen das, was da ist und versuchen, das kreativ einzusetzen.
4: Ich hatte eine der überhaupt ersten Drohnen, da waren wir wirklich Vorreiter und haben uns eine Drohne bauen lassen. Wenn es irgendwas gibt, was modern ist, dann haben wir das auch. Da wird schon sehr darauf geachtet von unseren Auftraggebern, weil diese Filme sind ja nicht tagesaktuell, sondern die können halt noch lange gezeigt werden.
2: Filmtechnische Innovationen nutzt auch der bis zu seinem Tod 1987 berühmteste deutsche Tierfilmer Bernhard Grzimek. Seit den 50er Jahren setzt er den Film für den Tierschutz ein, verfolgt dabei allerdings einen rücksichtslos kolonialen Ansatz. Weil er der Meinung ist, der Serengeti-Nationalpark müsse menschenleer werden, fordert er die Vertreibung der dort seit Jahrhunderten lebenden Maasai. In Serengeti darf nicht sterben zeigt er sie als verantwortungslose Störenfriede.
1: Sie schlagen die wenigen Bäume und das Buschwerk um die Quellen nieder, so bringen sie die letzten Quellen zum Versiegen und vernichten ihre eigene Zukunft.
2: Das Wohl der Tiere stellt Grzimek über das der Maasai. Hierzulande gehören seine Tiersendungen zu den beliebtesten Fernsehprogrammen. International werden die Tierfilme der BBC ab den 60er Jahren zum Goldstandard. Galionsfigur gefeierter Naturfilmreihen wie Planet Erde ist bis heute der Tierfilmer David Attenborough.
4: In Deutschland sind wir natürlich anders aufgestellt als die Engländer von der BBC. Die haben zehnfachen Budgets von uns.
2: Grospitz dreht seit Jahrzehnten mit seinem Filmpartner Jens Westphalen Tierfilme, zuletzt den vielfach ausgezeichneten Film Orang-Utans, die unbekannten Menschenaffen. Nach wie vor, meint Grospitz, ist das Publikumsinteresse an Tierfilmen riesig, aber weil sie heute unentwegt auf TV-Sendern und bei Streamern laufen, sind die Quoten niedriger.
4: Der klassische Tierfilm ist ziemlich unter Druck. Es gibt sehr wenig Aufträge, weil macht ein paar Interviews, ein paar Tiere in Gefangenschaft. Aber unser Angang ist halt nach wie vor klassische Beobachtung von Tieren wirklich in der Wildnis.
2: Filmtechnisch hat sich in den letzten Jahrzehnten sehr viel verändert im Tierfilm, so Grospitz. Vor allem die Drohnentechnik hat die Sehgewohnheiten und die filmische Bildgestaltung revolutioniert. Aber gleich geblieben, meint er, ist die Rolle des Tierfilmers als Aktivist.
4: Man kann nicht immer so viel Aktivist sein, wie man gerne möchte, würde ich sagen, weil es ist eine Dokumentation, das ist öffentlich-rechtliches Fernsehen und da kann man nicht so vom Leder ziehen. Und die politische Seite kommt dann eher zu kurz. Man ist ein bisschen Aktivist, aber sehr gebremst.
2: In Grospitz Film über Orang-Utans ist die Vernichtung des Regenwaldes allerdings zentrales Thema. Dem Kampf gegen den Klimawandel widmet sich inzwischen auch der 100 Jahre alte David Attenborough. Früher erklärte der legendäre Tierfilmer, seine Filme sollen die Schönheit der Natur zeigen und nicht ihre Zerstörung. So würden die Menschen eher für den Umweltschutz sensibilisiert. Mittlerweile sieht er das anders.
0: Christian Berndt über die Geschichte von Tierdokus. Und hier im Hintergrund hören Sie schon Sting und the Police. Wahrscheinlich habe ich mich deswegen versprochen. Das Lied heißt The Do-Do-Do, The Da-Da-Da.

0: 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Das ist doch ein Titel, den man gerne abmoderiert.
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2: Die Universität Salzburg will die Stefan-Zweig-Villa von Wolfgang Porsche kaufen. Nach Angaben des Leiters des Stefan-Zweig-Hauses, Werner Michler, wird derzeit an der Finanzierung gearbeitet. Nach Medienangaben wird das Haus für 12,7 Millionen Euro angeboten. Falls der Kauf gelingt, soll dort ein öffentlich zugänglicher Gedächtnisort für den Schriftsteller Stefan Zweig und sein Ideenerbe entstehen, sagte Michler im Deutschlandfunk Kultur.
3: Wir nennen das die Stefan-Zweig-Themen. Das ist die literarische Kultur der Moderne, das ist die Frage der europäischen Kultur. Das sind Themen wie Frieden, Internationalität und Humanismus und vor allem das europäische Judentum. Und hier haben wir den Auftrag für uns des Auftretens gegen den Antisemitismus alt und neu. Und in diesem Zusammenhang sollte die Villa ein internationaler intellektueller Begegnungsort mitten in Europa wieder werden, wie er es schon einmal war.
2: Der Leiter des Stefan-Zweig-Hauses in Salzburg, Werner Michler. Ein Forschungsprojekt will Brettspiele nutzen, um komplexe wissenschaftliche Themen einem breiten Publikum näher zu bringen. Gefördert wird es von der Heidelberger Klaus-Tschirer-Stiftung. Ihr zufolge untersuchen Forscher der Universität Bonn und Berlin, wie Spiele über Klimawandel, Viren oder Biodiversität zur Wissensvermittlung eingesetzt werden können. Dazu sollen an öffentlichen Orten wie Museen und Bibliotheken Spieleabende stattfinden. Dabei werden Brettspiele wie Pandemic zu Epidemien oder Flügelschlag zur Artenvielfalt durch wissenschaftliche Vorträge und Diskussionsrunden ergänzt. 11% weniger Geld soll die US-Kultureinrichtung Smithsonian Institution bekommen. Das plant die Regierung unter Präsident Trump in ihrem Haushaltsentwurf. Der sieht im kommenden Jahr 960 Millionen Dollar vor. Bisher waren es 1,1 Milliarden. Trump hatte dem Smithsonian in den vergangenen Jahren immer wieder anti-amerikanische Darstellungen der Geschichte vorgeworfen und Änderungen an Ausstellungen gefordert. Das Smithsonian ist nach eigenen Angaben der weltweit größte Bildungskomplex. Dazu gehören 21 Museen, 14 Bildungs- und Forschungszentren und der Nationalzoo. Eine der international wichtigsten und größten Galerie, Gagosian, schließt ihre Standorte in der Basler Altstadt und in der Burlington Arcade in London. Beide waren eigentlich als temporäre Pop-up-Flächen zu günstigen Mietpreisen gestartet und später dauerhaft genutzt worden. Die Galerie begründet die Entscheidung laut Art Newspaper mit neuen Immobilienplänen. Demnach wird in Basel nach alternativen Räumen gesucht. In London übernimmt ein langfristiger Gewerbemieter die Fläche. Gagosian hat fast 20 Galerieräume in den wichtigsten Kunstmetropolen der Welt, darunter New York, Paris, Rom, Athen, Genf und Hongkong. In London bleibt die Galerie mit ihren beiden Standorten in Mayfair vertreten.
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0: Wir sprechen hier gleich über Influencer und ich frage mich manchmal bei Influencern, die jeden Moment ihres Lebens inszenieren, wie viel Leben bleibt da eigentlich übrig? Eins unserer Themen gleich, aber erstmal sage ich guten Morgen. Hier ist nämlich Lizzo mit Good Morning.

0: Im Netz inszenieren Influencer ihren glamourösen Lifestyle. Wie real der ist, sei mal in Frage gestellt. Aber es geht auch anders, wie zum Beispiel bei der Influencerin Lana Issa. Die ist freitagabends nicht auf einer Party, sondern inszeniert sich alleine in einer kleinen Wohnung. Eine Tiefkühlpizza brutzelt im Ofen. Sie zündet eine Kerze an und Millionen schauen auf Instagram ihr dabei zu.
1: Three years since I last had a social life. So this is kind of what I get up to on a Friday night nowadays.
0: Also seit 3 Jahren hat sie kein Sozialleben mehr, sagt Lana Issa. Sie ist Loneliness-Influencer. So nennt das Netz CreatorInnen, die zeigen, wie sie alleine ohne Freundeskreis leben. Zuerst international zu beobachten, solcher Content ist aber auch in Deutschland zu sehen. Meine Kollegin Jaya Mirani hat sich damit beschäftigt. Jaya, also Pizza alleine zu Hause essen, ist das so ein typischer Loneliness-Influencer-Content oder was beobachtest du noch?
2: Ja, genau. Also es ist eigentlich alles ziemlich unspektakulär. Das sind meist junge Frauen, 20 bis ungefähr Ende 30, die eben ihren Solo-Alltag teilen. Und man sieht sie da, wie sie eben Pizza machen oder ein Puzzle machen, wie sie mit der Katze auf dem Sofa liegen, die Wohnung putzen in Ruhe, kochen oder alleine Roadtrips machen. Also jetzt gar nicht was jetzt irgendwie so viel anders ist, als was wir mal an einem Abend alleine machen. Genau, und dann gibt es eben verschiedene Creatorinnen aus der Szene, also Lana Issa aus Toronto, nennt ihre Videos zum Beispiel Just an Introvert in Her Natural Habitat, also eine Introvertierte in ihrem natürlichen Lebensraum. Oder die Reels heißen So sieht ein Wochenende aus, als Mädchen ohne Freunde, ohne Interesse an Männern und ohne Interesse an Dating. Genau, das sagt sie auch am Anfang immer, dass sie einfach alleine ist aktuell. Und ähnlicher Content gibt es zum Beispiel bei anderen bekannten InfluencerInnen wie Paulina C., deren Reels teilweise über 10 Millionen Aufrufe haben. Und der Ton ist überall so ruhig, man hört so leise Ambient-Musik im Hintergrund, dazu so die Alltagsgeräusche, also wie die Wohnungstür zugeht, den Herd. Und alles ist so warm ausgeleuchtet und aufgeräumt. Ganz neu ist diese Idee von Solo-Content jetzt aber nicht, also die kam jetzt erst nicht unbedingt mit diesen Influencern auf, sondern in Japan, Korea und China ist es schon länger populär, aber jetzt eben auch hier durch die USA und die Großbritannien, auch eben bei uns.
0: Und ist das dann eine bewusste Inszenierung, also einfach so ein Rückzug ins Private, oder reden die InfluencerInnen auch über ihre Einsamkeit?
2: Genau, manche sprechen das schon an in ihren Reels. Also bei einigen geht es, glaube ich, schon um diesen bewussten Rückzug, aber bei anderen auch um Angsterkrankungen oder um traumatische Erfahrungen in Beziehungen. SJ Hoadley, eine von den Influencerinnen zum Beispiel, erzählt sehr offen von häuslicher Gewalt, die sie erfahren hat, und einer Suchterkrankung.
3: I spent the majority of my adult life in active addiction, and 3 years ago I put everything I owned in one bag and ran in the middle of the night. I don't have the picture perfect friendship group, but every single time someone asks me, I can look them in the eye and say, I could not be happier.
2: Also sie sagt eben, dass sie ganz lange eben an dieser Suchterkrankung gelitten hat, aber dann vor 3 Jahren diese Beziehung verlassen hat und seitdem sehr viel Zeit allein verbringt, gleichzeitig aber sehr glücklich damit ist. Wichtig finde ich aber auch zu betonen, also bei anderen steckt da nicht unbedingt ein traumatisches Erlebnis dahinter, sondern einfach, dass sie alleine sein möchten, dass sie sich introvertierter fühlen und damit glücklich sind. Und interessant ist natürlich, dass es ja auch vor allem Frauen sind, die diesen Content machen. Also ich habe da auch so ein bisschen Vermutungen gelesen, dass es damit zu tun hat, dass, keine Ahnung, diese Frauen irgendwie Rollenbilder und Stereotypen aufbrechen wollen, also dass Frauen nur glücklich in Beziehungen sind. Genau, gleichzeitig sind es natürlich so viel Home-Content, also Kochen, Aufräumen, Self-Care. Also das ist auch irgendwie ein interessanter Fakt, wie viel da dran ist, ist natürlich dahingestellt.
0: Ja, also eine auf jeden Fall inszenierte, bewusste, gewählte, vielleicht Einsamkeit oder einfach Alleinsein. Wie sieht es denn in den Kommentaren aus? Wie reagieren die Nutzer im Netz auf diesen Content?
2: Also ich muss sagen, als ich die Kommentare gelesen habe, war ich schon so ein bisschen überrascht, weil es total warm ist. Also Social Media kann ja auch so ein sehr fieser Ort sein. Aber hier ist es sehr umgekehrt. Also die Leute, die in Kommentaren schreiben, sind ermutigend, erzählen sich aber auch gegenseitig davon, dass sie eben auch introvertiert sind und gerne alleine. Und wie toll sie das irgendwie finden, dass das repräsentiert ist und wie toll sie den Content finden. Genau, und es geht, also es ist eigentlich sehr wenig traurig. Also es geht eigentlich wenig darum, wie traurig Einsamkeit und Isolation ist, was man jetzt auf den ersten Moment vielleicht schon erwarten würde. Aber ja, ich muss auch sagen, ich finde es ein bisschen paradox, aber in diesen Kommentarspalten sammeln sich irgendwie Fremde, um gemeinsam zu feiern, dass sie gerne allein sind.
0: Ja, ist ja auch schon interessant, wie hier zwischen Alleinsein oder auch Einsamkeit unterschieden oder vielleicht auch gar nicht unterschieden wird. Sagt denn der Trend etwas über unsere Gesellschaft aus, also wie wir einsamer geworden sind?
2: Also die Zahlen sagen schon, ja. Es gibt zum Beispiel Studien, die sagen, dass die Hälfte der jungen Erwachsenen in Deutschland sich mindestens mäßig einsam fühlt und über 10% sogar sehr stark. Und da gibt es auch einen Gender Loneliness Gap, also das ist vor allem bei Frauen der Fall. Und weltweit ist laut Weltgesundheitsorganisation sogar jede sechste Mensch von Einsamkeit betroffen. Und das kann auch sehr ernste Folgen für Gesundheit haben, weil Einsamkeit hängt zusammen mit einem höheren Risiko für Herz-Kreislauf-Erkrankungen, für Depressionen, Schlafstörungen. Und ich habe auch mit Psychologin Eike Horstmann gesprochen. Und die sagt aber auch, dass ein bisschen Einsamkeit auch irgendwie zum Leben dazu gehört.
4: Wir alle erleben Einsamkeit in unserem Leben, mal täglich, mal wöchentlich, also es ist ja komplett normal. Und in der Regel sind wir da sehr gut in der Lage, uns dann das zu holen, was wir brauchen an sozialer Interaktion. Eben problematisch wird es da, wo die Leute nicht mehr dazu in der Lage sind. Das kann verschiedene Lebensumstände, es kann psychische Gründe haben, warum Leute dann nicht mehr in der Lage sind. Und dann sprechen wir auch von chronischer Einsamkeit.
2: Aber dieser Punkt eben genau wann und wo aus einfach mal einsam dann eine chronische Einsamkeit gefährlich ist, wird, ist auch der, an dem sich so diese Debatte um diese Videos entzündet, habe ich das Gefühl.
0: Dieses detaillierte Inszenieren, wie man alleine zu Hause ist, da könnte man ja auch sagen, hier wird Einsamkeit romantisiert. Wie siehst du das?
2: Also das ist auf jeden Fall, was bei vielen sehr kontrovers diskutiert wird. In verschiedenen Artikeln oder auch von anderen Menschen auf Social Media wird eben genau das vorgeworfen. Also dass sie diese Creatorin Einsamkeit romantisieren, dass sie Selbstisolation romantisieren und daraus irgendwie eine Ästhetik oder einen Lifestyle machen, bei dem sie darauf so hinleiten, dass man sich dem resigniert hingibt, anstatt irgendwie was zu ändern. Und dass sie dadurch auch andere Leute dazu anleiten, zu sagen, okay, gib dich deine Einsamkeit hin. Eike Horstmann macht da auch einen Unterschied, der aus meiner Sicht der entscheidende ist.
4: Ich glaube, was halt wirklich man immer unterscheiden muss, ist dieses Alleinsein versus Einsamsein. Und wenn es darum geht, eben Alleinsein zu zelebrieren, denke ich, das ist was absolut Positives. Eben auch, wenn man darauf blickt, dass es bisher eigentlich eher als negativ stigmatisiert wurde oder als dieses typische Bild des Loners, mit dem irgendwas nicht stimmt. Und Menschen haben einfach unterschiedliche Bedürfnisse, was soziale Interaktion angeht. Und dass beides in Ordnung ist, finde ich erstmal eine wichtige Message.
2: Und das ist ja auch so ein bisschen im Kern die Botschaft dieser Videos. Also die sind auch gar nicht so traurig, sondern es geht halt viel darum, dass Alleinsein und Introvertiertsein auch was Gutes sein kann. Und Einsamkeit auf Dauer natürlich nicht. Aber viele betonen, dass sie sich eben auch nicht so fühlen. Und die meisten dieser Frauen sagen auch gar nicht, ich möchte nie wieder Freunde haben, sondern sie sagen, dass es gerade okay ist, allein zu sein und dass sie einfach introvertiert sind. Und dann frage ich mich auch so gut, wer sind wir, ihnen zu sagen, dass das jetzt falsch ist oder dass man das anders machen muss. Es gibt ja einfach verschiedene Arten der sozialen Bedürfnisse. Und deswegen sehe ich jetzt auch das gar nicht so kritisch, dass das jetzt irgendwie romantisiert wird, sondern sehe das eher als irgendwie eine Möglichkeit, das Thema Alleinsein zu enttabuisieren. Aber gleichzeitig stößt es natürlich auch eine Debatte über Einsamkeit an und wo da die Grenze verläuft, die ich auch sehr wichtig finde.
0: Jaya Mirani über Loneliness-Influencer, Einsamkeits-Influencer auf Social Media oder bewusste Alleinsein-Influencerinnen. Vielen Dank fürs Vorstellen. Okay.

0: Santhir Sisoli, Golden Years mit Calcutta waren das. 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Drag ist eine analoge Kunstform mit Make-up, mit Kostümen. Aber was passiert, wenn Drag auf Bewegungsforschung und KI trifft? Genau das macht nämlich Orhan Mersin unter seinem Drag-Queen-Namen Kekik. Ausgebildet ist er in Tanz und Informatik und er schafft in seinen Performances etwas völlig Neues. Und wie das aussieht, Stefanie Groth hat Kekik in München im Rahmen des Itch Itche Musikfestivals für neue anatolische Musik begleitet.
1: Failing at the stereotypes I have been pushed into or failing at fitting into a good Startbild.
2: Scheitern an den normativen Erwartungshaltungen der Mehrheitsgesellschaft oder daran, dass man laut Aussage des Bundeskanzlers nicht ins Stadtbild passe. Mit Scheitern kenne man sich als migrantisierter Mensch in der deutschen Mehrheitsgesellschaft aus. Vor allem, wenn man dazu

0: ist eine Mischung aus erotischen Tanzeinlagen, Akrobatik, Vortrag und Videoinstallationen, die im Hintergrund laufen. Dort sind Szenen aus türkischen Filmklassikern der 70er Jahre zu sehen.
1: Ich bin ja nicht hier aufgewachsen, ich bin erst seit 8 Jahren hier und davor war ich nicht unbedingt obsess mit diesen nostalgischen Filmen und Liedern. Aber seitdem ich jetzt hier bin, ist diese Sehnsucht von etwas, was nicht mehr existiert vor allem. Deshalb habe ich jetzt sehr viele erotische Filme aus der Türkei in den 70ern genommen. Ja, wir haben auch erotische Filme, Leute.
0: Es sind Szenen, in denen die Männer den Frauen pathetisch ihre Liebe erklären und die Frauen den Blick beschämt nach unten senken. Aber auch Szenen, in denen die Männer die Frauen übergriffig begrapschen. Veraltete Rollenbilder auf großer Kinoleinwand während einer Drag-Performance? Nicht ganz. Denn Kekik hat die Szenen vorab verändert, sodass die Frauen nun aussehen wie Kekik selbst. Mittels KI hat er den Schauspielerinnen das eigene Gesicht ins Bild projiziert. Ein Deepfake.
1: Als queerer Mensch, diese Szenen, die ich liebe, entsprechen nicht den feministischen Wertvorstellungen, die ich gerade habe. Und durch meine Performances oder durch meine Videoarbeiten sehe ich als eine Möglichkeit, diese Szenen mit einem queer feminist Twist neu zu imaginieren.
0: Wie hier auf seinem Instagram-Kanal zu sehen und zu hören, nutzt Kekik Computertechnologie und künstliche Intelligenz, um Stimmen zu klonen, Deepfakes zu erstellen und Lippensynchronisation zu animieren. Und so sieht man auf der Leinwand die türkisch-kroatische Filmikone Banu Alkan, wie sie einem Mann eine gehörige Abfuhr und Lektion in queer-feministischer Theorie erteilt.
2: I realize that true happiness cannot be achieved without dismantling all forms of oppression.
0: Du kannst nirgendwo ohne mich hingehen, erwidert der Mann noch. Oh doch, ich kann, sagt die KI-veränderte Banu Alkan und geht. Die Sätze hat Kekik ihr über ein Sprachmodul in den Mund gelegt. Eine Halluzination, eine queere Neuinterpretation, in der die nostalgische Filmikone mit queer-feministischem Drag verschmilzt.
1: Ich sehe meinen Drag als eine Möglichkeit, Bilder zu generieren bei den Menschen oder Zukunftsvorstellungen zu generieren, die sie vorher nicht hatten. Und mein Ziel dabei ist, nicht KI zu romantisieren, ah, das ist doch was Cooles, man kann damit so viele coole Sachen machen, sondern KI für etwas einzusetzen, wofür sie nicht gedacht war, so queere Ästhetiken zu schaffen.
0: Statt mit KI gängige, heteronormative Ästhetiken zu reproduzieren, benutzt Kekik sie und erschafft Bilder, die zusammenbringen, was sich in heteronormativen Vorstellungen ausschließt. Dass Kekik all das zusammen und auf die Bühne bringt, wundert nicht, schaut man in Kekiks Biografie.
1: Ich bin in Istanbul aufgewachsen und neben meinem Gymnasium hatte ich eine Tanzausbildung. Ich war im Stadtkonservatorium und ja, es war ganz früh klar, dass ich sehr begabt bin als Tänzer.
0: Und alle gehen davon aus, dass er in Istanbul zum großen Tänzer wird. Doch Kekik entschließt sich anders, verlässt die Türkei und geht mit einem Stipendium zum Informatikstudium nach Berlin. Statt über Bühnen zu wirbeln, hackt er nun am Schreibtisch sitzend in die Tasten und kodiert. Nach dem Bachelor arbeitet Kekik als freier Entwickler, macht einen Master an der Universität der Künste und forscht bis heute am Zusammenspiel von Technik und künstlerischen Praktiken. Doch im Akademiker steckt auch weiterhin die Tänzerin. Und die kommt mit der Berliner Drag-Szene in Berührung.
1: Tatsächlich war Drag für mich eine Antwort für meinen Hunger für Performance. Ich wollte unbedingt auf die Bühne. Und lange Zeit konnte ich nicht erklären, wer bin ich. Ich hatte das Gefühl, ich bin weder Informatiker, das habe ich auch studiert, noch Tänzer, das habe ich auch studiert. Aber jetzt mittlerweile habe ich das Gefühl, durch meine Erfolge, sage ich mal, wo ich so aufgetreten bin, bin ich alles.
0: Alles sein können, was man ist, mit allen Facetten und Widersprüchen. Kekik zelebriert das, inklusive Scheitern, im Zusammenspiel von Tanz, Drag-Performance, türkischer Nostalgie und künstlicher Intelligenz.

Wir sind Soul aus den USA. Sun Little war das mit Drummer. So, Diagramme und Graphen kennt man zum Beispiel von Wahlergebnissen, aber wie klingen die? Eher wohlklingend oder kakophon? Das hören Sie in unserem Musikmagazin Tonart nämlich gleich, wie Daten klingen, kommen nach den Nachrichten. Bis dahin gibt es noch Musik und zwar eine Coverversion, Unstoppable eigentlich von Sia, hier eine aktuelle Version von Anna Rossinelli.

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4: Mit Thorsten Japs. Nach dem Andrang von Migranten in Ceuta einigen sich die EU-Innenminister auf mehrere Maßnahmen. Das Bundeskartellamt leitet ein Verfahren gegen sämtliche Raffineriebetreiber in Deutschland ein. Und der Staatsschutz ermittelt in Berlin wegen Beleidigungen gegen Passagiere eines jüdischen Kulturschiffs. Nach dem Andrang von Migranten auf die spanische Exklave Ceuta in Marokko haben die EU-Innenminister in einer Sondersitzung über Konsequenzen beraten. Laut Angaben des EU-Kommissars für Inneres und Migration Brunner hat man sich auf 5 Punkte geeinigt. Es soll eine engere Zusammenarbeit mit den Nachbarländern der EU geben. Außerdem sollen Rückführungen schneller durchgeführt, Frühwarnsysteme verbessert, Schleuserringe zerschlagen und die Außengrenzen besser gestärkt werden.
5: Die Unterstützung von Seiten Frontex muss hochgefahren werden, sowohl vor Ort als auch in Drittstaaten. Gegenwärtig, das wissen Sie, arbeiten wir an einem neuen Mandat für Frontex, das nach der Sommerpause angenommen werden soll. Das läuft auf eine sehr wachsame Überwachung hinaus und wir müssen einfach die Infrastruktur an den kritischen Punkten im Auge behalten.
4: Der EU-Kommissar für Inneres und Migration Magnus Brunner. Im Schwarzen Meer sind 2 türkische Frachtschiffe mit Drohnen angegriffen worden. Nach Angaben des Außenministeriums in Ankara wurden mehrere Besatzungsmitglieder verletzt. Es machte keine Angaben zu den Angreifern, äußerte sich aber besorgt über die Eskalation des Konflikts zwischen Russland und der Ukraine. Die Türkei befürchtet negative Folgen, unter anderem für die Lebensmittelversorgung, und fordert von beiden Seiten Maßnahmen zur Sicherung des Schiffsverkehrs. Die Ukraine und Russland hatten in den vergangenen Wochen ihre gegenseitigen Angriffe auf den Schiffsverkehr im Schwarzen Meer verstärkt. Das Bundeskartellamt reagiert auf die hohen Spritpreise und möchte herausfinden, wie die genau zustande kommen. Deswegen hat die Bonner Behörde Verfahren gegen sämtliche Raffineriebetreiber in Deutschland eingeleitet. Anne Burkhardt.
6: 2 Unternehmen sind dagegen vor Gericht gezogen. Sie wollten, dass ihre Auskunftspflicht ausgesetzt wird. Doch das Oberlandesgericht Düsseldorf habe in einer Zwischenentscheidung diese Forderung bereits abgelehnt. Das Bundeskartellamt blickt außerdem schärfer auf die 12-Uhr-Regelung. Im Juli haben mehr Tankstellen die Verordnung missachtet als zuvor und zu abweichenden Zeiten die Spritpreise erhöht. Eine stärkere Überwachung, auch mit Hilfe der Bundesländer, soll den Kunden helfen, dass sie an den Zapfsäulen nicht abgezockt werden.
4: Die Bundesregierung bereitet die Grundlagen für einen neuen Zivildienst vor. Wie CDU-CSU-Bundestagsfraktionschef Frei den Sendern RTL und NTV sagte, soll es einen entsprechenden Ersatzdienst geben, falls die Wehrpflicht wieder eingeführt wird. Deshalb trifft das Familienministerium Vorbereitungen. Es will die Pläne nach der Sommerpause vorstellen. Mit der Aussetzung der Wehrpflicht im Jahr 2011 fiel auch der Zivildienst weg. An seine Stelle trat der Bundesfreiwilligendienst. Seit Anfang des Jahres gilt ein neuer Wehrdienst. Sollten sich nicht genügend Freiwillige finden, kann der Bundestag über eine sogenannte Bedarfswehrpflicht entscheiden. Eine Gruppe von 25 demokratisch geführten US-Bundesstaaten klagen gegen die neuen Zölle, die Präsident Trump eingeführt hat. Beteiligt haben sich unter anderem die Staaten New York, Kalifornien, Arizona und Colorado. Giselle Uecker.
7: Die im Juli neu eingeführten Zölle gegen 60 Handelspartner der USA waren vor etwas mehr als einer Woche in Kraft getreten. Begründet wurden die jüngsten Zölle mit angeblich unzureichendem Vorgehen der betroffenen Länder gegen Zwangsarbeit. Obwohl die Europäische Union beispielsweise Zwangsarbeit verbietet, wurde auch für sie ein allgemeiner Zollsatz von 10% verfügt. In der beim US-Gericht für internationalen Handel in New York eingereichten Klageschrift sprechen die demokratischen Bundesstaaten von einem Vorwand.
4: Nach Beschimpfungen gegenüber Gästen und Beschäftigten des jüdischen Kulturschiffs MS Goldberg auf dem Berliner Wannsee ermittelt die Polizei wegen Volksverhetzung. Nach Angaben der Behörden hat der für politische Straftaten zuständige Staatsschutz den Fall übernommen. Demnach liegt eine Anzeige des Kulturschiffs vor. Am 25. Juli, dem letzten Tag der diesjährigen Gastspiele auf Gewässern der Hauptstadt, soll es zu dem Vorfall gekommen sein. Dabei soll ein Mann, der ein Motorboot steuerte, Passagiere des Schiffs antisemitisch beschimpft haben. Auch per Mail und auf Facebook sollen das Team des Kulturschiffs antisemitische Beleidigungen erreicht haben.
0: Das Wetter.
4: Heute muss bundesweit mit Schauern und Gewittern gerechnet werden. Vor allem im Westen und Südwesten drohen Unwetter mit Starkregen, orkanartigen Böen und Hagel. Dabei bleibt es heiß bei Höchstwerten von 30 bis 38 Grad.
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8: Wunderschönen guten Tag. Wie klingt ein Kuchendiagramm oder unsere Sonne? Antworten auf diese Fragen gibt's gleich. So klingt auf jeden Fall This is Lorelei und der Track heißt Billy Came Back.

0: 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Kuchendiagramme sehen wir gerne, wenn zum Beispiel Wahlen sind oder wenn darauf hingewiesen wird, wie es denn aussehen könnte, wenn am kommenden Sonntag gewählt würde. Also bunte Dinger, die dann so, ne, 3D-mäßig und überhaupt. Das ist klar eine visuelle Geschichte, aber man könnte, und man kann das auch, akustisch darstellen. Die Prozentangaben für einzelne Parteien zum Beispiel. Ja, und das sagen Musikwissenschaftler, dass man das ganz klar machen könnte. Egal ob Diagramme, ob Geräusche irgendwo im Weltraum oder in der Medizin, so gut wie alle Daten lassen sich auch als Töne darstellen. Das Zauberwort lautet Sonifikation. Guido Meyer stellt das Verfahren vor.
1: So klingt ein Didgeridoo, ist aber keins, ist die Sonne. Natürlich macht die Sonne keine Geräusche, aber sie schwingt, sie pulsiert im Raum. Diese Messungen lassen sich nicht nur als Zahlen darstellen. Astronomen können sie auch sonifizieren, also einzelnen Messwerten Töne zuordnen. So verleihen sie dem stummen All eine Stimme.
2: Sonifikation ist eine Darstellung von Daten, wobei die Daten jetzt nicht optisch dargestellt werden, sondern mit Tönen.
1: Thilo Gross ist Professor für Biodiversitätstheorie an der Universität Oldenburg. Er benutzt seit fast 15 Jahren Sonifikationsverfahren für seine Arbeit.
2: Wenn man Rohdaten hat, die erzählen einem keine Geschichte. Die müssen ausgewertet werden und die müssen interpretiert werden. Die Visualisierung oder Sonifizierung ist dieser letzte Schritt, dass man Daten übersetzt in eine Message, die kommunizierbar ist.
1: Denn schließlich gilt, das Ohr ist genauer als das Auge. Während beim Hinsehen die Dinge leicht verschwimmen, ist unser Hörsinn in der Lage, Unterschiede viel eher zu erkennen. Und seien sie noch so klein.
2: Wenn Sie 20 Ereignisse pro Sekunde haben, sehen Sie da schon ein durchgehendes Leuchten. Der Unterschied ist minimal in der Wahrnehmung. Nun können wir stattdessen an den Detektor einfach einen kleinen Lautsprecher anschließen, der einen Klick macht, wenn ein Ereignis festgestellt wird. 20 pro Sekunde, kein Problem. Ich könnte sogar den Unterschied zwischen 1000 Klicks und 1050 Klicks pro Sekunde noch hören. So gut ist unser Ohr in der Unterscheidung von verschiedenen Frequenzen.
1: Hören hilft, findet auch Paul Hombach. Er ist Schauspieler, Musiker und Astronom.
3: In meinem Fall als sowohl Astronomie-Enthusiast als auch Musiker ist es eigentlich eine Win-Win-Situation. Ich bin dann eine Art Arrangeur. Es ist auch was sehr Kreatives in diesem Prozess.
1: Kreativ nennen es die einen, aber ist Sonifikation nicht auch so etwas wie Willkür des Programmierers?
3: Böse gesprochen, ja.
1: Denn es bleibt dem, der sonifiziert, überlassen, wie er es tut.
3: Wie bereite ich die Daten auf? Wenn ich einfach nur einen kontinuierlichen Datenstrom habe, kann ich im Prinzip ein Programm dran setzen, das ohne nachzudenken, das einfach höher oder tiefer macht, den Ton oder lauter oder leiser. In meinem Fall überlege ich mir erstens, dass ich mit diskreten Tönen arbeite, also nicht so ein Sinuston, sondern ganz einfach auf dem Klavier wirklich Ton für Ton. Das heißt, es muss schon mal in diese Tonkästchen passen und nicht fließend sein. Das ist einfach auch eine ästhetische Frage.
1: So lassen sich beispielsweise aus der Beobachtung gewonnene Daten von Weltraumteleskopen umsetzen in Töne. Die entsprechende Tonfolge hilft Astronomen, Zusammenhänge und Veränderungen im Sonnensystem eher zu verstehen, als es die nackten Zahlen könnten.
3: Ich mache einfach ein Gedankenexperiment. Ich schmeiße dem Sonnensystem ein Keyboard in den Weg. Und jedes Mal, wenn ein Planet das Keyboard durchquert, muss an der entsprechenden Stelle ein Ton erklingen. Das würde jetzt im Falle der Erde ein Jahr dauern und beim Jupiter 12 Jahre. Und der Merkur würde alle 88 Tage einen Ton machen. Und ich würde der Sonne einen hohen Dauerton geben, ein hohes C. Ich lasse es einfach mal laufen. Die Sonne fängt an und der Merkur schlägt den Takt dazu. Und dann kommt die Venus als Flöte, das ist dann ein F. Dann kommt jetzt als nächstes die Erde dazu mit einer Stimme. Und dann haben wir den Mars, der kriegt eine Tröte. Und dann wird man direkt hören, irgendwann so, mit dem größten Abstand kommt der Jupiter und ich habe herausgefunden, das Ganze ist so eine Art F-Moll-6-Akkord. Das Sonnensystem hat den Blues.
1: B Biodiversitätstheoretiker Thilo Gross erinnert daran, dass all das keine Spielerei ist. Oder besser, vielleicht auch Spielerei, aber nicht nur.
2: Alle großen Entwicklungen haben mal als Spielerei angefangen. Das Internet, Computer, Flugzeuge, die haben alle als Spielereien angefangen. Und so kommt man auf neue Ideen.
0: Erinnert aber nichts daran, dass das Universum den Blues hat, wie wir gerade lernen mussten. Das ist ja bitter.

Malcolm Todd hat einen Track aufgenommen, der ein bisschen mit seinem Namen spielt. Malcolm in the Middle haben wir da gerade gehört. Im Deutschlandfunk Kultur, Cosmo Jarvis und Love This.

0: Bob Marley is This Love. Das Stück ist ganz schön alt, fast 50 Jahre, aber Marley hat es geschafft, ein paar Stücke zu komponieren, die quasi zu modernen Folk-Songs wurden. Und das ist einer davon. Is This Love, Bob Marley.
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2: Im Herbst erscheint ihr neues Album Cloudwalker. Die Musik der Tenorsaxophonistin Emma Ravitch verbindet nordische Klarheit und zeitgenössische Klassik, aber auch rockige Energie und brasilianische Grooves. Die komplette Woche ist sie mit ihrem Quartett zu Gast in der Sommerresidenz des Jazzclubs A-Train in Berlin.

Die britische Saxophonistin und Komponistin Emma Ravitch mit ihrem Quartett spielt heute bis einschließlich Samstag 5 Konzerte im Berliner Jazzclub A-Train. Im Herbst ist sie mit Cloudwalker unterwegs in Freiburg, Frankfurt am Main oder Krefeld. Im Jazzclub Unterfahrt in München startet heute eine ganz besondere Summer Week zu Ehren von The One and Only Miles Davis, der in diesem Jahr 100 Jahre alt geworden wäre. Seinem vielseitigen Werk kann man sich aus unzähligen verschiedenen Perspektiven nähern. Anlässlich des stolzen Jubiläums befasst sich der südfranzösische Saxophonist Mathieu Bordenave mit dem klassischen Miles Davis. An 5 Abenden steht in München ein anderes Miles-Werk im Mittelpunkt, das Bordenave dann mit seiner Band neu interpretiert.

0: 100 Jahre Miles Davis, Summer Week im Jazzclub Unterfahrt. Das Konzert mit Mathieu Bordenave und Gästen heute bis einschließlich Samstagabend immer ab 20.30 Uhr im Jazzclub Unterfahrt in München.
1: Musiktipps von Ilka Lorenzen waren das. Emma Ravitch ist übrigens übermorgen hier bei uns zu Gast im Programm mit einer Tonart-Session. Und gleich in der Tonart-Session gibt es noch mehr Jazz mit einem, der zwei Leute kennt, die mit Miles Davis, der ja auch hier eben Thema war, gespielt haben. Oh. Ja. Niklas Lukassen ist hier gleich. Ausnahmemusiker mit seinem Debütalbum. Vorher Baby Rose. Let Me Go.

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Niklas Lukassen ist Bassist, Kontrabassist, E-Bassist. Er spielt Cello, er kann singen und komponieren und wusste schon ziemlich früh, was er will und wohin er will. Er hat seinen hübschen Schwarzwald mit 16 Jahren verlassen, ging nach Berlin, um hier zu spielen in der Hauptstadt. Aber natürlich muss ein Jazzmusiker dann auch nach New York, wo er eine ganze Weile gelebt hat und inzwischen pendelt er zwischen London und Berlin, weil er in London erstens in der Szene ganz gut verhaftet ist und zweitens dort Musikwissenschaften betreibt. Und ja, zwischendurch hat er sogar Zeit für uns für eine Tonart-Session hier im Deutschlandfunk Kultur. Still Waters ist sein Debütalbum, jetzt mit Anfang 30 endlich sozusagen gemacht. Wobei gleich das Material schon vor ein paar Jahren eingespielt wurde. Aber der Mann ist eben wahnsinnig beschäftigt. Auch als Sideman hat er mit unzähligen Leuten gespielt und tut das nach wie vor. Joel Lovano, Till Brönner, Tim Garland und so weiter und so fort. Ein Wahnsinnsspieler. Wir freuen uns auf das, was jetzt kommt. Erstmal ein kleiner musikalischer Eindruck. Astraria ist dieser Stück.

0: Estuary haben wir da gehört, ein Track aus dem Debütalbum von Niklas Lukassen, Still Waters, und der ist jetzt hier bei mir im Studio. Hallo, herzlich willkommen.
1: Hallo, Andreas.
0: Ich habe mal geguckt auf deiner Website, du bist an wahnsinnig vielen musikalischen Fronten unterwegs, spielst unglaublich viel, dementsprechend auch bist du sehr viel unterwegs, pendelst dann ja auch noch zwischen momentan Berlin und London hin und her. Still Waters, ist das so eine Art Ruhepol für dich?
1: Ich würde sagen, Still Waters ist das Ausgangsszenario. Wasser ist ja was, was sich bewegt, und diese stete Bewegung merkt man ja in der Improvisation. Und eigentlich ist es so eine Art Trugschluss. Also ich habe mir vorgestellt, auch in meiner Musik, ich fange an wie mit so einer, ich sag mal, weißen Leinwand. Mit den stillen Wassern ist es auch so. Da kann sich jederzeit ganz viel auftun. Und genau, in der Interaktion passiert dann immer was Frisches.
0: Die Musik ist vor 4 Jahren aufgenommen worden, glaube ich, 2022. Das ist eine Ewigkeit in der Musik, in der Popmusik, aber im Jazz vielleicht sogar noch viel mehr. Also da hast du Artists, da ist das Album vor ein paar Monaten rausgekommen, und die wollen aber schon über das sprechen, was gerade in der Mache ist. Wie ist diese Musik heute? Du hast ja Improvisation schon angesprochen. Wie, wenn ihr spielt, was hat das noch mit der Platte zu tun?
1: Na, die Musik, die wächst immer, und ich bin auch so froh, weil meine Mitmusiker wähle ich auch immer so, dass ich das Gefühl habe, dass die beitragen zur Musik auf eine Art, wie ich selber nicht könnte. Das heißt, es geht jeden Tag in eine andere Richtung, und wir spielen auch noch Stücke von der Platte, aber ich bin jetzt im Kopf, wie du schon sagst, auch schon irgendwie so dabei, den nächsten Schritt zu tun.
0: Das Ganze ist erschienen auf Hardcore, das ist das Label des Gitarristen Kurt Rosenwinkel, der in Berlin auch schon als Prof gearbeitet hat, als strenger Herr gilt, habe ich jedenfalls so erzählt bekommen, hat ihm dieses eigene Label gemacht, ist auch zu hören, 2 Tracks, und ich habe mich gefragt, so dieser Rosenwinkel, was bedeutet der für dich?
1: Na, ich muss sagen, Kurts Musik hat mich unglaublich geprägt, ich glaube, da bin ich einer von ganz vielen, weil das geht, glaube ich, den meisten Leuten in meiner Generation so, im Jazz so. Für mich, ich habe einen besonderen Bezug zu ihm, eben dadurch, dass ich einmal mit ihm in Berührung kam, ursprünglich durch das Studium. Ich durfte ihn dann aber auch begleiten in unterschiedlichen Szenarien gelegentlich. Und so kam dann auch die Idee, ihn eben anzufragen. Und ja, ich war total froh auch über das Angebot. Das bedeutet mir schon viel.
0: Ich will das nochmal kurz so in Beziehung setzen. Also wer jetzt nicht weiß, wer das ist ein Gitarrist, der zum Beispiel ja auf dem Radar eines gewissen Eric Clapton ist. Also Eric Clapton hat, den kennt man vielleicht, hat vor ein paar Jahren in Berlin gespielt, in einer Riesenhalle, und hat den Rosenwinkel einfach auf die Bühne geholt. Die kennen sich irgendwie, er sagt, hier hast du Lust mitzuspielen, und für 17.000 Leute war das dann so, oh mein Gott, wer ist das denn? Ja. Weil er natürlich einfach auch ein echt guter Gitarrist ist. Aber das ist ja nicht, ist ja nicht alles, also da müssen wir drauf zu sprechen kommen. Also deine Vita ist ja, was die Ausbildung angeht, wirklich raus. Ausragend, weil du hast bei Maestro Ron Carter gelernt, der war ein Mentor auch für dich. Und jetzt reden wir natürlich hier über einen Mount Everest der Jazzgeschichte, der und ja natürlich mit Miles Davis im zweiten legendären Quintett gespielt hat, aber natürlich so wahnsinnig viel gemacht hat und einfach so unglaublich wichtig ist. Du bist ja nun wirklich auch selber Bassist, also hat es Sinn, bei dem zu lernen. Aber wie ist denn das? Wie begegnet man so einem? Ich meine, hast du da auch so ein bisschen Angst gehabt oder wie ist das mit dem?
1: Also ich muss ganz ehrlich sein, ich habe schlecht geschlafen, bevor es losging bei ihm. Einfach, weil ich so nervös war, und ich sag mal, Nervosität ist so eine Emotion. Klar, da geht eine Angst einher, aber eigentlich geht es um Vorfreude, um Excitement. Und ich habe ihn eigentlich fast jede Woche gesehen während meines Studiums. Ich bin ganz oft zu seinen Konzerten gegangen, und als ich meinen Abschluss gemacht hatte, hat er mir eine E-Mail geschickt und gesagt, Nick, we ain't done yet.
0: Wow.
1: Und hat mich dann wirklich weiter, ja, einfach zu sich kommen lassen. Ganz oft, ich gehe ihn in 2 Wochen besuchen, da bin ich wieder bei ihm zu Hause. Es ist schon, ja, ich bin total dankbar um die Freundschaft und auch darum, wie sehr er mich geprägt hat. Weil alle kennen ihn als Musiker, aber es ist schon eine besondere, beeindruckende Persönlichkeit auch, von der ich ganz viel gelernt habe.
0: Du hast ja in New York auch gelebt, hast mir gesagt, ich würde auch noch weiterleben, also wenn Corona nicht gewesen wäre und diese ganzen Geschichten. Es gibt Leute, die sagen, ja gut, also New York, das ist wirklich eher noch heutzutage Geschichte. Klar, da ist so viel entstanden. Eine Stadt wie Berlin oder London ist musikalisch eigentlich viel, viel interessanter. Erklär mal, was ist diese besondere Energie von New York an der Stelle?
1: Ich war ja damals noch ein bisschen jünger und ich habe einfach nur gestaunt. Und die ganze Atmosphäre, die war super elektrisch. New York ist wirklich so eine, und man sagt das so, aber es ist wirklich eine Stadt, wo man so denkt, die Möglichkeiten sind grenzenlos. Und was ganz besonders war für mich, waren das eben all diese Musiker, die man sonst eben gelegentlich mal auf Tour mitbekommt. Die sieht man dort in den kleinen Jazzclubs.
0: Die wohnen da sogar.
1: Geld, die wohnen da. Und
0: die gehen mit sogar denen mal kann man Pizza essen.
1: Mit denen kann man selber Pizza essen gehen, genau. Und diese Nähe war unglaublich. Ich war ständig bei Mike Stern zu Hause, wirklich bis in die tiefen Nachtstunden. Und das war so meine Schule irgendwie, wirklich ganz nah dran zu sein an diesen Leuten. Und natürlich die Geschichte auch zu verstehen. Ich finde, als Jazzmusiker hat man vielleicht auch, wenn man eine gewisse Musik spielt, eine Art Verantwortung der Musik gegenüber auch zu verstehen, wo sie herkommt. Mhm. Und das riecht und spürt und sieht man in dieser Stadt New York und natürlich auch in der ganzen sozialen und historischen Dynamik.
0: Du scheinst eine kleine Affinität zu Miles zu haben, Miles Davis, also Ron Carter, klar, Mike Stern, einer der letzten bedeutenden Gitarristen, mit denen Miles Davis gearbeitet hat. Er hat bestimmt auch schöne Geschichten zu erzählen gehabt. Du bist nicht nur Bassist, du spielst auch Cello, du singst, auch das noch. Wie fließt das alles so zusammen, wenn man deine Musik hört auf diesem Album? Und das muss man nochmal sagen, ist ja wirklich ein Debütalbum, das wir jetzt hier haben mit Still Waters. Das ist sehr beredt, finde ich. Also es wird viel erzählt in dieser Musik. Also obwohl an ein, zwei Stellen eigentlich nur gesungen wird, dann auch von einer Gastsängerin. Wie fließt das so für dich zusammen? Ich schätze mal, du komponierst am Klavier und nicht mit dem Kontrabass, oder?
1: Das stimmt. Also viel komponiere ich am Klavier, aber ich glaube, was so zusammenkommt, ist, wie du schon sagst, so diese ganzen Einflüsse, die unterschiedlichen Instrumente, die ich spiele. Für mich war es wichtig, weil ich dachte, mit meiner ersten Platte habe ich die Möglichkeit, alles bunt zu machen. Also ich verfolge jetzt irgendwie ein paar klarere Konzepte. Ich habe jetzt 3 Bandleader-Projekte im Moment, die alle so ein bisschen eine spezifischere Ästhetik irgendwie verfolgen. Aber mit der ersten Platte dachte ich, so diese Bestandteile, die mich so ausmachen, bisher, bis, ich sag mal, Mitte 20, zu der Zeit hatte ich mein Album aufgenommen, das wollte ich alles so mit reinpacken. Und das waren dann eben meine eigenen Texte und natürlich auch die Bassgitarre, der Kontrabass und viele Einflüsse einfach komponistisch.
0: Ich habe eben gesagt, du pendelst zwischen London und Berlin. London, da promovierst du, da bist du auf dem Weg zur Promotion. Du wirst selber Professor sein in Mainz, glaube ich, nächstes Jahr, nee? Falsche Information?
1: Ja, nicht ganz richtig.
0: Nicht ganz.
1: Ich darf im kommenden Semester, das ist eine ganz frische Information, ich freue mich total, mein Kollege, der Professor Bernhard Meyer, der hat die E-Bass-Professur in Mannheim und die darf ich dann stellenweise vertreten im nächsten Semester und ich freue mich einfach über die Nähe, sage ich mal, wieder zur Hochschullehre. Ich mache das total gerne, also mein Wissen weiterzugeben, aber ich wachse auch ungemein durch diesen Austausch in dieser Atmosphäre.
0: Dazu muss man sagen, du bist gerade mal Anfang 30.
1: Ja.
0: Und das alles so zusammen zählt, ist schon irre, dass du so alles getrieben hast. Und, aber mit Anfang 30 ändern sich auch Dinge im Leben, finde ich. Gerade im Leben eines Mannes ist Anfang 30 so eine komische Zeit. Was hast du gerade so für ein Gefühl? Also du hast schon gesagt, da ist jetzt wahnsinnig viel im Schwang. So, wie ist so die Energie, wenn du in die Zukunft guckst?
1: Ich hoffe einfach, dass ich irgendwie die Liebe für das, was ich tue, beibehalte. Und weiterhin den Mut habe zu investieren, so, weil das sieht man immer von außen nicht, aber bevor irgendwie so ein Gig wirklich passieren kann, gehen da oft viele E-Mails mit einher und man kriegt auch oft mal Nein gesagt oder keine Antwort und dann stellt man die Band auf die Bühne und für mich ist es immer wie Weihnachten und Geburtstag, wenn alle zusammenkommen, aber es ist schon dann auch eine Investition, also finanziellerseits, aber einfach auch was so Energie angeht und das ist so, das merke ich jetzt so mit Anfang 30, ich mache gerade noch ganz viel Aufbauarbeit und ich möchte einfach nur, dass meine Musik irgendwie Leute erreicht, dass ich auch irgendwie ein Publikum hier aufbauen darf und dass ich bei all dem anderen nicht zu sehr abgelenkt werde von der Sache selbst, dass die der Kern bleibt, das ist mein Ziel.
0: Niklas Lukassen, Still Waters ist das Debütalbum und live gibt es ihn heute und am Freitag zu erleben in Berlin. Unterschiedliche Besetzungen, das ist aber auch die Realität, dass so eine Band auch nicht immer komplett in der Originalbesetzung spielen kann. Dafür sind alle wirklich auch viel zu beschäftigt. Aber wir haben jetzt natürlich die exklusive Tonart-Session. Ich habe schon die Noten auf dem Klavier gesehen. The Traveler kriegen wir zu hören. Ein Track, der auch auf dem Album zu finden ist. Kontrabass und Piano. Wen hast du mitgebracht?
1: Heute habe ich meinen guten Freund Bela Meinberg dabei. Bela spielt fantastisch, das werdet ihr noch hören. Kennen uns seit Bujazzo-Zeiten. Wir haben uns kennengelernt, da war ich Sänger im Ensemble. Ja, macht immer großen Spaß und dieses Stück ist Wayne Shorter gewidmet.
0: The Traveler, vielen Dank.
1: Vielen Dank.

Deutschlandfunk Kultur, die exklusive Tonart Session, Niklas Lukassen mit dem Pianisten Bela Meinberg zusammen. The Traveler, ein Stück gewidmet dem großen Wayne Shorter. Still Waters ist das Debütalbum, immer noch frisch erschienen heute, und am kommenden Freitag ist die Band, dann komplette Band live in Berlin zu erleben.

Bruno Major, The Most Beautiful Thing. In 5 Minuten sind die Nachrichten dran hier im Deutschlandfunk Kultur. Und im Anschluss an diese Nachrichten, so gegen 4:10, gibt es ein Gespräch.

Gespräch mit zwei Menschen, die ein dickes Buch vorgelegt haben. Da geht es um Turkish and German Turkish Pop Music. Bis hierhin noch in Vince Staples und Cotton.

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5: Mit Thorsten Japs. Die EU-Innenminister ziehen Konsequenzen aus dem Andrang von Migranten in der spanischen Exklave Ceuta. In Benin beginnt das Weltsozialforum und das Feuerwerk bei Rhein in Flammen ist trotz Protesten genehmigt. Nach dem Andrang von Migranten auf die spanische Exklave Ceuta in Marokko haben die EU-Innenminister nach einer Sondersitzung die europäische Geschlossenheit betont. Auf einer außerordentlichen Videokonferenz äußerten sie ihre Anerkennung für Spaniens Reaktion auf die Krise, nachdem zunächst viel Kritik geübt worden war. Außerdem sollen die EU-Außengrenzen besser geschützt werden, etwa durch bessere Frühwarnsysteme. Sarah Lopez.
6: Auch die sozialen Medien wolle man besser im Blick behalten. EU-Migrationskommissar Brunner betont, dass auch Schmuggler eine wichtige Rolle dabei gespielt haben. Mittlerweile hat sich die Lage in Ceuta wieder beruhigt. Die spanische Regierung spricht mittlerweile von rund 72.000 Migranten, die in der spanischen Exklave angekommen waren. Die meisten von ihnen sind wieder nach Marokko zurückgekehrt. Bei dem Versuch, nach Ceuta zu kommen, sind demnach aber auch mindestens 75 Menschen gestorben.
5: In Cotonou in Benin in Westafrika hat das Weltsozialforum begonnen. Rund 50.000 Teilnehmer aus 150 Ländern beraten dort über globale Gerechtigkeit, Demokratie, die Folgen des Klimawandels und den Abbau kolonialer Strukturen. Das Weltsozialforum entstand vor 25 Jahren als internationale Plattform von Nichtregierungsorganisationen und als Gegenentwurf zum Weltwirtschaftsforum. Aus Deutschland sind unter anderem die kirchlichen Hilfswerke Miserior und Brot für die Welt dabei. Diesmal steht die Frage im Mittelpunkt, wie die großen Herausforderungen an den globalen Süden bewältigt werden können, wenn sich westliche Staaten wie die USA aus der Finanzierung von Klimaschutz oder Gesundheitsversorgung zurückziehen. Im Gazastreifen sind mehr als 100 Palästinenser beigesetzt worden, deren Leichen fast 3 Jahre nach einem israelischen Luftangriff aus den Trümmern geborgen worden waren. Die Toten wurden bei einem Massenbegräbnis in der Stadt Gaza beerdigt. Inzwischen hat der von US-Präsident Trump ins Leben gerufene Friedensrat den Fahrplan für ein Ende der Kampfhandlungen im Gazastreifen konkretisiert. Jörg Poppendiek.
7: In einer Mitteilung heißt es, der vollständige Abzug der israelischen Armee hinter die gelbe Linie werde erst erfolgen, wenn die Hamas ihre Waffen vollständig abgegeben habe. Das klang am vergangenen Freitag noch anders. Da war von einem parallelen, schrittweisen Prozess die Rede. Israel sollte sich zurückziehen, während die Entwaffnung der Hamas voranschreitet. Ein ranghoher israelischer Regierungsvertreter hatte zuvor mitgeteilt, dass Israel einen Rückzug seiner Truppen aus dem Gazastreifen ablehnt und auch seine Angriffe in dem Gebiet nicht einstellen wird.
5: Bei ukrainischen Drohnenangriffen auf die Region Moskau sind russischen Angaben zufolge mindestens 5 Menschen getötet worden. Unter anderem wurde demnach ein Lagerhaus getroffen, das in Brand geriet. Telegram-Kanälen zufolge handelt es sich um ein Logistikzentrum des Online-Händlers Wildberries. Angriffe auf Lagerhallen des Unternehmens wurden auch aus weiteren Regionen gemeldet. Die Ukraine hatte den russischen Marktführer in den vergangenen Wochen wiederholt ins Visier genommen. Sie argumentiert, dass über den Onlinehandel auch das russische Militär beliefert wird. Die russische Armee griff ihrerseits wieder die Ukraine an. Auch dabei wurden mehrere Todesopfer gemeldet. Die Bundesregierung bereitet die Grundlagen für einen neuen Zivildienst vor. Wie CDU-CSU-Bundestagsfraktionschef Frei den Sendern RTL und NTV sagte, trifft das Familienministerium Vorbereitungen.
4: Für den Fall, dass es zu einer Wiedereinführung einer Wehrpflicht käme, müsste es ja auch einen entsprechenden Ersatzdienst geben und dass sich das Bundesfamilienministerium mit allen Eventualitäten darauf vorbereitet und auf unterschiedliche Situationen und Szenarien vorbereitet, ist, glaube ich, sehr klug und richtig.
5: Unionsfraktionschef Thorsten Frey von der CDU. Mit der Aussetzung der Wehrpflicht im Jahr 2011 fiel auch der Zivildienst weg. An seine Stelle trat der Bundesfreiwilligendienst. Das Höhenfeuerwerk bei der Veranstaltung Rhein in Flammen in Koblenz soll trotz der anhaltenden Trockenheit stattfinden. Wie die Stadt mitteilte, kann das Feuerwerk an diesem Samstag aus fachlicher und sicherheitsrelevanter Sicht durchgeführt werden. Zuvor hatten die Grünen eine Petition dagegen gestartet und innerhalb von gut 3 Tagen mehr als 3000 Unterschriften gesammelt. Sie verweisen auf die anhaltende Dürre, die erhöhte Wald- und Vegetationsbrandgefahr und den niedrigen Wasserstand von Rhein und Mosel.
0: Das Wetter.
5: Heute muss bundesweit mit Schauern und Gewittern gerechnet werden. Vor allem im Westen und Südwesten drohen Unwetter mit Starkregen, orkanartigen Böen und Hagel. Dabei bleibt es heiß bei Höchstwerten von 30 bis 38 Grad.
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8: Wunderschönen guten Tag. Turkish and German Turkish Pop Music. Das ist Thema eines gewaltigen Buches, einer Sammlung von Studien zu eben jenem Thema, das man auch sagen könnte, Anadolu-Pop bis Hip-Hop. Den beiden Forschern und Forscherinnen, die es gemacht haben, die beiden sind hier so rum gleich zu erleben. Vorher erstmal diese Musik Mile und Give Up the Ghost.

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In den frühen 60er Jahren wurden auch aus der Türkei abertausende Arbeitskräfte angeworben. Hier nannte man sie Gastarbeiter. Und die brachten vieles mit, unter anderem auch ihre Musik. Und diese Musik, die war lange, lange Zeit importiert, bis auch in Deutschland Hybride entstanden, schon beeinflusst vom Leben in der neuen, merkwürdigen Heimat, von der man gar nicht so genau wusste, wird sie bleiben oder auch nicht. Heute wissen wir, für viele ist sie das geblieben oder geworden. Es ist ein riesiger Fundus an Musik entstanden in dieser Zeit. Und so haben sich zwei ans Werk gemacht, nämlich Dr. Cornelia Lund und Dr. Holger Lund, 15 Jahre lang geforscht zu eben diesem Thema türkische Popmusik und die Musik, die türkische Musiker in Deutschland, Musikerinnen auch gemacht haben, von Anadolu-Pop bis Hip-Hop. Das ist jetzt gleich Thema eines Gesprächs und hier gibt es erstmal einen kleinen Eindruck. 1975 ist dieses Stück entstanden.

0: Ja, um diese und eine ganze Menge andere Musik geht es in dem umfangreichen Werk, in dieser Sammlung wissenschaftlicher Texte. Turkish and German Turkish Pop Music, bewacht und betreut und natürlich seit Jahren mit da drin am Thema arbeitend die Doktoris Cornelia und Holger Lund. Hallo, herzlich willkommen.
1: Hallo.
2: Hallo, vielen Dank für die Einladung.
0: Was hat Sie an diesem Thema so interessiert, dass Sie ja 15 Jahre lang dazu forschten?
1: Also vielleicht gehen wir da zurück an den Anfang. Schuld ist eigentlich ein Podcast von Egon vom Stone's Throw Label, der sogenannte Turkish Funk Mix. Und das war zum ersten Mal seit langer Zeit international wieder, dass diese Musik hörbar wurde. Und man so in größerer Breite, sagen wir in einem westlichen Kontext auch, hören konnte, wie toll diese Musik ist. Und das hat uns als Musikinteressierte dann losgeschickt, um zu schauen, was da eigentlich dahinter steckt. Und tatsächlich hat erstmal Holger sich besonders reingegraben in die Thematik. Vielleicht magst du übernehmen hier.
2: Ja, der Podcast, den Cornelia gerade erwähnt hat, 2006, das hat dann nochmal 5 Jahre gedauert, bis der erste Text überhaupt entstanden ist oder entstehen konnte auch, weil es so wenig Informationen überhaupt zur türkischer Popmusik, vor allem der 60er und 70er Jahre, gab, trotz Internet und trotz den ganzen Verbindungen, die sich dadurch ergeben haben. Und wir haben einfach von Anfang an 2 Fragen verfolgt. Und die eine Frage betrifft türkische Popmusik insgesamt, nämlich die nach den Bedingungen ihres Entstehens und ihrer besonderen Qualität auf der einen Seite und auf der anderen Seite die Frage, warum wussten wir nichts davon oder warum konnten wir auch nichts davon wissen, obwohl türkische Nachbarn überall um uns herum gelebt haben und vorhanden waren.
0: Das ist tatsächlich ein spannendes Thema von den vielen, vielen Themen, die hier angesprochen sind in diesem Werk. Die Arbeitsmigranten brachten vor über 60 Jahren ihre Musik mit. Man kann es übrigens auch sehr schön in einer Doku sehen namens Songs of Gastarbeiter. Die wurde schließlich auch hier produziert, diese Musik, und auf Kassetten vertrieben. Es war ein riesiger Markt, der, wie Sie haben es gesagt, von den Deutschen nicht wirklich wahrgenommen wurde. Es gab allerdings Ausnahmen. Ich kann mich erinnern, in Nordrhein-Westfalen aufgewachsen an Türkrock Alex oder Alex Türkrock, der in Köln arbeitete und als Deutscher die elektrische Sass spielte und da auch durchaus Erfolge hatte. Aber tatsächlich eine Riesenkultur, ein Riesenmarkt, der nicht wahrgenommen wurde außerhalb der, wenn man so will, Community. Woran liegt das?
1: Naja, das liegt an strukturellen Fragen und strukturellen Problemen. Es gab wie so eine Art No Entry, nicht nur für viele Diskotheken und so, für die sogenannten GastarbeiterInnen oder ArbeitsmigrantInnen aus der Türkei, sondern auch für den Mainstream-Musikmarkt. Diese Schallplatten wurden einfach nicht auf den Mainstream-Kanälen vertrieben und auch die Aufmerksamkeit ging, sagen wir, gegen Null. Es gab ab und zu mal so ein bisschen was, auch Barış Manço war mal im deutschen Fernsehen, aber es war minimal. Das waren wie so parallel vor sich hinlaufende musikalische Welten und das Interesse der deutschen, sagen wir, Mehrheitsgesellschaft daran auch wahrzunehmen und kennenzulernen, was eigentlich mitgebracht wurde an Kulturellem aus der Türkei, war offensichtlich extrem gering.
0: Gut, natürlich ist das eine Musik, wenn es mit Texten ist, die von den Deutschen dann natürlich nicht wirklich verstanden wurden. Vielleicht ist es, erklärt es auch deshalb, weshalb durch das Wiederentdecken dieser eher, das was man so Anatolian Pop und Rock nennt, also wo es psychedelisch wird, wo die Rare Groove Digger plötzlich diese Sachen fanden, da geht es dann weniger wahrscheinlich um die Texte als um Grooves und Vibes. Vielleicht ist das ein Zusammenhang.
2: Könnte man denken, allerdings hat zum Beispiel auch Italienisch oder das auch von den Deutschen in den 70er und 80er Jahren doch eher mäßig beherrschte Englisch auch nicht verhindert, dass italienische zum Beispiel oder englischsprachige Popmusik hier gefeiert werden konnte. Und der Fall Alex ist tatsächlich ein interessanter Fall, weil Alex hat mitgespielt bei Cem Karaca in der Band, Diese Formation hat es nicht in den Radio-Mainstream geschafft. Alex hingegen hat es tatsächlich geschafft, sogar bis zu ihren Ohren. Und das ist schon ein weiter Weg, den er zurücklegen konnte. Aber er war auch integriert in ein deutsches Musikproduktions- und Distributions- und Veröffentlichungssystem, was wiederum für Cem Karaca nur ganz eingeschränkt galt, weil er eigentlich bei einem Buchverlag letztlich, nämlich Pläne, seine Platten herausgebracht hat in Deutschland.
0: Ich habe mal mit dem Rapper Upsilon gesprochen, der gerade sehr erfolgreich ist, und der hat gesagt, zu Hause wurde nur türkische Musik gehört. Erst als junger Erwachsener entdeckt er den Pop- und Rock-Kanon der 70er und 80er Jahre, also den nicht-türkischen, wenn man so will, und war wenig beeindruckt von dem, was er zu Hause da gehört hat. Haben die Jungen eigentlich die Musik der Eltern irgendwie ernst genommen? Beziehungsweise gibt es ja eine Beschäftigung mit diesen Wurzeln erst mit dem Hip-Hop, dem deutsch-türkischen Hip-Hop ab den 90er Jahren?
1: Ich denke, das kommt so ein bisschen auf den Kontext auch an und auf die Familie, wie das vermittelt wurde und wie stark auch der Druck der deutschen Mehrheitsgesellschaft war, sozusagen klarzumachen, dass die Musik unwertig ist. Das kommt so wirklich ein bisschen auf das Umfeld an. Aber die Unwertigkeit dieser Musik wurde ja durch Desinteresse vermittelt. Und das macht es offensichtlich schwer, das wirklich auch historisch als wichtig wahrzunehmen. Als Holger anfing, auch aufzulegen mit dieser Musik, also Anadolu Pop und Rock, da ist es ihm passiert, dass dann Studierende mit einem türkischen Background zu ihm kamen und fragen, warum spielst du Hochzeitsmusik? Das war der Kontext, in dem die Musik dann tatsächlich einen Wert hatte, wahrgenommen wurde und auch wirklich sehr, sehr wichtig war.
2: Ja, auf der einen Seite. Und auf der anderen Seite ist, wie auch Cornelia gerade meinte, die Beziehung der Eltern zur Musik, glaube ich, eine ganz zentrale, zum Beispiel die Protestmusik, die sich ja sicher auch verbunden mit Anadolu Pop entwickelt hat, Zelda Bacan zum Beispiel, die ist ja dann schon in politisierten Haushalten, linkspolitisierten Haushalten vermittelt worden. Und dort spielte diese Musik natürlich auch für die jüngere Generation eine entscheidende Rolle. Und am Anfang tatsächlich des türkischen Hip-Hops in Deutschland waren die Samples zunächst tatsächlich aus Anadolu Pop oder aus Arabesk-Musikbereichen gekommen. Und das hat sich dann erst in den 90er Jahren geändert und gedreht. Und dann wurde eben auch auf internationales, eigentlich eher angloamerikanisches Beatmaterial zurückgegriffen.
0: Nun sind wir ja seit Jahrzehnten eigentlich eine Kultur, in der diese Musik stattfinden könnte. Es hat nicht wirklich geklappt. Das ist auch aus dem zu hören, was Sie erzählen, aber auch was natürlich in dem Buch zu lesen ist. Es gibt die Revivals oder das Wiederentdecken, sagen wir lieber, bestimmter Genres. Wie sieht's aus? Sie haben eben schon erwähnt, ja, den italienischen Pop oder den spanischen sprachigen Pop, den wir wahrscheinlich auch alle nicht so wirklich verstehen. Sehen Sie irgendwo Entwicklungen, die eben auch dann vielleicht auch nur hier in Deutschland möglich sein konnten, die eine Popmusik ergeben, die dann vielleicht doch irgendwann mal Mainstream ist? Also eine deutsch-türkische Popmusik, die bei uns Mainstream sein könnte?
2: Sie wäre es fast mal geworden. Es gab Anfang der 90er Jahre die Verbindung zwischen Sezen Aksu und einer der ganz großen Popsängerinnen und Komponistinnen auch in der Türkei, zwischen Sezen Aksu und Udo Lindenberg. Und die haben schon sogar eine EP zusammen aufgenommen gehabt, also haben auch Stücke zusammen eingesungen im Duett, übrigens deutsch-türkisch auch gemischt, sprachig, also ganz weit eigentlich in der Entwicklung einer Verbindung, und zwar jetzt im Mainstream-Bereich. Udo Lindenberg war damals sehr groß. Und die Tour wurde Anfang der 90er dann im Zuge der rechtsradikalen Attacken abgesagt. Da war das wohl einfach zu riskant in der aufgeheizten Stimmung nach Mölln und anderen Anschlägen, diese Tour zu machen. Es gab schon eine Tourplanung, die Tourplanung wurde dann gecancelt. Also es war fast schon einmal ganz kurz so weit, dass da ein Durchbruch hätte kommen können. Der Durchbruch ist dann auf andere Weise gekommen, mit dem türkischen Hip-Hop in den 2010er Jahren und bis jetzt, also die Charts ganz stark dominiert von türkischen Rapperinnen und Rappern. Und es gab auch immer wieder Kollaborationen, auch mit Herbert Grönemeyer zum Beispiel, die sich gehalten haben dann. Aber der Weg hinein in den Mainstream, es hat eine Normalisierung jetzt stattgefunden. Ich glaube, das kann man schon so sagen und positiv sagen auch. Eine Normalisierung, insofern türkische Artists heute bei Festivals ganz normal einfach eingebucht werden und Teil sind einer in Deutschland stattfindenden Musik- und Kulturlandschaft. Das hat sich auf jeden Fall entwickelt, aber der Weg dahin war besonders harter und schmerzhafter, vielleicht auch vor dem Hintergrund, dass die Verbindung von deutscher Seite vor 1980 nie gesucht worden ist. Es gibt keinen deutschen Artist vor 1980. Bellamy sind die ersten aus Berlin, eine kleine Gruppe, die überhaupt als Deutsche in Türkisch gesungen haben. Während in Frankreich 1964 Johnny Hallyday bereits eine erste Single auf Türkisch aufgenommen hat, um die türkische Bevölkerung sowohl in Frankreich wie eben auch in der Türkei zu adressieren, zu erreichen. Das Gleiche können wir von Deutschland nicht feststellen.
0: Spannende Geschichten, viele Geschichten in dem Musikbuch Turkish and German, Turkish Pop Music. Dr. Cornelia Lund und Dr. Holger Lund haben das alles zusammengetragen. Transkript Verlag, da liegt das. Und es ist offen zugänglich, in englischer Sprache allerdings. Das musste man dann schon mitbringen, um sich da reinzulesen. Und es ist natürlich auch eine tolle Aufgabe, sich in viele dieser Geschichten mal reinzuhören. Ich bedanke mich bei Ihnen beiden. Dankeschön.
1: Vielen Dank für das Interview.

Nochmal Musik aus dem Jahr 1975, kleiner Ausschnitt aus dem Track Suryo Musun Esmerai war das. Mochiba haben diesen Track aufgenommen, World Looking In.

Shiba. 26 Jahre alt ist das Stückchen World Looking In. Das folgende, nur 5. Gemacht hat Charlotte Cardin und das Stück heißt Daddy.

0: St. Paul and the Broken Bones, Nothing More Lonely.
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2: Ein Originalbrief der Mutter des Komponisten Richard Wagner kommt ins Museum. Der Brief wird in dieser Woche an die Richard-Wagner-Stätten im sächsischen Pirna-Grauper übergeben. Nach Angaben der dortigen Kultur- und Tourismusgesellschaft hat Johanna Rosine Wagner den Brief 1836 geschrieben, als Wagner 24 Jahre alt war. Darin bittet sie um finanzielle Hilfe für ihren Sohn. Das Schreiben ist an den Schriftsteller Theodor Apel gerichtet, ein Jugendfreund Wagners. Wie der auf die Bitte reagierte, ist nicht bekannt. Der Paul-Celan-Preis für herausragende Literaturübersetzung ins Deutsche, vergeben vom Deutschen Literaturfonds, geht an Stefan Moster. Laut Jury hat er mit der Übertragung finnischer Prosa, Lyrik, Kinderliteratur und Dramen die deutschsprachige Literatur bereichert. So soll Moster die Welt der Bauern und Seefahrer Finnlands bekannt gemacht haben, indem er das Werk des finnischen Schriftstellers Walter Kilpi übersetzt hat. Der mit 25.000 Euro dotierte Preis wird am 26. November im Literarischen Kolloquium in Berlin überreicht. Am Wochenende sind nach ukrainischen Angaben 8 Millionen Bücher in einem Warenlager in Kharkiv verbrannt. Katerina Mischenko ist Verlegerin in der Ukraine. Nach ihren Worten im Deutschlandfunk Kultur ist das Ziel der russischen Armee, Zivilisten zu terrorisieren, etwa indem Bibliotheken angegriffen werden.
3: Ich war auch schockiert, dass die Zahl der Bücher so hoch war. Aber dann habe ich ein bisschen recherchiert und festgestellt, dass in diesen Jahren des groß angelegten Krieges sind über 860 Bibliotheken in der Ukraine zerstört oder beschädigt. Und infolgedessen sind auch Millionen von Büchern zerstört. Also nicht von neu gedruckten, aber auch von den Beständen der Bibliotheken. Also diese Zahlen sind wirklich wahnsinnig.
2: Die ukrainische Verlegerin Katerina Mischenko. Ein Forschungsprojekt will Brettspiele nutzen, um komplexe wissenschaftliche Themen einem breiten Publikum näher zu bringen. Gefördert wird es von der Heidelberger Klaus-Tschirer-Stiftung. Ihr zufolge untersuchen Forschende der Universitäten Bonn und Berlin, wie Spiele über Klimawandel, Viren oder Biodiversität zur Wissensvermittlung eingesetzt werden können. Dazu sollen an öffentlichen Orten wie Museen und Bibliotheken Spieleabende stattfinden. Dabei werden Brettspiele wie Pandemic zu Epidemien oder Flügelschlag zur Artenvielfalt durch wissenschaftliche Vorträge und Diskussionsrunden ergänzt.
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0: Ein Großhit von Lenny Kravitz, It Ain't Over Till It's Over. Und der gute Mann, auch schon leicht über 60, war letztens in Deutschland live zu erleben. Ich habe es nicht gesehen, aber es wurde berichtet, er kann es noch. Das ist doch schön. Deutschlandfunk Kultur jetzt mit dem zweiten Teil einer, wie ich finde, wunderbaren Sommerreihe. Mein liebster Gegner, spektakuläre Fäden zwischen Kritikern und Musikern. Heute geht's um den Indie-Star Billy Corgan, den Chicago Sun-Times-Kritiker Jim DeRogatis so ein bisschen kritisiert hat. Die Smashing Pumpkins, die fand er nur so mittelmäßig gut und die Teenage-Angst-Texte des millionenschweren Chicagoer Alternative-Rock-Königs hielt er für weinerlich und selbstmitleidig. Naja, daraufhin erwies sich Corgan als schwer beleidigte Leberwurst, während DeRogatis nicht im Traum dran dachte, sich einschüchtern zu lassen. Mein liebster Feind, Sky Nunov jetzt über Größenwahn, Backlash und eins der legendärsten Beefs der Indie-Pop-Geschichte.
1: Eigentlich war es ein ziemlich faires Review. Jim DeRogatis, damals 29 Jahre alt, besprach das zweite Album der Smashing Pumpkins, Siamese Dream, in der Chicago Sun-Times und fand, es sei eine solide Sammlung meandernder, aber melodienreicher Gitarrenrock-Epen. Dass er den Text zum Song Hammer ins Reich der Penela-Lyrik verwies, war bloß eine Nebenbemerkung, ebenso wie seine Beobachtung, dass die Pumpkins zuweilen gefährlich nah am Sound der Bombastband Journey vorbeischrammten. Unterm Strich jedoch fiel seine Bewertung keineswegs negativ aus. 3 von maximal 4 erreichbaren Sternen.

0: Doch einem läuft diese durchaus wohlwollende Besprechung in den falschen Hals. Nämlich Billy Corgan, dem Macher und Mastermind der Smashing Pumpkins. Ab jetzt schmäht er den leicht übergewichtigen Derogatis bei den Konzerten seiner Band als das fette Schwein von der Chicago Sun-Times. Und als der junge Kritiker Corgans Plattenfirma schließlich schreibt, sie könnten doch bei einem Interview das Kriegsbeil begraben, erhält er, wir schreiben das Jahr 1993, ein Fax vom großen Kürbis höchstpersönlich.
1: Ach was, beweis doch einfach weiter, was für ein neidischer Jammerlappen du bist. Tut mir echt leid für dich, dass du fett bist und es mit deiner eigenen Band nicht geklappt hat. Mach doch irgendetwas Sinnvolles aus deinem Leben, um damit fertig zu werden, dass es Leute gibt, denen unsere Musik gefällt. Fahr zur Hölle. Herzliche Grüße und fick dich ins Knie.

das ist längst nicht alles. Künftig wird Dero Gatiss zu allen Gigs der Band nicht mehr eingelassen. Der aber kennt Trick 17. Und als die Pumpkins im Februar 1995 im Double Door Club in Chicago Material aus ihrem kommenden Album Melancholy and the Infinite Sadness spielen, lauscht er von draußen, bequem zurückgelehnt, in einem mitgebrachten Gartenstuhl. So konnte ich sie besser hören als drinnen, gab mein Review per Handy durch und dass er nicht alles kontrollieren konnte, brachte Herrn Corgan erst recht auf die Palme. Was aber wäre die schönste Kontroverse ohne Konfliktlösung? Und eben dazu ließ sich Dero Gatiss etwas ganz Besonderes einfallen. Indem er Corgan im Jahr 2000 ein Exemplar seines damals brandneuen Buchs Let It Blurt schickte. Einer Biografie des mindestens ebenso streitbaren Kritikers Lester Bangs, der sich mit dem Superstar Lou Reed eine lebenslange Fehde geliefert hatte. Und man darf Corgan hoch anrechnen, dass er das Buch nicht in hohem Bogen in seinen Kamin feuerte. Stattdessen bewies er wahre Größe, indem er zurückschrieb, das Buch habe ihm die Augen geöffnet, was Hassliebe zwischen Künstler und Kritiker bedeute. Und dass er jetzt verstehe, in welcher Tradition Dero Gatiss stehe.

0: Diese Tradition lässt sich in einem hübschen Merksatz zusammenfassen, dass es nicht nur eine künstlerische, sondern auch eine kritische Integrität gibt und weder Künstler noch Kritiker diese gern anzweifeln lassen. Ich habe Jim DeRogatis gefragt, wie er heute, mehr als 30 Jahre später, zu seinem Zwist mit Billy Corgan steht. Er schrieb zurück:
1: Ich hatte nie ein Problem mit Billy Corgan. Er hatte eher ein Problem mit jedem Kritiker, der es wagte, nun ja, ihn zu kritisieren. Wenn ich von Kritik rede, meine ich keine willkürlichen Bosheiten, sondern das Wagnis einzugehen, echte Kritik zu äußern. Eine Kleinigkeit vorausgesetzt: niemals etwas zu schreiben, das man dem Künstler nicht auch direkt ins Gesicht sagen würde. Was wiederum keineswegs bedeutet, dem Künstler gefällig zu sein. Es gibt nur eine einzige vornehmliche Pflicht, es für den Leser, den Hörer, auf den Punkt zu bringen.
2: Morgen gehen wir weit zurück in der Zeit, fast 200 Jahre, und da geht es um den Beef zwischen dem Komponisten Hector Berlioz und seinem Feind, dem Großkritiker François-Joseph Fétis.

0: So heißt dieses Stück, Seth Quincentennial, Sophie Reuerts gemacht. Die Band, um die es jetzt hier im Deutschland von Kultur geht, wollte nie so sein wie alle anderen. The Druddy Column aus Manchester. Ende der 1970er erschien ihr erstes Album auf Factory Records, und zwar direkt nach Joy Division's Unknown Pleasures. Das Cover der Platte war aus Sandpapier, es sollte nämlich die anderen Schallplattenhüllen im Regal zerkratzen. Das ist ziemlich punkig, allerdings die Musik von The Druddy Column klingt überhaupt nicht nach Punk. In den vergangenen Jahren ist die Band neu entdeckt worden. Musiker wie Max Richter, Harry Styles oder Blood Orange haben sich als Fans zu erkennen gegeben. Vor ein paar Tagen ist ein neues Album der Band erschienen. Es trägt den Titel Renascent. Christoph Möller hat mit dem Schlagzeuger Bruce Mitchell darüber gesprochen, wie es war in Manchester der 1970er Jahre und wie seltsam die Band damals im Umfeld all der irren Punks gewirkt hat.
1: I always think that period in Manchester was monochrome.
2: Ich hatte immer das Gefühl, dass die 70er in Manchester monochrom waren, so wie die Fotos von Kevin Cummins. Es war eine bedrückende Zeit. Genau deshalb hatte Punk so eine extreme Wirkung.
3: Das sagt Bruce Mitchell, der von vielen auch Mr. Manchester genannt wird. Er ist der Schlagzeuger von The Druddy Column und heute 86 Jahre alt. In den 70er Jahren ging es bergab mit Manchester. Armut, Arbeitslosigkeit, Kriminalität. Der Szenefotograf Kevin Cummins hat das festgehalten, diese grauen Jahre der Deindustrialisierung.
1: But things started to happen when you had punk.
3: Doch als der Punk aufkam, veränderte sich was. Bands wie Joy Division, Sex Pistols oder hier Buzzcocks machten Langeweile und Depression zu Musik. Nur einer fiel da raus und war so vielleicht noch mehr Punk als alle anderen. Vinnie Riley, Gitarrist, Sänger und Gründer von The Druddy Column. Riley arbeitete mit Aufnahmen aus der Natur.

Renascent heißt das neue Album von The Durruti Column passenderweise. Wiedererwachen. Die Band war im Tiefschlaf, doch in den vergangenen Jahren ist sie von Radiosendern und Musikern mit gutem Geschmack wiederentdeckt worden. Popstar Harry Styles behauptet, The Durruti Column hätten ihn stark beeinflusst, was man allerdings nicht hört. Besser ist da der Allround-Musiker Blood Orange, der kürzlich seinen Song The Field auf einem Titel von The Durruti Column aufgebaut hat.

0: Die Songs auf Renaissance sind über mehrere Jahre entstanden. Gründer Vinnie Riley, heute 72, hat 3 Schlaganfälle überlebt, nicht ohne Spuren. In manchen Songs wirkt es, als hadere er mit seiner Rolle als Gitarrist, der nicht mehr so spielen kann wie früher. Diese Songs wirken offen und uneindeutig und sie sind die besten des Albums. I'm sorry, I love you, murmelt Riley beschämt im Song Liars. Sorry. You say I love you. Traurigkeit und Zuversicht lagen schon immer nah beieinander bei The Doherty Column. Für Bruce Mitchell ist es die Zeitlosigkeit der Songs, die den Reiz seiner Band ausmachen. Ob heute oder in den 1970ern, es ging nie um den großen kommerziellen Erfolg. Vinnie Riley sei schon immer ziemlich egal gewesen, welche Stile und Ästhetiken gerade angesagt waren.
1: Vin hat einfach das gespielt, was er spielen wollte. Er wäre für niemanden davon abgerückt. Und man kann behaupten, dass besondere Musik, besondere Bücher oder Filme ihre Zeit überdauern. Man kann immer wieder darauf zurückkommen, ganz egal, ob sie in ihrer Zeit angesagt waren oder nicht.
0: Renaissance ist ein gelungenes Alterswerk. Es wirkt nicht so, als hätte man das Album nur veröffentlicht, um aus dem neuen Interesse für die Band Geld zu machen. Renaissance ist viel eher ein feierlicher Abschied. The Doherty Column blicken zurück auf 50 Jahre im Pop. Sie machen dabei nichts Neues mehr, sie müssen sich aber auch nichts mehr beweisen. Sie gehen in Würde und wer möchte, kann mit ihnen gehen.
2: Aber gerne doch. Renaissance von The Doherty Column ist am vergangenen Freitag erschienen.

Seawolf mit Forever Nevermore um 4 Minuten vor 17 Uhr. Gleich die Nachrichten mit unter anderem meiner Geschichte um den Zivildienst. Und im Anschluss an die Nachrichten geht es um die CDU und die Rentendebatte. Polo und Pan mit Metronomy, der Disco-Nap.

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7: Mit Thorsten Japs. Nach dem Ansturm von Migranten in Ceuta plant die EU einen besseren Schutz der Außengrenzen. Die Bundesregierung bereitet die Grundlagen für einen neuen Zivildienst vor. Und in den USA soll die Smithsonian Institution weniger Geld von der Regierung bekommen. Nach dem Andrang von Migranten auf die spanische Exklave Ceuta in Marokko haben die EU-Innenminister in einer Sondersitzung über Konsequenzen beraten. Laut Angaben des EU-Kommissars für Inneres und Migration Brunner hat man sich auf 5 Punkte geeinigt. Es soll eine engere Zusammenarbeit mit den Nachbarländern der EU geben. Außerdem sollen Rückführungen schneller durchgeführt, das Frühwarnsystem verbessert, Schleuserringe zerschlagen und die Außengrenzen weiter gestärkt werden.
8: Die Unterstützung von Seiten Frontex muss hochgefahren werden, sowohl vor Ort als auch in Drittstaaten. Gegenwärtig, das wissen Sie, arbeiten wir an einem neuen Mandat für Frontex, das nach der Sommerpause angenommen werden soll. Das läuft auf eine sehr wachsame Überwachung hinaus und wir müssen einfach die Infrastruktur an den kritischen Punkten im Auge behalten.
7: Der EU-Kommissar für Inneres und Migration Magnus Brunner. Inmitten der Spannungen im Nahen Osten kommen heute erneut israelische und libanesische Regierungsvertreter zu direkten politischen Gesprächen in der italienischen Hauptstadt Rom zusammen. Dabei geht es um die weitere Umsetzung ihres Sicherheitsabkommens. Das unterirdische Tunnelsystem der libanesischen Hisbollah soll dabei nach Angaben von libanesischen Regierungskreisen ein zentrales Thema sein. Das jüngste Rahmenabkommen sieht sowohl den Rückzug israelischer Truppen aus dem Südlibanon als auch eine Entwaffnung der Hisbollah durch die libanesische Armee vor. Beide Punkte sind noch nicht umgesetzt. Die Bundesregierung bereitet die Grundlagen für einen neuen Zivildienst vor. Wie CDU-CSU-Bundestagsfraktionschef Frei den Sendern RTL und NTV sagte, soll es einen Ersatzdienst geben, falls die Wehrpflicht wieder eingeführt wird. Deshalb trifft das Familienministerium entsprechende Vorbereitungen. Verbände wie die Caritas, die Diakonie und der Paritätische Wohlfahrtsverband haben signalisiert, Zivildienstplätze anzubieten. Sarah Beham.
9: Für die Verbände sind aber viele Fragen offen. Wie am Ende ein möglicher Zivildienst aussehen könnte, hänge auch davon ab, wie eine Wehrpflicht aussehen würde. Generell befürchten sie aber eine mögliche Konkurrenz zwischen Zivildienstleistenden und Menschen in Freiwilligendiensten. Von der Caritas heißt es, es dürfe keine Dreiklassengesellschaft geben, also Wehr- und Zivildienst gut bezahlt, Freiwillige im Bundesfreiwilligendienst oder im freiwilligen sozialen Jahr dagegen schlecht bezahlt.
7: In Deutschland gibt es immer weniger Bierbrauereien. Nach Angaben des Statistischen Bundesamtes sank ihre Zahl im vergangenen Jahr um 53 auf 1415. Im Vergleich zu 2019 ist das ein Minus von 8,8%. Als Gründe werden steigende Kosten und die sinkende Nachfrage genannt. Besonders das veränderte Konsumverhalten junger Erwachsener drückt demnach die Verkaufszahlen. 2025 lag der Bierabsatz bei insgesamt 7,8 Milliarden Liter, 1,8 Milliarden weniger als vor 10 Jahren. Das Bundeskartellamt reagiert auf die hohen Spritpreise und möchte herausfinden, wie die genau zustande kommen. Deswegen hat die Bonner Behörde Verfahren gegen sämtliche Raffineriebetreiber in Deutschland eingeleitet. Anne Burkhardt.
10: Zwei Unternehmen sind dagegen vor Gericht gezogen. Sie wollten, dass ihre Auskunftspflicht ausgesetzt wird. Doch das Oberlandesgericht Düsseldorf habe in einer Zwischenentscheidung diese Forderung bereits abgelehnt. Das Bundeskartellamt blickt außerdem schärfer auf die 12-Uhr-Regelung. Im Juli haben mehr Tankstellen die Verordnung missachtet als zuvor und zu abweichenden Zeiten die Spritpreise erhöht. Eine stärkere Überwachung, auch mit Hilfe der Bundesländer, soll den Kunden helfen, dass sie an den Zapfsäulen nicht abgezockt werden.
7: Die US-Kultureinrichtung Smithsonian Institution soll 11% weniger Geld von der Regierung von Präsident Trump bekommen. Laut Haushaltsentwurf sind im kommenden Jahr 960 Millionen Dollar eingeplant. Bisher waren es 1,1 Milliarden. Trump hatte dem Smithsonian immer wieder anti-amerikanische Darstellungen der Geschichte vorgeworfen und Änderungen an Ausstellungen gefordert. Das Smithsonian ist nach eigenen Angaben der weltweit größte Bildungskomplex mit zahlreichen Museen und Bildungs- und Forschungszentren.
0: Das Wetter.
7: In der Nacht gibt es teils kräftige Schauer und Gewitter, die langsam nachlassen bei 22 bis 16 Grad. Morgen ist es zunächst wechselnd bewölkt oder heiter. Später muss vor allem von der Mitte bis in den Nordosten, aber auch in Südostbayern mit Schauern und teils kräftigen Gewittern gerechnet werden. Die Höchstwerte liegen zwischen 25 und 37 Grad.
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11: Schönen guten Tag. Dem neuen Fraktionschef der Union im Bundestag haben immer alle nachgesagt, er sei so nett. Aber kaum ist Thorsten Frey im Amt, zieht er andere Seiten auf und will die Debatte um die Rentenreform beenden. Streitpunkt ist vor allem die abschlagsfreie Rente nach 45 Beitragsjahren und ihre Bedeutung für Biografien im Osten. Der Streit um die Rente ist unser erstes Thema nach den Koops und Mr. Meckel.

0: Als Chef des Kanzleramts hatte er dafür zu sorgen, dem Kanzler den Rücken freizuhalten. Jetzt in der Unionsfraktion soll und muss Thorsten Frei Mehrheiten organisieren. Und die Mehrheit für die Rentenreform könnte wackeln, wenn die Debatte über die Reform anhält. Angestoßen haben diese Debatte die drei ostdeutschen CDU-Ministerpräsidenten Schulze, Vogt und Kretschmer. Sie sind dagegen, die abschlagsfreie Rente nach 45 Beitragsjahren ersatzlos zu streichen. Was das alles für die CDU und die Unionsfraktion im Bundestag bedeutet, bespreche ich mit Dr. Hendrik Träger, Politikwissenschaftler an der Uni Leipzig. Guten Tag, Herr Träger.
1: Hallo.
0: Leipzig liegt in Sachsen und der sächsische Ministerpräsident heißt Michael Kretschmer. Glauben Sie, dass der sich beeindrucken lässt von den Worten des Unionsfraktionsvorsitzenden im Bundestag?
1: Nein, nicht wirklich, weil der Unionsfraktionsvorsitzende oder generell Fraktionsvorsitzende im Bundestag keinerlei Weisungsberechtigung oder Ähnliches gegenüber Ministerpräsidenten haben. Und insofern gehe ich davon aus, dass weder Herr Kretschmer noch Herr Schulze noch Herr Vogt sich irgendwie davon beeindrucken lassen, was Herr Frei zur Rentenreform sagt.
0: Und umgekehrt tut sich Thorsten Frei einen Gefallen, wenn er frisch im Amt die Ministerpräsidenten aus der eigenen Partei gegen sich aufbringt.
1: Ja, einen großen Gefallen würde er sich damit nicht tun. Vielleicht will er einfach auch so gleich zu Beginn seiner Amtszeit als Fraktionsvorsitzender gewissermaßen so Verhandlungsflöcke einschlagen und signalisieren, große Verhandlungsmöglichkeiten gibt es nicht. Er hat ja gesagt in einem Interview, Herr Frei, dass es keinen Verhandlungsspielraum gäbe. Und insofern will er vielleicht Diskussionen eingrenzen, dass es einen Verhandlungsspielraum gäbe, weil wenn sich Herr Frei hinstellt und sagt, ja, vielleicht könnten wir an der einen oder anderen Stelle doch nochmal über das Rentenpaket diskutieren, werden alle über 30 Punkte des Rentenpaketes nochmal geöffnet. Und das will er vielleicht mit dieser sehr klaren Position verhindern.
0: Wie kommt die Union und vor allem die CDU denn jetzt aus dieser Falle raus, in die sie hineingetappt ist?
1: Ja, man muss dazu sagen, dass das Gesetzgebungsverfahren hinsichtlich des Rentenreformpaketes ja noch nicht mal angefangen hat. Das heißt, die Rentenreformkommission hat Ende Juni ein Paket vorgestellt und dieses Paket wird jetzt insbesondere vom Bundesarbeitsministerium, was federführend dafür zuständig ist, in Gesetzesvorschläge gegossen. Diese Gesetzesvorschläge kommen dann in den Bundestag. Und dann, wenn der Bundestag damit durch ist, es sind ja noch Ausschusssitzungen mit externen Anhörungen, Verbandsanhörungen dabei, und wenn der Bundestag dann diesem Gesetz zustimmt, dann kommt das Gesetz in den Bundesrat und dann entscheidet auch der Bundesrat, je nachdem, ob er zustimmungspflichtig ist oder nicht, wie es mit dem Gesetz weitergeht. Das heißt, wir sind ganz am Anfang des Gesetzgebungsprozesses. Und in dem Zusammenhang könnte man an das Strucksche Gesetz, was nach dem ehemaligen SPD-Bundestagsfraktionsvorsitzenden Peter Struck benannt ist, aufgreifen. Herr Struck hat irgendwann mal in den 2000er Jahren meiner Erinnerung nach gesagt, kein Gesetz oder kein Gesetzentwurf würde so den Bundestag verlassen als Gesetz, wie es als Gesetzentwurf reingekommen ist. Und das könnte sicherlich auch bei der Rentenreform so sein.
0: Das heißt, Sie sehen noch gar keine Falle?
1: Naja, ich sehe eher, dass sich die verschiedenen Akteure positionieren, wie sie sich dann im Gesetzgebungsverfahren verhalten wollen. Der Fraktionsvorsitzende Frei sagt, es gäbe keine Verhandlungsmöglichkeiten, vertritt damit die Position der Bundesregierung. Sowohl der Bundeskanzler als auch die Arbeitsministerin haben ja bei der Vorstellung des Reformpaketes bzw. des Konzeptes der Rentenreformkommission gesagt, man wolle alle Punkte gleichermaßen durchsetzen. Das ist sozusagen gewissermaßen die Position, die jetzt Herr Frei durchsetzen muss oder versuchen muss durchzusetzen. Und die Ministerpräsidenten versuchen, ihre Position durchzusetzen. Insofern ist das jetzt vielleicht nicht mal eine Falle oder eine Situation, aus der eine Falle entstehen könnte, sondern erstmal so im Prinzip das ja, Positionieren. Letztlich kann natürlich daraus, je verfestigter die Position werden, dann eine schwierige Situation entstehen. Aber von der Falle an sich würde ich jetzt noch nicht mal reden.
0: Jetzt heißt es ja oft über diese Regierung, dass sie schlecht kommuniziert. Aber sind nicht auch fachliche Fehler gemacht worden, wenn man den Osten so wenig berücksichtigt?
1: Die Zusammensetzung der Kommission, der Rentenreformkommission, ist insofern ungünstig gewesen, dass kein Vertreter, keine Vertreterin aus Ostdeutschland dabei gewesen ist. Es waren drei junge Abgeordnete aus dem Bundestag vertreten, die stammen aber aus Hessen bzw. aus Bayern. Und Frau Klose, die dritte Abgeordnete, ist zwar jetzt politisch in Berlin aktiv, aber in Westdeutschland sozialisiert worden. Insofern fehlt in der Kommission die ostdeutsche Perspektive. Das ist sicherlich ein Aspekt, den jetzt die Ministerpräsidenten aus Ostdeutschland aufgreifen.
0: Sagt der Politikwissenschaftler Hendrik Träger in Deutschlandfunk Kultur. Und das Gespräch haben wir aus Termingründen aufgezeichnet.

Shelley von LP, und bevor LP Songs für sich selbst schreibt, entstehen welche für Cher, Rihanna und die Backstreet Boys. Portugal The Man von ihrem 11. Album, Track heißt Tanana.

0: Deutschlandfunk Kultur am Dienstagnachmittag. Die vielleicht berühmteste Eule der Welt heißt Hedwig. Das Tier aus Harry Potter gibt es als Poster, interaktive Plüschfigur und als Lego-Bausatz. Warum ich Ihnen von Hedwig erzähle, heute ist Internationaler Tag der Eule und der schärft den Blick für die Tatsache, dass der Lebensraum von Eulen bedroht ist. Mehr darüber weiß die Biologin Christiane Geidel vom Landesbund für Vogel- und Naturschutz und dort ist sie zuständig für Eulen und Greifvögel. Hallo Frau Geidel.
1: Hallo.
0: Ich erinnere mich noch gut an den Hype um Hedwig und alle wollten auch so eine Eule haben wie die aus Harry Potter. Warum faszinieren Eulen die Menschen so sehr?
1: Ich glaube, es liegt daran, dass zum einen Eulen nachtaktive oder überwiegend nachtaktive Tiere sind, die wir quasi nur vom Hörensagen her kennen. Aber zum anderen her ist es auch so, dass Eulen einfach niedlich sind, weil die allermeisten Eulen und Käuze einfach so ein rundes Erscheinungsbild haben mit sehr, sehr großen Augen, die vorne am Kopf platziert sind und sie deswegen so ein typisches Kindchenschema erfüllen. Also wenn man sich so ein Babygesicht vorstellt, dem gleicht eine Eule im weitesten Sinne und das macht sie niedlich und deswegen finden alle die irgendwie cool.
0: Wobei man den scharfen Schnabel wahrscheinlich nicht unterschätzen darf.
1: Ja, das wahrscheinlich eher nicht, aber das blenden die Leute dann aus, weil einfach großer, runder Kopf, große Augen, klimpernde Augen, dann ist es schon geschehen.
0: Trotz aller Niedlichkeit, ich kann mir vorstellen, dass das Wohnzimmer oder die Küche nicht die ideale Umgebung für eine Eule ist.
1: Ganz genau. Die haben natürlich spezielle Ansprüche an ihren Lebensraum oder an ihr Revier, wo sie vorkommen. Die brauchen Platz, die brauchen Versteckmöglichkeiten, sie brauchen Brutmöglichkeiten. Und alles das können wir in aller Regel in den seltensten Fällen in unserem Wohnzimmer oder im Haus bereitstellen.
0: Wenn wir jetzt auf den natürlichen Lebensraum der Eule schauen, wodurch wird der gefährdet? Weil Sie haben ja eben schon gesagt, das Tier hat Ansprüche.
1: Genau. Also zum einen ist Brutplatzmangel ein ganz, ganz großes Thema für ganz viele unserer heimischen Eulen und Käuze. Viele brüten in Höhlen oder irgendwelchen dunklen Gebäudenischen ursprünglich. Und Sie können sich vorstellen, dass alles, was an Tieren irgendwo im Gebäude sich einnistet, zunehmend unbeliebt oder unbeliebter ist. Oder diese Nischen im Zuge von energetischen Sanierung zum Beispiel verschlossen werden. Also denen fehlt einfach schlichtweg der Raum, wo sie sich zurückziehen können, wo sie brüten können in ganz vielen Fällen.
0: Welche Rolle spielt der Klimawandel oder ist der ausnahmsweise gar nicht ausschlaggebend?
1: Den würde ich jetzt tatsächlich gar nicht so sehr ins Spiel bringen oder es ist besser so formulieren, dass es vielleicht nicht abschließend untersucht ist. Ich denke, das Wesentliche sind die Brutplätze, die zum einen verloren gehen, aber auch die Nahrungsverfügbarkeit, also dass die Eulen da, wo sie halt leben, entsprechend Beutetiere finden. Und da könnte man jetzt viel herkonstruieren, aber ich glaube, bei den allermeisten ist der Klimawandel aus Versehen mal nicht schuld.
0: Wer ist denn schuld?
1: Ja, in der Regel sind das wir Menschen, die einfach die natürlichen Lebensräume überbauen, verbauen, Bäume fällen mit Höhlen drin oder eben so auf die Beutetiere von Eulen einwirken, dass die schlichtweg nichts mehr zu fressen finden, also der Mensch.
0: Gibt es Eulenarten, die stärker gefährdet sind als andere?
1: Ja, auf jeden Fall. Also wir haben natürlich die, die ich gerade schon angesprochen habe, die unmittelbar auf Brutnischen in und an Gebäuden angewiesen sind. Schleiereule zum Beispiel oder auch den Steinkauz kann man da dazu zählen. Wenn da einfach der Mensch die natürlichen Brutplätze beseitigt und kein entsprechendes Angebot bereitstellt, dann finden die nichts mehr. Ja. Und dann gibt es aber auch bei den Kleineulen, den sogenannten Kleineulen, zum Beispiel den Raufußkauz, der seit Jahren überregional Bestandseinbrüche verzeichnet und wir uns aber in dem Themenfeld Eulenschutz noch gar nicht so richtig sicher sind, woran das konkret liegt.
0: Wie klein ist denn so eine Kleineule?
1: Also unsere kleinste heimische ist der Sperlingskauz und da ist der Name Programm. Also wenn man sich so einen Spatz vorstellt, sehr viel größer ist der Sperlingskauz auch nicht.
0: Was brauchen Eulen konkret, um bei uns überleben zu können? Sie haben eben gesagt, der Mensch muss Alternativen bereitstellen, wenn er den ursprünglichen Raum einengt.
1: Genau, also zum einen können wir für manche Arten zumindest künstliche Nisthilfen zur Verfügung stellen, in Form von Nistkästen zum Beispiel. Oder aber wir sorgen dafür, dass der Lebensraum oder konkreter der Jagdraum der Eulen giftfrei gehalten wird, sodass sich Eulen, wenn sie zum Beispiel Mäuse jagen, denn die allermeisten unserer heimischen Eulen fressen überwiegend Mäuse, dass die sich nicht vergiften, indem sie zum Beispiel eine durch Rattengift oder so beeinträchtigte Maus fressen. Also giftfrei in unserer natürlichen oder in unseren Gärten Umgebung arbeiten, dann ist auch ganz vielen Eulen schon geholfen, weil die tatsächlich auch nachts zu uns in die Gärten, in die Städte kommen und dort Beutetiere suchen.
0: Das klingt nichtsdestotrotz nach einem Programm für Fachpersonal. Wie kann ich denn als Einzelperson Eulen helfen? Also wenn ich das vergleiche, Tipps für Bienen und Igel gibt es ja in Hülle und Fülle.
1: Genau. Ich meine, im Prinzip ist es gar nicht so verkehrt. Man hat meistens nicht den unmittelbaren Bezug, weil man halt Eulen im Garten in der Regel nicht wahrnimmt, wenn sie da unterwegs sind. Aber wie ich es gerade schon gesagt habe, wenn man einfach keine Gifte verwendet, möglichst ja, naturnah bewirtschaftet, so man denn den Garten hat, und aber auch beim Einkaufsverhalten darauf achtet, dass man eben entsprechend bio- oder zertifizierte Produkte kauft, dann ist den Eulen schon geholfen, indem ihre Nahrungsgrundlage zum Beispiel nicht in irgendeiner Form beeinträchtigt wird.
0: Heute ist der internationale Tag der Eule und deswegen in Deutschlandfunk Kultur das Gespräch mit der Biologin Christiane Geidel vom Landesbund für Vogel- und Naturschutz. Frau Geidel, ganz herzlichen Dank.
1: Ich danke Ihnen.
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0: Mit Ben Ebeling.
2: Nach Beschimpfungen gegenüber Gästen und Beschäftigten des jüdischen Kulturschiffs MS Goldberg auf dem Berliner Wannsee ermittelt die Polizei wegen Volksverhetzung. Nach Angaben der Behörden hat der für politische Straftaten zuständige Staatsschutz den Fall übernommen. Demnach liegt eine Anzeige des Kulturschiffs vor. Am 25. Juli, dem letzten Tag der diesjährigen Gastspiele auf Gewässern der Hauptstadt, soll es zu dem Vorfall gekommen sein. Dabei soll ein Mann, der ein Motorboot steuerte, Passagiere des Schiffs antisemitisch beschimpft haben. Auch per Mail und auf Facebook sollen das Team des Kulturschiffs antisemitische Beleidigungen erreicht haben. Der Paul-Celan-Preis für herausragende Literaturübersetzungen ins Deutsche, vergeben vom Deutschen Literaturfonds, geht an Stefan Moster. Laut Jury hat er mit der Übertragung finnischer Prosa, Lyrik, Kinderliteratur und Dramen die deutschsprachige Literatur bereichert. So soll Moster die Welt der Bauern und Seefahrer Finnlands bekannt gemacht haben, indem er das Werk des finnischen Schriftstellers Volta Kilpi übersetzt hat. Der mit 25.000 Euro dotierte Preis wird am 26. November im Literarischen Kolloquium in Berlin überreicht. Das Höhenfeuerwerk bei der Veranstaltung Rhein in Flammen in Koblenz soll trotz der anhaltenden Trockenheit stattfinden. Wie die Stadt mitteilte, kann das Feuerwerk an diesem Samstag aus fachlicher und sicherheitsrelevanter Sicht durchgeführt werden. Zuvor hatten die Grünen eine Petition dagegen gestartet und innerhalb von gut 3 Tagen mehr als 3.000 Unterschriften gesammelt. Sie verweisen auf die anhaltende Dürre, die erhöhte Wald- und Vegetationsbrandgefahr und den niedrigen Wasserstand von Rhein und Mosel. Die Universität Salzburg will die Stefan-Zweig-Villa von Wolfgang Porsche kaufen. Nach Angaben des Leiters des Stefan-Zweig-Hauses, Werner Michler, wird derzeit an der Finanzierung gearbeitet. Nach Medienangaben wird das Haus für 12,7 Millionen Euro angeboten. Falls der Kauf gelingt, soll dort ein öffentlich zugänglicher Gedächtnisort für den Schriftsteller Stefan Zweig und sein Ideenerbe entstehen, sagte Michler im Deutschlandfunk Kultur.
3: Wir nennen das die Stefan-Zweig-Themen. Das ist die literarische Kultur der Moderne, das ist die Frage der europäischen Kultur. Das sind Themen wie Frieden, Internationalität und Humanismus und vor allem das europäische Judentum. Und hier haben wir den Auftrag für uns des Auftretens gegen den Antisemitismus alt und neu. Und in diesem Zusammenhang sollte die Villa ein internationaler intellektueller Begegnungsort mitten in Europa wieder werden, wie er es schon einmal war.
2: Der Leiter des Stefan-Zweig-Hauses in Salzburg, Werner Michler.
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0: Hessen, Rheinland-Pfalz und das Saarland müssen jetzt tapfer sein. Die Sommerferien gehen zu Ende. Aber weil nach den Ferien auch vor den Ferien ist, verschwenden wir keine Zeit und planen den nächsten Urlaub. Das geht nach wie vor mit Hilfe eines Reisebüros. Und was die anders und vielleicht besser machen als Sie und ich vom Rechner, das gleich.
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0: Hunter, das sind Mac Pfeiffer und Lukas Tricagnoli. Für die meisten dürften die Sommerferien 26 planungstechnisch abgeschlossen sein, aber man kann ja die freien Tage nutzen, um schon mal über den Herbst oder den Winter nachzudenken und sich vielleicht in einem Reisebüro beraten zu lassen und auch zu buchen. Daniel Hauer ist Chef von Schönreisen mit 2 Filialen in Berlin. Guten Tag, Herr Hauer.
1: Hallo, Frau Welting.
0: Jetzt haben wir während und nach Corona gedacht, Reisen wird nie wieder so sein wie vorher. Inzwischen sind die Flüge wieder ausgebucht, Kreuzfahrten boomen und trotz der Spritpreise steht auch das Auto nach wie vor hoch im Kurs. Heißt das, gereist wird eigentlich immer?
1: Das stellt sich genau so dar für uns. Genau. Beim Reisen handelt es sich um ein absolutes Grundbedürfnis des Menschen. Und allen Widrigkeiten zum Trotz bleibt das Reisen nach wie vor, glaube ich, des Deutschen oder des Menschen liebstes Kind.
0: Unter welchen Umständen ist Ihre Hilfe als Reisebüro besonders gefragt?
1: Ja, gerade natürlich in krisengeschüttelten Zeiten merken die Leute, auf wen sie sich verlassen können. Und das ist bei uns in der Branche nun mal das Reisebüro. Wer also schon einmal am Flughafen stehen geblieben ist oder vor einem Hotel stand, was plötzlich nicht mehr zu beziehen ist.
0: Oder nicht existierte.
1: Oder gar nicht existierte, ja, das ist nur der schlimmste Fall. Der weiß, dass er sich dann auf sein Reisebüro verlassen kann, welches dann für den Kunden da ist, für den Kunden einspringt und sich eventuell auch mal eine Stunde in eine Warteschleife hängt.
0: Sie beobachten also eine verstärkte Nachfrage, wenn die Zeiten turbulenter werden?
1: Auf jeden Fall lässt die Nachfrage nicht nach. Das ist schon mal ein großer Vorteil. Die Nachfrage merken wir mal dann, wenn es zu Krisen kommt, dass auch Kunden zu uns finden, die vorher vielleicht nicht bei uns waren. Wo das Kind also schon im Brunnen ist und man bei uns nach Hilfe fragt, was dann für uns natürlich schwierig ist. Wir können Vorgänge nicht bearbeiten, die nicht bei uns gebucht sind. Das geht rein technisch gar nicht.
0: Wie ist das im Moment, auch beispielsweise angesichts der Nahostkrise und des Krieges gegen den Iran?
1: Es hat sich zunächst wenigstens in den Bereichen ein Verhalten des eine Buchungstätigkeit dargestellt. Aber auch dafür sind wir natürlich als Reisebüro da, Alternativen zu finden. Die Welt ist groß. Der Nahe Osten beeinflusst vieles, aber Möglichkeiten, woanders hinzufahren, gibt es natürlich sehr viele.
0: Apropos turbulente Zeiten. Ihr Vater hat das Reisebüro kurz nach der Wende gegründet. Und ich kann mir vorstellen, dass damals die geschäftlichen Voraussetzungen andere gewesen sind als heute.
1: Absolut. Damals, nach der Wende, ging es eigentlich fast darum, Reisen zu verteilen. die Reisewut.
0: Jeder nur eine Reise.
1: Genau, der damaligen DDR-Bürger war so groß, dass eigentlich fast egal war, wo man hinfuhr. Man hat genommen, was einem quasi vorgelegt wurde. Das hat sich inzwischen ein bisschen geändert. Die Ansprüche sind natürlich gestiegen und damit auch die Beratungsintensität.
0: Jetzt ist Ihre Tochter mit in den Betrieb eingestiegen. Können Sie ihr guten Gewissens dazu raten?
1: Absolut, absolut. Weil ich der festen Überzeugung bin, dass es auch in 5 oder 10 Jahren noch Reisebüros geben wird. Natürlich konsolidiert sich irgendwo so ein bisschen der Markt, wie ich finde, aber auf eine gute Art und Weise, nämlich in Richtung Qualität. Das tut er schon eine ganze Weile. Man merkt also deutlich, wie sich die Spreu vom Weizen trennt. Also nur wer berät und dabei eine gewisse Kreativität an den Tag legt, der wird da eine Zukunft haben. Und die reine Katalogausgabestelle, ja, die wird es wahrscheinlich in Zukunft nicht mehr geben.
0: Was braucht es denn, um als Reisebüro am Markt bestehen zu können?
1: Ja, genau das, was ich gerade sagte, also eine gewisse Kreativität, den Blick nach vorne, die Möglichkeiten, die technischen Möglichkeiten, die sich uns inzwischen bieten, als Chancen sehen und ergreifen. Ich spreche mal in Richtung KI. Also die KI wirkt für mich noch nicht bedrohlich auf den Tourismus, sondern wir müssen uns einfach zu eigen machen. Wir nutzen die heute schon als Assistenten für bestimmte Routineaufgaben zum Beispiel. Also die Technologie nimmt uns da bestimmte Aufgaben einfach ab, löst uns aber natürlich nicht vom Nachdenken ab. Insofern, das macht uns dann aus. Also nutze die Sachen, die uns da zur Verfügung stehen und dann wird das auch einen Weg in die Zukunft geben.
0: Wer kommt überhaupt zu Ihnen und wer will was von Ihnen haben als Rat, als Dienstleistung?
1: das gesamte Spektrum. Natürlich in erster Linie, so ist ein gewisses Vorurteil, dass ältere Menschen diesen Beratungsvorteil in erster Linie nutzen. Aber wir bemerken immer mehr, dass gerade auch junge Familien die Zeit nicht mehr aufbringen wollen, ihre private Zeit, um sich 2 Stunden vor einen Rechner zu setzen, um dort bestimmte Sachen rauszusuchen. Wir erleben ja da eine Flut von Informationen, die gar nicht so von jedem verarbeitet werden kann. Das nehmen wir dem Kunden ab. Also na klar, Google schmeißt ihn in 0,2 Sekunden 500 Hotels raus. Jedes Hotel hat 1500 Bewertungen und dann suchen sie sich da mal was Richtiges raus. Im Idealfall kommt der Kunde schon das erste oder zweite Jahr zu uns. Wir wissen schon, wie seine Familie zusammengestellt ist und wissen ganz genau, worauf er Wert legt, was er vielleicht möchte, wie sich der Sand unter seinen Füßen anfühlen soll und ob er auf eine bestimmte Kinderbetreuung Wert legt. Das kann eine Suchmaschine nur bedingt.
0: Was macht für Sie den idealen Kunden aus? Ist das derjenige, der eine möglichst lange und teure Reise kauft oder jemand, der es lieber unkompliziert und ortsnah hat?
1: Da sind wir komplett offen. Das ist das Überraschende jedes Mal, wenn jemand den Laden betritt. Natürlich, wenn es Stammkunden sind, dann weiß man in der Regel schon aus den Erzählungen, wo es vielleicht beim nächsten Mal hingeht. Aber wenn jemand zum ersten Mal das Büro betritt, das macht es umso interessanter. Das macht den Job so abwechslungsreich und auch so schön. Wir reden nicht umsonst davon, dass es der schönste Job der Welt ist, im Reisebüro zu arbeiten.
0: Wie hat die verrückteste Reise ausgesehen, die Sie jemals gebucht haben?
1: Verrückteste? Also ich kann mich an eine Sache erinnern, da kamen Kunden ins Büro und sagten eigentlich, wir haben eigentlich schon alles gebucht, wir suchen nur noch einen Ausflug. Und da ist man als Verkäufer natürlich so ein bisschen, oh, na wunderbar. Dieser Ausflug entpuppte sich aber dann innerhalb einer 6-wöchigen Neuseeland-Rundreise auf eine ganz bestimmte Insel, die also auch noch mal eine Woche ging und einen niedrigen 5-stelligen Bereich gekostet hat. Also so ist manchmal, man muss da immer unvoreingenommen in die Beratung gehen und jeder Kunde kann da eine Überraschung mit sich bringen.
0: Das Reisebüro in turbulenten Zeiten, darüber habe ich gesprochen mit Daniel Hauer von Schönreisen in Berlin. Herr Hauer, herzlichen Dank.
1: Ich danke Ihnen.

0: Roxy Music aus dem Jahr 1985. Meiner Meinung nach ist Don't Stop the Dance verdammt gut gealtet. Frontmann Brian Ferry ist inzwischen auch 80. Den habe ich mal zufällig in einem Aufzug getroffen. Ich hatte ein bisschen weiche Knie.
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0: Loose End mit Love Bites Back.

0: Sei neugierig, anstatt vorschnell zu urteilen. Das ist eine der Lebensweisheiten von Ted Lasso. Den gibt es nicht wirklich, aber Ted Lasso ist die Hauptfigur einer Serie, die jetzt bei Apple TV Plus in die vierte Staffel startet. Die Ausgangssituation ist einigermaßen skurril. Ted Lasso ist nämlich ein amerikanischer American Football Coach, der ausgerechnet in England eine Fußballmannschaft der ersten Liga trainiert. Dabei weiß er noch nicht einmal, was Abseits ist. Aber vielleicht ist es wichtiger, mehr über Menschen zu wissen, als über das Spielen. Anna Wollner über das Phänomen Ted Lasso.
1: Hey, willkommen zurück. Schön, dich zu sehen.
2: Dieter.
3: Mit dichtem Schnurrbart, Sportvisor und Trainingsjacke wirkt Ted Lasso wie ein amerikanischer Highschool-Coach, der versehentlich in der englischen Premier League beim fiktiven Verein AFC Richmond gelandet ist. Zwischen perfekt gestylten Stars, milliardenschweren Clubbesitzern und Trainern, die jedes Wort abwägen, bleibt er ein Fremdkörper. Er kennt noch nicht mal die Abseitsregel. Fachlich scheint er die denkbar schlechteste Besetzung zu sein. Ted gewinnt trotzdem keine Pokale, aber Menschen. Denn Ted Lasso ist keine Fußballserie. Fußball liefert hier nur den Schauplatz. Erzählt wird etwas anderes, wie Menschen miteinander arbeiten, wie Vertrauen entsteht, wie aus Kolleginnen und Kollegen ein Team wird und warum emotionale Intelligenz manchmal weiterträgt als der perfekte Matchplan. Ein Ansatz, der laut Hauptdarsteller und Autor Jason Sudeikis auch für die vierte Staffel gilt.
4: Filling my own cup.
5: Ich hatte das Gefühl, dass in dieser Geschichte noch etwas steckt. Also habe ich mich mit unserem Autorenteam zusammengesetzt, um herauszufinden, ob die Begeisterung, die ich gespürt habe, auch bei den anderen da ist. Und sie war da. Trotzdem bleibt immer eine gesunde Portion Selbstzweifel. Man fragt sich, ob man wirklich noch einmal zurückkehren sollte. Erst als wir diese Frage für uns mit Ja beantworten konnten, war klar, jetzt wollen wir die Menschen, die diese Serie mögen, nicht enttäuschen.
4: Or then you just don't want to upset anybody.
3: Als Ted Lasso 2020 startet, wirkt die Serie zunächst wie eine klassische Wohlfühlkomödie. Ein freundlicher Amerikaner trifft auf britischen Zynismus. Hinter den Pointen verhandelt sie jedoch ernste Themen. Panikattacken, Depressionen, Scheidung, Leistungsdruck, Einsamkeit. Fast jede Figur trägt eine Verletzung mit sich herum und verändert sich durch die Strategie von Lasso. Clubmanagerin Rebecca verliert ihre Verbitterung. Der Spieler Roy Kent lernt, seine Härte abzulegen. Kollege Jamie Chart seinen Egoismus. Co-Autor und Schauspieler Brandon Hunt über den kommunikativen Ansatz von Ted Lasso.
6: It's such an interesting difference and like I don't think it should be seen as an obstacle or something.
5: Ich glaube nicht, dass man das als Hindernis sehen sollte. Ted begreift es vielmehr als Chance. Dadurch entsteht überhaupt erst so ein echter Dialog. Kommunikation wird zu einer Straße in beiden Richtungen. Man lernt sich gegenseitig kennen, ob man will oder nicht, kommt sich näher und genau dadurch wird aus einer Gruppe ein stärkeres Team.
3: Die vierte Staffel setzt diesen Gedanken konsequent fort. Ted kehrt in den Londoner Stadtteil Richmond zurück, trainiert diesmal aber nicht die erfolgreiche Männermannschaft, sondern ein neu gegründetes Frauenteam. Damit beginnt für ihn wieder alles von vorn, denn auch hier sind die Widerstände groß. Während in Richmond fast alle wissen wollen, wie es bei den Männern weitergeht, interessiert Ted sich für das Team, das sich seinen Platz erst noch erkämpfen muss. Aus diesem Perspektivwechsel entwickelt die Serie erneut ihre große Stärke.
7: Aber Fußball ist Leben?
8: Nein, das Leben ist so viel mehr als Fußball.
7: Nicht so eingängig, aber...
3: Die ersten Folgen sind voller Situationskomik, erzählen aber gleichzeitig vom Frauenfußball als eigenständigem Raum. Mit anderen Erwartungen, anderen Erfahrungen und einer anderen Vorstellung davon, wie Führung funktionieren kann. Die Umkleidekabine ist ein Loch. Rebecca muss sich verteidigen, Feministin zu sein, als sie eine Trainerin entlässt. Auf der ersten Pressekonferenz wird Ted Lasso nur nach seiner Einschätzung über die Männermannschaft gefragt. Bei der Mitgliederversammlung leert sich schlagartig der Raum, als es um das neue Team geht. Die Spielerinnen jonglieren das Training und die komplette Care-Arbeit.
4: In some of our research we got to meet
5: Eine Professorin hat uns erklärt, bei Männern heißt es oft springen und die Antwort lautet wie hoch. Frauen fragen häufiger zuerst, warum? Wenn es darauf eine gute Antwort gibt, springen sie genauso. Ted merkt, das ist keine Schwäche, es eröffnet ein Gespräch.
3: Dass Ted Lasso ausgerechnet eine Frauenmannschaft übernimmt, ist deshalb nur folgerichtig. Auch die vierte Staffel interessiert sich weniger für Tabellen als für Beziehungen, weniger für Siege als für Entwicklung.

0: Der Fußball bleibt hier auch wieder lediglich die Bühne. Ted Lasso wirkt noch immer wie ein amerikanischer Football-Coach, der sich in den englischen Fußball verirrt hat. 4 Staffeln später zeigt sich, verirrt hat sich nicht Ted, sondern unsere Vorstellung davon, wie ein Held aussehen muss.
1: Reggae, Künstler aus Ghana. 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
1: Mit Thorsten Japs. Die EU-Innenminister ziehen Konsequenzen aus dem Andrang von Migranten in der spanischen Exklave Ceuta. Die russische Armee greift wieder Frachtschiffe in ukrainischen Häfen an. Und ein Forschungsprojekt will mit Brettspielen Wissenschaft vermitteln. Nach dem Andrang von Migranten auf die spanische Exklave Ceuta in Marokko haben die EU-Innenminister nach einer Sondersitzung die europäische Geschlossenheit betont. Auf einer außerordentlichen Videokonferenz äußerten sie ihre Anerkennung für Spaniens Reaktion auf die Krise, nachdem zunächst viel Kritik geübt worden war. Außerdem sollen die EU-Außengrenzen besser geschützt werden, etwa durch bessere Frühwarnsysteme. Sarah Lopez.
2: Auch die sozialen Medien wolle man besser im Blick behalten. EU-Migrationskommissar Brunner betont, dass auch Schmuggler eine wichtige Rolle dabei gespielt haben. Mittlerweile hat sich die Lage in Ceuta wieder beruhigt. Die spanische Regierung spricht mittlerweile von rund 72.000 Migranten, die in der spanischen Exklave angekommen waren. Die meisten von ihnen sind wieder nach Marokko zurückgekehrt. Bei dem Versuch, nach Ceuta zu kommen, sind demnach aber auch mindestens 75 Menschen gestorben.
1: Die russische Armee hat wieder Frachtschiffe in ukrainischen Häfen, unter anderem in Odessa, angegriffen. Das hat das Verteidigungsministerium in Moskau bestätigt. Außerdem wurden unterschiedliche Ziele in der Ukraine getroffen. Die ukrainische Luftwaffe wiederum attackierte wieder Ziele auf russischem Gebiet, unter anderem Logistikzentren des Online-Händlers Wildberries. Laut Kiew beliefert das Unternehmen auch das russische Militär. Nach Angaben der Türkei wurden zwei Frachtschiffe im Schwarzen Meer angegriffen. Es gibt aber keine Informationen darüber, wer dafür verantwortlich ist. Im Gazastreifen sind mehr als 100 Palästinenser beigesetzt worden, deren Leichen fast 3 Jahre nach einem israelischen Luftangriff aus den Trümmern geborgen worden waren. Die Toten wurden bei einem Massenbegräbnis in der Stadt Gaza beerdigt. Inzwischen hat der von US-Präsident Trump ins Leben gerufene sogenannte Friedensrat den Fahrplan für das Ende der Kampfhandlungen im Gazastreifen konkretisiert. Jörg Poppendieck.
3: In einer Mitteilung heißt es, der vollständige Abzug der israelischen Armee hinter die gelbe Linie werde erst erfolgen, wenn die Hamas ihre Waffen vollständig abgegeben habe. Das klang am vergangenen Freitag noch anders. Da war von einem parallelen, schrittweisen Prozess die Rede. Israel sollte sich zurückziehen, während die Entwaffnung der Hamas voranschreitet. Ein ranghoher israelischer Regierungsvertreter hatte zuvor mitgeteilt, dass Israel einen Rückzug seiner Truppen aus dem Gazastreifen ablehnt und auch seine Angriffe in dem Gebiet nicht einstellen wird.
1: Die Bundesregierung bereitet die Grundlagen für einen neuen modernen Zivildienst vor. Das bestätigte eine Sprecherin des Familienministeriums dem Deutschlandfunk. Ihren Angaben zufolge muss die Basis dafür vorbereitet sein, falls die allgemeine Wehrpflicht wieder eingesetzt wird. Demnach sind viele große Verbände und Organisationen befragt worden, welche Kapazitäten für Zivildienstleistende sie zur Verfügung stellen könnten. Gleichzeitig wird darauf verwiesen, dass das alte Zivildienstgesetz nach wie vor Gültigkeit hat, obwohl viele der darin festgelegten Regelungen schon seit Jahren überholungsbedürftig sind. Im Kampf gegen den Ebola-Ausbruch in der Demokratischen Republik Kongo haben inzwischen mehrere Medikamente und Impfstoffstudien begonnen. Das teilte ein WHO-Sprecher in Genf mit. Thomas Wagner.
4: 3.748 bestätigte Ebola-Fälle in der Republik Kongo, bei denen 1.657 Menschen zu Tode gekommen sind. Ein derart steiler Anstieg der Fallzahlen sei kaum mehr unter Kontrolle zu halten, zumal um die 17.000 weitere Verdachtsfälle unter Beobachtung stünden. Langfristige Abhilfe verspricht sich die WHO von der Entwicklung sogenannter RNA-basierter Impfstoffe. Bis aber erste verlässliche Ergebnisse vorliegen, dauert es noch Monate, so die Weltgesundheitsorganisation.
1: Ein Forschungsprojekt will Brettspiele nutzen, um komplexe wissenschaftliche Themen einem breiten Publikum näher zu bringen. Gefördert wird es von der Heidelberger Klaus-Tschira-Stiftung. Ihr zufolge untersuchen Forschende der Universitäten Bonn und Berlin, wie Spiele über Klimawandel, Viren oder Biodiversität zur Wissensvermittlung eingesetzt werden können. Dazu sollen an öffentlichen Orten wie Museen und Bibliotheken Spieleabende stattfinden. Dabei werden Brettspiele wie Pandemic zu Epidemien oder Flügelschlag zur Artenvielfalt durch wissenschaftliche Vorträge und Diskussionsrunden ergänzt.
0: Das Wetter.
1: In der Nacht gibt es teils kräftige Schauer und Gewitter, die langsam nachlassen bei 22 bis 16 Grad. Morgen ist es zunächst wechselnd bewölkt oder heiter. Später muss vor allem von der Mitte bis in den Nordosten, aber auch in Südostbayern mit Schauern und teils kräftigen Gewittern gerechnet werden. Die Höchstwerte liegen zwischen 25 und 37 Grad.
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5: Ich wünsche Ihnen einen guten Abend. Das muss richtig knapp gewesen sein, aber vorerst wird das einzige ungarische Kraftwerk wohl nicht abgeschaltet. Von der Situation vor Ort hat sich der Premierminister ein eigenes Bild gemacht. Und was diese Situation für das Land bedeutet, darüber sprechen wir gleich.

0: Sweet und Pure Hearts. Und für diesen Song hat Niklas Schwedt alles in die Hand genommen, geschrieben, aufgenommen, produziert und gemastert. Es ist ihm wohl eine Herzensangelegenheit gewesen. Der Strom ist knapp in Ungarn, weil der Strom zu wenig Wasser führt. Normalerweise kommt das Kühlwasser für das einzige ungarische Atomkraftwerk aus der Donau. Bis heute Morgen bestand die Gefahr, dass das AKW komplett abgeschaltet werden muss. Jetzt reicht es noch mal so gerade eben für eine Turbine. Vom Studio Wien aus beobachtet Clemens Fehrenkotte die Lage. Ich grüße Sie.
1: Guten Abend, Frau Welti.
0: Wie sicher ist denn jetzt, dass das AKW am Netz bleiben kann?
1: Also der ungarische Premierminister Peter Modrow, der war am Mittag dort im Kernkraftwerk Brokk, hat sich das angeschaut, hat ein paar Stunden später ein 15 Minuten langes Video mit sich selbst, in dem er also im Hintergrund das Werk zeigt und dann auch beschrieben, wie die Lage sei. Er ist ganz zuversichtlich, dass es nicht abgeschaltet werden muss. Er hat sich das innen wohl alles angeschaut, sagte, eine der 8 Turbinen würde noch laufen. Und wir haben es gesagt, auch anfangs, das sei wohl sehr, sehr knapp gewesen. Er sagte das deutlich, wir waren 1 Millimeter von der Abschaltung entfernt. Und dann sei allerdings im Verlauf der Stunden, seit den frühen Morgenstunden, der Pegelstand um 3 Zentimeter gestiegen. Und das hätte wohl letztendlich das verhindert. Und man schaut natürlich nicht nur allein aufgrund der jetzigen Temperaturen in Ungarn, die zwischen 37 und 42 Grad heute, morgen und bis Donnerstag andauern, schaut man natürlich den Meteorologen genau auf die Finger und das, was sie sagen. Und Peter Modrow hat dann also auch gesagt, die Meteorologen seien ganz zuversichtlich, dass ab Donnerstag mit erheblichen Niederschlägen über dem Einzugsgebiet Österreichs zu rechnen sei. Und das könnte die Lage verbessern. Aber natürlich, Vorsicht ist die Mutter der Porzellankiste. Er hat dann auch gesagt, es gebe natürlich keine Garantie, bis tatsächlich Regen falle.
0: Aber wenn wir jetzt mal pessimistisch sind, was würde denn die komplette Abschaltung bedeuten?
1: Da fallen fast die Hälfte des ungarischen Versorgungsbetriebs für den Strom aus. Und das ist bislang wohl die größte Sorge, die die auch haben. Denn Sie müssen sich vorstellen, Ungarn ist in der Regel ohnehin traditionell immer ein Energieimportland. Die haben in der Regel fast immer die Hälfte auch ihres Strombedarfs importiert von der Slowakei, von Österreich und der Ukraine. Auch mal den Strommix sich mal anzuschauen. Was gibt es denn da sonst noch? Es gibt also ansonsten die nächstgrößere Marge ist mit knapp 25% ist Solar. Und dann kommt es auch schon zu den fossilen Brennstoffen. Das ist also die Lage. Wenn das ausfällt, haben natürlich dann auch viele ungarische Regierungsmitarbeiter angefangen zu rechnen, was das kosten würde, den Strom zusätzlich jetzt noch zu kaufen. Und dann kämen sie auf eine Summe von 275 bis über Millionen Euro, bis über eine 500 Millionen Euro. Das würde also sehr, sehr die Haushaltskassen belasten.
0: Premierminister Peter Modrow ruft Land und Landsleute zum Stromsparen auf. Ist sein Appell erfolgreich?
1: Also er sagt ja, der Stromverbrauch der privaten Haushalte und der Unternehmen sei also erheblich unter den Schätzungen seiner Experten geblieben. Er hat ja, also Peter Modrow hat ja schon seit Tagen immer wieder auch appelliert, bitte denken Sie daran, dass vor allem die kritischen Abendstunden zwischen 17 und 22 Uhr, die Leute kommen nach Hause, dann ist natürlich, also wir haben eben über die Temperaturen gesprochen, diejenigen, die eine Klimaanlage haben, schalten die natürlich dann erstmal hoch, weil es einfach glühend heiß ist in der Wohnung. Diese Appelle würden wohl berücksichtigt werden und unter anderem auch von den Unternehmen. Das sind bislang alles freiwillige Appelle und auch Maßnahmen, dass man Energie verringert. Kleinen Blick vielleicht dann auch, das werden auch sicherlich auch viele dann bei den Industrieunternehmen, die in Ungarn sind, daran denken, an die deutsche Automobilindustrie. Da ist es unter anderem so, dass zum Beispiel BMW, die ein großes Werk in Debrecen haben, tagsüber komplett auf Photovoltaik angewiesen sind und damit ihren Bedarf decken können. Ähnlich auch bei Audi und Jörg. Aber es gibt natürlich viele Belastungen und es gibt Industrievertreter auch des ungarischen Industrieverbandes, die auch in den ungarischen Wirtschaftsmedien zitiert werden, heute mit der Aussage, wir können das vielleicht 1 bis 2 Wochen durchhalten mit diesen Freiwilligen, wir halten uns zurück und danach müssten letztendlich dann auch Produktionsverringerungen eintreten, die seien fast unweigerlich.
0: Aufgrund der niedrigen Pegelstände der Donau sind jetzt in Bulgarien die Überreste eines Mammuts gefunden worden. Rechnen Sie mit weiteren ähnlich spektakulären Entdeckungen aufgrund des Niedrigwassers?
1: Also es ist damit zu rechnen, dass die Wasserpegel entlang der Donau, und da gehen wir, Serbien, Bulgarien und Rumänien teilen sich ja größtenteils, das ist die Landesgrenze im Norden, den Fluss auch, dass diese Pegelstände runtergehen. Das sind bislang auch die Vorhersagen und auch Stichwort wieder Meteorologen, gerade auch Rumänien, Bulgarien, da wird für den ganzen August, der ohnehin immer staubtrocken ist, mit gar nichts gerechnet. Insofern sinkt das Wasser, sind da einige Überraschungen natürlich des wirklich 11-Länder-Flusses Donau, natürlich kommen dann zum Vorschein und mitunter auch wieder so spektakuläre Sachen wie das Skelett eines Mammuts.
0: Das Niedrigwasser der Donau und seine Folgen. Informationen dazu von Clemens Fehrenkotte aus dem Studio Wien.
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0: La couleur de l'amour, Farbenlehre mit Nash.
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2: Sie gibt der Klassismusdebatte ein Gesicht. Emma Rodenstock, eine der Hauptfiguren im neuen Roman von Özge İnan, die Dichterin. Ausverkaufte Lesungen, Talkshow-Auftritte, Literaturpreise, alles dreht sich um die Dichterin Emma. Bis eine junge Journalistin Unstimmigkeiten aufdeckt und dann auch noch eine zweite Lyrikerin auftaucht, die Emmas Texte geschrieben haben will.
3: Ihr kriegt die Hälfte vom Haus. Ihr kriegt Eigenbedarf. Ihr kriegt uns hier raus. Ihr kriegt, ihr kriegt, ihr kriegt. Wir kriegen Hunger.
2: Die Dichterin von Autorin Özge İnan ist ein Buch über Authentizität und Aneignung und über die Macht des Skandals. Buchpremiere wird heute Abend ab 19.30 Uhr im Berliner Pfefferwerk gefeiert. Es folgen Lesungen in Bonn und in München. Im Jazzclub Unterfahrt in München startet heute eine ganz besondere Summer Week zu Ehren von The One and Only Miles Davis, der in diesem Jahr 100 Jahre alt geworden wäre. Seinem vielseitigen Werk kann man sich aus unzähligen verschiedenen Perspektiven nähern. Anlässlich des stolzen Jubiläums befasst sich der südfranzösische Saxophonist Mathieu Bordenave mit dem klassischen Miles Davis. An 5 Abenden steht in München ein anderes Miles-Werk im Mittelpunkt, das Bordenave dann mit seiner Band neu interpretiert.

0: 100 Jahre Miles Davis, Summer Week im Jazzclub Unterfahrt. Das Konzert mit Mathieu Bordenave und Gästen heute bis einschließlich Samstagabend immer ab 20.30 Uhr im Jazzclub Unterfahrt in München.
1: Was hat das mit dem Kult auf sich?
2: Kultregisseurin, gehören Sie zu einer Sekte?
3: Soll ich den Bademantel ausziehen?
4: Ja, gerne. Wir sind gleich soweit.
3: Okay.
0: Pedro Almodóvar, Meisterregisseur des spanischen Kinos, erforscht in Bitteres Fest die fragile Grenze zwischen Leben und Kunst, zwischen Erlebtem und Erdachtem. Die erfolgreiche Werbefilmregisseurin Elsa stürzt sich nach dem Tod ihrer Mutter in ihre Arbeit, ohne sich Raum zum Trauern zu geben. In einer anderen Zeit, in der gleichen Stadt, arbeitet der erfolgreiche Autor und Regisseur Raúl Durán an seinem neuen Werk und schreibt genau jene Geschichte, die Elsas Leben erzählt.
5: Muss ich dir wieder und wieder erklären, dass ich nur in der Lage bin zu schreiben, wenn ich absolut frei bin?
3: Koste es, was es wolle.
0: Bitteres Fest. Der Film ist jetzt in den Kinos.
6: Die Kulturtipps hat Ilka Lorenzen zusammengestellt. Claire Rosencrantz und Never Goes Away.

0: Machen wir uns nichts vor. Das Essen anderer Leute auszufahren, das ist nicht gerade ein Traumjob, bei dem man reich werden kann. Das ist in Deutschland nicht anders als in China. Wenn man aber zwischen den Auslieferungen anfängt, Gedichte zu schreiben, kann man in China berühmt werden und einen wichtigen Literaturpreis mit nach Hause nehmen. Eva Schmidt-Lambi erzählt die ganze Geschichte, die irgendwie zu schön ist, um wahr zu sein.
1: Mit seinem Handy am Ohr läuft Wang Jibing eine Straße entlang. Dort, wo er sonst oft mit seinem Elektromotorroller unterwegs ist, in Kunshan, einer kleinen Stadt etwa eine Stunde von Shanghai entfernt. Seine Lieferdienstuniform hat Wang Jibing in diesen Tagen getauscht gegen ein blaues Hemd mit Kragen. Dazu trägt er eine schwarze feine Hose. Er hat ein Interview nach dem anderen und Treffen mit Kadern der Kommunistischen Partei. Viel Aufmerksamkeit für den 56-Jährigen, seitdem bekannt ist, dass er einen der wichtigsten Literaturpreise in China gewonnen hat. Diese Auszeichnung zu gewinnen ist eine wunderbare Sache. Aber zunächst einmal müssen wir ruhig bleiben. Dieser Preis wird jetzt nicht plötzlich ändern, wer wir sind. Seit etwa 7 Jahren fährt er mit seinem Elektromotorroller Essen aus. Zwischen den Lieferungen hat er Gedichte verfasst. Im chinesischen Social Media haben seine Texte bei den Menschen großen Anklang gefunden. Besonders systemkritisch sind seine Gedichte nicht, doch beschreiben sie literarisch die Herausforderungen der Lieferdienstfahrer, die unter großem Druck stehen, schnell zu liefern, bei Wind und Wetter, sicher durch den Straßenverkehr zu kommen und dabei noch gute Bewertungen und mehr Aufträge zu bekommen. In einem Ausschnitt heißt es zum Beispiel:
2: Ein Zeitfresser schnappt sich 61 Minuten aus einer Stunde und liefert Zärtlichkeit im Wettlauf gegen die Zeit.
1: Zuerst habe ich Stift und Papier genutzt, aber dann habe ich gemerkt, dass das Leben als Lieferdienstfahrer es nicht erlaubt, Stift und Papier rauszuholen. Das braucht zu viel Zeit. Wir leben nach Sekunden. Seine Lösung? Sprachnachrichten. Er hat seine Ideen unterwegs ins Handy eingesprochen, etwa so. Seine Gedichtsammlung Die True Facing, übersetzt Niedrigflug über das Leben als Lieferdienstfahrer, wird nun geehrt mit dem Lu Xun-Preis, benannt nach einem der wichtigsten Schriftsteller Chinas. Einige fanden es großartig, dass der Preis an einen ganz normalen Menschen ging. Dadurch wurden die Grenzen der Literatur erweitert und das Leben erscheint vielschichtiger. Andere hingegen stellten die Frage, warum ein Preis an einen Lieferdienstfahrer oder einen Internetstar vergeben werden sollte. Bekannt im Netz, bescheiden im Alltag. In seinem Umfeld ist er einfach Herr Wang, der Essen ausliefert und gemeinsam mit seiner Frau einen kleinen Gemischtwarenladen betreibt, mit Lebensmitteln, Getränken und ein paar Schreibwaren. Liu Jia, eine Nachbarin, die hier öfter einkauft, hat jetzt erst von dem Literaturpreis erfahren. Ich wusste gar nicht, dass er Gedichte schreibt. Davon wusste ich wirklich nichts. Er macht so einen Eindruck, dass er sehr genügsam ist. Und das will Wang Jibing auch bleiben. Trotz des Preises will er weiter als Lieferdienstfahrer arbeiten und schreiben.
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0: Marokko ist ein Gastgeber für die nächste Fußball-Weltmeisterschaft der Männer. Der König dort will nicht kleckern, sondern klotzen. Er lässt das Land umbauen, ohne Rücksicht auf Tradition und Geschichte. Die Weltzeit berichtet ausführlich.

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1: Das bin ich. Hallo und herzlich willkommen. Und wir blicken hier heute auf Marokko.
2: Very happy to be here. It's been a very tough experience to go from the ocean. It was very tough. The police officers tried to stop us, but our will and our determination, we could came here.
1: Ja, es war hart, aber er sei glücklich, es nach Ceuta geschafft zu haben. So beschreibt dieser junge Mann seine Gefühle, nachdem es ihm Ende letzter Woche mit 10.000 anderen Menschen gelungen war, von Marokko aus über das Meer in diese spanische Exklave zu gelangen. Die Bilder dieser jüngsten Migrationsbewegung, die gingen um die Welt. Inzwischen sind die meisten Menschen auch wieder zurückgekehrt. Doch gerade was die marokkanischen Migranten angeht, stellen sich einige Fragen. Denn eigentlich sieht die Lage in Marokko auf dem Papier jedenfalls gar nicht so schlecht aus. Die Wirtschaft wächst mit knapp 5% stabil. Das Land investiert Milliarden in neue Infrastruktur, den Tourismus und die Fußballweltmeisterschaft auch 2030. Warum wollen also so viele junge Menschen raus aus diesem Land? Profitieren sie nicht von diesem Aufschwung? Unsere Recherche beginnt in Rabat, wo unsere Reporterin Erika Fargo in Lausanne unterwegs war. Das ist ein Viertel, das den ehrgeizigen Plänen für die Zukunft des Landes weichen soll.
3: Auf den ersten Blick wirken die Straßen von Lausanne direkt zum Meer hin wie bombardiert. Dort, wo einst mehrstöckige Häuser an der Küstenstraße standen, liegt heute nur noch Bausubstanz in Schutt. Ein paar Palmen und Laternen ragen aus den Trümmern. Ein provisorischer Bauzaun mit der Aufschrift Rabat, Stadt der Lichter, sperrt den Zugang zu den Schutthaufen ab. Trotzdem sucht ein Mann hier nach Metall zum Weiterverkaufen. Lausanne liegt an der Atlantikküste von Marokkos Hauptstadt Rabat und ist eines von vielen Vierteln, die in Vorbereitung auf die WM Hotelanlagen, Stadien oder touristischen Einrichtungen weichen müssen. Es ist das älteste Viertel Rabats außerhalb der Medina, der Altstadt. Zwischen verwitterten, flachen Betonbauten stehen vereinzelt Häuser im Art Deco-Stil, die von der Entstehung des Viertels während des französischen Protektorats erzählen. An den Straßenecken verkaufen Chanouts, kleine Kioske, Nüsse und Gebäck.
4: Das Viertel Océan ist so besonders, weil es ein Schmelztiegel ist. Es war immer ein Viertel, in dem alle sozialen Schichten vertreten waren. Schon als ich jung war, gab es hier Arme, Reiche, Bürgerliche, die Alternativen. Alle leben hier, Handwerker, Lehrer und Ärzte, Politiker.
3: Bilal, der seinen vollen Namen zur Sicherheit nicht veröffentlicht haben möchte, schlägt vor, sich lieber in einem der vielen Cafés zu treffen. Er will sicher gehen, dass die Nachbarn nichts mitbekommen von unserem Gespräch. Bilal arbeitet als Kommunikationsmanager, ist in den 40ern und wie schon seine Mutter in Lausanne aufgewachsen. Er lebt mit seiner Familie in einem der ersten Häuser, die im Viertel gebaut wurden. 1946, so steht es in den Bauplänen. Die ersten Videos auf YouTube und TikTok, die den Abriss solcher Häuser zeigten, stammen aus dem Fastenmonat Ramadan 2024.
4: Wir haben damals auf einmal die Bulldozer gesehen. Im Viertel wurde viel hinter vorgehaltener Hand gesprochen. Man sagte, die Behörden hätten diese und jene Person kontaktiert und würden hier abreißen lassen. Wir wussten nicht, ob das nur Gerüchte waren. Doch dann stellte sich heraus, dass es stimmte. Die Häuser wurden vom Staat gekauft. Die Menschen mussten ihr Hab und Gut zurücklassen. Für uns persönlich, für meine Familie, war das sehr schwer. Wir fühlten uns verloren. Jeden Tag warten wir seitdem darauf, was passieren wird. Ob jemand an unsere Tür klopft und uns sagt, so, jetzt seid ihr dran. Es ist eine Ungewissheit, die einen umbringt.
3: Die meisten ehemaligen Bewohner dieser Häuser möchten nicht mit Medien sprechen. Doch was Bilal erzählt, deckt sich mit Berichten der marokkanischen Menschenrechtsorganisation MDESH und dem, was in der Rechtsklage einer marokkanisch-englischen Bewohnerin steht. Der Beamte der Kommunalbehörde, heißt es in der Klageschrift, habe ihr einen Vertrag über die einvernehmliche Übertragung ihrer Wohnung zugunsten des Staates zu unterzeichnen gegeben, wobei die Entschädigung auf 13.000 Dirham pro Quadratmeter festgesetzt worden sei. Ein Gutachten bemaß den Wert ihrer Wohnung aber auf das knapp Doppelte. Sie lehnte das Angebot ab. In mehreren benachbarten, schon leerstehenden Wohnungen im selben Gebäude seien Fenster ausgerissen worden, die Eingangstür des Hauses und die Garage zerstört worden. Mietern, die einen Vertrag mit dem Eigentümer haben, wird in der Regel eine Wohnung in umliegenden Städten vermittelt, in Salé oder Temara. Vorm Spaziergang durch das Viertel Lucien bittet mich Hakim Sikouk von der MDS, das auffällige Mikrofon einzustecken und stattdessen das Handy zu benutzen. Wer mit ihm die vielbefahrene Strandpromenade von Rabat entlangläuft, den Leuchtturm im Rücken, vorbei an der zerklüfteten Felsküste und dem Fußballplatz, sieht zwischen den Schutthaufen von Lucien noch einzelne Häuser hervorragen. Manche sind auf allen Etagen bis auf die Grundmauern zerstört. Nur eine Etage ist noch bewohnt. Auf dem Balkon hängt Wäsche. Um zu ihrer Wohnung zu kommen, müssen die Bewohner durch den zertrümmerten Eingang gehen.
5: Bon, pour les autorités, ils disent que cette démolition c'est pour l'intérêt public.
6: Die Behörden behaupten, dieser Abriss diene dem öffentlichen Interesse. Und die Beschlüsse der Stadt sprechen tatsächlich davon. Aber es müsste definiert werden, worin dieses öffentliche Interesse besteht. Was soll in diesem Viertel geschehen? Was wird dort gebaut? Dazu sagen die Behörden nichts. Es gibt keine Details. Es gibt gar nichts. Solange es kein Projekt gibt, das für die Bewohner des Stadtteils und die gesamte Stadt Rabat klar und transparent ist, kann kein öffentliches Interesse bestehen.
3: Auch Bilal fragt sich im Gespräch immer wieder, was mit Lucien passieren wird. Und erzählt, wie sich das Viertel schon jetzt verändert, auch über die bereits zerstörten Straßenzüge hinaus.
4: Man muss hier nur über den Markt gehen und ein bisschen herumschlendern, um zu sehen, dass die Menschen nicht mehr dieselben sind. Es ist nicht mehr das Viertel, das wir früher kannten. Es sind nicht mehr dieselben Menschen. Viele hier leiden unter Depressionen, haben keine Ahnung von ihrer Zukunft, keine Ahnung, wohin sie gehen sollen, wenn der Abriss weitergeht.
3: Bilal spricht nicht viel über das, was es mit ihm selbst macht, vom eigenen Haus aus auf den Schutthaufen gegenüberzuschauen. Stattdessen erzählt er von seiner Tante, die jeden Morgen Tränen in den Augen hat. Die Angst, das eigene Haus zerlegt zu sehen, hat die Stimmung unter den Nachbarn verändert. Wenn seine Mutter nun auf den Markt geht, wo sie unter verblichenen Sonnenschirmen Wassermelonen größer als Köpfe und Pfirsiche verkaufen, fürchtet sie jedes Mal, neue Gerüchte zu hören.
7: Et je pense aussi que l'élément le plus inquiétant et qui rajoute de l'huile sur le feu aussi c'est
4: das beunruhigendste, das was Öl ins Feuer gießt, ist der Mangel an Informationen, das Fehlen jeglicher Kommunikationskanäle seitens des Staates und der Behörden. Das heißt, all das passiert, aber man erklärt uns nicht, wie es danach weitergehen wird. Die Menschen sind Spekulationen ausgeliefert. Jeder ist Opfer davon. Morgen werden sie dieses Haus abreißen, heißt es dann. Nächstes Jahr folgt die Häuserreihe, danach werden sie das ganze Viertel abreißen. Oder ich habe meine eigenen Quellen. Ich kenne jemanden, der mir gesagt hat, dass sie hier abreißen werden.
3: Bilal nennt die Situation ein Paradies der Fake News. Nur nach und nach bekommen die Bewohner von Lucien von den marokkanischen Autoritäten erklärt, was mit dem Viertel passieren soll. Aber es gibt bis heute keine gesicherten Informationen darüber, welche Teile von Lucien betroffen sind und warum die Gebäude abgerissen werden. Hakim Sikouk schätzt inzwischen, dass der größte Teil von Lucien und damit etwa 20.000 Bewohner von den Räumungen betroffen sein werden.
5: Le problème c'est que
6: sie zerstören eine erste Straße direkt am Meer. Und wenn die Bewohner der angrenzenden Straßen dann bei den Behörden nachfragen, sind wir davon betroffen, dann verneinen sie das. Aber nach und nach heißt es für die angrenzenden Straßen doch, jetzt seid ihr auch betroffen. Das hat Strategie. Auf diese Weise protestieren die Menschen nicht. Man sieht, dass die Behörden in Rabat dabei sind, die ärmeren Schichten und die Mittelschicht aus der Innenstadt zu vertreiben. Alle Bewohner der weniger vorzeigbaren Stadtviertel, die nicht mit dem Stadtentwicklungsprojekt vereinbar sind. Rabat soll eine Touristenstadt werden, mit Parks, Sehenswürdigkeiten und Hotels.
5: Touristique et des hôtels.
3: Das Stadtentwicklungsprojekt, von dem Hakim Sikouk von der Association Marocaine des Droits de l'Homme hier spricht, heißt Rabat Stadt der Lichter. Der Innenminister und die Bürgermeisterin betonten in Pressekonferenzen, das Vorgehen in Lucien und drei umliegenden Vierteln sei eine Maßnahme gegen unzumutbare Wohnverhältnisse und baufällige Gebäude, die nicht erdbebensicher sind. Doch schaut man sich in der Innenstadt um, findet man überall Hinweise, wie das neue Rabat danach aussehen soll. Da ist die moderne Tram, da sind aber auch die gepflegten Grünflächen mit den Schildern, die verbieten, diese zu betreten. Da ist der Tour Mohamed VI, der höchste Turm Afrikas, den man eher in Dubai als in der Peripherie Rabats erwarten würde. Und da ist das palastartige Vier-Sterne-Hotel, das direkt an Lucien angrenzt. Der marokkanische Ökonom Fouad Abdelmoumni findet diese neuen stadtplanerischen Aushängeschilder bezeichnend für die wirtschaftliche Ausrichtung Marokkos.
8: Le Maroc est un pays où la richesse.
9: Marokko ist ein Land, in dem der Reichtum bereits seit Jahrzehnten stark konzentriert ist und in dem sich die Konzentration des Vermögens in den letzten 25 Jahren noch einmal phänomenal beschleunigt hat. Ein Zeichen davon ist die Gentrifizierung bestimmter Stadtteile wie Lucien. Es kam in den letzten Jahren zur regelrechten Vertreibung von Zehntausenden Menschen aus ihren Wohnräumen. Früher, über Jahrzehnte hinweg, hat der marokkanische Staat solche Umbrüche hinausgezögert und versucht, sie schrittweise durchzuführen, um Aufstände und gesellschaftliche Reaktionen zu vermeiden. Doch seit die gemeinsame Ausrichtung der Fußball-Weltmeisterschaft für 2030 angekündigt wurde, hat sich diese Entwicklung enorm beschleunigt.
3: Fünfmal hat sich Marokko auf die Ausrichtung der WM beworben, in eine Fußballakademie nahe Rabat investiert, europäische Spieler mit marokkanischen Eltern gezielt für die Nationalmannschaft angeworben. Bis zur WM soll sich die Zahl der Touristen, die am Flughafen in Rabat ankommen, verdoppeln. Genauso wie das Bruttoinlandsprodukt. 100.000 neue Jobs sollen geschaffen werden. Die Regierung investiert Milliarden in Hotels, Flughäfen, Schnellzugstrecken. In Casablanca wird das größte Stadion der Welt gebaut. Auch dafür muss ein Viertel weichen. Die Ziele der marokkanischen Regierung seien klar, sagt der Ökonom Fouad Abdelmoumni.
8: Le premier, c'est créer des emplois. Nous sommes un pays où le taux d'emploi est le plus faible au monde.
9: Das erste ist die Schaffung von Arbeitsplätzen. Wir sind ein Land mit einer im weltweiten Vergleich sehr niedrigen Beschäftigungsquote, obwohl wir gleichzeitig zu den Ländern mit den höchsten Investitionen gehören. Nur etwa jeder dritte Erwachsene im erwerbsfähigen Alter hat einen Arbeitsplatz. Und von denen, die arbeiten, tun es viele ohne Mindestlohn, Sozialversicherung, Möglichkeiten zur Ausbildung. All dies führt dazu, dass es zu einer Anhäufung von Reichtum kommt. Das zweite Ziel der Investitionen, welches vor allem einer winzigen Minderheit der Bevölkerung dient. Wenn wir heute von Investitionen sprechen, fließen diese im Wesentlichen in Prestigeprojekte.
8: Ils vont essentiellement vers des investissements de prestige.
3: Schon im vergangenen Herbst gingen tausende junge Menschen in Rabat und anderswo auf die Straße, forderten etwa Krankenhäuser statt Stadien. Mehr als 1000 Menschen wurden angeklagt, manche von ihnen zu 15 Jahren Haftstrafe verurteilt. Auch in Lucien, berichtet ein Anwalt, sei es schon zu 3 Anklagen gegen Bewohner gekommen, die sich widersetzten. Und ein lokaler Fotograf erzählt, bei seinen Recherchen von der Zivilpolizei aus dem Viertel gedrängt worden zu sein. Und trotzdem scheint in diesen Tagen nach der Niederlage gegen Frankreich im Viertelfinale doch ein gewisser Trost von der Aussicht auszugehen, dass die nächste WM als Heimspiel stattfindet. Schon bei dieser WM in den USA war in den Cafés und auf der Avenue Abdelkrim el-Khattabi schon am Mittag kein Stuhl mehr frei, wenn Marokko spielte. Bei Minztee und Jus d'Avocat wurden Spielanalysen geschaut, die Stärken von Hakimi und Bono diskutiert. Auch Bilal war dabei. Ihn bewegt die Vorstellung, wie es wohl sein wird, wenn in 4 Jahren die marokkanischen Spieler nach dem Match zu Hause durch die jubelnde Menge fahren.
7: Maintenant le foot il c'est devenu quelque chose qui est collé à l'identité marocaine, à la
4: Fußball ist mittlerweile zu einem festen Bestandteil der marokkanischen Identität geworden. Alle verfolgen die Weltmeisterschaft, denn es ist bereits das zweite Mal, dass sich Marokko für die Endrunde der Weltmeisterschaft qualifiziert hat. Das freut die Menschen, das bringt ein bisschen Abwechslung. Mir natürlich auch. Ich liebe Fußball, ich bin ein großer Fußballfan.
3: Ob Bilal und seine Nachbarn die Marokko-Spiele dann aber wieder in dem Café verfolgen können, in dem sie das dieses Jahr immer getan haben, ist ungewiss. Liegt es auf der falschen Straßenseite, wird es zur nächsten WM abgerissen. Denn wenn es kommt, wie Menschenrechtsorganisationen und Kritiker befürchten, dann werden die Abrissbirnen bis hierhin vorrücken. Bilal gibt die Hoffnung trotzdem nicht auf, darüber bald Gewissheit zu bekommen, was mit Lucien passiert. Und mit dem Haus, in dem er aufgewachsen ist. Den Gerüchten, es könnte abgerissen werden, will er so lange keine Aufmerksamkeit schenken. Er glaubt nichts mehr, solange er es nicht auf Papier hat.
1: Ja, die Geschichte aus Rabat, die bewegt sich in einem einzigen Stadtviertel. Doch die Konflikte, die da sichtbar werden, die beschäftigen tatsächlich das ganze Land. Gerade erst haben die Ereignisse in Ceuta diese nochmal unterstrichen. Und es stellt sich die Frage, wie groß ist eigentlich die Kluft insgesamt im Land zwischen wirtschaftlichem Aufbruch und sozialer Realität? Darüber konnte ich mit dem marokkanischen Journalisten Omar Radi sprechen. Er berichtet seit vielen Jahren über Politik, Wirtschaft und Menschenrechte in Marokko. Seit einigen Monaten lebt und arbeitet er in Deutschland, weil er nach eigenen Angaben bei einer Rückkehr nach Marokko juristische Konsequenzen befürchten müsste. Monsieur Radi, am vergangenen Wochenende sind ja mehrere 10.000 Menschen aus Marokko in die spanische Exklave Ceuta gelangt. Was sagen uns diese Bilder denn Ihrer Meinung nach über die Stimmung, besonders unter jungen Menschen in Marokko?
10: Alors, vous savez, les images de Ceuta sont extrêmement choquantes et sans le moindre précédent dans le passé.
11: Also, die Bilder aus Ceuta sind wirklich schockierend. So etwas hat es in dieser Form bisher nicht gegeben. Wir haben hier eine gewaltige Massenbewegung erlebt. Eine Massenbewegung, bei der wir im Moment überhaupt nicht wissen, was sie ausgelöst hat. Wir wissen nicht, warum all diese Menschen genau jetzt aufgebrochen sind. Wenn wir allerdings zurückblicken, dann gab es in der Vergangenheit durchaus ähnliche Ereignisse, allerdings in deutlich kleinerem Ausmaß.
1: Von Europa aus wirkt ja Marokko erstmal vergleichsweise stabil. Das ist ein Land, das sich gerade stark modernisiert und viel in Infrastruktur, Tourismus und auch die Fußball-Weltmeisterschaft investiert. Warum scheint denn ein Teil der jungen Generation trotzdem kaum von dieser Entwicklung zu profitieren?
10: Les politiques publiques au Maroc qui sont conçues monopolistiquement par le Palais Royal.
11: Die öffentliche Politik in Marokko, die im Wesentlichen monopolartig vom Königspalast entworfen wird, hat tatsächlich zu einer Modernisierung der Infrastruktur geführt. Aber es ist eine Infrastruktur, die dem Kapital dient, nicht den Menschen und nicht der Gesellschaft. Das zeigt sich daran, dass sich die Gesundheitsversorgung, das Bildungssystem, der Wohnungsbau und viele andere öffentliche Dienstleistungen kontinuierlich verschlechtern. Wenn man sich vor Augen führt, dass ausgerechnet an dem Tag, an dem der König in einer Rede die großen Fortschritte der marokkanischen Infrastruktur lobt, tausende Menschen versuchen, das Land zu verlassen, dann sagt das doch sehr viel aus. Diese jungen Leute sind alle unter der Herrschaft des heutigen Königs geboren worden. Sie sind also jünger als 30 Jahre. Unter ihnen gibt es mehrere Millionen Menschen, die keine abgeschlossene Ausbildung, keine Arbeit und keinerlei Zukunftsperspektive haben. Diese extrem ungleiche Entwicklung zugunsten des Kapitals hat viele Menschen zurückgelassen. Genau das sehen wir heute. Für mich ist das eine Zeitbombe.
1: Im vergangenen Herbst noch, da brachte die sogenannte Bewegung Gen Z 212 tausende junge Menschen in mehreren marokkanischen Städten auf die Straße. Was war denn an dieser Bewegung neu? Waren das vor allem soziale Proteste oder erleben wir hier auch so eine neue Generation, die Politik auf eine andere Art macht?
10: Je crois que c'est une génération qui fait de la politique autrement. C'est la seule génération qui fait de la politique aujourd'hui, puisque.
11: Ich glaube, dass diese Generation Politik auf eine völlig neue Weise macht. Ehrlich gesagt ist sie heute die einzige Generation, die in Marokko überhaupt noch Politik macht. Denn die eigentliche Politik wird nicht im Parlament und auch nicht von der Regierung gemacht. Diese Institutionen bestätigen lediglich die Entscheidungen des Königs und setzen diese um. Wenn es heute also überhaupt noch einen politischen Raum gibt, einen Ort, an dem man Konflikte austragen kann, dann ist das die Straße. Es sind die sozialen Bewegungen.
6: Die Gen Z wächst genau in dem Moment heran, in dem für Gesundheit und Bildung praktisch kein Geld mehr übrig ist. Das wenige Geld, das noch vorhanden ist, dank der hohen Auslandsverschuldung, fließt in den Bau von Sport- und Tourismusinfrastruktur, um die Fußball-Weltmeisterschaft 2030 auszurichten. Das bedeutet, diese junge Generation wird später Schulden zurückzahlen müssen, von denen sie selbst überhaupt nicht profitiert hat. Und zwar in einem Ausmaß wie keine Generation zuvor. Gleichzeitig ist sie sich sehr bewusst, in welcher dramatischen Lage sich die marokkanische Gesellschaft befindet. Sie sieht, dass es kaum noch Perspektiven gibt. Deshalb bleibt ihr die Straße. Es bleibt ihre Stimme. Es bleiben die sozialen Netzwerke. Es bleibt die Musik. Das sind die Ausdrucksformen, in denen sich diese Bewegung wiederfindet und engagiert.
1: Die großen Demonstrationen aus dem letzten Jahr, die sind inzwischen ja abgeebbt, aber die juristische Aufarbeitung, die geht immer noch weiter. Aktivisten und auch KünstlerInnen werden nach wie vor festgenommen. Wie sieht denn der Umgang der marokkanischen Behörden mit dieser Protestbewegung aus Ihrer Sicht aus und was ist das Ziel?
10: Les autorités marocaines ont une nouvelle doctrine qui est l'anticipation, c'est-à-dire procéder à des démarches et à des méthodes d'intimidation et de tuer dans l'œuf toute initiative avant sa naissance.
6: Die marokkanischen Behörden verfolgen inzwischen eine neue Strategie. Sie setzen auf Vorwegnahme, auf Prävention. Das heißt, man versucht schon im Vorfeld mit Einschüchterung und Abschreckung jede Initiative im Keim zu ersticken. Die Menschen sollen Angst bekommen. Und wenn es dann doch zu Protesten kommt, werden die Beteiligten sehr hart bestraft. Heute sitzen Hunderte von Menschen wegen Meinungsäußerungen ein. Unter ihnen viele Angehörige der Gen Z. Der Autoritarismus nimmt in Marokko zu. Die

0: In Marokko gibt es heute zwei Dinge, die die Menschen wirklich polarisieren: Rap und Fußball. Im Fußball sind das vor allem die Ultras. Sie sind stark politisiert und stehen deshalb auch besonders im Fokus der Polizei. Sie werden sehr genau überwacht. Auf der anderen Seite steht die Musik und ganz allgemein die Kunst. Dort hat der Staat versucht, die Künstler auf eine gemeinsame Linie zu bringen und sie in den Dienst der nationalen Sache zu stellen. Dabei geht es vor allem um die Westsahara und um eine neue Form des Patriotismus. Und deshalb ist es schon außergewöhnlich, dass Musiker den entgegengesetzten Weg einschlagen und offen darüber sprechen, was im Land schiefläuft. Viele tun das. Warum jetzt Mehdi Black Wind persönlich zur Zielscheibe wurde? Weil er in seinen Liedern Fragen stellt. Er spricht nicht nur über Armut, er fragt, wer hat diese Armut verursacht? Er spricht nicht nur über Hunger oder Frauenfeindlichkeit, er fragt, woher kommt das alles? Er zeigt auf die Ursachen. Aus Sicht der Machthaber ist das äußerst gefährlich, denn er ist ein Musiker mit einem großen Publikum. Und wenn jemand mit einer solchen Reichweite beginnt, seine Zuhörer zu bilden und ihr politisches Bewusstsein zu schärfen, dann wird das als Bedrohung wahrgenommen.
1: Sie stellen als Journalist ja auch kritische Fragen. Was bedeutet diese Situation denn für Sie?
2: La situation actuelle ist eine Konfirmation de ce qu'on a dit pendant très longtemps.
0: Die aktuelle Situation bestätigt letztlich das, worauf wir seit vielen Jahren hingewiesen haben. Die Gen Z ist eine Zeitbombe. Heute erleben wir Analphabetismus, Arbeitslosigkeit und fehlende Zukunftsperspektiven auf der einen Seite und auf der anderen Seite einen enormen Reichtum des großen nationalen und internationalen Kapitals sowie eine extrem ungleiche wirtschaftliche Entwicklung. Vor diesem Auseinanderdriften haben wir immer gewarnt. Heute sehen wir ganz deutlich die Anzeichen dafür, dass ein Entwicklungsmodell gescheitert ist, das den Menschen viele Versprechen gemacht, sie aber nicht eingelöst hat.
1: Und ist das Ihrer Einschätzung nach jetzt eine vorübergehende Krise oder verändert sich die marokkanische Gesellschaft doch gerade grundlegend?
2: Ce n'est pas une crise passagère, parce que quand vous avez 5 à 7 millions de personnes.
0: Ich glaube nicht, dass wir es mit einer vorübergehenden Krise zu tun haben. Wenn 5 bis 7 Millionen Menschen weder Arbeit haben, noch ihren eigenen Namen schreiben können, dann ist das ein strukturelles Problem. Das betrifft fast ein Drittel der Bevölkerung, sagen wir rund 28%. Diese Menschen haben keinerlei Vorstellung davon, wie ihre Zukunft aussehen könnte. Ihnen fehlt sowohl die Bildung als auch die materiellen Möglichkeiten, um sich aus eigener Kraft eine Perspektive aufzubauen. Und gleichzeitig bietet der Staat ihnen nichts an. Für mich ist das ein sehr ernstes Problem. Hinzu kommt, dass Marokko strukturell hoch verschuldet ist. Auch das Verhältnis zum ausländischen Kapital ist aus meiner Sicht unausgewogen. Eine Lösung für diese Millionen jungen Menschen zu finden ist, glaube ich, mit dem aktuellen Entwicklungsmodell nicht möglich.
1: Sagt der marokkanische Journalist Omar Radi. Vielen Dank für das Gespräch. Merci beaucoup.
2: Merci à vous.
1: Sie hören Deutschlandfunk Kultur und nach den Nachrichten blicken wir hier dann auf den Bergbau der Zukunft und wir fragen, wie KI und Biotechnologie die Rohstoffgewinnung verändern. Hier jetzt Musik von Shengyu Makroy aus Suriname, Tell Me Father.

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4: Mit Thorsten Japs. Nach dem Ansturm von Migranten in Ceuta plant die EU einen besseren Schutz der Außengrenzen. Die Bundesregierung bereitet die Grundlagen für einen neuen Zivildienst vor. Und der Paul-Celan-Preis für herausragende Literaturübersetzungen geht an Stefan Moster. Nach dem Andrang von Migranten auf die spanische Exklave Ceuta in Marokko haben die EU-Innenminister in einer Sondersitzung über Konsequenzen beraten. Laut Angaben des EU-Kommissars für Inneres und Migration Brunner hat man sich auf 5 Punkte geeinigt. Es soll eine engere Zusammenarbeit mit den Nachbarländern der EU geben. Außerdem sollen Rückführungen schneller durchgeführt, Frühwarnsysteme verbessert, Schleuserringe zerschlagen und die Außengrenzen weiter gestärkt werden.
5: Die Unterstützung von Seiten Frontex muss hochgefahren werden, sowohl vor Ort als auch in Drittstaaten. Gegenwärtig, das wissen Sie, arbeiten wir an einem neuen Mandat für Frontex, das nach der Sommerpause angenommen werden soll. Das läuft auf eine sehr wachsame Überwachung hinaus und wir müssen einfach die Infrastruktur an den kritischen Punkten im Auge behalten.
4: Der EU-Kommissar für Inneres und Migration Magnus Brunner. Der Innenausschuss des Bundestages hat über Konsequenzen aus dem islamistischen Anschlag beim Christopher Street Day in Berlin mit einer Toten und 31 Verletzten beraten. Für den innenpolitischen Sprecher der Grünen-Fraktion Emmerich sind noch Fragen offen. Demnach hat Bundesinnenminister Dobrindt eine Chronologie der Ereignisse und des Behördenhandelns zugesagt, soll sie aber noch nicht vorgelegt haben. Dobrindt hatte nach dem Attentat einen Maßnahmenkatalog angekündigt, der unter anderem die Möglichkeit einer Präventivhaft und den Einsatz elektronischer Fußfesseln für sogenannte Gefährder vorsieht. Die Bundesregierung bereitet die Grundlagen für einen neuen, modernen Zivildienst vor. Das bestätigte eine Sprecherin des Familienministeriums, dem Deutschlandfunk. Ihren Angaben zufolge muss die Basis dafür vorbereitet sein, falls die allgemeine Wehrpflicht wieder eingesetzt wird. Verbände wie die Caritas und die Diakonie haben signalisiert, Zivildienstplätze anzubieten. Sarah Beham.
6: Für die Verbände sind aber viele Fragen offen. Wie am Ende ein möglicher Zivildienst aussehen könnte, hänge auch davon ab, wie eine Wehrpflicht aussehen würde. Generell befürchten sie aber eine mögliche Konkurrenz zwischen Zivildienstleistenden und Menschen in Freiwilligendiensten. Von der Caritas heißt es, es dürfe keine Dreiklassengesellschaft geben, also Wehr- und Zivildienst gut bezahlt, Freiwillige im Bundesfreiwilligendienst oder im Freiwilligen Sozialen Jahr dagegen schlecht bezahlt.
4: Inmitten anhaltender Spannungen beraten israelische und libanesische Regierungsvertreter wieder in der italienischen Hauptstadt Rom. Dabei geht es um die weitere Umsetzung ihres Sicherheitsabkommens. Das sieht sowohl den Rückzug israelischer Truppen aus dem Südlibanon als auch eine Entwaffnung der Hisbollah durch die libanesische Armee vor. Der Schritt soll erstmal in 3 sogenannten Pilotzonen vollzogen werden, die beide Seiten mit den USA eingerichtet haben. Die libanesische Regierung fordert aber deren Ausweitung.
7: Unserem Premierminister geht es um sukzessive israelische Rückzüge von libanesischem Gebiet, die dann zu einem vollständigen Rückzug aus dem Libanon führen.
4: Der libanesische Informationsminister Naim Kassim. Die Population der stark bedrohten Berggorillas im Osten Afrikas nimmt wieder zu. Wie die Senckenberg-Gesellschaft für Naturforschung mitteilte, gibt es heute wieder mehr als 1000 Exemplare. In den 1980er Jahren waren es weniger als 620. Als Grund für die Entwicklung wird intensiver Artenschutz genannt. Dagegen schrumpft die Population des östlichen Flachlandgorillas trotz vereinzelter Artenschutzerfolge. Laut der Senckenberg-Gesellschaft soll ihre Zahl in den letzten 20 Jahren um etwa 60% auf 7000 Exemplare gesunken sein, und zwar durch Wilderei, Lebensraumverlust und bewaffnete Konflikte. Der mit 25.000 Euro dotierte Paul-Celan-Preis für herausragende Literaturübersetzungen ins Deutsche, vergeben vom Deutschen Literaturfonds, geht in diesem Jahr an Stefan Moster. Laut Jury hat er mit der Übertragung finnischer Prosa, Lyrik, Kinderliteratur und Dramen die deutschsprachige Literatur bereichert. So soll Moster die Welt der Bauern und Seefahrer Finnlands bekannt gemacht haben, indem er das Werk des finnischen Schriftstellers Walter Kilpi übersetzt hat.
0: Das Wetter.
4: In der Nacht gibt es teils kräftige Schauer und Gewitter, die langsam nachlassen bei 22 bis 16 Grad. Morgen ist es zunächst wechselnd bewölkt oder heiter. Später muss vor allem von der Mitte bis in den Nordosten, aber auch in Südostbayern mit Schauern und teils kräftigen Gewittern gerechnet werden. Die Höchstwerte liegen zwischen 25 und 37 Grad.
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8: Guten Abend Ihnen allen. Schön, dass Sie dabei sind. Der Bergbau ist tot, es lebe der Bergbau. Um diesen scheinbaren Widerspruch geht es uns heute in den Zeitfragen. Denn obwohl der Bergbau in Deutschland schon seit einiger Zeit als Auslaufmodell gilt, soll jetzt doch wieder nach Rohstoffen gesucht werden. Nach Zinn zum Beispiel und Lithium und Wolfram. Warum das gemacht wird, wie und vor allem wo, dazu gleich mehr nach der ersten Musik. Und die kommt von der israelischen Indie-Pop-Band Lola Marsh, Only for a Moment.

0: Bergbau, das klingt erstmal nach Stollen, Sprengungen und schwerem Gerät. Aber Forschende im Erzgebirge arbeiten seit einiger Zeit an Verfahren, die mit diesem Bild nur noch wenig gemeinsam haben. KI soll in Zukunft Lagerstätten präziser erschließen und Mikroorganismen sollen Metalle direkt aus dem Gestein lösen. Nathalie Putsche war im Forschungsbergwerk der Bergakademie Freiberg, um sich diesen Bergbau der Zukunft anzusehen.
1: Es wackelt aber doch ein bisschen, ne?
2: Das Wichtigste ist Ruhe.
3: Es geht 150 Meter in die Tiefe. Mit dem Korbfahrstuhl herunter in die reiche Zeche, dem Forschungs- und Lehrbergwerk der Berguniversität Freiberg.
2: Jetzt sind wir angekommen. Ich gebe das Signal zum Öffnen der Tür.
3: Hinter der Fahrstuhltür beginnt eine eigene Welt. Ein Labyrinth aus Stollen und Schächten tief unter der Erde. Wasser tropft von den Steinwänden und es ist ziemlich frisch. Konstante 11 Grad, bei fast 100% Luftfeuchtigkeit. Aber es ist auch überraschend hell. Der Stollen ist ausgeleuchtet. Schienen und Waggons, alte Fördertechnik, fallen direkt ins Auge. Wo früher Erz gefördert wurde, erforschen jetzt Wissenschaftlerinnen und Wissenschaftler die Zukunft des Bergbaus.
2: Wir haben insgesamt ca. 19 Kilometer offene Strecke unter Tage, die wir befahren können, die wir für Forschung und Lehre einsetzen können.
3: Zu den Bohrlöchern, an denen Max Friedemann forscht, wären es jetzt noch rund 20 Minuten Fußweg durch das Bergwerk. Dort sammelt eine umgerüstete Bohrmaschine Daten aus dem Gestein.
2: Unser Projekt bezieht sich darauf, Bestandsmaschinen zu digitalisieren. Wir haben eine Kernbohrmaschine genommen, das mit Sensoren ausgestattet und diese mit Datenauswertung hinterlegt. Wir nehmen Echtzeitdaten auf, bereiten die für den Bohrhauer auf und übertragen diese Daten in Echtzeit auf Server unserer Partnerfirmen.
3: Wer unter Tage bohrt, weiß nie genau, was ihn hinter der nächsten Gesteinsschicht erwartet. Die Daten aus den Bohrlöchern sollen das ändern. Mit Hilfe von KI werden sie ausgewertet und liefern Hinweise darauf, wo sich Rohstoffe verbergen. Im Bergbau heißt es seit Jahrhunderten, vor der Hacke ist es duster. Die Forscher wollen den Blick ins Gestein berechenbarer machen.
2: In Deutschland war in den vergangenen Jahrzehnten und Jahrhunderten eines der größten Bergbauländer überhaupt. Und im 20. Jahrhundert ist der Bergbau immer wieder zusammengebrochen, eingestellt worden. Und das liegt damit zusammen, dass andere Länder das gesamte Erz und die Metalle und andere Rohstoffe günstiger fördern konnten.
3: Die Zeiten, in denen im Erzgebirge große Mengen an Erz abgebaut wurden, sind weitgehend vorbei. Viele Lagerstätten gelten heute als ausgeerzt oder enthalten nur noch geringe Metallgehalte. Und genau hier setzt die Forschung in Freiberg an.
2: Und die neue Forschung bezieht sich auch darauf, diese Armerzlagerstätten effektiv und vor allem wirtschaftlich abbauen zu können. Und mit diesen neuen Methoden können wir neue Lagerstättenbereiche, die bis jetzt nicht wirtschaftlich abbaubar waren, wirtschaftlich abbauen und so natürlich unsere Rohstoffe, die wir für unsere Volkswirtschaft benötigen, selbst produzieren und unsere geopolitische Abhängigkeiten reduzieren.
3: Neue Lagerstätten erschließen und Rohstoffe gezielter gewinnen. Für Professor Helmut Mischow, den Leiter des Forschungs- und Lehrbergwerks, liegt darin die Zukunft des Bergbaus.
4: Klassisch ist es so, man hat diesen Rohstoff händisch gewonnen, später gebohrt, gesprengt, musste das dann laden, fördern, nach über Tage bringen, dort weiter zerkleinern und hatte am Schluss dann den nutzbaren Rohstoff. Also viele, viele einzelne Teilschritte, sehr arbeitsintensiv, teilweise sehr energieintensiv.
3: Rohstoffe zu gewinnen bedeutete lange Zeit vor allem eins: viel Material und große Eingriffe in die Umwelt. Mit den neuen Ansätzen verändert sich deshalb auch das Berufsbild im Bergbau.
4: Der Bergmann heute ist ein Berg- und Maschinenmann mit einem sehr weit gefassten Aufgabenspektrum, mit hoher Eigenverantwortung auf jedem einzelnen Arbeitsplatz, mit einem sehr hohen Ausbildungsniveau. Und das ist jetzt der Bereich, wo wieder die KI greift. Wir versuchen gezielt, nur das Metall, nur das Zielmaterial, was wir haben wollen, aus der Erde zu bekommen und alles andere, das ganze andere Volumen, die ganzen Massen in der Erde zu lassen.
3: Und dafür liefern die Bohrlöcher in Zukunft die entsprechenden Informationen.
2: Um zu analysieren, welches Gestein bohre ich gerade, bin ich im Erz oder bin ich im Nebengestein? Und am Ende zu evaluieren, in welche Richtungen kann ich bohren, was kann ich mit dem Bohrloch am Ende anfangen, ist das Bohrloch geeignet, um am Ende Lagerung zu betreiben.
3: Die Idee dahinter, das Metall soll nicht erst nach dem Abbau vom Gestein getrennt werden. Es soll schon im Berg gelöst werden. Was Max Friedemann und Professor Helmut Mischow beschreiben, nimmt einige hundert Meter weiter Gestalt an.
1: Hier sehen wir eine Mini-Pilotanlage zur In-Situ-Biolaugung, die in einem Bergwerk installiert werden soll.
3: In einem Labor der Bergakademie Freiberg steht die Biotechnologin Sabrina Hittrich vor einem blauen Kunststofffass,
1: wo wir die Mikroorganismen drin haben, die eine Lösung produziert, die wertvolle Metalle, Industriemetalle angereichert hat, die wir dann letztendlich auftrennen und wieder zurückgewinnen können, um Metalle für die Industrie zu produzieren.
3: Ob sich das Verfahren eines Tages durchsetzt, hängt allerdings nicht nur von seiner Wirtschaftlichkeit ab. Entscheidend wird auch sein, ob sich die Laugung im Untergrund dauerhaft sicher kontrollieren lässt. Fachleute weisen darauf hin, dass verhindert werden muss, dass die eingesetzten Lösungen oder gelöste Metalle ins Grundwasser gelangen.
1: Also es fehlt natürlich noch an Erfahrung mit dem System. Also es soll effizienter werden in Form von mehr Metall ausbringen in kürzerer Zeit. Und das wollen wir natürlich in den größeren Maßstab auch überführen. Momentan ist der Ansatz, den wir jetzt gerade wählen, ungefähr mit einem Block von 50 Kubikmeter zu arbeiten. Und das ist noch relativ klein im Vergleich zu den großen Lagerstätten, die es letztendlich zu bearbeiten gibt.
3: Der nächste Schritt ist die Überführung aus dem Forschungs- und Lehrbergwerk hin in den industriellen Prozess.
4: Was bringen wir in Zukunft raus? Ein Konzentrat, ein Eimer mit einer Flüssigkeit. Und der Rest bleibt dort, wo er immer schon war.
0: Forschung am Bergbau der Zukunft, das war ein Bericht von Nathalie Putschen. Man darf gespannt sein, wie sich das Ganze entwickelt, denn die Pläne kommen nicht bei allen gut an. Kritiker, Umweltverbände wie Einheimische warnen zum Beispiel vor möglichen Schäden für die Landschaft und den Wasserhaushalt, vor Belastungen durch Lärm, Staub und zusätzlichen Verkehr. Und sie befürchten, dass das Image des Erzgebirges als Tourismusregion Schaden nimmt. Wie auch immer, wir bleiben an dem Thema dran.

0: Far Out vom englischen Singer-Songwriter Ben Howard. Sie hören die Zeitfragen von Deutschlandfunk Kultur. Nachhaltige Landwirtschaft kann vieles sein. Weniger Dünger, weniger Pestizide, Bioproduktion. Sie könnte aber auch schon im Fuhrpark beginnen, wenn in der Scheune nicht mehr Dieselfahrzeuge stünden, sondern Maschinen mit alternativen Treibstoffen und elektrischer. Doch die findet man auf den Höfen bisher nur selten. Das könnte sich jetzt ändern, denn die hohen Dieselpreise und die Abkehr von fossilen Kraftstoffen zwingen die Branche zu einem Umdenken, wie Susanne Lettenbauer berichtet.
1: Wenn sie das rechnet für uns, dann ist das natürlich eine Idee wert. Ja.
2: Das Rosenheimer Land, durchzogen von kleinen Bauernhöfen. Hier südlich von München gehört Landwirtschaft zum Familienalltag. Die eigenen Kühe, der Misthaufen, die übermannshohen Traktoren. Daneben eine Biogasanlage für die Gülle, auf dem Dach eine Photovoltaikanlage für den eigenen Strom. Dieser treibt immer häufiger die Maschinen von Landwirt Martin Weber und seinem Sohn aus Feldkirchen-Westerham an.
3: Es ist ein spannender Markt. Wir haben uns letztes Jahr im Sommer mal einen Hoftrag hergetan, der hier in derselben Leistungsklasse aktuell auf Betrieb schon da ist, als E-Ausstattung. Die E-Ausstattung war halt dann die Überlegung, die dann über die PV-Anlagen zu speisen, also sprich von der Sonne.
2: Seit die Förderung für seine PV-Anlage ausgelaufen ist, überlegt Weber, den selbst produzierten Strom in Eigenverbrauch für die Hofmaschinen zu nutzen, plus Batteriespeicher. Der Platz ist da.
3: Wir haben auch letztes Jahr im Sommer einen baugleichen Hoflader probiert, der auf Elektrobasis läuft. Diesen Hoflader kann man mit drei verschiedenen Batterien betreiben. Eine kleine, die nur 2 Stunden Arbeitszeit hat, eine mittlere mit 4 Stunden und eine mit 6 Stunden. Ja. Dann kommt es darauf an, wie viel kostet der Hoflader dann mehr im Verhältnis zu einer Dieselmaschine oder dann alternative Kraftstoffe.
2: Landwirt Weber hat viel gerechnet in den vergangenen Monaten und wartet noch ab. Er gehört zum Vorstand vom Maschinen- und Betriebshilfsring Aibling-Miesbach-München, redet also mit, welche alternativen Landmaschinen künftig verwendet werden. Klar ist, seit die Preise für fossile Kraftstoffe in die Höhe geschossen sind, werden nachhaltige Alternativen vom eigenen Feld äußerst attraktiv. Elektrotraktor, Rapsölfahrzeuge oder gleich grüne Wasserstoffmaschinen. Prototypen dazu gibt es von den Herstellern. Wäre da nicht das Henne-Ei-Problem? Die Maschinenhersteller warten auf die Nachfrage von den Landwirten. Die Landwirte warten auf die Angebote günstiger Produkte. Und dann sind da noch die Erfahrungen vom ersten Hype.
3: Wir haben das Thema vor 20 Jahren schon aufgegriffen bei uns in unserer Region. Wir haben in Höhenkirchen, Nähe München, haben wir eine Rapsölmühle betrieben. Wir Landwirte hier vor Ort aus der Region, ganz speziell die Münchner Ackerbauern, haben hier Raps angebaut, den wir dann selber gepresst haben. Wir haben hier Schlepper mit Rapsöl gefahren. Ja, wir waren also im Jahre 2003 und 2005 waren wir von der Entwicklung her, was Autarkheit von Kraftstoffen betrifft, wesentlich weiter, wie wir heute sind.
2: Rund 260 Ölmühlen gab es in Bayern vor 20 Jahren, rund 600 in ganz Deutschland. Die Verwendung von Rapsöl boomte. Als die Preise für Diesel und Co. fielen, griffen alle wieder bei den fossilen Kraftstoffen zu. Begünstigt durch die Steuerfreiheit. Ein politischer Fehler, sagt Edgar Remmele.
4: Also es gibt sicherlich Ölmühlen, die sind eingemottet, die stehen noch da im Dornröschenschlaf irgendwie. Aber viele sind verkauft worden ins Ausland und sind abgebaut. Eben auch mit viel Frust und ja.
2: Jetzt herrsche eine große Zurückhaltung beim erneuten Umstieg, beobachtet der Wissenschaftler vom Kompetenzzentrum Nachwachsende Rohstoffe im niederbayerischen Straubing. Dort wird an neuen alternativen Treibstoffen für ganz Deutschland geforscht. Vor allem Strom vom Hofdach sei die Lösung.
4: Wir haben so viele Vorteile über die Nutzung erneuerbarem Strom. Stellen Sie sich nur vor, die Landwirte fahren in den Stall und haben keine lokalen Emissionen mehr. Da stinkt nichts mehr, die Tiere sind geschützt, der Landwirt ist geschützt, die Maschinen sind ruhig, machen keinen Lärm.
2: Im bayerischen Staatsgut Axelschwang am Ammersee ist das bereits Realität. Elektrische Reinigungsroboter im Rinderoffenstall, eine elektrische Zugmaschine auf den Laufwegen, ein elektrischer Futtermischwagen für das Mischen, den Transport und die Vorlage des Futterheus. Alle betrieben mit Strom von der hauseigenen 570 Kilowatt Photovoltaikanlage.
5: Bei Elektro kann man immer sagen, steht der Leiter.
2: Steffen Schwarz vom Leitungsteam des 500 Hektar großen Gutes. In Kürze wird noch eine Biogasanlage in Betrieb genommen, die aus Gülle, Strom und Methan und daraus LNG-Gas machen kann.
6: Man kann die Gülle im Prinzip in der Biogasanlage veredeln, nenne ich es jetzt mal. Veredeln in Richtung Strom. Dann kann man eben methanisieren. Das wäre auch noch eine Erweiterungsmöglichkeit. Und man kann mit einer Biogasanlage natürlich auch separieren und sehr hochwertigen Dünger im Prinzip produzieren.
2: Ginge es nach dem stellvertretenden Leiter vom Staatsgut Axelschwang, stünden auch Elektrotraktoren auf dem Hof. Doch noch fehlt die notwendige Batterieleistung, stimmt ihm Betriebsleiter Michael Scheidler zu.
7: Der Akku ist das Problem. Die Zeit, wo ich arbeiten kann, wenn ich am Feld dran bin, dann bin ich so immer 8 oder 10 Stunden draußen. Und momentan ist halt so ein Akku vielleicht mit 4 Stunden finito.
2: Im Staatsgut Axelschwang setzt man stattdessen auf Traktoren, die mit Rapsöl laufen. Voraussetzung für den Einsatz von Biodiesel ist aber, dass Hufschlepper die notwendigen gesetzlichen Freigaben bekommen. Noch fehlen die dafür verlässlichen Rahmenbedingungen aus der Politik, bedauert auch Martin Weber vom Maschinen- und Betriebshilfsring Aibling-Miesbach-München. Zum Beispiel bei den Biogasanlagen.
8: Zur Genehmigung und zur Betreibung dieser Anlagen ist ein wahnsinniger bürokratischer Aufwand erforderlich. Hier sind von der Bundesemissionsschutzverordnung dementsprechend hohe Auflagen da, die hier behandelt werden, als wie wenn man heute im Wacker Chemie ein hochgefährliches Anlagen betreiben würde. Wobei wir es hier grundsätzlich nur mit lauter biologischen Stoffen zu tun haben. Aber hier macht das Bundesemissionsschutzgesetz keinen Unterschied.
2: Aber es tut sich was. Ende Mai wurde vom Bundesministerium für Landwirtschaft, Ernährung und Heimat ein Förderprogramm zur Markteinführung innovativer alternativer Antriebssysteme in der Landwirtschaft gestartet. Für die kommenden 3 Jahre stehen dafür rund 72 Millionen Euro bereit.
0: Traktoren ohne Diesel, das war ein Bericht von Susanne Lettenbauer. Und das ist die britische Band Mama's Gun mit einem Song von ihrem neuesten Album. Harvest Yards.

0: Keine Liebe ist aufrichtiger als die Liebe zum Essen. George Bernard Shaw hat das so mal auf den Punkt gebracht. Und in der Tat, Essen kann mehr sein als pure Nahrungsaufnahme, nämlich Kultur und Identität. Und außerdem kann es Erinnerungen wecken.
1: Essen ist natürlich etwas, was viel Geschichte auch immer transportiert. Und gerade wenn Personen zwischen 2, 3 oder mehr Kulturen aufwachsen, dann ist es oft so, dass selbst wenn die Sprache sozusagen nicht weitergegeben wird, aus unterschiedlichen Gründen, sowas wie Musik oder Essen trotzdem bleiben.
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3: Ich esse für mein Leben gerne Teigtaschen. Es ist einfach jedes Mal gut. Für mich ist es schon ein bisschen auch ein Symbol für chinesische Esskultur und chinesische Küche. Es ist halt regional, je nachdem, wo man ist, etwas anders. Aber es wird schon überall in China so gegessen. Es ist einfach auch mein Lieblingsessen.
4: Sissy Chen steht in der kleinen Küche ihrer Berliner Altbauwohnung. 2 Meter Kochzeile. 2 Elektroherdplatten, ein kleiner Esstisch, dahinter ein Regal. Vollgefüllt mit Gewürzen, Flaschen und Gläsern. Viele der Zutaten tragen chinesische Schriftzeichen. Sissy Chen ist in Peking geboren. Mitte der 90er Jahre, mit 7, gehen ihre Eltern mit ihr nach Wien.
3: Das Essen war dann eher mehr so, okay, es muss halt irgendwie was auf dem Tisch. Meine Eltern haben auch tatsächlich, als wir dann in Wien waren, so ein bisschen die chinesische Kultur hinter sich gelassen. Sie fanden das sehr, sehr wichtig, sich zu assimilieren. Vor allem für mich, dass ich mich so gut wie möglich anpasse. Und haben dann so ein bisschen so einen Cut gemacht zur chinesischen Kultur. Und auch dann beim Thema Essen so ein bisschen.
4: Erst als sie mit Anfang 20 nach Berlin zieht, fängt Sissy Chen an, nach ihren kulinarischen Wurzeln zu suchen. Sie gründet den Instagram-Kanal Eating Berlin, für den sie die Hauptstadt nach den besten asiatischen Lokalen durchstreift. Später teilt sie auch Rezepte und Geschichten. Chinesische Küche, asiatische generell, liegt im Trend. Mittlerweile hat Eating Berlin mehr als 120.000 FollowerInnen. Aus dem Hobby ist ein Fulltime-Job geworden. Die Küche ihres Heimatlandes liegt im Trend. Dennoch.
3: Das Hundethema ist wirklich eins von denen, die am meisten kommen. Es ist schon so oft passiert, dass wenn ich mit denen spazieren gehe draußen, dass mich irgendwelche Leute von der Seite anpöbeln und fragen, ob das nicht mein Mittagessen ist oder wie ich vorhabe, meinen Snack hier zuzubereiten. Und ich habe dann gemerkt, krass, das macht was mit mir, weil jedes Mal, wenn ich draußen bin, bin ich immer so ein bisschen angespannt, weil du weißt nie, ob nicht irgendwer von der Seite doof kommt und wieder so einen Kommentar loslässt. Wenn die Frage fällt, dann impliziert immer so ein bisschen dieses, wie kann man nur Hunde essen, weil das sind die besten Freunde des Menschen. Was für ein Monster muss man sein, um Hunde zu essen?
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3: So, ich mache hier noch ein Ei rein, damit das Fleisch einfach besser bindet. Genau, jetzt rühre ich das um. Also ich glaube, gegessen habe ich schon immer gerne und auch mich dafür interessiert. Aber so richtig, dass ich mich selber noch mal sehr bewusst damit auseinandergesetzt habe, erst als ich würde sagen, Mitte 20 war. Auf der Suche nach meiner eigenen Identität und nach meinen eigenen Wurzeln. Und weil ich gemerkt habe, dadurch, dass ich halt nur so Kindergarten-Chinesisch kann, irgendwie habe ich da keinen Zugang gefunden. Und dann habe ich irgendwann gemerkt, okay, irgendwie finde ich diesen Zugang übers Essen. Ich kann über das Essen und meine Erinnerungen mehr über mich und meine Kultur und meine Wurzeln lernen. So hat es eigentlich ursprünglich angefangen.
4: Sag mir, was du isst und ich sage dir, wer du bist. Essen ist Identität. Essen dient als sozialer Klebstoff. Und der Geschmack vertrauter Gerichte macht Heimat aus.

0: Apfel.
1: Hide.
2: Baba Ganoush.
3: Pide.
1: Kimchi.
3: Tempeh.
1: Jollof Rice.
2: Pizza.
1: Gigafass.
4: Arancini.
3: Smörgel.
1: Tagine.
2: Falafel.
3: Ramen.
1: Bratwurst.
2: Samosas. Arepas.
5: Essen ist natürlich etwas, was viel Geschichte auch immer transportiert. Und gerade wenn Personen zwischen 2, 3 oder mehr Kulturen aufwachsen, dann ist es oft so, dass selbst wenn die Sprache sozusagen nicht weitergegeben wird, aus unterschiedlichen Gründen, sowas wie Musik oder Essen trotzdem bleiben.
6: Die Kulturwissenschaftlerin Meryem Choukri beschäftigt sich mit Essen und Identität. Als Co-Host des Podcasts So Tasty, So Lecker und Mitherausgeberin des Buches Biting Back, Zurückbeißen, schaut Meryem Choukri auf die Schnittstellen von Ernährung, Migration und gesellschaftlichen Strukturen. Darauf, wie Essen verbindet, ausgrenzt oder zum Widerstand ermächtigt.
7: Hodja.
8: Tasty.
9: Che buono.
10: Deliziös.
11: Lecker.
12: Choklesetle.
13: Den Kohl salzen.
14: Salz immerhin war leicht zu finden im Ludwigshafen des Jahres 1969. Aber sogenannten Chinakohl gab es damals nicht. Meine Mutter sagt, dass meine Oma Halmoni daher Weißkohl nahm, um Kimchi zuzubereiten.
6: In Kimchi Stories schreibt Anna So Shim Schumacher über die Erfahrungen ihrer Mutter und Großmutter, die in den 1960er Jahren aus Südkorea nach Deutschland kamen. Es ist einer von vielen Beiträgen, die Meryem Choukri gemeinsam mit der Politikwissenschaftlerin Fallon Tiffany Cabral in dem Buch Biting Back – Essen, Diaspora und Widerstand versammelt hat.
15: Ein großer Bahnhof für einen kleinen Mann in Köln-Deutz. Für Armando Sá Rodríguez aus Viseu in Portugal, der soeben ausgerufen wurde. Nun, eine Kapelle hat sich auch eingefunden. Und die Überraschung für Señor Rodríguez wird darin bestehen, dass er als der millionste Gastarbeiter im Bundesgebiet.
6: Im Zuge der Anwerbeabkommen ziehen zwischen 1955 und 1973 rund 14 Millionen Menschen nach Deutschland. Sie bringen neue Aromen, Rezepte und Essgewohnheiten mit. Spaghetti und Espresso aus Italien, Pide aus der Türkei, Tzatziki aus Griechenland, Cevapcici aus Jugoslawien. Jede Migrationsbewegung, jeder Krieg hinterlässt Spuren in der hiesigen Gastroszene, im Supermarkt und auf unseren Tellern. Der Ethnologe Sebastian Schellhaas beobachtet solche Entwicklungen aus wissenschaftlicher Perspektive. Er hat an der Goethe-Universität Frankfurt zur Kulturgeschichte und gastronomischen Professionalisierung indigener Ernährungskulturen promoviert.
16: Wir nehmen an, dass es da irgendwie so einen Wesenskern gibt. Wenn man nur lang genug bohrt, findet man den. Aber das ist natürlich Quatsch, weil Küchen schon immer in Veränderung waren und auch immer in Veränderung bleiben werden. Und diese Unterscheidbarkeit, die man da konstruiert, man muss wirklich von Konstruktion sprechen, ist im Endeffekt auch nur der Blick auf ein ganz bestimmtes Zeitfenster. Weil wenn Tomate zum Beispiel so eine zentrale Rolle für unsere Wahrnehmung der italienischen Küche spielt, dann muss uns auch klar sein, dass die Tomate ein Produkt ist, das erst im Zuge des kolumbischen Austausches, also nach 1492, überhaupt erst Eingang nach Europa gefunden hat. Heißt es gab davor keine italienische Küche?

0: Amore.
1: Die nationale Küche existiert also gar nicht?
2: Warum verlassen Menschen die Orte, an denen sie geboren worden sind? Oder warum haben ihre Eltern oder Großeltern oder so die Orte verlassen? Da geht es dann darum, dass diese Länder offensichtlich an irgendeinem Armutsproblem leiden. Dass es irgendetwas zu wenig gibt und dass man deshalb dort weg muss und woanders neu Fuß fasst. Diese Armut wird immer gleichgesetzt auch mit einer gewissen kulturellen Armut, die da mitschwingt bei und die natürlich auch die Küche betrifft.
1: 2016 veröffentlichte der New Yorker Soziologe Krishnendu Rey das Buch The Ethnic Restaurateur, zu Deutsch in etwa der ausländische Gastronom. Rey hatte in New York Dutzende Restaurants besucht und historische Quellen analysiert und kam zu dem Ergebnis, dass Menschen eine Küche oft danach bewerten, welchen gesellschaftlichen Rang die Menschen hinter dem Herd haben. Einteilung nach Herkunft. Das Schema setzt sich bei der Rollenverteilung im Restaurant fort, sagt die Kulturwissenschaftlerin Maryam Shukri.
3: Also ich glaube, für mich das wichtigste Beispiel ist natürlich, also wenn man in Restaurants reinschaut, wer steht vorne, wer steht in der Küche, wer spült.
1: In den Londoner Restaurants, in denen sie während ihres Studiums gejobbt hat, beobachtet sie:
3: Die weißen, jungen, hübschen Frauen stehen vorne und begrüßen die Gäste. Die Studis, viele mit einem migrantischen Hintergrund, stehen irgendwie so hinter der Theke und in der Küche stehen halt Menschen, die zum Beispiel auch oft kein Englisch konnten, wo ich dann zum Beispiel auch nicht weiß, ob die alle vernünftig angestellt und bezahlt waren. Ehrlich gesagt, wenn man in viele Restaurants reinschaut, dann zeigt sich dieses Bild weiterhin. Also wer ist repräsentativ und wer nicht?

0: Für seine Promotion hat der Ethnologe Sebastian Schellhaas indigene Communities in Kanada besucht. Jahrhundertelang haben sie vom Lachsfang gelebt. Der Fisch hat für sie eine große Bedeutung.
1: Nicht nur als Lebensmittel, sondern auch als spirituelles Wesen, als Ahnen zum Teil, als einfach ein ganz, ganz zentraler Punkt für auch das kulturelle Selbstverständnis.
0: Seit einigen Jahren aber kommen mehr und mehr Menschen aus der Region und Touristen zum Fischen und Sammeln in das Gebiet der Indigenen. Scheinbar unbeeindruckt von den Besitzverhältnissen.
1: Die haben zwar keinen Zaun, aber die haben trotzdem ein klares Besitzverhältnis. Und das Interessante ist dann das, dass diese Art dieser kolonialen Blindheit, dieser Schleier, der da einfach irgendwie drüber liegt, den gibt es bis hoch in die Spitzengastronomie rein.
0: Sebastian Schellhaas spielt unter anderem auf eine Aktion des NOMA an, mehrfach zum besten Restaurant der Welt gekürt. Die gesamte Küchenmannschaft reiste nach Australien, Mexiko und Japan, um dort mit lokalen Produkten zu kochen.
1: Die kommen dahin, die entdecken Dinge, die davor keiner kannte und erfinden dann alles neu. Das Problem ist nur, dass das in dem Fall zusammenfällt mit einer extrem kolonialen Haltung und mit einem extrem kolonialen Blick. Weil diese Sachen werden nicht entdeckt, die werden genutzt. Das ist in siedlerkolonialen Kontexten ein schwerwiegendes Problem, weil man dann wirklich ein hierarchisches Verhältnis von einer Mehrheitsgesellschaft und einem Teil der Gesellschaft zu tun hat, die an den Rand der Gesellschaft gedrängt werden, dem man wirklich ihren Anteil abspricht und das alles für sich beansprucht.
2: Darf ein westeuropäisches Spitzenrestaurant asiatisch-französische Küche als Fusion auftischen?
3: Darf ein US-amerikanischer Koch mexikanische Tacos anbieten?
4: Darf ein deutsches Unternehmen ayurvedische Gerichte als gesundes Yogi-Food vermarkten?
5: Oder Hummus mit Schokolade mischen?
0: Die Debatte um kulturelle Aneignung hat nach Mode, Kunst und Musik längst auch das Feld der Kulinarik erreicht.
6: Was darf ich denn jetzt noch kochen und essen?
7: Das Problem liegt ja nicht daran, dass andere Leute etwas kochen, was ich totalen Quatsch finde und was überhaupt nicht zusammenpasst, sondern das Problem fängt ja dann in dem Moment an, wo sowohl das Wissen halt abgeschöpft wird, als auch die finanziellen Ressourcen in andere Taschen fließen.
8: Okay, das sind jetzt 1, 2, 3, 4, 5, 6, 7, 8, 9 Stück. Genau, ich rolle jetzt einfach mal ein paar aus und dann befülle ich ein paar. Und auch hier, da gibt es so viele verschiedene Formen, wie man das machen kann.
0: Das Angebot an chinesischem Essen hat sich in den vergangenen Jahren vor allem in Großstädten wie Berlin enorm gewandelt. Statt China-Pfanne und Ente süß-sauer gibt es Sichuan-Küche, Hand-Pulled-Noodles und seit kurzem auch Malatang.
8: Und im Prinzip nimmst du halt dir so einen Korb und dann hast du so eine riesen Kühltheke an verschiedenen Sachen. Und dann nimmst du dir das, tust das in deinen Korb, dann gehst du zur Kasse, lässt dich das abwiegen und dann suchst du eine Brühe aus, wie das gekocht werden soll. Und dann ist das wie so eine Art Mini-Hotpot für eine Person.
0: Sissy Chen freut sich über die neue Offenheit, die neue Vielfalt, die fremde Länder wie China gastronomisch inzwischen zeigen dürfen.
8: Ich glaube, problematisch wird es dann, wenn es eine Person macht, die nicht aus der Kultur kommt, das dann nimmt und so tut, als hätte man was Neues erfunden. Und das ist super oft passiert in den letzten Jahren mit Mochi. Und das finde ich super problematisch, manchmal zu sehen, wie viele Startups es gibt, die mittlerweile Mochi machen, aber in keiner Art und Weise erwähnen, dass es Jahrtausende Kultur zum Beispiel in Japan hat. Also in Japan gibt es halt nicht nur Mochi-Eis, wie alle das kennen, mit halt so ne, Mochi-Teig und ein bisschen Eis drin, sondern es gibt da so viele verschiedene Arten von Mochi. In ganz, ganz vielen Fällen habe ich das Gefühl, da wurde sich an eine Kultur bereichert, es wurde etwas genommen, pseudo weiterentwickelt und als was Neues verkauft.
0: Zum Küchendiebstahl kommt dann nicht selten noch selbsternanntes Expertentum. Außenstehende erklären, wie etwas zu schmecken hat.
8: Das merke ich ganz oft bei China-Restaurants zum Beispiel. Wenn ein Koch geht und ein neuer Koch kommt, dann merkt man das sofort, weil Leute in den Google Maps Bewertungen dann schreiben, schmeckt jetzt nicht mehr authentisch. Und das ist, finde ich, sehr, sehr problematisch, weil ein Koch, der aus Sichuan kommt, der wird Sachen 100% anders kochen als ein Koch, der zum Beispiel aus Peking kommt. Und natürlich schmeckt das anders, aber das macht es halt nicht weniger authentisch.
6: Do you have a favorite?
9: Actually, depends of my mood, but I really love Sabir. Champignon fenchel is really nice, I love fenchel. Here you have a base of hummus. Here it's like salad. You have the snack teller, which is the little sister of the hummus teller.
0: Die Akko Hummus Bar in Leipzig. Ein gemütlicher Raum mit schummrigem Licht. Mittendrin eine große Theke.
10: Die Stadt hat mich umarmt.
0: Inhaber Eldar Fano ist vor 20 Jahren nach Leipzig gekommen. Geboren ist er in Akko, einer Hafenstadt im Norden Israels. Nach ihr hat er sein kleines Lokal benannt.
10: Ich bin mit Hummus aufgewachsen. Für Israelis, also zumindest woher ich komme, oder Israelis, die ich kenne, alle lieben Hummus und sie sind alle so sehr wählerig. Und wenn der Hummus auch schlecht ist oder nicht gut genug ist, wir sind dann angepisst und bekommen auch schlechte Laune, wenn der Hummus scheiße ist, weil wir wollen echt gute Hummus essen.
0: Nach dem Angriff der Hamas auf Israel im Oktober 2023 kam es weltweit zu Boykottaufrufen gegen israelische Restaurants. Die Jüdische Allgemeine titelte, wenn Hummusessen politisch wird, und berichtete,
11: der Boykott sei nötig, da Israel versucht, sich die palästinensische Küche anzueignen und sie aus der kulinarischen Welt zu tilgen. Genau wie Israel das palästinensische Volk auslöschen will.
0: Diskussionen um geklauten Hummus gab es auch schon in der Akko Hummus Bar. Etwa mit einer Frau aus Syrien, die bei ihm im Lokal war.
10: Die hat immer gesagt, Hummus ist nicht Israeli, ist arabisch oder Muslim und du darfst das hier nicht verkaufen und sowas. Es gibt einen anderen Typ aus Irak, der hat bis jetzt für mich immer die Pita gemacht. Er meinte, ich produziere Judebrot. Ich habe gesagt, was ist Judebrot? Und dann hat er mir so Fotos gezeigt, genauso die Pitas, wie wir das in Israel essen. Und er meinte, die Juden in Irak machen die Pita so, wie ich das kenne, so in Israel.
0: Eldar Fano will sich auf die Diskussion, wer was wo erfunden hat, eigentlich gar nicht einlassen. Im Kern gehe es ohnehin nicht um die vermeintliche Nationalküche, sondern ganz einfach um Antisemitismus. Nach dem Anschlag der Hamas auf Israel stand sein Lokal mehrere Monate lang unter Polizeischutz. Ob es Übergriffe gab?
10: Also einmal Sticker hier, mal Sticker da oder Hundekacke oder so vor die Tür, aber sonst nicht.
0: Er zeigt Bilder auf seinem Handy, bei Instagram entdeckt.
10: Das ist so ein Hausprojekt im Osten und da stand das einfach. Solche Sachen hier.
0: An die Wände eines Leipziger Veranstaltungsortes, linke Szene, hat jemand gesprüht: No Jews, this is an anti-Zionist space. Nicht für Juden, das hier ist ein antizionistischer Ort. An einer Hauswand ein Plakat mit der israelfeindlichen Parole: From the river to the sea. Eldar Fano spricht von gesellschaftlicher Abstumpfung.
10: Und ich hab's nicht gesehen, dass es so Hot Topic war. Es war normal, okay, so. Man darf sowas machen und das habe ich gestern gesehen. Das war mein erstes Mal, dass ich seit 20 Jahren hier bin und gesagt habe, wow. Also es ist vielleicht mal Zeit, die Augen richtig aufzumachen und gucken, wann wäre das wirklich die Zeit, mal Deutschland zu verlassen. Gestern und heute hatte ich das so wirklich, diese Gedanken. Jetzt muss man aufpassen, wann ist dann die Zeit wirklich da, dieses Land irgendwie zu verlassen. Nicht, dass es dann zu spät ist.
0: Zum ersten Mal fühlt er sich in Leipzig, der Stadt, die ihn umarmt hat, nicht mehr wohl.
9: Sabir?
0: Manche von Eldar Fanos Kolleginnen und Kollegen haben sich schon entschieden und der Gastroszene den Rücken gekehrt. Er ist noch nicht so weit.
10: Also ich würde so sagen, das Essen hier verbindet mehr, als das irgendwie Stress macht. Waren 2, 3, 4 Leute, die da irgendwas gesagt haben. Der Rest, ich hatte auch Muslime hier, so richtig mit Hijab und kommen hierher, um Hummus zu essen. Und freuen sich auch. Oder so ein Palästinenser, der in Libanon gelebt hat und hat hier Hummus gegessen, hat sich total gefreut. Weil der Hummus hier sehr nah an den libanesischen Hummus oder an den palästinensischen Hummus. Alle anderen Hummus ist für uns nicht so geil.

0: Vergangenes Jahr hat sie ihr erstes Kochbuch rausgebracht, einfach chinesisch.
1: Ich war super stolz und gleichzeitig ein bisschen traurig, weil meine Großeltern mittlerweile halt gestorben sind. Super, super gerne hätte ich ihnen das einmal gezeigt. Ich habe auch ein Foto mit ihnen drin. Also das ist meine Mutter und das ist meine Oma und das ist mein Opa.
0: Ein ganzes Kapitel hat sie dem Thema Authentizität gewidmet. Probiert aus, schreibt sie. Würzt nach eigenem Geschmack, entwickelt die Rezepte weiter.
1: Also ich bin wirklich kein Fan davon, wenn Leute das Essen, was quasi nicht original aus China kommt, sondern weiterentwickelt wurde, so ein bisschen abfällig bewerten, weil es nicht authentisch ist, nicht direkt aus China eins zu eins so gekocht wird. Und das sehe ich halt gar nicht so, weil ich finde zum Beispiel auch eine Ente cross, so witzig, dass ich das finde, weil es einfach nicht in China gegessen wird, finde ich irgendwie spannend, weil ich mir denke, aha, okay, die Menschen, die das erfunden haben, haben verstanden, hier zum Beispiel

0: bestellen. Und fast immer, ob die selbst gemacht sind. Wenn die so richtig unförmig und juicy und gut gefüllt sind, dann weiß ich, ach, die sind selbst gemacht.
1: Schritt 2. Füge Gochugaru, Knoblauch und Ingwer hinzu.
2: Nein, eben nicht. Also kein Knoblauch. Jedenfalls im Kimchi meiner Omoni. Knoblauch riecht so stark. Das mögen die Leute nicht. Dann fällt ihr unangenehm auf. Was hätte meine Halmoni wohl dazu gesagt, dass 50 Jahre nach ihrem Tod Kimchi in Deutschland einen solchen Boom durchlaufen hat? Von kritisch beäugt und völlig unbekannt zum Superfood, gefeiert von einer weißen Szene von veganen Hipstern und Fermentationsgurus.
3: Sag mir, was du isst, und ich sage dir, wer du bist. Weil Essen Identität ist, sozialer Klebstoff. Eine Erinnerung an die Heimat.
4: Also es ist so etwas, was noch viel verkörperter ist und oft die mehr nicht auf einer bewussten Ebene spielt. Und es gibt dann aber andere Wege, trotzdem über Rassismuserfahrungen entsprechend zu kommen oder über Erfahrungen, die man durch die Migration hat. Was hast du am Anfang gegessen, als du nach XY kamst? Oder wie war das mit dem Essen am Anfang deiner Migration? Wo hast du die Sachen gefunden, die du magst? Gerade so Fragen von Anderssein, in Anführungszeichen, von Rassismus, von Migrationserfahrungen, die haben die Tendenz, dass die halt vor allen Dingen mit unseren Köpfen verhandelt werden.
3: Essen dagegen ist sinnlich. Deshalb sind die Kämpfe über Geschmack und Eigentum ja auch oft emotional. Aber wer erstmal zusammen am Tisch sitzt und über den Tellerrand schaut, hat eine Chance auf echte Verständigung.
5: Eine Portion Rassismus über Ausgrenzung und Aneignung auf dem Teller. 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Gute Unterhaltung.

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1: Die Sonne wird gleich explodieren. Ein genialer Künstler ziemlich spät seine ureigene Stimme finden. Und ein Meister im Opernfach wird seine professorale Brille aufsetzen. Jede Menge Geschichten erzählen Ihnen in dieser Sendung das Brandenburgische Staatsorchester Frankfurt, der Dirigent Sebastian Weigle und der junge polnische Pianist Szymon Nering. Volker Michael sagt herzlich willkommen zu einem Konzertmitschnitt vom 12. Juni. Das war das 10. und letzte philharmonische Konzert des einzigen A-Orchesters des Landes Brandenburg in der zurückliegenden Saison. Drei Werke standen auf dem Programm des Konzerts: Nikolai Rimski-Korsakows dritte Sinfonie, Sergei Rachmaninows drittes Klavierkonzert und zu Beginn ein Werk für großes Orchester von Alisa Firsova. Die Komponistin stammt aus Moskau und lebt seit ihrem 6. Lebensjahr in England. Vor 11 Jahren schrieb sie ein Werk zum 250. Bestehen der Philharmoniker im norwegischen Bergen. Bergens Bonfire heißt es. Lagerfeuer oder Freudenfeuer in Bergen. Mythisch solle der Hintergrund sein, das war der Wunsch des Orchesters. Der Auftrag aus Bergen machte es Alisa Firsova möglich, einen sehr unangenehmen Traum aufzuarbeiten. Dieser Albtraum suchte sie mit explodierenden Sonnen in einer Zeit auf, als sie völlig überarbeitet war. Alisa Firsova war zur deutschen Erstaufführung ihres Werks eigens nach Frankfurt gereist, um mit Orchester und Dirigent zu arbeiten.
2: I finally found an opportunity to remedy my nightmare. Because they told me they wanted the piece to be something about Bergen or Norway.
3: Endlich konnte ich meinen Albtraum verarbeiten, denn das Stück sollte sich um Bergen oder Norwegen drehen oder allgemein um nordische Mythologie. Ragnarök, die nordische Götterdämmerung, ist für mich eine sehr gute Darstellung des Weltuntergangs. Außerdem ist sie auch mit der Zauberflöte verbunden, einer meiner Lieblingsopern, sowie mit dem Thema Dunkelheit und Licht. Und das Licht wird stets über die Dunkelheit siegen. Wenn also in der Götterdämmerung die Welt untergeht, entsteht eine neue Welt, ein neues Leben, voller Freude, Reinheit, Unschuld und Glück. Und so hatte ich die Chance, meinen Traum ins Positive zu wenden, indem die Welt nicht nur untergeht, sondern auch wieder von Neuem beginnt.
1: Zu Beginn von Alisa Firsovas Werk ertönen die Gestirne der Welt in ihrer bisherigen Ordnung. Die Sonne strahlt, der Mond leuchtet. Doch die Götter geraten miteinander in Streit. Ein gewaltiger Sturm vernichtet die Welt, so wie sie bisher war. Etwas Neues entsteht daraus. Nun haben Recht und Güte gesiegt. Oder ist es ein ewiger Kreislauf von Werden und Vergehen, von Schuld und Sühne? In der folgenden Viertelstunde große Orchestermusik können Sie darüber nachdenken. Das Brandenburgische Staatsorchester Frankfurt spielt Bergens Bonfire von Alisa Firsova. Sebastian Weigle ist der Dirigent.

0: Gewaltiges hat sich ereignet, eine Welt hat sich aufgelöst, eine neue ist daraus entstanden. Das war das Orchesterstück Bergens Bonfire von Alisa Firsova. Mit diesem Werk aus dem Jahre 2015 begann ein Konzert des Brandenburgischen Staatsorchesters Frankfurt am 12. Juni. Sebastian Weigle war als Dirigent in der Messehalle 4 in Frankfurt an der Oder aktiv. Deutschlandfunk Kultur hat den Abend aufgenommen, der mit dieser deutschen Erstaufführung eröffnet wurde. Und wie es häufig passiert, gab es auch bei diesem Konzert bis kurz vor Beginn einen zittrigen Moment, fürs Management wenigstens. Der vorgesehene Artist in Residence, der Pianist Alexander Krichel, sollte im zweiten Stück auftreten. Doch hatte er sich wenige Tage zuvor an der Hand verletzt. Ein Sänger könnte trotzdem singen, doch Alexander Krichel ist eben Pianist und eine weitere hohe Hürde gab es noch. Vorgesehen war das dritte Klavierkonzert von Sergei Rachmaninow, eines der technisch anspruchsvollsten der Gattung. Wie findet man innerhalb von 2 Tagen einen Ersatzsolisten für diese 45 Minuten höchster Klavierkunst, die auch noch bekannt und beliebt sind? Es war Glück im Unglück, dass Shimon Nehring wenige Tage zuvor das gleiche Stück in Hamburg gespielt hatte. Der 30 Jahre alte, hochgelobte Musiker aus Krakau kam gern nach Frankfurt. Er hatte Zeit dafür, zumal er damit rechnen konnte, dass seine Landsleute vom anderen Oderufer aus Polen in die Messehalle kommen würden, um seine Interpretation dieses Paradewerks zu hören.
1: Dieses Konzert ist für mich sehr, sehr besonders. Seit vielen Jahren habe ich dieses Konzert in meinen Ohren und das ist ein großer Spaß. Rachmaninow hat seine Stimme in diesem Konzert richtig gefunden. Und es ist wahrscheinlich am schwierigsten, aber auch sehr angenehm zu spielen.
0: Das ist Pianistenlogik, die wir hier nicht hinterfragen wollen. Schwierig kann dennoch angenehm sein. Interessant ist dennoch, woran Shimon Nehring es festmacht, dass Sergei Rachmaninow in seinem dritten von 4 Klavierkonzerten seine Stimme gefunden hat.
1: Well, I don't know what is exactly Rachmaninov's style because it changed over the years, but this may be, for me at least, the fullest of his work and maybe the combination between the very, very long line that he...
2: Ich kann nicht genau sagen, wie Rachmaninovs Stil aussieht, da der sich im Laufe der Jahre verändert hat. Für mich klingt dieses Konzert zumindest am meisten vollendet. Die Kombination aus sehr langen Phrasen, die er später immer verwendet, und aus komplexer Harmonie sowie der Textur hinter der Melodie, die man immer wieder neu entdecken kann. All das kommt in diesem Stück besonders stark zum Tragen. Mich beeindruckt die Perfektion sehr, mit der er die Textur in diesem Konzert ausgearbeitet hat, mehr noch als in den anderen Konzerten. Man kann immer wieder sehr interessante Dinge entdecken, die sich innerhalb der Textur abspielen.
1: And one can always rediscover the very interesting things that are happening inside the texture.
0: Es ist ein Faktum der Musikgeschichte, dass Sergei Rachmaninows Klaviermusik physisch besonders hohe Anforderungen stellt. Und das nicht nur, weil der Komponist, der selbst Klaviervirtuose war, besonders große Hände hatte. Für einen Meisterpianisten wie Shimon Nehring gibt es keine technischen Hürden, sondern allein musikalische Herausforderungen.
1: The pianistic matter, after some time, it becomes not easy, but it becomes doable. But I think very difficult is listening to the orchestra all the time. There are a lot of...
2: Die technische Seite wird nach einer Weile zwar nicht einfacher, aber machbar. Doch ich finde es sehr schwierig, ständig auf das Orchester zu hören. Es gibt viele Tempowechsel in diesem Stück und ich muss im Einklang mit dem Orchester atmen. Das ist für uns alle herausfordernd, für den Dirigenten, für das Orchester und für mich. Es gibt wenige Stellen, an denen ich einfach für mich spielen kann. Allein in den Kadenzen kann ich mich völlig frei fühlen. Aber ansonsten müssen wir alle immer im Einklang atmen. Und das ist sehr schwierig.
1: Breathe together somehow. This is very difficult. And also sustaining the energy throughout the piece in the third movement especially.
2: Nicht leicht ist außerdem, die Energie während des gesamten Stücks aufrechtzuerhalten. Besonders im dritten Satz finde ich das sehr herausfordernd. Es hat mich einige Zeit gekostet, das auf der Bühne einzustudieren und schließlich auch zu lernen, wie man dieses ganze Stück vor Publikum mit dem Orchester spielt. Ich kann ja nicht so tun, als würden wir in einem Proberaum spielen. Erst auf der Bühne zeigt sich, wie wir es wirklich spielen können. Aber das kommt mit der Erfahrung. Und ich denke, man kann dabei auch immer mehr entdecken, wie man die Energie auf einem hohen Niveau hält.
0: On a high level. 1909 hat Sergei Rachmaninow selbst sein drittes Klavierkonzert als Solist in New York City erstmals aufgeführt. Die Zeitgenossen waren begeistert, doch hielten einige Kollegen das Werk für zu lang. Der Komponist sorgte für Kürzungen und Varianten. Die werden heute größtenteils nicht mehr beachtet, wie Shimon Nehring erzählt.
1: Not many people now play the cuts that Rachmaninow wrote, so I play the original version.
2: Es gibt heute nicht mehr viele Pianisten, die die von Rachmaninow vorgesehenen Kürzungen spielen. Ich spiele die Originalfassung, wie die meisten anderen auch. Und ich habe mich auch dafür entschieden, die lange Kadenz zu spielen. Das ist die Standardfassung, die gängigere Version dieses Konzerts. Es gibt auch einige Passagen, die durch Varianten von Rachmaninow ersetzt werden könnten. Aber ich habe mich dagegen entschieden.
1: For now at least. Yes, the rubato. I think a lot of it is written by the composer, but how one reads the markings is.
2: Eine andere Sache ist das Rubato. Ich denke, vieles davon ist vom Komponisten vorgegeben, aber wie man die Angaben interpretiert, ist eine sehr individuelle Sache. Deshalb kann man meiner Meinung nach dieses Konzert in vielen verschiedenen Versionen spielen. Im Lauf der Zeit ändert sich die Interpretation, besonders bei diesem speziellen Stück, weil man viele Wahlmöglichkeiten hat. Die Partitur sagt viel aus über Ritenuti, Accelerandi und andere Tempowechsel. Bisweilen scheint es fast widersprüchlich. Einerseits sind viele Rubati in der Partitur notiert, andererseits muss man sich genau überlegen, inwieweit man sie umsetzt. Wenn ich wirklich intensiv darüber nachdenke, wird die Interpretation zu einer individuellen Angelegenheit. In Kombination mit der Frage, welchen Klang wir hervorbringen wollen, können viele verschiedene Interpretationen entstehen.
0: Einige Passagen des dritten Klavierkonzerts von Sergei Rachmaninow sind durch Film und Werbung ins kollektive Musikgedächtnis eingegangen. Doch im Zusammenhang der drei Sätze dieses gewaltigen Werkes entstehen ganz andere Klangwelten jenseits von Kitsch und Klischee. Shimon Nehring und das Brandenburgische Staatsorchester Frankfurt spielen jetzt unter Leitung von Sebastian Weigle dieses Werk.

Enorme Hingabe und Perfektion erfordert es, jedes Mal wieder dieses Klavierkonzert aufzuführen. Schimon Nering und das Brandenburgische Staatsorchester Frankfurt spielten das dritte Klavierkonzert von Sergei Rachmaninow. Sebastian Weigle war der Dirigent. Deutschlandfunk Kultur hat ein Konzert in der Messehalle 4 in Frankfurt an der Oder aufgenommen. Am 12. Juni gab es großen Applaus und Begeisterung, vor allem für den Solisten. Der 30 Jahre alte Pianist aus Krakau bedankte sich mit einer kurzen und ganz typischen Zugabe mit Musik eines Komponisten, der auch für Rachmaninow ein großes Vorbild gewesen war. Schimon Nering spielte eine Mazurka von Frédéric Chopin.

0: Die E-Moll Mazurka Opus 17 Nummer 2 von Frédéric Chopin. Das war die Zugabe von Simon Nering am 12. Juni in der Messehalle 4 in Frankfurt an der Oder. Sie sind mit Deutschlandfunk Kultur beim Brandenburgischen Staatsorchester zu Gast. Das 10. und letzte philharmonische Konzert der Saison fand im Ausweichquartier des Ensembles statt. Denn die Konzerthalle Karl Philipp Emanuel Bach, die ehemalige Franziskanerklosterkirche und Taufkirche Heinrich von Kleists, sie wird grundsaniert und ist bis mindestens Ende 2028 geschlossen. Das einzige A-Orchester des Landes Brandenburg ist Kummer gewohnt. Die Akustik in der Konzertkirche war problematisch mit ihrem enormen Nachhall und soll jetzt verbessert werden. Und das Orchester spielt ohnehin häufig an anderen Orten. Viele reguläre Konzerte finden zum Beispiel im Rahmen des Brandenburgischen Theater- und Orchesterverbundes auch im Nikolaisaal in Potsdam statt. Und bei diesem Thema kommen die Erinnerungen des Gastdirigenten Sebastian Weigle ins Spiel. Er hat nämlich vor ziemlich genau 25 Jahren mit dem Brandenburgischen Staatsorchester Frankfurt diesen Saal in der Landeshauptstadt Brandenburgs eröffnet. Im Folgenden hören Sie ein Gespräch, das ich kurz vor dem Konzert mit dem Berliner Dirigenten Sebastian Weigle führen konnte. Darin ging es auch um die Werke des Abends, die sämtlich von russischen Komponistinnen und Komponisten stammen. Nachher gibt es noch die selten zu hörende dritte Sinfonie von Nikolai Rimski-Korsakow. Warum ein rein russisches Programm in einer Zeit, wo Russland brutal, aggressiv und neoimperialistisch wie selten auftritt und Machthaber Putin die Musik von Tschaikowski und anderen für sein Regime zu nutzen versucht? Ukrainische Künstlerinnen und Künstler boykottieren die Musik von Tschaikowski, Rimski-Korsakow und anderen, weil sie sich partiell in den Dienst der russischen Politik gestellt haben, diese Komponisten. Und auch in Polen und anderen Ländern wurde diese Kunst in den letzten Jahren gemieden. Sebastian Weigle kann das nicht verstehen.
1: Ja, na und? Warum denn nicht? Sind die vielen Musiker in dieser Welt sind inspiriert von der großen Kunst von unserem heißgeliebten Tschaikowski, Rachmaninow, Prokofjew, Skriabin. Das ist so wunderbar und das ist etwas für die Seele. Da kann man weite Landstriche hören in Russland oder in der weiten Steppe. Und das ist so mit großem Gefühl, hochromantisch, sehnsüchtig. Diese Musik wird oft auch benutzt, wahrscheinlich auch so ein bisschen von der Filmindustrie, die sich beeindrucken lässt davon. Und die heutigen Filmmusiken alle, so ein bisschen, na nicht alle, aber vieles von der russischen Kultur sich zu greifen. Und warum auch nicht? Weil das berührt die Seele. Und sobald jemand im Konzert ein Taschentuch rausholt, kann man schon fast sagen, dass es sich eigentlich vielleicht um die russischen Meister handelt. Und deswegen, wir lieben alle diese russische Musik und präsentieren die mit großer, großer Freude.
0: Es ist ja auch kein Zufall, dass die meisten dann doch irgendwie nicht mehr in Russland gewesen sind. Rachmaninow ist der klassische Exilkomponist und auch die Komponistin des ersten Stücks wohnt ja schon lange nicht mehr in Russland. Frau Firsova, wie sind Sie auf dieses Stück gekommen?
1: Das war in der Tat ein Angebot des Orchesters. Man hat mich gefragt, ob ich das Stück machen würde. Dann habe ich gesagt, das klingt sehr interessant, zumal ich in Bergen mindestens 5 oder 6 Mal schon dirigiert habe. Es gibt tatsächlich auch eine Verbindung dazu, wo ich mir vorstellen kann, wie das in Bergen mit den Bergischen Philharmonikern geklungen hat. Und muss sagen, ein sehr interessantes Stück, ein apokalyptisches Stück, ein vielleicht auch sehr aktuelles Stück. Es geht sehr kriegerisch daher. Es droht der Weltuntergang und dann ist plötzlich geht's in eine ganz, ganz andere Welt. Am Schluss des Stücks ist man so wieder ein bisschen verloren, fast auch wieder wie Filmmusik, ja, etwas leichter, beschwingter, so nach dem Motto, das Leben geht weiter und wenn man anfängt zu lächeln, haben wir alle schönere Zeiten.
0: Es ist relativ für ein gegenwärtiges Stück traditionell fast schon in der Tonsprache.
1: Es ist traditionell in der Tonsprache, es ist 11 Jahre alt. Sie hat sich da ganz genaue Dinge vorgestellt. Ich bin sehr froh und sehr dankbar, dass sie auch gekommen ist und dem Orchester kurz eine kleine Einführung gegeben hat, was sie sich wo auch vorstellt. Sie hat viele nahezu unspielbare Stellen für einzelne Musiker geschrieben, die in dem vorgesehenen Tempo eigentlich nicht spielbar sind. Aber sie hat dann auch erklärt, dass es im Grunde genommen nur um die Aktion gerade in dem Moment geht oder um den Zustand, ja, dass etwas total verloren ist, sodass man auf der Suche ist, vielleicht nach dem richtigen Ton. Und es wird immer mehr etabliert und die Musiker haben immer mehr Spielqualitäten mit zunehmendem Alter, mit zunehmender Reife oder mit so viele Menschen machen Wettbewerbe und so weiter. Es geht alles höher, schneller, weiter. Man spielt heute ganz anders als vor 30, 40 Jahren. Ne?
0: Dann als Zwischenfrage, Sie kommen zum Brandenburgischen Staatsorchester, wieder mal, denke ich, ist eine Weile her. Sie haben jetzt gesagt, die Technik der gerade jüngeren Musiker ist eine andere als vor 30, 40 Jahren. Haben Sie das jetzt beim Orchester hier auch festgestellt?
1: Ich muss ehrlich sagen, dass ich mich an die Qualität des Orchesters von vor 25 Jahren, mittlerweile ist das her, nicht wirklich mehr erinnern kann. Wir haben tatsächlich in der Tat ein paar Mal zusammengearbeitet und dann gab es eben halt dieses Konzert anlässlich der Eröffnung des Nikolaisaals. Und ein Dramaturg hat das eben halt herausgefunden, hat gesagt, wenn wir jetzt nach 25 Jahren das quasi zelebrieren wollen, mal gucken, ob der Dirigent von damals und das Orchester Zeit haben. Und das hat geklappt und deswegen komme ich jetzt hierher. Ich bin sehr überrascht und sehr dankbar über die Qualität des Orchesters und sie lassen sich sehr gut führen und sie nehmen alles sehr dankbar an. Sie sind sehr durstig, wollen gerne sich weiterentwickeln. Es hat ein unglaubliches Potenzial. Da sind einige jüngere Leute drin in den Solopositionen, wo ich einfach nur staune und mich sehr, sehr freue und das Orchester dankbar sein kann, diese Musiker aber zu haben und so weiter. Aber man muss auch zusehen, diese Menschen zu halten.
0: Gibt es bei Rachmaninow ein zu viel an Emotion oder ein zu wenig an musikalischer, harter Arbeit? Also dieses Klischee, Sie haben es vorhin angesprochen als etwas Positives, aber man kann es natürlich auch als etwas Negatives sehen, weil durch die Filmindustrie und durch die häufige Gespieltheit dieser Stücke entstehen ja auch, ja manchmal, man kann immer nur wieder Gustav Mahler zitieren mit der Tradition, ne? Tradition ist Schlamperei.
1: Tradition ist Schlamperei. Da haben Sie was gesagt und Sie sprechen gerade Mahler an. Tatsächlich hat die Alissa Firsova in ihrem Stück tatsächlich so Klänge, die an das Adagietto der 5. Sinfonie erinnern, eingebaut. Das ist so sphärisch. Ich freue mich an dem Abend ganz besonders auf diese Stelle. Bei Rachmaninow, das zu viel und wenig, das ist immer eine große Diskussion. Er arbeitet viel natürlich auch mit einer sogenannten Leitmotivtechnik. Das heißt, die Themen wiederholen sich sehr oft, ohne dass es ein Rondo-Charakter wird. Aber es wiederholt sich eben halt doch. Und wenn man dann mit der Wiederholung etwas anders macht, mal etwas verschwinden lässt oder dann mal eine romantische Ader, etwas Rubato, verzögern eine Stelle und beim nächsten Mal absolut im Tempo machen, baue da ganz, ganz große romantische Kisten an, die alle nicht vermerkt sind. Das fängt einfach an zu leben und es entsteht am Abend dann auch. Nur sind wir hier einfach zwei Zauberer am Werk. Ich sage es mal so, das ist einmal der Pianist, der natürlich sein Konzept hat. Und ich habe natürlich auch irgendwo das Konzept. Ja? Also in den Orchester zwischenspielen und vorspielen kann ich machen quasi, was ich will. Und danach bin ich natürlich Zuarbeiter. Das heißt, wir müssen uns auf Augenhöhe begegnen und müssen dann gemeinsam Rubato machen oder weniger und so weiter. Es gibt ein zu viel. Ein zu wenig wird es bei Rachmaninow nie geben. Aber diese Entdeckungsreise ist das, was mir am meisten Spaß macht, Rachmaninow as it's best zu erleben.
0: Warum hört man eine Sinfonie von Rimsky-Korsakow fast nie? Zumindest in Deutschland im Konzertsaal.
1: Das kann ich nicht sagen. Es gibt ja Werke, die von Rimsky-Korsakow andauernd gespielt werden und wiederum auch Kompositionen, wo Rimsky-Korsakow Hand angelegt hat und die Instrumentation gemacht hat für Komponisten, die da vielleicht kein glückliches Händchen hatten. Er hatte das mit Sicherheit für die Instrumentation. Die Sinfonie ist komplett neu für jeden. Ich habe nie zuvor von dieser Sinfonie gehört. Das war auch eine Bitte quasi von der Dramaturgie des Staatsorchesters Frankfurt. Oder natürlich kann man dann als Dirigent ganz einfach sagen, nee, mache ich nicht. Ich habe die Zeit nicht, das zu lernen. Ich habe mir gedacht, es steht bestimmt irgendwas dahinter. Entweder eine gewisse Tradition, in der sie weitermachen wollen. Wir kennen die Scheherazade, das ist also das Prachtstück, das Prachtexemplar. Und man hört komplette Anklänge in dieser Sinfonie, die schon darauf hindeuten. Das herauszuarbeiten hat auch besonderen Spaß gemacht.
0: Wie klingt diese Sinfonie? Natürlich, Zeitgenosse war Tschaikowski, die kennen alle, aber sie klingt irgendwie doch sehr viel anders. Da ist noch, finde ich, sehr viel Mendelssohn und Schubert vielleicht auch drin. Also eine sehr westliche Tradition, aber natürlich auch etwas typisch Russisches. Und das Rimski-Korsakow ist vor allem ein Opernkomponist.
1: Ja, da haben Sie völlig recht. Also das ist eher, ich sage mal, ein leichterer Rimski-Korsakow. Natürlich geht das zwischendurch ins Hymnische auch. Aber der zweite Satz zum Beispiel, ein sogenanntes Scherzo, ist total witzig. Es ist ein Fünfvierteltakt, also wo man als Unterton immer, wie sagt man immer, eine Wassermelone, Wassermelone. War nicht ganz einfach, so etwas. Das ist so ein unangenehmer Rhythmus, aber wir haben uns dem sehr angenähert. Und dann gibt es wieder die berühmte russische Weite, natürlich dann im Adagio und so weiter. Und dann geht es wieder ins Tänzerische. Es ist diese Tanzmusik, die wir von Tschaikowski gewöhnt sind, die ist tatsächlich auch darin. Da gibt es manchmal derbe Tänze und es gibt kleine Walzer. Man könnte fast sagen, dass selbst dieser Fünfvierteltakt, dieses Scherzo, fast ein kleiner Walzer ist, obwohl es das nicht gibt. Aber wer hat uns da auch später noch da rangeführt? Zum Beispiel Leonard Bernstein, der in seinem Divertimento einen Walzer geschrieben hat im 7/8-Takt. Also da ist immer irgendein kleiner Hinkefuß noch dabei. Also sehr interessant, für mich war das eine tolle Entdeckungsreise. Aber diese plakative Dynamik, die Rimski-Korsakow geschrieben hat, also da ist ständig dröhnendes Fortissimo, das geht überhaupt nicht. Das funktioniert in der heutigen Zeit gar nicht. Denn Themen, Motive wiederholen sich sehr häufig und das muss man einfach dosieren, leise anfangen, crescendieren lassen. Beim nächsten Mal fängt man laut an und geht mal wieder in die Defensive und so weiter. Und so wird das gleich etwas lebendiger und etwas leichter und klingt dann vielleicht tatsächlich auch in die Richtung Mendelssohn. Ich habe versucht, aus dem Stück so ein bisschen schwerer rauszunehmen.
0: Und nun Musik des äußerst erfolgreichen Opernkomponisten Nikolai Rimski-Korsakow, der sich, wie er selbst schrieb, für seine handlungslosen Orchesterstücke angeblich die Brille eines Professors aufgesetzt habe. Als Militär ausgebildet, musste er tatsächlich viele Techniken des Komponierens sich später im Learning by Doing aneignen. Die dritte von drei Sinfonien entstand vor den meisten Opern und Bearbeitungen, die Rimski-Korsakow bekannt gemacht haben, und vor der Scheherazade. Einige Jahre nach der Erstaufführung hatte er sie selbst dann noch bearbeitet und wohl die ein oder andere übermäßig technisch motivierte Passage entfernt. In dieser Spätfassung hören Sie die dritte Sinfonie jetzt. Sebastian Weigle leitet das Brandenburgische Staatsorchester Frankfurt.

Der russische Komponist Alexander Borodin meinte, nachdem er diese Musik gehört hatte, der Schöpfer des Werks, der Kollege Nikolai Rimski-Korsakow, habe ihn aus dieser Sinfonie wie ein bebrillter Professor angesehen. Nun brauchen viele Menschen ab einem gewissen Alter spätestens eine Sehhilfe, doch gemeint war hier wohl eine gewisse akademische Trockenheit im Stil. Die ist aber nicht zu bemerken, wenn sich ein heutiges Ensemble wie das Brandenburgische Staatsorchester Frankfurt dieser dritten Sinfonie Nikolai Rimski-Korsakows widmet. Sebastian Weigle war der Dirigent eines Programms mit russischer Musik in der Messehalle 4 in Frankfurt an der Oder. Tonmeister Boris Hofmann, Toningenieur Christian Fischer und Tontechniker Jakob Wundrak haben das Konzert am 12. Juni für Deutschlandfunk Kultur aufgenommen.

0: genommen. 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
2: Uhr, die Nachrichten. Von der staatlichen E-Auto-Prämie sollten nach Ansicht von CSU-Landesgruppenchef Hoffmann vor allem heimische Hersteller profitieren. Derzeit lohne es sich hauptsächlich für außereuropäische Autobauer, sagte Hoffmann dem Nachrichtenmagazin Politico. Andere EU-Länder machten es bereits vor und koppelten Boni gezielt an Kriterien wie die lokale Batterieherstellung, den Materialeinsatz oder kurze Transportwege. Am vergangenen Sonntag hatte CSU-Chef Söder gesagt, dass die E-Auto-Prämie im Herbst überarbeitet werden solle. Deutsche Hersteller müssten deutlich mehr profitieren. Derzeit werden der Kauf oder das Leasing neuer Elektro- oder Plug-in-Hybridautos staatlich gefördert. Die Höhe kann dabei je nach Automodell, Haushaltsgröße und Einkommen 1.500 bis 6.000 Euro betragen. Nach der Sondersitzung des Innenausschusses zu dem islamistischen Anschlag am Rande des Berliner Christopher Street Day hat Bundesinnenminister Dobrindt seine Forderung nach Strafverschärfungen bekräftigt. Es brauche eine bundesweit einheitliche Präventivhaftregelung, um Gefährder aus dem Verkehr zu ziehen, sagte der CSU-Politiker. Auch die Anordnung elektronischer Fußfesseln müsse ausgeweitet werden. In der mehrstündigen Videokonferenz informierten Vertreter von Justiz, Bundeskriminalamt und Verfassungsschutz über den bisherigen Ermittlungsstand. Der Grünen-Politiker Emmerich erklärte anschließend, es seien noch viele Fragen offen. Der SPD-Abgeordnete Demir betonte, man müsse nun gemeinsam daran arbeiten, solche Taten künftig zu verhindern. Israels Ministerpräsident Netanyahu hat einen Truppenrückzug aus dem Gazastreifen erneut ausgeschlossen. Die Streitkräfte würden ihre derzeitigen Positionen erst verlassen, wenn die Hamas vollständig entwaffnet sei, erklärte Netanyahu. Israel habe dem von den USA vorgelegten Vereinbarungsentwurf nicht zugestimmt. Stattdessen habe man eigene Anmerkungen eingebracht. Zuvor hatten israelische Medien berichtet, die Vorgaben für Angriffe der Armee auf die Hamas seien verschärft worden. Künftig bedürften solche Einsätze der vorherigen Zustimmung des Generalstabschefs. Die Zahl der Angriffe im Gazastreifen sei infolge der neuen Regelung bereits zurückgegangen, heißt es. Eine offizielle Stellungnahme der israelischen Regierung liegt dazu nicht vor. In den USA hat der neue Geheimdienstkoordinator Clayton sein Amt angetreten. Der 60-jährige Jurist wurde im Beisein von Präsident Trump vereidigt. Clayton übernimmt die Aufsicht über alle 18 US-Geheimdienste, darunter die CIA. Als früherer Bundesanwalt im südlichen Bezirk des Bundesstaates New York geriet Clayton in die Kritik, weil er Journalisten der Zeitung The New York Times vorgeladen hatte. Anlass war ein Bericht über Sicherheitsmängel bei Trumps neuem Präsidentenflugzeug. Derweil hat der designierte US-Justizminister Blanch eine wichtige Hürde auf dem Weg zu seiner endgültigen Bestätigung genommen. Der Justizausschuss des US-Senats votierte mit 12-10 Stimmen für den früheren Privatanwalt von Präsident Trump. Damit kann die Nominierung nun dem Senatsplenum zur endgültigen Abstimmung vorgelegt werden. Blanch ist seit der Entlassung von Justizministerin Bondi im Frühjahr kommissarisch im Amt. Die oppositionellen Demokraten lehnen ihn als Justizminister ab, weil er vor allem die Interessen des Präsidenten vertrete. In Guatemala haben die Behörden nach dem erneuten Ausbruch des Vulkans Fuego für mehrere Ortschaften die höchste Alarmstufe ausgerufen. Erste Dörfer nahe dem Vulkan seien bereits evakuiert worden, teilte der nationale Katastrophenschutz mit. Die Bewohner würden in Notunterkünften untergebracht. Vom Ausbruch betroffen sind den Angaben zufolge rund 29.000 Menschen in verschiedenen Ortschaften. Die bis zu 5 Kilometer hohe Aschewolke könnte zudem den Flugverkehr beeinträchtigen. Der knapp 3.800 Meter hohe Vulkan Fuego südwestlich der Hauptstadt Guatemala-Stadt gilt als der aktivste Vulkan in Mittelamerika. 2018 waren bei einem Ausbruch mehr als 200 Menschen ums Leben gekommen. Das Wetter. In der Nacht vor allem in der Südhälfte, später vom Westen in den Norden ausgreifend, teils kräftige Schauer und Gewitter, lokal mit Unwetterpotenzial, im Verlauf nachlassend. Tiefstwerte 23 bis 16 Grad. Am Tag wechselnd bewölkt, vor allem im Osten und Südosten teils kräftige Schauer und Gewitter mit Unwettergefahr, Temperaturen 25 bis 37 Grad. Das waren die Nachrichten.
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3: Leili. All time I living in our
4: Schon immer
3: island.
4: Wohne ich auf unserer Insel. Nur 4 Jahre war ich für die Ausbildung weg.
3: 4 years study in. It was a profession school. We have my house 10 hectares.
4: Mein Grundstück hat 10 Hektar.
3: That need many.
4: Viel zu tun.
3: Every day.
4: Jeden Tag.
3: I so old.
4: Ich bin so alt.
3: And living alone.
4: Lebe allein. Ich putze viel.
5: Leni lehnt sich bei mir an, hält meinen linken Unterarm fest. Die Luft riecht nach verbranntem Kiefernholz. Aus den Schornsteinen hinter dem Wald steigt Rauch auf. Der Wind weht eisig. Ich bin ihr zufällig hier auf dem Friedhof begegnet. Wir kennen uns seit 5 Minuten.
4: Meine Tochter, nein, Sohn, arbeitet in Deutschland, in der Nähe von Frankreich. Wenn ich Hilfe brauche, ist der Weg zu weit. Er braucht 3 Tage, einen Tag hin, einen Tag hier, einen Tag zurück. Wenn ich Hilfe brauche, frage ich Nachbarn. Sie helfen. Sie wohnen nicht weit.
5: Wir sind auf der alten Fischerinsel Kichnu im Südwesten Estlands, 10 Kilometer vom Festland entfernt. Das letzte Matriarchat Europas, erzählt man sich. Die Insel habe ich mir wie einen geheimen Ort vorgestellt, wie einen kleinen weißen Fleck auf der Landkarte. Eine andere Möglichkeit von Gesellschaft, eigentlich gar nicht weit entfernt und trotzdem meilenweit weg.
3: Husband, Wutmul, Mother, Wutmul, Prast,
4: Ehemann tot, Mutter tot, Bruder tot. Die Söhne und Tochter leben mit ihrer Familie in Tallinn und ich bin alleine.
3: Alone. So, alone.
4: Zusammen.
3: Together.
4: So lebe ich.
5: Leili schreibt Buchstaben in die Luft. Sie trägt einen blauen Rock und rechts am Daumen ein großes Pflaster. Unter dem Rock schwarze lange Wollstrümpfe mit türkisgrünen Schlappen aus Gummi. Ob sie wohl kalte Füße hat?
3: For you, our storms in sea.
4: Für dich sollen unsere Stürme auf See.
3: Your boat is going.
4: Dein Schiff durchquert.
5: Ganz übersetzt bekommen wir die Inschrift nicht. Der hier liegt, ist Tavi, ihr Mann. Tavi war Fischer und ist seit 6 Jahren tot. Jetzt im Winter kommt Leili meistens dienstags hierher. Auf dem Grab 3 weiße Astern aus Plastik, ein kleiner Grabstein, dahinter ein Bronzekreuz. Es gehört zu den kleinsten Gräbern in der Reihe. Matriarchat, das klingt so groß. Jetzt hier auf Kichnu fühlt es sich anders an. So als ob es verschwimmt, wenn man näher hinsieht.
3: Cancer.
4: Alle unsere Männer. Krebs. Krank.
3: Wenn ich sagen will, ich bin krank. Word ill. I say that
4: wie schreibt
3: I am
4: man das?
3: Ill. One L, ili two L.
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0: Kichnu oder der Weiße Fleck ist 7 Kilometer lang und 3,3 Kilometer breit. Vom Festland aus dauert die Überfahrt mit der Fähre 1 Stunde und 4 Minuten. Bei schlechtem Wetter braucht sie länger oder fällt aus. Die Menschen hier leben von der Fischerei. Jetzt im Winter liegen die Schiffe vor Anker. Wenn es wärmer wird, fahren die Männer zur See. Die Frauen sind dann allein auf der Insel, bestellen Felder, behüten Kinder, begehen religiöse Rituale.
1: I see serials by TV and that national.
2: Ich schaue mir Serien im Fernsehen an. National Geographic und russische Filme. Ich brauche die russische Sprache. Am besten Filme ohne. Emotionen. 4 Stunden jeden Tag. Und viel schlafen. Ich lebe allein. Die Schauspieler in Filmen sind meine Familie.
1: Actors in films, my family.
2: Wie spät ist es?
1: At 3 o'clock, I must be
2: um 4 muss ich zu Hause sein.
3: So plötzlich, wie Layli aufgetaucht ist, verschwindet sie. Ich will sie noch nach ihrer Adresse fragen, aber ich sehe sie mit ihrem Rock nur noch wie einen kleinen blauen Punkt zwischen den Kiefern. Ich bin im Ruhrgebiet aufgewachsen. In einer ehemaligen Arbeitersiedlung haben wir uns Cola-Eis beim Eismann und gemischte Bonbons an der Bude gekauft. Meine Rollenvorbilder waren unverheiratet, alleinerziehend und berufstätig. Manche sogar in mehreren Berufen gleichzeitig. Die Frauen haben neben der Arbeit und der Familie auch das soziale Siedlungsleben zusammengehalten. Vielleicht wie auf Kichnu?
4: Das Meer. Von beiden Seiten.
5: Als ich in meinem letzten Jahr auf dem Forschungsschiff der Technischen Universität Tallinn gearbeitet habe, saß ich im Auto auf dem Weg von Tallinn nach Pärnu. Die ganze Straße war voll mit Eis. Ich habe über 3 Stunden für die Strecke gebraucht. Normalerweise braucht man maximal 2, um Pärnu zu erreichen. Ich habe mir Zeit gelassen, um keinen Unfall zu bauen. Als ich endlich zu Hause war, habe ich die Lokalzeitung aufgeschlagen und gesehen, dass sie einen Leuchtturmwärter suchen. Dann habe ich angerufen und gesagt, dass ich mich bewerben möchte. Es gab 30 Bewerber und ich wurde ausgewählt. Ich habe den Leuchtturm auf Kichnu immer bewundert und es war immer mein Traum, hier mal die Leuchtturmwärterin zu sein.
3: »87 Stufen muss Ellie gehen bis zur roten Laternenkuppel. Darauf hat sie schon lange keine Lust mehr. Deshalb gehe ich jetzt allein.« Ellies Leuchtturm funktioniert längst automatisch. In der Nacht sendet er alle 12 Sekunden ein Lichtzeichen für Schiffe aus. Ellie muss nur noch aufpassen, dass nichts ausfällt und für die Touristen auf- und abschließen. Von hier oben kann man die ganze Insel sehen.
0: Die 4 Dörfer, Sore im Norden, Lemsi im Osten, Rotsiküla im Süden und Linaküla im Westen. In der Mitte der Insel eine kleine Kirche, gegenüber von ihr das Heimatmuseum, direkt dahinter die Grundschule. Im Süden gibt es Mischwald, nördlich vor allem Kiefern. Auf den Marschweiden nahe der Küste blühen im Frühling die Orchideen.

0: Minu nimi on siis Elli Karjam.
1: Ich bin Elli Karjam. Auf Kihnu werde ich Oga Elli genannt. Nach meinem Haus, Oga. Wir nennen die Frauen hier wie ihre Häuser. Ich bin 47 Jahre alt und habe 2 Kinder. Ich war immer hier. Nur fürs Studium war ich mal ein paar Jahre woanders.
2: Elli kennt das Meer von beiden Seiten. 12 Jahre lang hat sie als Wissenschaftlerin auf verschiedenen Schiffen gearbeitet, bevor sie die Leuchtturmwärterin wurde. Das ist jetzt 4 Jahre her. Ihr Haus Urga liegt nicht weit vom Leuchtturm. Wie alle Häuser auf Kihnu ist Urga komplett aus Holz gebaut. An der Wohnzimmerwand stapeln sich die Schachteln mit verschiedenen Seifensorten. Nektarine, Feige, Birne, Zimt, Kumquat. Ein zweites Standbein für Elli.
3: Die meisten Frauen auf der Insel arbeiten in Vollzeit. Oft sogar parallel in 2 oder mehr Berufen. Der Lohn in Estland ist niedrig. Teilzeit ist hier keine Option. Du musst hart arbeiten, um überleben zu können. Wir brauchen den Tourismus. Von Jahr zu Jahr gibt es immer weniger Fisch. Mittlerweile verdienen wir mit dem Tourismus fast genauso viel wie mit dem Fischfang. Wenn nicht sogar mehr in manchen Jahren. Viele sind froh, die Insel nicht verlassen zu müssen und sogar von zu Hause aus arbeiten zu können. Ich auch.
2: Elli trägt einen Rock mit Streifen in verschiedenen Rot- und Gelbtönen. Wenn sie spricht, blickt sie umher, als suche sie nach passenden Wörtern im Raum.
0: Ich weiß nicht, ob die Frauen hier eine spezielle Position haben. Unsere Männer sind einfach immer zur See gefahren. Und so mussten die Frauen sich um alles an Land kümmern. Um die Arbeit auf dem Hof, um die Kinder, um die Erhaltung unserer Traditionen.
2: Bei uns war das eigentlich auch so. Ich kann mich nicht erinnern, dass die Frauen in der Siedlung ihre Position hinterfragt hätten. Sie war eine Notwendigkeit und dadurch war sie selbstverständlich. Kihnu kommt mir vor wie eine Kippfigur, die je nach Perspektive ihre Gestalt ändert. Ist das hier ein Matriarchat oder eigentlich eine klassische Rollenverteilung? Macht es einen Unterschied, ob der Ehemann die meiste Zeit in der Firma oder wochenlang beim Fischen ist?
4: Das Matriarchat ist die älteste Gesellschaftsform der Welt. Im Matriarchat werden alle Werte, die eine Gesellschaft tragen, von den Frauen definiert und auch weitergegeben. Die Männer integrieren sich und sind für den Handel, die Jagd und das Fischen zuständig.
0: Unsere Männer sind zurückhaltend und schüchtern. Sie geben keine Interviews oder stellen sich vor keine Fernsehkamera. Sie sind eigentlich unsichtbar, aber sie bringen das Brot auf den Tisch.
5: Wenn du Fischer bist, fährst du gegen 5 Uhr morgens aufs Meer und verbringst den Tag allein. Du bist nicht auf der Insel und du bist hier nicht sichtbar. Bei gutem Wetter fährst du raus. Überhaupt wartest du ständig aufs Wetter, weil du nicht weißt, wie es sich entwickelt. Du willst unabhängig sein. Du musst immer bereit sein, sofort loszufahren. Du gewöhnst dich daran, dass du an Land keine Verantwortung tragen musst. Und deshalb lassen es die Männer hier wahrscheinlich etwas ruhiger angehen.
0: Die Situation ist einfach so, wie sie ist. Wir Frauen müssen alle Entscheidungen treffen, damit das Leben hier funktioniert.
4: Das Matriarchat ist nicht die Umkehrung vom Patriarchat. Frauen herrschen nicht. Frauen und Männer ergänzen sich.
0: Jetzt im Winter sind die Männer zu Hause. Dann verbringen sie auch Zeit mit ihren Familien. Manche übernehmen das Kochen oder helfen bei der Kindererziehung. Aber ich bin wahrscheinlich nicht die Richtige, um darüber zu sprechen. Ich bin nicht mehr verheiratet. Die Scheidung war schwer, weil du deine ganze Familie und Freunde um dich herum hast und jeder von ihnen glaubt, alles besser zu wissen. Jeder hat eine eigene Meinung. Aber das ist wohl immer so, wenn man gemeinsam an einem kleinen Ort lebt, in dem jeder jeden kennt. In den großen Städten kennt dich keiner. Da ist das anders. Ich denke überhaupt nicht über Feminismus nach. Auf Kichno gibt es eine Gleichheit zwischen Frauen und Männern. Wir leben gleichberechtigt und treffen die wichtigen Entscheidungen innerhalb der Familie gemeinsam. Die Männer machen die körperlich härteste Arbeit, wir dagegen eher die intellektuelle.

0: Denken Frauen nur dann über Feminismus nach, wenn sie mit ihrer sozialen Rolle unzufrieden sind? Oder unterläuft Ellie nur meine eigene Erwartungshaltung, mit der ich auf die Insel gekommen bin?
1: Wir haben hier meistens männliche Bürgermeister gehabt. Und der neue ist jetzt wieder ein Mann. Warum das so ist, schwer zu sagen. Vielleicht, weil der Beruf mit der Kindererziehung schwerer zu vereinbaren ist. Wir haben hier das Sprichwort, der Mann ist der Kopf und die Frau der Hals.
2: Dabei sind die Frauen auf Kiech nur meistens besser ausgebildet als ihre Männer, haben Studienabschlüsse, manche von ihnen sogar mehrere.
0: Die Frauen in meiner Siedlung hatten keine. Auch keine Führungspositionen bei ThyssenKrupp oder RWE. Und Bürgermeisterinnen waren sie auch nicht. Zumindest nicht offiziell. Studienabschlüsse brauchten sie dafür nicht. Außerhalb galten andere Regeln. Und ich hatte auf einmal zwei blinde Flecken. Das Patriarchat und die feministischen Diskurse. Weil ich mit beidem bisher keine Berührungspunkte hatte. Zumindest dachte ich das.
2: Mit dem Tourismus werden die Frauen auf Kiech nur bald mehr verdienen als ihre Männer. Der baltische Hering, das Silber der Ostsee, zieht sich längst in kühlere Gewässer zurück und hat weniger Nachwuchs, weil es ihm zu warm wird im Meer.
0: Wie viele nicht gefangene Fische kommen auf einen Tourist?
2: Jedes Jahr.
0: Kichnus Isolation löst sich auf.
2: Jedes Jahr ein bisschen mehr.
0: Highspeed-Internet wirft den Anker ans Festland.
2: Die Fähranbindung ist jetzt enger getaktet.
0: Globale Mechanismen des Marktes treffen auf die Regeln einer kleinen, abgelegenen Gemeinschaft.
2: Aus einem Kollektiv werden viele Kleinunternehmer.
3: Schwein muss im Bett schlafen.
2: Die Straße endet schon 1 Kilometer vorher. Dann ein Waldpfad. Irgendwann ein schiefer Briefkasten, der in die richtige Richtung zeigt. Man sagt, hier befindet sich ein seltsamer Ort. Ein sogenannter unendlicher Weg, den man in der Nacht besser nicht einschlagen sollte. Man kommt nie am Ende des Weges an. Zweimal soll sich Wirwe hier verlaufen haben. Die ganze Nacht sei sie durch die Wälder geirrt. Ein kleiner Hof mitten in den Wäldern. In jeder Ecke Katzen. Katzen auf den Dächern, Katzen in den Fensterwinkeln, Katzen in den Wiesen. An der Tür ein Hund, vor dem man im Dorf gewarnt wird.
0: Mare, meine Übersetzerin und ich kommen unangemeldet. Wirwe hat zwar ein Telefon, aber sie geht nie ran. Als sie uns bemerkt, nimmt sie ihren Gehstock und kommt uns ein paar Schritte entgegen. Sie hat Schmerzen in ihrem linken Bein, sie humpelt. Wirwe ist im Januar 94 Jahre alt geworden. An der Wand eine alte Pendeluhr ohne Zeiger. Die Enkelin ist mit ihrer kleinen Tochter vom Festland da. Im Fernsehen eine Dokumentation über Ölbohrungen.
4: Jede Familie hatte mindestens eine Kuh. Die Kühe standen alle zusammen. Die Frauen trafen sich jeden Tag gemeinsam im Kuhstall und diskutierten über die Begebenheiten und Probleme auf der Insel. Sie suchten gemeinsam nach Lösungen. Der Kuhstall war eigentlich der wichtigste Platz im Dorf. Hier wurde alles entschieden. Außerdem war der Kuhstall auch der Ort für das Dorfgeschwätz.
0: Ihr Hund liegt neben ihr auf den Holzdielen.
5: Früher waren im Kino viele Kühe. In jedes Haus war eine Kuh. Auch ein Pferd und Kartoffeln, so ein Feld. Dann alles haben sie selbst. und auch Schweine. Aber jetzt haben wir keine Schafe mehr, weil Schweine mehr. Man kann nicht Schweine nehmen. Schwein muss im Bett schlafen.
0: Zwischendurch wechselt sie ins Deutsche.
5: Ich hatte zwei Tiere, Pferd und Hund. Ja, mein Hund ist auch 11 Jahre. Aber mein Hund ist ein solches Tier. Wir gehen beide über alles. Und wir sprechen so, ich spreche mit meinen Tieren. Nicht einerlei, wo ich bin, hier oder da. Mein Hund ist immer mit mir.
6: No. Oh. Carina!
0: Carina, die Urenkelin, bläst Seifenblasen in das Gesicht ihrer Uroma.
5: Ich habe in meinem Leben sehr viele Schlechtsehen. Sehr viel. So viel, dass ich habe keine Worte zu dir sagen. Die ganze Leben. Es war Krieg, es war Kolos. Aber jetzt, wenn ich ein Mädchen war, dann war es 15, 16 Jahre. Dann war, wenn ich meine Mutter lebte, dann war ich ein sehr gutes Leben. Und ich liebte meine Mutter sehr.
4: Auf Kichno gab es viele Fischer, aber auch Fischerinnen. Auch meine Mutter hat als Fischerin gearbeitet.
2: Kichnos Frauen sind von der Sowjetvergangenheit geprägt. Sie hatten eine andere Stellung, nicht aus frauenrechtlichen Gründen. Sie sollten ihre Arbeitskraft zur Verfügung stellen.
0: Meine Mutter hat als Busfahrerin im Schichtdienst beim Verkehrsunternehmen der Stadt gearbeitet. Sie war dort eine von wenigen Frauen und später auch Gleichstellungsbeauftragte im Betriebsrat. Musste sie sich neue Strecken einprägen, sind wir sie abends zusammen abgefahren. Die längste Strecke hatte 42 Haltestellen.
4: Meine Mutter hat alles gemacht. Sie war fischen, sie hat traditionelle Dächer gebaut. Sie hat alles getan, was zu Hause nötig war. Mein Vater hat in einer Fabrik auf dem Festland gearbeitet. Er war nicht da.
0: Einmal haben wir Silvester im Bus gefeiert, weil meine Mutter Schicht hatte. Mütter, die gar nicht oder in Teilzeit gearbeitet haben, kannte ich nur von den Familien in den weißen Einfamilienhäusern am Stadtrand. Dass es heute Quoten für Frauen in Führungspositionen gibt, finde ich wichtig.
7: Allerdings
0: frage ich mich, ist das Gleichberechtigung, wenn sich am Ende beide Geschlechter gleich gut in ein kapitalistisches System einpassen lassen, das von Männern für Männer gedacht worden ist? Mare erzählt.
8: Women have very high position.
3: Die Frauen haben hier eine sehr hohe Position in der Gemeinschaft. Sie organisieren viele Rituale, die mit dem menschlichen Lebenszyklus verbunden sind. Sie leiten zum Beispiel Hochzeitszeremonien und Beerdigungen.
8: They are financial directors at home. They are taking care of everything in the farmhouse.
3: Die Frauen waren die Finanzchefs zu Hause. Sie kümmerten sich um alles auf dem Hof und auch in der Öffentlichkeit hatten sie immer eine wichtige Stellung. Wenn wir die Sowjetunion zum Beispiel mit Amerika vergleichen, haben die Frauen in den Sowjetländern immer gearbeitet. Es war Pflicht, auf dem gleichen Niveau zu arbeiten wie die Männer. Die Frauen waren also nicht nur als Haushälterinnen zu Hause, die sich gewünscht haben, auszugehen und eine eigene Karriere zu machen. Es war immer möglich.
2: Im Matriarchat sind die Männer meistens woanders, zum Beispiel bei der Jagd. Sterben sie dabei, erben die Frauen. Auf Kichno erben Frauen und Männer zu gleichen Teilen.
0: Jetzt, an ihrem Lebensende, sind es vor allem die düsteren Geschichten aus Besatzungszeiten, an die sich Würwe erinnert.
5: Wenn ich lebte in Kichno, kam ein Mann in die Bude und sagte, ich weiß, dass du hast, noch blink, blink, blink, blink, blink, blink. ich will dein Geld, du musst das Geld mir geben. Und ich sagte, ich habe nicht Geld dir geben, ich habe nicht. Und sie sagte, wenn du mir nicht Geld gibst, ich muss dich töten. Und sagte, ein Moment, und du hast nicht Kopf mehr. Und dann ging vorbei, ein Monat oder zwei. Und eines Tages sagte mir eine Frau, dass heute kommen viele Menschen bei dir und sie machen deine Familie tot. Und ich habe gelaufen, dass ich sage meine Mutter, es kommen viele Menschen und sie kommen hier mit dieser Bum, Bum, Bum. Und dann sind wir alle tot.
2: Ich hatte eine Mauer. Ich hielt sie vors Gesicht, sie blendete mich. Ich horchte daran und wurde taub. An sie gelehnt war ich ausgezerrt. Reichte ihr die Hand, schlug sie mich weg. Wollte ich an ihr vorbei, demütigte sie mich. Sie war groß und fliederfarben und rechteckig. Ein großes, fliederfarbenes Rechteck von Mauer mit einem einzigen Fenster, ein Rechteck. Im Kern war sie scharf auf den Widerhall der mit Worten zermalmten

0: Sinusu boni lasa akin.
1: Ich habe es geliebt zu tanzen, als ich jung war. Es macht mich traurig, dass ich nicht mehr tanzen kann. Ich glaube, mir bleibt jetzt nicht mehr viel Zeit.
2: Früher war Virve für ihren Humor bekannt. Im Dorf erzählt man sich, Virve habe ihren Humor verloren, irgendwann zwischen dem Ende des letzten Jahres und dem Beginn des neuen. Ihr linker Fußknöchel ist rot und geschwollen.
1: Vor einigen Jahren hat mich eine Katze angegriffen. Die Wunde ist nie mehr richtig geheilt.
2: An schlechten Tagen kann sie kaum laufen. Virve versorgt sich und ihre Tiere immer noch selbst. Sie ist alt, aber nicht einsam. Jeden Tag kommt mindestens eine Frau aus dem Dorf, um nach ihr zu sehen.
3: Im Matriarchat sind die Mütter im Zentrum. Sie bilden eine Sippengemeinschaft, in der alle Menschen integriert sind, Kinder, Erwachsene und Alte. Care-Arbeit ist, anders als in der Kleinfamilie, auf viele verschiedene Menschen verteilt.
2: Auch wir Kinder haben damals in der ganzen Siedlung gespielt und sind im Sommer von Garten zu Garten gezogen. Irgendeine Mutter, Tante, Oma oder Nachbarin war immer da, die mit uns Hausaufgaben gemacht oder uns Geld für die Bude gegeben hat. Ein bisschen Kollektiv, ein bisschen Utopia, ein bisschen Verklärung, denke ich heute.
1: Einmal hat eine Frau im Dorf über mich gesagt, ich würde schlechten Fisch verkaufen. Sie hat es überall herum erzählt. Das hat mich sehr belastet und wütend gemacht. Ich habe versucht, diese Lüge aufzuklären und die Frau zu finden, die schlecht über mich gesprochen hat. Ich habe sie nie gefunden.
4: Ich wünsche, dass alle Menschen sind so wie ein Mann. Die Menschen sind so wie ein Mann. Ein Kopf. Viele Menschen haben einen Kopf. Ja. Aber nicht so. Du bist besser, Mensch. Du bist besser. Das ist nicht richtig.
5: Mit wenigen Ausnahmen.
6: Liebe Kollegen, die heutigen Änderungen des Gesetzes über die Sicherheit auf See, des Gesetzes über die Schiffsflagge und des Gesetzes über die Schiffsregistrierung betreffen im Wesentlichen drei Aktionsbereiche. Erstens kann die Digitalisierung der estnischen Seeverkehrsbürokratie in Angriff genommen werden. Zweitens dürfen nur Schiffe, die sich in einem guten technischen Zustand befinden und die von anständigen Eignern ehrlich betrieben werden, unter estnischer Flagge gefahren. Drittens, Estland wird mit der Ausstellung von Diplomen für Seeleute aus der Ukraine beginnen.
3: Das ist Anneli Ackermann im estnischen Parlament in der Hauptstadt Tallinn.
7: Ich wurde
8: 1972 auf Kichnu geboren.
3: Das ist Anneli Ackermann in einem alten Wohnwagen 5 Tage später. Er steht versteckt am Ende eines sandigen Weges zwischen den Kiefern am Strand. Wer nicht weiß, dass sie hier ist, findet sie nicht.
2: Die Beschreibung einer Dorfbewohnerin war dürftig. Ich landete vor einer Sauna mit 3 nackten Esten. Beinahe hätte ich am Ende die Nackten interviewt. Doch dann finde ich doch noch Anneli.
7: 14 years of my career was private.
8: 14 Jahre lang habe ich als private Unternehmerin gearbeitet. Dann wurde ich Bürgermeisterin auf Kichnu und danach Vizebürgermeisterin in der Stadt Pärnu mit Schwerpunkt Finanzen. Jetzt bin ich seit fast 8 Jahren im estnischen Parlament als Abgeordnete. Im Parlament waren meine Themen bisher das Meer, maritime Wirtschaft,
6: Und in der letzten Legislaturperiode habe ich mich mit Energie, Meereswindenergie und Offshore-Windparks beschäftigt.
3: Anneli Ackermann gehört der Estnischen Reformpartei an, einer wirtschaftsliberalen Partei, die seit Juli 2022 in einem Dreierbündnis mit den Sozialdemokraten und der konservativen Partei Isamaa das Land regiert.
2: Sie ist geschieden und hat drei erwachsene Kinder. Wenn sie nicht in Tallinn im Parlament sitzt, lebt sie hier am Strand. Der Wind weht. Kiefernäste treffen auf den Wohnwagen, es knarzt und schaukelt wie auf einem Schiff bei Seegang. Zwischen ihrer Partei, dem Parlament und ihr ist jetzt die Ostsee.
6: Ich persönlich fühle mich auf der Insel so frei wie sonst wahrscheinlich niemand. Ich kann hier so sein, wie ich bin. Und jeder weiß, wer ich bin. Sogar besser, als ich es selbst weiß. Sie nehmen mich so, wie ich bin. Für mich persönlich bedeutet das sehr viel mehr Freiheit als vielleicht im Parlament. Ich kann hier alle möglichen Regeln abstreifen. Ich kann sein und tun, was mir in den Sinn kommt. Und ich muss so viel Zeit in den Parlamentsbüros verbringen, weil es lange Sitzungen gibt. Ich muss zu Abstimmungen und natürlich ist parlamentarische Arbeit hauptsächlich Papierarbeit. Es ist so viel zu lesen. Eigentlich müsste ich 1000 oder 2000 Seiten pro Woche lesen. Das Lesen, Sitzen, Abstimmen und Autofahren nimmt den größten Teil meiner Zeit in Anspruch. Ich habe noch nicht einmal Zeit zum Denken. Aber meistens komme ich während der Autofahrt ins Nachdenken. Das ist gut.

0: Machen Frauen anders Politik?
1: No way, you cannot see any difference right now.
2: Ich kann keine Unterschiede feststellen. Meine Schwerpunkte sind Finanzen, Energie und maritime Themen. Das sind Bereiche, in denen hauptsächlich Männer arbeiten. Aber ich sehe keinen Unterschied. Nachdem ich 4 Jahre die Bürgermeisterin auf Kichnu war, hat niemand gesagt, dass es nicht wieder eine Frau machen sollte. Wenn es eine Frau gibt, die den Job machen möchte, hat niemand etwas dagegen. Und niemand hatte etwas gegen mich, weil ich eine Frau bin.
3: In Estland gibt es mehr Frauen als Männer. Nur auf den nördlichen Marianen leben noch mehr Frauen als Männer im Vergleich zu Estland. Trotzdem hat Estland den größten Gender Pay Gap Europas. Und nur jede dritte Führungskraft ist weiblich. Bürgermeisterinnen gab es nach Anneli in den letzten 13 Jahren keine mehr auf Kichnu.
2: Meistens sind Männer die Bürgermeister. Frauen wollen nicht so viel Zeit, Energie und Aufmerksamkeit für die Arbeit aufwenden, um eine Gemeinde zu leiten oder höhere Verwaltungsaufgaben zu übernehmen. Männer sind eher bereit, ein Risiko einzugehen. Es ist leichter, einfachere Arbeiten zu erledigen. Wenn man komplizierte Aufgaben übernimmt, muss man viel investieren und Frauen vermeiden das.
0: Von welchen Frauen spricht Anneli?
4: Von welchen Frauen?
0: Fehlen nicht vielmehr die Strukturen, die es Frauen ermöglichen, berufliche Führungspositionen und Kinder zu haben?
2: Ich mag komplizierte Aufgaben. Das gibt Adrenalin. Du musst dich voll reinwerfen. Es ist ein guter Stress. Ich werde nichts tun oder lassen, weil ich eine Frau bin. Ich tue alles, weil ich ein Mensch bin.
3: Wirf deine Angst in die Luft. Bald ist deine Zeit um. Bald wächst der Himmel. Unter dem Gras fallen deine Träume ins Nirgends.
1: In Estonia, most important roles are still on men.
2: In Estland sind die meisten wichtigen Rollen immer noch in Männerhand. Zum Beispiel musste ich einmal für einen Vermögensverwalter, der aus Finnland nach Estland kam, Kontakte und Treffen organisieren. Ich habe ihm eine Liste gemacht, wem ich ihm vorstellen oder zu Veranstaltungen einladen möchte. Und alle Leute, die ich ihm vorgeschlagen habe, waren ausschließlich Männer. Der Vermögensverwalter sagte zu mir, warum, Anneli, schlägst du mir nur andere Männer vor, wo du doch die einzige weibliche Person in der Firma bist? Also habe ich ihm gesagt, dass es in Estland nicht viele Frauen gibt, die Unternehmen besitzen. Sehr wenige Frauen. Und meistens nur, wenn sie geerbt haben. Also ja, ich denke immer noch, dass zu wenige Frauen in den Positionen sind, in denen sie große Entscheidungen treffen können oder die Kontrolle über Ressourcen haben. Dabei sind sie überall sichtbar. Sie sind Ärztinnen, sie sind Lehrerinnen, aber sie haben keine Positionen, um große Grundsatzentscheidungen zu treffen, mit wenigen Ausnahmen.
5: Der rote Rock ist der fröhliche Rock.
0: Ich treffe Elli am Laden in der Nähe des Leuchtturms wieder. Er ist für Kichnu das, was hier früher der Kuhstall war. Hier tauschen die Frauen Neuigkeiten aus. Mare ist auch da. Ellis Laden ist eigentlich nur eine kleine Bretterbude. Neben den traditionellen Tüchern gibt es hier auch noch Ellis Seifen, selbstgestrickte Socken und Handschuhe, Bienenwachskerzen und verschiedene Eissorten. Elli deutet auf einige Röcke, die an einer Stange an der Wand des Ladens hängen.
6: Der rote Rock ist der fröhliche Rock. Man geht mit ihm in die Kirche, zu Partys oder zur Arbeit, wenn man die Arbeit mag. Den roten Rock trägt man, wenn im Leben alles in Ordnung ist.
3: Der Inselcode ist inzwischen auch auf dem Festland bekannt. Unterhält man sich in der estnischen Gebärdensprache über Kichnu, werden die vertikalen Streifen eines Rocks nachgeahmt.
2: Den schwarzen Rock, wenn ein naher Angehöriger stirbt. Es ist der Rock des Schmerzes und der Sorge. Er wird mindestens über 40 Tage getragen. Es ist verboten, in ihm zu tanzen oder auf Partys zu gehen. Wenn die Trauer kleiner wird, gibt es den blauen Rock. Das Tanzen ist immer noch verboten. Ganz langsam, ganz allmählich wechselt man zu Röcken, die wenige, dann immer mehr rote Streifen haben. Und wenn dann irgendwann wieder alles in Ordnung ist, dann trägt man den roten Rock. Ist man verheiratet, kommt eine Schürze dazu.
3: Jede Frau hat mindestens 10 Röcke. Kennt ihr Leben viele Situationen, Anlässe und Abstufungen, oft noch mehr. Die Frauen stricken die Röcke selbst. Jede Streifenkombination ist einzigartig.
0: Ellie hat Neuigkeiten.
2: Sie planen einen Windpark im Meer vor der Küste, in der Nähe des Leuchtturms. Die Sicht wird mit Windrädern verstellt sein. Wer weiß, was dann aus dem Leuchtturm wird. Alle sorgen sich um die Zukunft der Fischer hier, dass sie keinen Fisch mehr fangen werden. Die Männer in meiner Familie waren immer Fischer und Robbenjäger. Das Fischen liegt bei uns in den Genen. Aber was wird dann aus ihnen? Mein Sohn ist auch Fischer. Wie wird er seinen Lebensunterhalt weiter bestreiten?
4: Wir haben Angst vor diesem Windpark.
7: Wir haben Angst.
2: Die Bauzeit ist für die Einheimischen am schlimmsten, denn es entsteht viel Lärm, wenn die Fundamente errichtet werden.
8: Ich will nicht, dass wir machen so. Darum, dass dann können wir nicht die Fische fangen.
4: Die Fische gehen weg.
9: Die Fische gehen weg.
10: Ich denke, es gibt keine richtigen Antworten. Wenn wir von ihnen profitieren können, können wir damit leben.
8: Warum machen sie mit? Die können auch in die Stadt auch so machen. No? Dann ist auch der Wind.
4: Das Ende. Die Fischerei ist am Ende.
2: In der Nähe von Windparks gibt es sogar mehr Fisch.
8: Und die Menschen, das ist null. Wenn die Menschen sagen, wir machen nicht so, das ist null.
4: Die Regierung hat ihre Entscheidung getroffen und wir können nichts tun.
9: Wir können nichts tun.
4: Wir müssen jetzt schlau genug sein, davon zu profitieren.
10: Wir hoffen einfach nur, dass wir hier bleiben können.
5: Russische Rubel.
0: Zurück in der Sitzecke bei Virve Elfriede Köster.
3: Oder Kichnu Virve, wie sie hier auch genannt wird. Virve war in den 70er Jahren mal die bekannteste Volkssängerin Estlands.
11: Einmal haben sie mir 3000 russische Rubel für ein Konzert geboten. Und dann sagten sie, wenn du reich wirst, hätten wir dir 25.000 gegeben. Aber du bist arm, also bekommst du weniger.
0: Virve ist nicht viel gereist. Sie sagt, Reisen, das machen nur die Reichen. Wir Kinder in der Arbeitersiedlung haben am Wochenende Wege erfinden gespielt. Wir sind in irgendeinen Bus gestiegen, irgendwo ausgestiegen und dann irgendwelche Straßen entlang gelaufen, um zu versuchen, wieder nach Hause zu finden. Meistens hat es geklappt.

0: Dom.
1: Wirwe hat über 300 Lieder geschrieben.
2: Ich verstehe nicht Noten. Unser Lehrer sagte mir, du musst lernen Noten. Und wir sagten, nein, ich will nicht lernen Noten. Das brauche ich nicht. Ja. Aber dann, ich war schon 14 Jahre oder 13 Jahre, dann habe ich gemacht das erste Lied. Und das war das erste Lied. Und dann wieder schreibe ein Papier. Ich sehe, das ist sehr schön. Mach das andere Lied. Dann dachte ich, nein, ich muss ein bisschen besser schreiben, meine Lieder.
0: Krutica vertica nad galavoj, krutica vertica hoće.
3: Das Wichtigste ist, wenn du anfängst, ein Lied zu schreiben, dass du weißt, wie du anfängst und womit du aufhörst. Wenn du das weißt, dann kannst du zwischen den Anfang und das Ende so viele Strophen setzen, wie du willst. Es ist egal. Manchmal sagen die Leute, deine Lieder sind zu lang. Aber ich kann keine kurzen Lieder machen, wenn ich es nicht will. Ich will lange Lieder machen, also mache ich lange Lieder. Die fallen mir einfach so ein. Manchmal habe ich 3 auf einmal gemacht.
4: Wenn Wirwe stirbt, wird auch eine alte Welt zu Ende gehen. Die alte Ordnung tritt ab, die neue übernimmt. Nur wer oder was wird die neue Ordnung sein?
3: Jetzt alles in meinem Kopf. Ich schreibe keine Lieder mehr. Mir fällt nichts mehr ein. Die ganze Zeit wollte ich die anderen am Sterben hindern. Jetzt ist es andersherum.
0: Die Stadt war nur das eine Haus. Das Haus war nur der eine Raum, der Raum war nur die Wand. Die Wand war nur die eine Uhr. Die eine Uhr ging mit dem einen Zeiger nur in einer Sprache. Während der ganzen Zeit wuchsen und wuchsen die Kinder und stellten nur Fragen, während die Erwachsenen ratlos und großartig lächelnd schrumpften und schrumpften.
5: Lohn für die Mutter.
4: Anneli ist nachdenklich.
6: In Gichno must have time men were on sea.
7: Auf Kichno waren die Männer die meiste Zeit auf See. Sie fuhren auch auf ferne Meere hinaus und arbeiteten als Besatzungsmitglieder für Schiffe, die sogar über die Ozeane fuhren. Und das hat bedeutet, dass die Frauen 6 oder 9 Monate allein zu Hause waren und den Haushalt führen mussten.
6: And had to lead the household.
7: Und deshalb ist die Rolle der Frauen auf der Insel so ernstzunehmend und wichtig.
4: Gibt es auf Kichno also ein Matriarchat?
6: I would say it's a touristic, like a,
7: ja, vielleicht maybe, ist das eher so ein touristisches. Wie kann ich es sagen? Es ist vielleicht übertrieben. Wir haben hier kein Matriarchat. Aber wir haben eine gleichberechtigte Rollenverteilung innerhalb der Familien. Verschiedene Rollen, aber gleichberechtigte und gleich wichtige. Aber es ist definitiv kein Matriarchat. Männer verdienen immer noch das Geld und das ist eine sehr wichtige Aufgabe.
6: It's not exactly the same on mainland.
7: Auf dem Festland ist es aber noch mal anders. Die Frauen haben dort immer wichtige Arbeit im Haushalt gemacht, aber hatten trotzdem nicht diesen Einfluss, Entscheidungen zu treffen innerhalb der Gemeinschaft.
4: Wenn ich mit Freundinnen spreche, merke ich bei manchen von ihnen schon, dass sie mit anderen Rollenvorbildern aufgewachsen sind. Es überrascht mich, wenn sie ihre Nachnamen wie einen Knopf an der Jacke verlieren, wenn sie sich für klassische Rollenmodelle entscheiden.
7: Auf Kichnu ist das so. Wenn ein Mann nicht verheiratet ist, gibt er den Lohn seiner Mutter und wenn er heiratet, bekommt ihn seine Frau, weil die Frauen den Haushalt führen und alles Notwendige dafür kaufen, die Kinder aufziehen und Dinge für sie besorgen.
4: Was passiert, wenn die Fischerei wegbricht, die Männer zurück an Land kommen? Wie ändert sich die Position der Frauen? Auch hier wird alles an die Küste gespült, früher oder später.

0: ohne Bezahlung gemacht. Wenn mein Vater Fisch gefangen hat, gab er einen Teil davon an ältere Frauen und die Verwandten und Nachbarn ab. Und die Leute haben sich gegenseitig mit ihren Fischernetzen geholfen, auch ohne Geld. Der Kapitalismus ist jetzt hier. Sogar in den Familien kaufen sich die Leute jetzt gegenseitig Dinge ab. Als ich ein Kind war, gab es so etwas nicht.
1: Never happened when I was a child.
2: Als der Herrscher bald am Ende war, hob er gehetzt die seidenen Hände. Seine Gestalt war jetzt bloß noch koffergroß.
0: Das Schlimmste ist, dass viele Grundstücke von reichen Leuten gekauft werden und die Häuser dann leer stehen. Das ist doch eine Bedrohung für die Einheimischen, die gerne hier leben und arbeiten möchten, aber nicht können. Sie können sich kein Land oder Haus mehr auf ihrer eigenen Insel leisten.
3: Habe ich die Utopie verpasst? Die neue Ordnung ist schon da, aber die alte eben auch noch. Noch leben die Frauen und Männer auf Kichnu gleichberechtigt. Die Frauen bilden ein starkes soziales Netz füreinander, ähnlich wie früher in meiner Arbeitersiedlung. Das ist noch kein Utopia, aber viel mehr als an vielen anderen Orten auf der Welt.
4: Schon mein Großvater war Fischer. Er hat das Fischen an mich weitergegeben. Er gab mir die Angel, nicht das Geld oder den Fisch.
5: Fishing rod, not the money or the fish.
6: We have choice.
7: Wir haben die Wahl.
6: And we stay here.
7: Und wir bleiben hier. Nur wie lange?
6: How long time we can?
5: I think most years.
4: In den meisten Jahren verlieren wir so viel Geld.
5: Doing that.
4: Aber die Hoffnung stirbt zuletzt.
5: Hopes are holding.
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4: In sehr dunklen Worten, es ist eine sterbende Insel.

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1: Von der staatlichen E-Auto-Prämie sollten nach Ansicht von CSU-Landesgruppenchef Hoffmann vor allem heimische Hersteller profitieren. Derzeit lohne es sich hauptsächlich für außereuropäische Autobauer, sagte Hoffmann dem Nachrichtenmagazin Politico. Andere EU-Länder machten es bereits vor und koppelten Boni gezielt an Kriterien wie die lokale Batterieherstellung

0: den Materialeinsatz oder kurze Transportwege. Am vergangenen Sonntag hatte CSU-Chef Söder gesagt, dass die E-Auto-Prämie im Herbst überarbeitet werden solle. Deutsche Hersteller müssten deutlich mehr profitieren. Derzeit werden der Kauf oder das Leasing neuer Elektro- oder Plug-in-Hybridautos staatlich gefördert. Die Höhe kann dabei je nach Automodell, Haushaltsgröße und Einkommen 1.500 bis 6.000 Euro betragen. Nach der Sondersitzung des Innenausschusses zu dem islamistischen Anschlag am Rande des Berliner Christopher Street Day hat Bundesinnenminister Dobrindt seine Forderung nach Strafverschärfung bekräftigt. Es brauche eine bundesweit einheitliche Präventivhaftregelung, um Gefährder aus dem Verkehr zu ziehen, sagte der CSU-Politiker. Auch die Anordnung elektronischer Fußfesseln müsse ausgeweitet werden. In der mehrstündigen Videokonferenz informierten Vertreter von Justiz, Bundeskriminalamt und Verfassungsschutz über den bisherigen Ermittlungsstand. Der Grünen-Politiker Emmerich erklärte anschließend, es seien noch viele Fragen offen. Der SPD-Abgeordnete Demir betonte, man müsse nun gemeinsam daran arbeiten, solche Taten künftig zu verhindern. Bei dem Anschlag am 25. Juli wurde eine Frau getötet, 31 weitere Menschen wurden verletzt. In Rom sind israelische und libanesische Regierungsvertreter zu direkten politischen Gesprächen zusammengekommen. Ein Sprecher des US-Außenministeriums sagte, das Treffen zur Umsetzung des Sicherheitsabkommens solle bis Donnerstag dauern. Es gehe vor allem darum, Bedrohungen für Israel zu beseitigen und die staatliche Autorität im Süden des Libanon wiederherzustellen. Die Gespräche finden inmitten anhaltender Spannungen statt. Libanesischen Berichten und Augenzeugen zufolge hatte das israelische Militär erst am Wochenende Einrichtungen der Hisbollah-Miliz in mehreren Orten des Nachbarlandes gezielt zerstört. Der Libanon und Israel führen seit April erstmals seit Jahrzehnten wieder direkte politische Gespräche. Inzwischen gibt es ein Sicherheitsabkommen. Es sieht den Rückzug israelischer Truppen aus dem Südlibanon und eine Entwaffnung der Hisbollah durch die libanesische Armee vor. Beide Punkte sind bislang nicht umgesetzt. In Guatemala haben die Behörden nach dem erneuten Ausbruch des Vulkans Fuego für mehrere Ortschaften die höchste Alarmstufe ausgesprochen. Erste Dörfer nahe dem Vulkan seien bereits evakuiert worden, teilte der nationale Katastrophenschutz mit. Die Bewohner würden in Notunterkünften untergebracht. Vom Ausbruch betroffen sind nach Angaben zufolge rund 29.000 Menschen in verschiedenen Ortschaften. Die bis zu 5 Kilometer hohe Aschewolke könnte zudem den Flugverkehr beeinträchtigen. Der knapp 3.800 Meter hohe Vulkan Fuego südwestlich der Hauptstadt Guatemala-Stadt gilt als der aktivste Vulkan in Mittelamerika. Zahlreiche Fans und Prominente haben in der irischen Hauptstadt Dublin Abschied vom Musiker und Oscar-Preisträger Glenn Hansard genommen. Hunderte Fans versammelten sich rund um die St. Patrick's Kathedrale. An der Trauerfeier selbst nahmen auch Prominente wie der Musiker Hozier, der Schauspieler Chris O'Dowd und Rockstar Bono teil. Glenn Hansard war vor wenigen Tagen mit 56 Jahren bei einem Motorradunfall in Irland ums Leben gekommen. Der Musiker und Gitarrist war 2008 gemeinsam mit Marketa Irglova für Falling Slowly im Film Once mit dem Oscar für den besten Song ausgezeichnet worden. In dem Film spielte der Ire selbst die Hauptrolle als Straßenmusiker. So hatte er einst seine Karriere begonnen. Das Wetter. In der Nacht vor allem in der Südhälfte, später vom Westen in den Norden ausgreifend, teils kräftige Schauer und Gewitter, lokal mit Unwetterpotenzial. Im Verlauf nachlassend. Tiefstwerte 23 bis 16 Grad. Am Tag wechselnd bewölkt, vor allem im Osten und Südosten teils kräftige Schauer und Gewitter mit Unwettergefahr. Temperaturen 25 bis 37 Grad. Die weiteren Aussichten. Am Donnerstag wechselnd bewölkt mit längeren sonnigen Abschnitten. Im Südosten Schauer und Gewitter 24 bis 32 Grad. Das waren die Nachrichten.
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2: Und mit der Rückkehr eines Weltstars.
3: World's best restaurant 2010 is Noma.
4: 2011, once again, Noma.
5: And the best restaurant in the world 2012, completing an incredible hat-trick, Noma.
2: Das Noma in Kopenhagen. Dreimal wurde es zum besten Restaurant der Welt gekürt. 2 Jahre war es zu. Morgen öffnet es wieder und was da zu erwarten ist, darum geht's hier gleich. Dann schauen wir mit dem künstlerischen Leiter der Schaubühne, mit Thomas Ostermeier, auf die Zukunft der Berliner Kulturpolitik. Wir fragen, was es an Versöhnlichem gibt zwischen Ost- und Westdeutschen. Wir besuchen Romeo Castelluccis Premiere des Heiligen Franziskus von Assisi in Salzburg und wir stellen Ihnen einen neuen Kulturort vor in unserer Sommerreihe. Das alles in der kommenden Stunde. Schön, dass Sie dabei sind.

0: Musik aus Deutschland. Bastido und Lissa J mit Sugarcoat and White Lies. So, ein Fazit, die Kultur vom Tage. Nachdem der Bund vor knapp 2 Jahren die Gelder für Kulturfonds gekürzt und für Produktionshäuser ganz gestrichen hat, zogen die Kommunen nach in Berlin, München oder Köln. Überall wurde und wird an der Kultur gekürzt, auch wenn einige der schlimmsten Einsparungsszenarien ausblieben. Schaut man sich die aktuellen kulturpolitischen Entwicklungen im Lande an, dann wirkt vieles so, als hätten die meisten der amtierenden Parteien und KulturpolitikerInnen zunehmend die Lust und das Interesse an der Kultur verloren. So mussten in Berlin in kurzer Zeit 2 Quereinsteiger Kultursenatorinnen ihren Posten räumen, wegen der rechtswidrigen Vergabe mehrerer Millionen Euro aus dem Kulturetat an CDU-nahe Vereine. So wurde eine erfolgreiche Münchner Intendantin respektlos nicht verlängert, nicht zu reden von einem Kulturstaatsminister, der den Eindruck erweckt, als wäre Kultur ihm grundsätzlich suspekt. In einem Gastbeitrag des Berliner Tagesspiegels plädiert heute die einstige Staatsministerin für Kultur, Monika Grütters, für ein behutsames Sparen und Mut zu Investitionen. Wie ihre Einlassung bei einem Mann der Praxis ankommt, das kann uns jetzt Thomas Ostermeier erklären. Er ist seit 1999 Regisseur und künstlerischer Leiter der Berliner Schaubühne. Schönen guten Abend, Herr Ostermeier.
1: Ja, hallo.
0: Ja, in Berlin hat der Wahlkampf gerade begonnen. In diesem Licht muss man den Beitrag von Monika Grütters vermutlich lesen. Das ist ja auch eine Reaktion auf einen anderen Gastbeitrag, nämlich von einem früheren Berliner Staatssekretär und einem einstigen Berliner Opernintendanten. Die haben vor kurzem gefordert, Berlin brauche ein Bekenntnis zur Kultur. Und dass Grütters ausgerechnet jetzt als CDU-Politikerin so einen Appell absetzt, während die Berliner CDU ja um Zustimmung der Wähler kämpft. Wie bewerten Sie das?
1: Ja, man hatte das Gefühl, dass es die einzig vernünftige Kulturpolitikerin mindestens in der CDU, vielleicht sogar die einzig vernünftige Politikerin in der CDU, Frau Grütters. So ist sie mir auch bekannt, dass sie kenntnisreich in der Vergangenheit über Kultur geredet hat und auch kenntnisreich der Kultur geholfen hat. Und jetzt wird einfach nur noch versucht, das wenige Porzellan, was noch nicht zerschlagen ist, zu retten. Und da wird eben die einzig authentische Figur, die in der CDU verblieben ist für Kulturpolitik, nämlich Frau Grütters, mit diesem Gastbeitrag vorausgeschickt. Und alles, was sie sagt, sind Forderungen, sind Maßnahmen, sind Standpunkte, die man natürlich voll unterstreichen kann. Aber man fragt sich, CDU war doch mit der SPD am Ruder. Warum haben sie es nicht einfach gemacht? Warum stellt eine Partei solche Forderungen, wo sie doch gerade eine Legislaturperiode hinter sich haben? Ja. Genau das hätten machen können, aber das Gegenteil gemacht haben.
0: Jetzt haben Sie gerade gesagt, dass Grütters vorausgeschickt wurde von Ihrer Partei. Also Sie glauben, dass das schon ein taktisches Wahlkampfmanöver ist, ja, dieser Text?
1: Na sicherlich, weil die Glaubwürdigkeit liegt bei Frau Grütters, sie liegt nicht mehr bei der CDU.
0: Grütters gibt der künftigen Regierung 3 Dinge mit auf den Weg. Mehr Respekt, mehr Empathie gegenüber den Kreativen und sie sollte diese neue Regierung die neue avantgardistische Kunst und die freie Szene nicht aus den Augen verlieren. Da stimmen Sie vermutlich zu.
1: Ja, sicherlich. Und ich habe ja gerade eben versucht zu erklären, wie stark wir in den letzten Jahren diesen Respekt vermisst haben und auch vermisst haben, dass unsere Expertise in vielen dieser Fragen gehört wird und uns auch eine Expertise zugestanden wird. Damit kann ich nur sagen, ja, Frau Grütters hat recht. Dieser Respekt, den habe ich vermisst in der letzten Legislaturperiode. Diese Achtung vor Menschen, die in dieser Stadt Kultur machen, habe ich vermisst. Ja.
0: Ja, inzwischen haben wir ja einen Interimskultursenator, Stefan Evers, der ja nicht nur Finanzsenator ist, sondern auch Bürgermeister und der, ja genau, der ist der Kultur die härtesten Kürzungen verpasst hat. Wie lesen Sie vor diesem Hintergrund den Grütters Text?
1: Der ist ja nicht nur Interimskulturminister, sondern er war ja eigentlich der Schattenkulturminister. Also es ist ja ein offenes Geheimnis, dass die Liste, die er gemacht hat, was alles gestrichen werden kann in der Kultur, unwidersprochen von Cialo weitergereicht wurde, dass das eigentlich das größte Versagen von Joe Cialo war, dass er sich nicht reingearbeitet hat in die Zahlen, dass er sich nicht reingearbeitet hat in das, was da an Verwehrungen auf die einzelnen Institutionen zukommt, sondern einfach gesagt hat, ich mache jetzt alles, was meine Parteien von mir verlangen und hoffe, über dieses Ticket dann den Kulturstaatsminister in der Bundesregierung bei Merz machen zu können. Das ist sich aufgegangen, diese Spekulation. Aber ja, diese Person ist bekannt. Ich nehme aber nicht an, dass er in einer künftigen Regierung nochmal Verantwortung übernehmen will in einer künftigen Stadtregierung für all dem, was die Zahlen zu sagen. Und bei dem Zeugnis, was sich die CDU selber ausgestellt hat in den hinter uns liegenden Jahren, bis hin zu der Tennisspielaffäre von Wegner, die ja dann nochmal größere Ausmaße angenommen hat, hat die CDU, glaube ich, jegliche Glaubwürdigkeit in dieser Stadt verspielt.
0: Es folgt dann weiterhin die Betonung der Bedeutung von Kultur als Tourismusmagnet, als Etatposten, nämlich als etwas, was letztlich Geld wieder in die Kassen spült. Also das wirtschaftliche Argument. Laut einer Studie werden ja pro investiertem Euro in die Kultur 3 Euro zurück in die Stadtkassen gespült. Peter Laudenbach, der Journalist, schrieb dazu neulich in der Süddeutschen Zeitung, dass ein Theater eben etwas anderes sei als ein Etatposten und auch das immer wieder vorgetragene Pochen auf die Bedeutung für den gesellschaftlichen Zusammenhalt, also Kultur als Beitrag zur Stärkung der Demokratie, das sei eine Über- bzw. Unterforderung der Institutionen, schreibt Peter Laudenbach. Da, was würden Sie sagen, fehlt der Kulturpolitik derzeit der Sinn dafür, Kunst als Kunst zu verteidigen?
1: Das kann sein. Das sind natürlich dann so Rückzugsgefechte, wenn die Kultur bedroht ist, zumindest wenn die subventionierte Kultur bedroht ist. Kann es natürlich passieren, dass man dann anfängt, sich darüber zu rechtfertigen, dass man eben für Demokratie etwas tut oder dass man etwas für die Ökonomie der Stadt tut, Kunst um der Kunst willen zu verteidigen oder unter dem Label, die Kunst ist frei und nicht ausbeutbar. Und das ist eben genau das Besondere, dass man sie in die Auswertungsmechanismen oder die Ausbeutungsmechanismen von Kapitalismus nicht vollumfänglich subsumieren kann. Das müsste eigentlich den besonderen Wert der Kultur ausmachen. In dem Moment, wo ich das sage, gerade ich auch ein bisschen ins Stottern, weil ich so denke, oh, das hört sich fast an wie aus der vergangenen Zeit. So ein Statement. Trotzdem bin ich nach wie vor davon überzeugt, dass die Kunst um der Kunst willen einer Gesellschaft am Herzen liegen sollte. Und dass wir keine Schule sind, dass wir keine Universität sind, dass wir keine Kirche sind, dass wir insofern auch nicht dafür zuständig sind, die Leute zu erziehen oder zu bilden oder nachzubilden in Demokratiefähigkeit, sondern dass wir die Menschen mit der Widersprüchlichkeit und der Nichtverstehbarkeit von Welt und Dasein konfrontieren sollten, weil das bleibt am Ende immer als Rest beim menschlichen Dasein, dass man es nicht auserklären und auserzählen kann. Und eine Kulturpolitik oder Statement für Kultur, was sich auf Ökonomie und was sich auf Bildung beruft, tut so, als ob man alles auserzählen könnte und als ob man das Dasein in seiner Gänze begreifen könnte. Und ich glaube, wir leben gerade in Zeiten, die uns genau das andere lehren, dass wir an Grenzen von vielem geraten, was wir bisher als Sicherheiten und als Welterklärungsmodelle hatten.
0: Ja, man kriegt ja im Moment den Eindruck, außer vielleicht in Hamburg, dass die Parteien der Mitte irgendwie lustlos an die Kulturpolitik herangehen und dass es eigentlich gerade nur die AfD ist, die sich wirklich für Kultur zu interessieren scheint, um natürlich ganz eigene Vorstellungen von Gesellschaft durchzusetzen. Teilen Sie diesen Eindruck?
1: Ich vermute, wenn ich jetzt weit ausholen darf, dass der ein oder andere AfD-Kulturpolitiker dann Gramsci gelesen hat und dass sie um die Bedeutung von Kultur, Antonio Gramsci hat ja darüber geschrieben, als Linker, als Anarchist, um die Bedeutung von Kultur wissen und um die Bedeutung von Kämpfe um die Kultur wissen. Das weiß die AfD anscheinend besser als manch einer der Parteien der Mitte. Und ich würde mir das in der Tat wünschen, dass das rhetorische Rüstzeug da etwas besser ausgebildet ist und dass man begreift, dass auch Kämpfe um die Selbstverständlichkeit einer Gesellschaftsform auch und vor allen Dingen in den Kultur- oder kulturellen Auseinandersetzungen ausgefochten und gewonnen werden. Das heißt nicht mit der einzelnen Theateraufführung, sondern das heißt in der Auseinandersetzung, in der Öffentlichkeit, in der publizistischen Öffentlichkeit. Da werden die Kämpfe gekämpft. Und da, finde ich, könnten wir ein bisschen mehr Menschen gebrauchen, die das rhetorische und intellektuelle Rüstzeug haben.
0: Das sagt Thomas Ostermeier, künstlerischer Leiter der Schaubühne Berlin und Regisseur. Und wir sprachen über die Zukunft der Berliner Kulturpolitik. Danke für Ihre Zeit.
1: Ja, danke Ihnen fürs Zuhören.
0: Ja, wir haben Thomas Ostermeier kurz vor der Sendung unterwegs erreicht, daher die schlechte Handyverbindung. Ich bitte diese zu entschuldigen.
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0: Und jetzt kommen wir zu einem Star unter den Luxusrestaurants, das Noma in Kopenhagen. Seit 2003 ist das ein Ort, an dem, so hieß es immer, die neue nordische Küche erfunden wurde. Das heißt, ausschließlich Zutaten aus der Region zu verwenden und Verzicht auf klassische Luxusprodukte wie Foie Gras oder Trüffel. Dreimal wurde es zum besten Restaurant der Welt gewählt. Dazu alle möglichen Auszeichnungen natürlich und Sterne. Dann vor 2 Jahren das Ende des Restaurantbetriebs, begleitet auch später von Machtmissbrauchsskandal um den langjährigen Küchenchef und Mitbegründer René Redzepi. Morgen wird das Noma wieder eröffnet. Mit welchem Team und mit welchem Konzept, das weiß mein Kollege Holger Hettinger. Holger, worauf wird es ankommen, damit diese Wiedereröffnung gelingt?
2: Das Wichtigste ist, dass sich dieses Restaurant komplett neu erfindet. Also dieses Restaurant war 2003, damals noch in so einem Kulturzentrum, Nordatlantensbrücke hieß das, in einem völlig assigen Viertel, war das einfach eine unfassbare Sensation, was die gemacht haben. Du hast es eben schon angedeutet, Produkte aus einer Region, wo man sich gefragt hat, wächst da überhaupt was, kommt da überhaupt was her? Dann völlig verblüffende Formen der Zubereitung, weg von diesem zelebrierenden Fine Dining hin zu einer sehr nahbaren Kultur. Da kommen die Mitarbeiter und knien sich dann an den Tisch und erläutern einem dann das, was man da gleich erleben wird. Also in jeder Hinsicht, kulinarisch, formal, stilistisch, vom Erlebnis her, das war alles sehr offen und auch so ein richtig lockerer, schöner, genießerorientierter Rahmen. Das war was Unfassbares. Mittlerweile, muss man ja einfach sagen, sind wir 23 Jahre weiter. Und es wird jetzt sehr darauf ankommen, dass das Noma das erreicht, was man so schön Alleinstellungsmerkmal nennt. Denn wie das halt so ist, wenn man Pionier ist, wie das so ist, wenn man Erfolg hat, man wird kopiert. Und es gibt im Prinzip auf dem Erdball ganz, ganz viele kleine Nomas, die sich dieses Konzept zu eigen gemacht haben und das mehr oder weniger in abgewandelter Form fahren. Da jetzt nochmal aufzuerstehen mit einem alten Konzept wird nicht gelingen. Deswegen das A und O wird sein, schaffen Sie es, sich neu zu erfinden.
0: Wie könnte das denn aussehen, sich neu zu erfinden? Was müssten die denn machen?
2: Naja, also sie haben sich ja immer wieder gewandelt. Wenn das Noma geschlossen war, weil sie umgezogen sind oder renoviert haben, dann hatten sie immer so kleine Ableger gegründet irgendwo. Das gab es mal in L.A., das gab es mal in Tulum, in Mexiko. Da haben sie sich sehr wohl an ihre neue Umgebung angepasst, aber auch neue Stile eingeführt. Also zum Beispiel diese Küchenpräsentation, die man heute oft hat. Also man wird da an einen Tisch geführt oder an einen Schrank und dann stehen dann so die Zutaten aufgebahrt, was man da so jetzt genießen darf in den kommenden Stunden. Welche Fische oft sehr spektakulär präsentiert, sehr schön zum Anfassen. Man ist eingeladen, Nachfragen zu stellen. Also das ist zum Beispiel eine dieser Noma-Innovationen. Da kommt das her, aber auch hier. Das gibt's überall. Also da nochmal jetzt eine neue Erzählweise, aber auch einen neuen Küchenstil zu finden, darauf kommt's jetzt an. Ich glaube, die Zeichen sind gut. Pablo Soto wird der neue Executive Chef werden. Ein Noma-Urgestein, wenn man so will, aber ein Mexikaner, der ja so bei der ersten Adresse in Mexiko gelernt hat. Enrique Olvera, das ist der legendäre Chefkoch des Pujol, das ist so der Witzigmann von Mexiko. Da kommt er her. Deswegen, das ist so meine Hoffnung, dass jetzt diese wunderbaren, hochinteressanten, vitalen, pulsierenden südamerikanischen Akzente vielleicht Einzug halten im Noma in Kopenhagen.
0: Du hast den neuen Chefkoch jetzt erwähnt. Der alte Chefkoch René Redzepi, der war im März Gegenstand eines handfesten Skandals. Die New York Times hat damals eine ausführliche Recherche veröffentlicht. Der Vorwurf an Redzepi war übergriffiges Verhalten, Drohungen, Demütigungen gegen seine Mitarbeiter. Welche Rolle spielt er jetzt und hat man denn aus seinem Verhalten und aus diesen Veröffentlichungen auch die richtigen Konsequenzen gezogen?
2: Kann ich nur sehr zurückhaltend antworten. Wird man sehen. Also Soto, der neue Chef, ist wie gesagt Urgestein des Noma. Der hat dort sein Praktikum gemacht. Er ist angestellt gewesen seit 2017. In der New York Times ist es so dargestellt, dass diese schlimme Phase des Noma von 2009 bis 2017 war. Also das passt ja dann gut. Dann ist der Soto raus. Der hat damit nichts zu tun. Es gibt auch keine Vorwürfe gegen ihn. Also die wurden an keiner Stelle laut. Also insofern ist es in der Tat eine gute Balance zwischen einerseits Neuanfang, aber man verlässt sich auf Kräfte, die den Laden kennen, die die Philosophie kennen. Redzepi bleibt Eigentümer, und ist natürlich nach wie vor Teil des Systems, Noma, ganz klar. Ja. Die generelle Richtung finde ich aber ganz gut. Rezipi ist raus, neuer Chef kommt. Das sind gute Voraussetzungen für einen Neuanfang. Und einen Neuanfang hat dieses Restaurant bitter nötig.
0: Du warst schon mehrfach im Noma, Holger. Du hast es erlebt zu einer Zeit, als es noch keinen Stern hatte, als es wahrscheinlich noch nicht so gefunkelt hat im Gastro-Universum. Wie hast du diesen Weg, diese über 20 Jahre dieses Ortes erlebt?
2: Ich muss sagen, es hat mich umgehauen. Ich war 2007 zum ersten Mal dort, hatte eine private Verbindung zu Kopenhagen und war da öfter und fand das kulinarisch wirklich das Hinterletzte. Das war einfach so ein Touri-Städtchen. Da konnte man, wenn man Hunger hatte, an den Nyhorn gehen, an den neuen Hafen und in so einem Touri-Laden ein Heringsbuffet essen. Und ich saß dann da immer und dachte, boah, hättest du ja besser mal eine Dose aufgemacht. Also wirklich übelstes Zeug für touristische Bedürfnisse konfektioniert. Und da macht in einem nordischen Kulturzentrum ein junger Koch auf, von dem er noch nie was gehört hat. Und der nimmt irrsinnige Zutaten. Also da gab es dann so ein Gericht, Sellerie mit Granny Smith Apfel und Miso. Das schmeckte alles total, ja, so grün, vegetabil, pflanzlich. Da wurde ganz viel fermentiert. Das kannte ich so noch nicht. Das war komplett neu. Und es war auch erklärungsbedürftig. Und da waren also viele Leute, die dann an meinen Tisch kamen und das dann alles erklärt haben. Also dieses Storytelling, was heute so beliebt und berühmt ist. Das hat also seinen Anfang genommen, weil das musste man erklären. Also ich weiß noch, ich saß da und dann kam dann so der Gruß aus der Küche. Das war so ein Weinpokal, da waren Eiswürfel drin und auf diesen Eiswürfeln waren wie so kleine Garnelen oder so wie so kleine Insekten, die dann so rumkrabbelten. Ich sagte,
0: lebendige.
2: Ja, lebendige. Sag ich, was mache ich damit? Ja, die essen sie. Ich dachte, okay, alles klar, dann esse ich sie jetzt. Und das ist schon so ein Ding. Ne? Also man hat da sowas Lebendes, das sind dann so die Fühler nach oben und nach unten und dann steckt man das in den Mund. Das ist schon eine extreme Erfahrung, die man dort
0: nicht
2: macht.
0: Ne? Machen muss vielleicht.
2: Kulinarisch war es toll. Aber es ist schon, wo ich dann auch dachte, Freunde, ihr haut mich hier gleich mit dem ersten Tellerchen in den Grenzbereich. Das kann ja heiter werden. Es wurde dann Moderator. Es war immer interessant. Es war immer frappierend, auch von der Anrichteweise, von der Zubereitungsweise. Also man macht richtig so eine kleine Reise. Fand ich großartig. Und wenn das noch so ein bisschen bewahrt wird im neuen Noma, diese Sensation, ich würde mich freuen.
0: In welchem Umfeld wird das Noma morgen wieder eröffnet? Weil die gehobene Gastro, das wissen wir, kämpft derzeit wirklich mit massiven Preissteigerungen. Wie muss man sich das jetzt vorstellen, diese Wiedereröffnung?
2: Das ist in der Tat eine große Frage. Diese Preissteigerung ist ein großes Thema. Personalmangel ist auch ein Thema. Das Signifikanteste für mich ist, dass sich Kopenhagen geändert hat. Also diese ganzen Heringsbuffetläden am Nyhorn, ich glaube, die gibt's noch, aber drumherum hat sich eine hochvitale Gastronomieszene entwickelt mit sehr eigenständigen, bemerkenswerten und qualitativ auf höchstem Niveau agierenden Restaurants. Man muss sagen, Kopenhagen ist einfach eine wichtige Destination geworden für Gastrofans.
0: Das heißt, die Konkurrenz ist
2: ja, klar,
0: stärker geworden.
2: Massiv, in Kopenhagen selber. Also da gibt's, ich könnte aus dem Stand 6, 7 Restaurants nennen, die wirklich in der Spitzenliga spielen und sich da abzusetzen, Profil zu gewinnen, Kunden zu gewinnen, aber auch dieses Noma-Erbe mit dieser Neugierde nicht zu verlieren. Große Herausforderung. Ich bin gespannt.
0: Ja, bleiben wir gespannt. Das Noma, das Luxusrestaurant, das wird morgen in Kopenhagen wieder eröffnet. Wir sprachen über die Geschichte des Hauses und das, was zu erwarten ist, mit meinem Kollegen Holger Hettinger. Holger, hast du schon Platz gebucht eigentlich?
2: Ich muss ganz ehrlich sagen, ist mir zu teuer.
0: Was kostet so ein Menü jetzt?
2: Ich glaube, 650 Euro pro Menü ist man dabei. Ich warte da erstmal ab. Also ich habe so ein bisschen das Gefühl, das ist eine Sache, die hatte ihren Ort, die hatte ihre Zeit. Jetzt wollen wir mal sehen. Und wenn sie es schaffen, neue Akzente zu setzen, bin ich der Erste, der sagt, ich muss da jetzt unbedingt hin. Aber zum jetzigen Zeitpunkt juckt es mich gar nicht so, muss ich sagen.
0: Okay, danke für das Gespräch.
2: Sehr gern.
3: Der Siegerentwurf steht nun fest.
4: Für Sie alle soll ein kühnes Gebäude entstehen.
5: Das ist jetzt eines der Avantgarde-Modelle.
6: Sehr schön architektonisch.
7: Es ist einer der schönsten öffentlichen Plätze und jeder kann dorthin gehen.
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0: Ja, gestern haben wir hier ein Fazit besprochen, was ein neuer Kulturbau so braucht. Heute stellen wir ein weiteres praktisches Beispiel vor und dafür blicken wir nach Monheim am Rhein. 45.000 Einwohner hat dieses beschauliche Städtchen im Kreis Mettmann nahe Düsseldorf. Ziemlich verblüffend also, dass hier im September ein riesiger neuer Kulturort eröffnet wird, die Kulturraffinerie K714. Stefan Keim über einen nicht ganz unumstrittenen, aber offenbar ziemlich eindrucksvollen neuen Kulturort.
6: Noch ist die Kulturraffinerie eine Baustelle. Überall wird gebohrt, geschleppt und gehämmert. Geschäftsführer und Intendant Martin Witkowski steht zwischen Drahtseilen. Später wird dort die Bühne sein.
9: Wir sind jetzt im großen Saal und wir können hier sehen, wie schon die ganzen Züge runtergefahren wurden. Die werden jetzt hier eingerichtet. Wir haben im Grunde eine Opern-Theater-Obermaschinerie, aber auch Untermaschinerie. Das macht den Saal auch so extrem wandelbar.
6: Nicht nur die Bühne erfüllt die neuesten technischen Standards, die ganze Bestuhlung kann auf Knopfdruck rein- und rausgefahren werden. Nicht nur im großen Saal, auch in der kleineren Spielstätte nebenan. Die Kulturraffinerie soll vom Riesenspektakel bis zur intimen Lesung alle Formen von Veranstaltungen präsentieren, immer in einem passenden Rahmen.
9: Wir sind wirklich jetzt auf der Zielgeraden. Wir haben aktuell über 200 Mitarbeitende hier auf der Baustelle. Das gibt mir auch die Zuversicht, dass wir wirklich jetzt zu Anfang September dann fertig sind.
6: Zum Eröffnungskonzert kommt das Königliche Konzertgebouworchester aus Amsterdam. Dann wird sich zeigen, ob die Akustik bei Beethoven und Prokofjew funktioniert. Über 160 Millionen Euro wird der Bau der Kulturraffinerie gekostet haben. Ein Riesenprojekt für die Stadt Monheim am Rhein, die erst reich war und sich als Kulturstadt profilieren wollte. Nun hat sie die Wirtschaftskrise erwischt. Bei der letzten Kommunalwahl hat die Mehrheit gewechselt. Einige aufwendige Kunstprojekte im öffentlichen Raum sind gestrichen worden. Und der Bund der Steuerzahler übte heftige Kritik an der Kulturraffinerie, bezeichnete sie als Millionenloch. Intendant Martin Witkowski hat das natürlich genervt, zumal er keine Gelegenheit hatte, sich zu den Kritikpunkten zu äußern. Er hat durchaus Verständnis dafür, dass es von außen seltsam wirkt, dass eine Kleinstadt sich so eine gewaltige Kulturstätte leistet.
10: Wenn man dann aber einfach mal sich mit der Sache beschäftigt, dann ist es eigentlich ein Schachzug, dass wir unternehmerisch gesagt haben, wenn wir ein so großes Industriedenkmal schon haben, dann lass uns doch einen Spielplan überlegen, der in die Größen 250 Personen bis 5000 funktioniert.
6: Die Kulturraffinerie ist schon ein richtig dickes Ding. Früher war sie eine Fassabfüllhalle, hier wurde Öl verladen. Der Ziegelbau mit spitz zulaufenden Fenstern ist aus dieser Zeit erhalten. Nun geht er über in einen gewaltigen Kubus, dessen Dach im Sonnenlicht funkelt, als seien dort Kristalle eingesetzt. Ein Restaurant mit Rheinblick entsteht samt Dachterrasse. Dort hat das Publikum einen ebenso faszinierenden Blick auf den Rhein wie Martin Witkowski aus seinem Büro. Er freut sich, dass er schon 1000 Abos und 30.000 Einzelkarten für die erste Saison der Kulturraffinerie verkauft hat.
10: Das motiviert total, weil wir eben merken, da sind ganz viele Menschen aus dem Ort, viele Menschen aber aus der Region, die sagen, wir haben da total Lust drauf, wir wollen das entdecken.
6: Damit die Kulturraffinerie ins Gespräch kommt, gab es vor der Baustelle schon einige Sommer lang Open-Air-Konzerte. Dieses Jahr waren unter anderem Nena und Jan Delay zu Gast. Martin Witkowski macht keinen Hehl daraus, dass er manche Veranstaltungen kommerziell kalkuliert und Geld verdienen will. Manchmal vermietet er die Säle auch an andere Veranstalter.
10: Die deutsche Hip-Hop-Meisterschaft kommt hierher. Wir sind der Austragungsort, wo 3000 Tänzerinnen und Tänzer 3 Tage lang um den Sieg, sag ich mal, battlen, wie man neudeutsch sagt. Und für Mai 27 sind wir gerade in Vorbereitung eines großen wissenschaftlichen Kongresses.
6: Doch 98% der Veranstaltungen geschehen in eigener Verantwortung. Das Programm ist durchaus populär. Viele bekannte Kabarettisten und Comedians geben sich die Klinke in die Hand. Thorsten Sträter feiert in Monheim die Vorpremiere seines Comeback-Programms. Am Eröffnungswochenende gibt Country-Legende Emmylou Harris hier das einzige Deutschland-Konzert ihrer Europa-Tournee. Aber auch die klassische Musik spielt eine bedeutende Rolle. Monheim ist ja seit einigen Jahren die Exilheimat des Kiew Symphony Orchestra. Bei einem der Konzerte kommt als Solist Clint Eastwoods Sohn Kyle aus den USA.
10: Kyle ist Komponist zum einen, aber auch eben Jazzmusiker. und spielt dann mit unserem Kiew Symphony Orchestra die Filmkompositionen, die bei den Filmen seines Vaters eine wesentliche Rolle gespielt haben.
6: Auch wenn das Orchester wieder in seine ukrainische Heimat zurückkehrt, wird es Monheim weiter verbunden bleiben, quasi als Residenzorchester. Die Kritik in der Stadt ist weitgehend verstummt. Denn nun muss die Kulturraffinerie ein Erfolg werden. Die Chancen stehen gar nicht mal so schlecht.
0: Eine Stadt, die groß denkt. Stefan Keim über die Kulturraffinerie K714. Die wird im September in Monheim am Rhein eröffnet. Morgen dann blicken wir in unserer Sommerserie nach Venedig. Dort gibt es seit diesem Frühjahr eine Fondation Dries van Noten und die stellen wir dann vor.
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0: Und die hat jetzt Dirk Müller.
12: 11% weniger Geld soll die US-Kultureinrichtung Smithsonian Institution bekommen. Das plant die Regierung unter Präsident Trump in ihrem Haushaltsentwurf. Der sieht im kommenden Jahr 960 Millionen Dollar vor. Bisher waren es 1,1 Milliarden. Trump hatte dem Smithsonian in den vergangenen Jahren immer wieder anti-amerikanische Darstellungen der Geschichte vorgeworfen und Änderungen an Ausstellungen gefordert. Das Smithsonian ist nach eigenen Angaben der weltweit größte Bildungskomplex. Dazu gehören 21 Museen, 14 Bildungs- und Forschungszentren und der Nationalzoo. Eine der international wichtigsten und größten Galerien, Gagosian, schließt ihre Standorte in der Basler Altstadt und in der Burlington Arcade in London. Beide waren eigentlich als temporäre Pop-up-Flächen zu günstigen Mietpreisen gestartet und später dauerhaft genutzt worden. Die Galerie begründet die Entscheidung laut Art Newspaper mit neuen Immobilienplänen. Demnach wird in Basel nach alternativen Räumen gesucht, in London übernimmt ein langfristiger Gewerbemieter die Fläche. Gagosian hat fast 20 Galerieräume in den wichtigsten Kulturmetropolen der Welt, darunter New York, Paris, Rom, Athen, Genf und Hongkong. In London bleibt die Galerie mit ihren beiden Standorten in Mayfair vertreten. Die Schließungen fügen sich in einen aktuellen Trend der Konsolidierung im internationalen Galeriemarkt. Weil Zölle und Inflation höher geworden sind und sich das Kaufverhalten verändert hat, trennen sich große Galerien derzeit von teuren Nebenstandorten. Auch Pace verkleinert seine Präsenz in London. David Zwirner gibt einen Standort in Manhattan auf. Der Paul-Celan-Preis für herausragende Literaturübersetzungen ins Deutsche, vergeben vom Deutschen Literaturfonds, geht an Stefan Moster. Laut Jury hat er mit der Übertragung finnischer Prosa, Lyrik, Kinderliteratur und Dramen die deutschsprachige Literatur bereichert. So soll Moster die Welt der Bauern und Seefahrer Finnlands bekannt gemacht haben, indem er das Werk des finnischen Schriftstellers Walter Kilpi übersetzt hat. Der mit 25.000 Euro dotierte Preis wird am 26. November im Literarischen Kolloquium in Berlin überreicht. Der Theaterkritiker und Autor Jürgen Berger ist tot. Das berichten Nachtkritik und die Süddeutsche Zeitung. Er wurde 71 Jahre alt. Berger verfasste Rezensionen unter anderem für die Süddeutsche Zeitung, die Taz oder Theater Heute. Außerdem saß er in mehreren Jurys für Theaterpreise, etwa bei den Mülheimer Theatertagen oder beim Berliner Theatertreffen. Berger kuratierte auch Festivals. Darüber hinaus schrieb er selbst Stücke. Sein erstes Elsa wurde unter anderem am Staatstheater Stuttgart und am Maxim Gorki Theater Berlin gespielt. Es folgten Ivuala, Tomorrow Maybe, Über Leben in Diktaturen und Happy Hunting Ground. Seine Stücke sind laut Süddeutscher Zeitung theatrale Dokufiktionen zu politisch und gesellschaftlich relevanten Themen, für die er intensiv recherchierte.
11: Oper.
0: Und jetzt schauen wir nach Salzburg. Dort in der Felsenreitschule haben sich der Regisseur Romeo Castellucci gemeinsam mit dem Dirigenten Maxime Pascal an ein gewichtiges Werk gewagt. Die Oper Saint-François d'Assise, ein Schlüsselwerk des 20. Jahrhunderts von Olivier Messiaen. Passend zum 800. Todesjahr des Franz von Assisi begeben sie sich also auf die Spuren des großen Heiligen. Und den beschreibt Romeo Castellucci so.

0: Ja, da haben wir natürlich nicht Romeo Castellucci gehört, sondern einen Ausschnitt aus der Oper, die heute Abend Premiere feierte. Und für uns dabei ist die Musikkritikerin Franziska Stürz gewesen. Franziska, seit 17 Uhr lief die Premiere in der Felsenreitschule. Erzählt werden ja, wir haben jetzt zumindest musikalisch schon mal einen Eindruck bekommen, die Station des Lebens von Franziskus. Eigentlich in dem O-Ton, den Castellucci, den wir gerade einspielen wollten, da sagt er, dass Franziskus eine Person von außerordentlicher Radikalität war. Was für Bilder findet denn Castellucci für die religiöse, die künstlerische und die philosophische Entwicklung dieses Mannes?
1: Ja, er findet starke Bilder. Vor allen Dingen beginnt das Werk erstmal stumm mit einer Pantomime. Da wird nämlich gezeigt, wie der Franziskus seine Eltern, die reichen Kaufleute, verlässt. Das ist ein älteres Ehepaar, durchaus von heute. Und der Sohn entsagt dieser Familie und verlässt sie. Und dazu zieht er sich dann auch nackt auf der Bühne aus. Da haben wir also eine starke Körperlichkeit. Das ist auch typisch für Castellucci. Und dann wirkt das Ganze eben, weil es ja in der Salzburger Felsenreitschule spielt, die auch sonst gar nicht weiter irgendwie verkleidet ist, durch bühnenbildnerische Elemente eben auch sehr, sehr stark im Fokus auf einzelne Elemente, sehr kunstvolle Elemente, die zu diesen ganzen 8 Bildern dann immer wieder erscheinen. Also das steigert sich dann im Verlauf des sehr langen Abends.
0: Eine metaphysische, eine spirituelle und musikalische Entdeckungsreise wurde angekündigt, also mehr als nur eine Oper. Was für eine Reise hast du denn da heute Abend gemacht und was konntest du entdecken?
1: Ganz klar eben erstmal diese Geschichte dieses Heiligen, wie er denn zum Heiligen wird. Das ist ja also erstmal sehr eine sehr menschliche Geschichte. Ganz, ganz stark eben auch diese Verbindung zu den Brüdern, also eine eingeschworene Gemeinschaft, die man da auch sieht. Dann aber wieder Erscheinungen wie Engel und dann eben diese Tiere, mit denen der heilige Franziskus, das wissen ja viele, auch angeblich ja gesprochen haben soll, wie das zustande kam. Das ist irgendwie mystisch und da kommt dann die Musik von Messiaen ins Spiel. Für diese mystischen Elemente hat er eben seine ganz eigene Tonsprache entwickelt und braucht dafür auch ein Riesenorchester, eben die Wiener Philharmoniker und dann noch ein Riesenschlagwerk, die rechts und links in eigenen Emporen sitzen und das gibt einen eigentlich ein Sounddesign den ganzen Abend, das einen, wie jetzt in dem Tonbeispiel gehört, auch so in einen sehr langsamen Sog zieht. Deswegen braucht es halt auch irgendwie diese Zeit. Also es hat was Meditatives, was Spirituelles.
0: Es hat auch so ein bisschen was von der Klangfläche. Also ich kann mir gut vorstellen, wie man da so reingesogen wird. Wir hören jetzt mal doch den Romeo Castellucci noch, wie er den heiligen Franziskus beschreibt.
2: Il personaggio di San Francesco, che nel momento in cui lo conosciamo è Francesco, non è ancora santo.
3: Der heilige Franziskus, den wir in der Oper kennenlernen, als er nur Franziskus ist und noch kein Heiliger, sondern auf dem Weg seiner persönlichen Entwicklung und Suche, ist eine Persönlichkeit von äußerster Radikalität. Er bricht mit vorgegebenen Mustern. Er eröffnet eine neue Weise, die Welt zu sehen, die Welt, die Religion und die Gesellschaft, vor allem aber den Körper zu verstehen.
2: Francesco nel Medioevo scopre il corpo.
0: So, jetzt nochmal, das war Romeo Castellucci. Wie wird denn diese Wandlung musikalisch dann übertragen? Maxim Pascal dirigiert den Abend. Du hast gerade gesagt, man braucht da wirklich ein riesiges Orchester. Wie war das musikalisch heute Abend gelöst?
1: Ja, eben, also es sind eben diese einzelnen Bilder, die unterschiedlichen Charakter haben. Also manche sind sehr getragen und da kommen eben ganz, ganz starke schwebende und sich reibende, auch eben stark sich reibende, kämpfende Klänge, die durchaus auch an die Erträglichkeits- und Schmerzgrenze gehen für die Zuhörenden. Und dann löst sich's wieder auf und bekommt eben was Himmlisches, was Überirdisches, was mit den Stimmen verschmelzt. Und eben diese Onde Martineau, das ist auch so ein elektronisches Instrument, das man sich gerne verwendet hat zum Beispiel, die schaffen dann einen eigenen Klang und dann eben eine ab und zu knallende Wucht auch mit diesem Chor, Konzertvereinigung Wiener Staatsopernchor, grandios am Schluss, die schreien richtig dann, wenn der Franziskus ja dann stirbt am Schluss und ja, sie sind auch die Stimme Gottes. Also das ist faszinierend und großartig musikalisch dargeboten an diesem Abend. Einzelne Sänger natürlich eben die Körperlichkeit, wirklich ein Thema, weil jetzt gerade der Hauptdarsteller, der wirklich so körperlich auch so stark präsent ist, das ist eben einfach Philipp Sly, ein junger kanadischer Bassbariton, der hier ein sensationelles Debüt hinlegt, aber auch durch die unglaubliche Entäußerung körperlich, was der Castellucci da von ihm verlangt am Schluss. Der muss sich da selber begraben quasi und mit Erde schmeißen und sich kreuzigen lassen. Und also wirklich irre.
0: Also kann man sagen, radikale Musik trifft auf radikale Regiehandschrift. Ich brauche irgendwie nochmal ein Bild, um mir das vorzustellen. Also, was der Castellucci arbeitet ja gerne mit so radikalen Bildern, mit gemahlenen Rinderknochen oder so etwas. Was gab es da heute zu sehen?
1: Ja, es ist sehr poetisch auch. Also wir haben zum Beispiel im zweiten Bild eine ganze Stadt, die Kopf steht. Und der Engel steigt dann durch diese Stadt hinein, hat eine goldene Hand, mit der macht einfach diese Sängerin, die Sopranistin Laurent Oliva, wunderschön gesungen, macht sie so Handbewegungen und dazu donnert das Orchester und die ganze Bruderschaft liegt flach. Das sind einfach richtig stark inszenierte und auch choreografierte Bewegungen. Dann kommen aber eben zur Vogelpredigt, fallen einfach lauter tote, zuckende Kleinvögel aus dem Schnürboden. Die zucken und das sind in Dresden von der Uni hergestellte Bühnenbild speziell Vögelchen für diese Aufführung. Ja, so tolle Sachen. Es gibt einen Engelsflügel, der dann auch zuckt. Also es gibt die tollsten, man kann nicht sagen Requisiten, das sind Installationen. Und dann kommt am Schluss aber auch ein echter Pfau am Ende des Bildes und zuckt mit seinem Kopf und guckt ins Publikum und alle müssen schmunzeln oder lachen. Und ganz am Schluss kommt eine Herde Schafe, weil ja die Schäflein ja dann ja auch wieder ein biblisches Thema sind. Also da es wechselt zwischen großer Poesie, auch ein bisschen Humor, Schriftzügen, die projiziert werden bei Castellucci. Zum Beispiel eben auch eine Verehrung von Messiaen als dem größten Künstler. So ein Kommentar von Romeo Castellucci, einfach nochmal sehr persönlich zu diesem Werk. Das kommt da auch drin vor. Und ansonsten ganz Kreuzeselemente, Lichtinstallationen und eben diese Mischung, die ein Gesamtkunstwerk dann darstellt, das einem Rätsel aufgibt, aber einen auch packt und mit dieser Musik tatsächlich sehr, sehr gut wirkt.
0: Also ich muss gestehen, wir haben in die Live-Übertragung vom Bayerischen Rundfunk mal reingehört und hörten da, das gab Standing Ovations, also das Publikum war begeistert. Du jetzt auch?
1: Ja, ich bin schwer beeindruckt. Es hat zwischendrin mal ein bisschen wehgetan, aber da muss man durch.
0: Das ist die Dauer, oder?
1: Ja, genau. Die Länge auch. Genau. Aber ja, ein starker Abend.
0: Saint-François d'Assise von Olivier Messiaen, inszeniert von Romeo Castellucci, dirigiert von Maxime Pascal, an der Felsenreitschule in Salzburg, für uns besprochen von Franziska Stürz. Und die nächsten Vorstellungen, die gibt es am 9., am 12. und am 15. August. Franziska Stürz, ganz herzlichen Dank.
1: Sehr gerne.
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0: Wie lässt sich der zunehmend polarisierte Diskurs über Ost und West wieder auf einen versöhnlicheren Weg bringen und damit der Austausch über Unterschiede und Gemeinsamkeiten wieder ermöglichen? Diese Frage stellte sich Petra Göllnitz, die Kuratorin und Journalistin, ist in Chemnitz geboren und lebt heute in Hamburg. Im Versuch einer Antwort hat sie mehr als 200 Fotografien aus der Zeit der deutsch-deutschen Teilung zusammengetragen. Bilder, die eins belegen, nämlich wie ähnlich sich die Menschen im Westen und Osten trotz Stacheldraht und Mauer waren. Und vielleicht sind. Zu sehen sind diese Fotos derzeit in einer Ausstellung auf dem DARS im Künstlerort Ahrenshoop. Und dort habe ich Petra Göllnitz vor der Sendung erreicht. Schönen guten Abend.
5: Hallo, guten Abend.
0: Frau Göllnitz, was gab den Anstoß, diese Ausstellung zu entwickeln?
5: Der Anstoß ist, dass wir zunehmend uns wieder entfremden. Dieses Gefühl habe ich und nicht nur ich, sondern viele andere auch. Dass wir uns möglicherweise momentan ferner sind als noch vor 20 Jahren. Und ich hielt es für die Zeit gekommen, dass wir anfangen, uns unsere gemeinsamen Geschichten zu erzählen. Wenn wir uns unsere Leben erzählen, dann sehen wir und dann merken wir, wie ähnlich wir uns eigentlich sind. Und was für grundsätzliche Unterschiede es allerdings natürlich auch in unseren Biografien gab. Und wenn wir diese Bilder uns immer wieder anschauen, dann kommen wir uns näher und dann fangen wir an, uns zu verstehen. Dann fangen wir möglicherweise auch an, uns zuzuhören. Und dafür dürfte es höchste Zeit sein, wenn ich mir die politischen Ereignisse der letzten Zeit anschaue.
0: Sie haben 200 Fotografien ausgewählt, Bekannte und Unbekannte darunter. Wie sind Sie da vorgegangen? Wie haben Sie die gefunden?
5: Also ich habe sowohl in der DDR vor meiner Ausreise beim Magazin gearbeitet. Also das heißt, ich habe schon zu DDR-Zeiten mit DDR-Fotografen, mit den besten Fotografen gearbeitet und bin gleich nach der Wende erst zu Geo und dann später zum Stern gekommen. Und auch dort habe ich wiederum mit wirklich großartigen und tollen Fotografen gearbeitet und mit wunderbaren Bildern. Und da ich ein fotografisches Gedächtnis habe, wie viele meiner Kollegen, die im Bildbereich arbeiten, habe ich mir diese Bilder dann im Kopf wieder zusammengesucht. Und ich habe festgestellt, dass sowohl die Ostfotografen als auch die Westfotografen, selbst wenn sie sich vorher nie kannten, mitunter fast eine identische Fotosprache hatten, Themen hatten, den gleichen Humor, die gleiche Ernsthaftigkeit. Und wenn ich von Fotografen rede, meine ich natürlich auch immer Fotografinnen. Unsere Form des Feierns, unsere Form des Arbeitens, unser Sport, unser Leistungssport, unsere Mode, unsere Autos, unser Wohnen, unsere Kultur, unsere Art, Musik zu hören und welche Musik wir hörten, welche Filme wir sahen. Wir sind uns unglaublich ähnlich. Wir hatten nur andere Vorzeichen. Und wenn Sie diese Bilder nebeneinander sehen, ist das wirklich verblüffend. Und es hat auch eine große Leichtigkeit und einen wunderbaren Humor. Und ich glaube, dafür sind die, die in die Ausstellung gehen oder das Buch kaufen, sehr dankbar. Wenn wir Bilder aus der DDR in den letzten Jahren gesehen haben, haben wir immer Klischees gesehen. Wir hatten die FDJler, wir hatten die Pioniere, wir hatten die Aufmärsche, wir hatten die Losungen, wir hatten die verfallenen Häuser. Aber zwischen all diesen haben Menschen gelebt und die haben genauso gelebt und gefeiert wie die Menschen im Westen. Und dieses habe ich herausgestellt. Also ich habe ihr privates Leben mehr in den Vordergrund gehoben und nicht so sehr die politischen und die gesellschaftlichen Relevanzen. Die habe ich natürlich auch drin. Es gibt dazwischen auch Zeitachsen, die hat es nur entweder im Osten oder im Westen gegeben. Zum Beispiel Mauerfall, die Vorbereitung des Mauerfalls, der 17. Juni, gleichzeitig aber auch die Studentenrevolten in den 80ern. Da waren wir alle weit davon entfernt im Osten. Aber es gibt auch die letzten 40 Bilder meiner Ausstellung. Da beschreibe ich dann, was alles dazu geführt hat, bis es zum Mauerfall kam.
0: Dann nehmen wir uns vielleicht mal ein, zwei Bilder raus, die es da zu sehen gibt in der Ausstellung, weil es geht ja darum, dass es da auch was Verbindendes gibt. Vielleicht können Sie ein, zwei Beispiele nennen, wo man das besonders gut erkennen kann.
5: Ein wunderschönes Beispiel wäre Ute Mahler, ein Mannequin, der sich auf einer geblümten Tapete schminkt. Und auf der Nachbarseite ist FC Gundlach, ein Model in Ägypten mit einem Badeanzug, wo das gleiche Muster der Tapete drin ist. Also solche Dinge habe ich auch gefunden. Das heißt, ich habe assoziative Gemeinsamkeiten, aber manchmal auch wirklich eins zu eins. Wie die Autos gewaschen werden, wie die Schuhe gekauft werden, wie getanzt wird, wie geflirtet wird, wie man arbeitet und wie man die Kinder großzieht.
0: War es Ihnen wichtig, nur danach zu schauen, was verbindend ist? Weil wenn wir heute auf die Zeit vor dem Mauerfall zurückschauen, dann sehen wir eine viel größere Emanzipation von Frauen, was zum Beispiel das Familienleben angeht. Es gibt eine ganz andere Versorgung mit Kinderkrippen und Betreuungsplätzen für Kinder, damit also auch eine größere Freiheit und Selbstständigkeit auch für Frauen in der DDR, trotz sicherlich mitunter Doppelbelastung. Während im Westen die Frauen oft abhängig waren von ihren Männern finanziell und sich überhaupt diese ganze Frauenbewegung erst entwickeln müsse. Also ich sehe da schon große Unterschiede. Die haben Sie jetzt bewusst weggelassen oder haben Sie die auf den Fotos nicht gefunden?
5: Nein, ich bin also weit davon entfernt, eine Gleichförmigkeit oder eine Gleichschaltung zu machen. Das wäre auch überhaupt nicht möglich, historisch auch nicht korrekt. Aber ich beschreibe das Leben der Frauen im Osten und im Westen und zwar ganz genau so, wie es war. Aber ich beschreibe es dann anhand von zwei Bildern, dass man sieht, sie waren sich mitunter nicht so unähnlich oder grundsätzlich verschieden. Es gibt zum Beispiel auch den thüringischen Ort Berka. Und dort hat Ludwig Schirmer, der damals noch Müllermeister war, verträumte Frauen in einem Freilichtkino auf der Wiese in den 50er Jahren fotografiert. Und nebenan hat mein Sternkollege, also auf der Seite daneben, mein Sternkollege Robert Lebeck, die Heimkehrer in Friedland fotografiert. Eine Gruppe von Männern mit völlig desillusionierten, leeren Gesichtern, in dem ganz viel Enttäuschung und Entbehrung steht. Oder ich vergleiche farbig. Der Osten erschien ja immer schwarz-weiß, der Westen in bunt. Ich habe das zum Teil gedreht. Ich habe sehr viele Bilder aus dem Osten in Farbe und daneben habe ich das Bild eines gleichaltrigen Farbfotografen aus Düsseldorf. Das sind zwei Tankstellen und das sind einfach ganz wunderbare Kombinationen.
0: Haben Sie diese Fotos auch mit Texten verbunden? Also wird da auch was erklärt für die Besucher?
5: Es gibt kurze Texte dazu. Also jedes Bild, so wie wir es recherchieren konnten, ist mit Texten versehen worden, die das Bild beschreiben, den Ort beschreiben, die Zeit und was wir dazu rausfinden konnten.
0: Die Ausstellung Ihr denkt, wir waren anders, Fotografien aus Ost und West von 1945 bis 1989 ist zu sehen im Kunstmuseum Ahrenshoop und danach noch in Leipzig, in München und in Zürich. Und ich sprach über diese Ausstellung mit Petra Göllnitz, die Journalistin, Kulturwissenschaftlerin und Kuratorin. Ganz herzlichen Dank, Frau Göllnitz.
5: Bitteschön.
0: Ja, und inzwischen hat Hans von Trotha die Feuilletons der gedruckten Zeitungen von Mittwoch, dem 5. August, gelesen. In seiner Kulturpresseschau, da blickt er auf ein Phänomen, das uns jedes Jahr wieder ereilt und dessen Folgen.
6: Im aktuellen Sommerloch zerfällt das Feuilleton in zwei Teile, beide tief im Mythos verwurzelt. Auf der einen Seite die Elemente selbst, auf der anderen der Mythos vom die Elemente durchpflügenden Odysseus im Film. Was die Elemente angeht, kommen die aktuellen Wasser- und Feuerstandsmeldungen beide aus Frankfurt. In der Frankfurter Rundschau widmen sich Michael Hesse, Lisa Behrens und Judith von Sternburg dem Element, das manchen Regionen gerade abhanden zu kommen droht. Überschrift: Alles im Fluss außer Wasser. Und weil es Feuilleton ist, ist der Fluss der Rhein. In Miniaturen zu Rheingold, Rheinbund, Rheinmärchen, Rheinkrise, Rheinmythos, Rheinüberquerung, Spoiler, da geht es um Josef Beuys, Rheinfall, wahlweise mit und ohne H, und Rheinreise bis zum nackten Rhein, ohne H, aber mit Fragezeichen, denn im Rhein zu schwimmen ist meistenteils verboten. Und das Gegenbeispiel ist zwar Hochfeuilleton vom Feinsten, aber nicht gerade einladend. Der Komponist Robert Schumann, lesen wir, sprang in suizidaler Absicht 1854 von der Oberkasseler Brücke in Düsseldorf, wurde aber gerettet. Die Dichterin Caroline von Günderode ging 1806 dieses Risiko nicht ein und erdolchte sich noch am Ufer in Winkel. Wenig erbaulich ist auch die andere Frankfurter Beschäftigung.

0: Besetzerin ist Nolans Odyssee zu woke. Er meint Emily Wilson, die das Original übersetzt hat. Allzu gut, meint Heine, passte sie mit ihrer Tätowiertapete auf den Armen und mit ihren roten Haaren, die laut feministisch schreien, ins Klischee einer Frau, die alles tun würde, um einen der größten Helden der westlichen Literatur und Mythologie zu verkleinern. Zitiert wird auch Wilsons Übersetzerkollege Daniel Mendelssohn. Während sich Wilson im London Review of Books zu Wort meldete, tat der dies im New York Review of Books, wobei er kritisiert, dass der Grieche von dem britischen Regisseur einfach in der bekannten Nolan-Filmmaschine verwurstet wurde. Dieser gequälte, von Schuld zerfressene Odysseus ist ein Verwandter des gequälten Amnestikers aus Memento von Batman von Oppenheimer. Nolan hat Homers Helden lediglich nach seinem eigenen Ebenbild neu erschaffen. Für die Welt analysiert das Matthias Heine so. Das tieferliegende Problem könnte sein, dass es sich hier nicht nur um das Ebenbild von Nolan handelt, sondern dass Nolans genannte Helden lediglich Stellvertreter einer angeschlagenen westlichen Kollektivpsyche sind. In der Süddeutschen fasst Christiane Lutz die bisherige Debatte denn auch so zusammen. Wokeness-Kritiker schimpfen, Altphilologinnen vermissen Erotik und Actionfans feiern. Was sie besonders bewegt, ist die in diesem Fall als altphilologisch ausgewiesene Frage, wo bleibt der Sex? Darüber hinaus, meint Christiane Lutz, fraglich, ob die knutschenden Teenager im Münchner Matheiser Filmpalast sich bewusst sind, dass sie da gerade ein fast 3000 Jahre altes Menschheitsepos auf der riesigen Leinwand verpassen. Fraglich auch, ob die Altphilologin Emily Wilson recht hat, wenn sie die Dialoge im Film für grauenhaft befindet. Und die Frage, ob man die Odyssee von Christopher Nolan wirklich nur im IMAX-Kino genießen kann, ist zwar interessant, aber vor allem deshalb, weil es so wenige IMAX-Kinos in Deutschland gibt. So finden Sommerloch und Debatte zusammen, indem jedes Feuilleton munter seine Themen auf die vorgefundene Welt projiziert, sei es als Natur da draußen oder im Film. Und der Sommer ist noch nicht vorbei. Weder für die eine noch für die andere Seite. Und schon gar nicht für uns.
1: Die Kulturpresseschau von und mit Hans von Trotha. Und das war Fazit mit Susanne Burkhardt. Ich danke für Ihr Interesse und wünsche Ihnen eine gute Nacht.

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1: Null Uhr, heute ist Mittwoch, der 5. August, die Nachrichten. Im Iran-Krieg zeichnet sich nach Angaben des Vermittlers Katar eine Einigung zur Öffnung der Straße von Hormus ab. Ein Sprecher des Außenministeriums erklärte, die diplomatischen Bemühungen seien weit fortgeschritten. Katar, Pakistan und der Oman stimmten sich eng ab, um Vertragsentwürfe zwischen dem Iran und den USA auszutauschen. US-Finanzminister Bessent sagte dem Sender CNBC, es gebe die Chance auf eine baldige Einigung zur Öffnung der Meerenge. US-Präsident Trump hatte erklärt, die stattfindenden Gespräche seien Teherans letzte Chance auf ein Abkommen. Aus dem Iran liegt keine Stellungnahme vor. Während sich die USA und der Iran zuletzt nicht gegenseitig angriffen, geriet in der Straße von Hormus erneut ein Frachter unter Beschuss. Wie die britische Behörde zur Sicherheit der Schifffahrt mitteilte, ereignete sich der Vorfall vor der omanischen Küste. In Rom sind israelische und

0: libanesische Regierungsvertreter zu direkten politischen Gesprächen zusammengekommen. Ein Sprecher des US-Außenministeriums sagte, bei dem zweitägigen Treffen gehe es vor allem darum, Bedrohungen für Israel zu beseitigen und die staatliche Autorität im Süden des Libanon wiederherzustellen. Die Gespräche finden inmitten anhaltender Spannungen statt. Libanesischen Berichten und Augenzeugen zufolge hatte das israelische Militär erst am Wochenende mutmaßliche Einrichtungen der Hisbollah-Miliz in mehreren Orten des Nachbarlandes zerstört. Der Libanon und Israel führen seit April erstmals seit Jahrzehnten wieder direkte politische Gespräche. Inzwischen gibt es ein Sicherheitsabkommen. Es sieht den Rückzug israelischer Truppen aus dem Südlibanon und eine Entwaffnung der Hisbollah durch die libanesische Armee vor. Beide Punkte sind bislang nicht umgesetzt. Von der staatlichen E-Auto-Prämie sollten nach Ansicht von CSU-Landesgruppenchef Hoffmann vor allem heimische Hersteller profitieren. Derzeit lohne es sich hauptsächlich für außereuropäische Autobauer, sagte Hoffmann dem Nachrichtenmagazin Politico. Andere EU-Länder machten es bereits vor und koppelten Boni gezielt an Kriterien wie die lokale Batterieherstellung, den Materialeinsatz oder kurze Transportwege. Am vergangenen Sonntag hatte CSU-Chef Söder gesagt, dass die E-Auto-Prämie im Herbst überarbeitet werden solle. Deutsche Hersteller müssten deutlich mehr profitieren. Derzeit werden der Kauf oder das Leasing neuer Elektro- oder Plug-in-Hybridautos staatlich gefördert. Die Höhe kann dabei je nach Automodell, Haushaltsgröße und Einkommen 1.500 bis 6.000 Euro betragen. In den Niederlanden kämpfen hunderte Feuerwehrleute weiterhin gegen einen Waldbrand nahe der deutschen Grenze. Ein Sprecher der Verwaltung der Provinz Limburg sagte, das Feuer sei nicht unter Kontrolle. Unterstützt von Löschhubschraubern konnten die Einsatzkräfte demnach die Ausbreitung zwar weitgehend eindämmen, allerdings erschwerte starker Wind die Arbeiten. Zudem sei das Geländeteil schwer zugänglich, so der Sprecher. Nach Angaben der Behörden erstreckt sich das Feuer über rund 100 Hektar im Naturschutzgebiet Boschhäuser Bergen im Südosten der Niederlande. Es war am Montagnachmittag aus ungeklärter Ursache ausgebrochen. Zahlreiche europäische Länder sind derzeit mit Hitze, Dürre und Waldbränden konfrontiert. In Guatemala haben die Behörden nach dem erneuten Ausbruch des Vulkans Fuego für 3 Verwaltungsbezirke die höchste Alarmstufe ausgerufen. Erste Dörfer nahe dem Vulkan seien bereits evakuiert worden, teilte der nationale Katastrophenschutz mit. Die Bewohner würden in Notunterkünften untergebracht. Vom Ausbruch betroffen sind den Angaben zufolge rund 29.000 Menschen in verschiedenen Ortschaften. Die bis zu 5 Kilometer hohe Aschewolke könnte zudem den Flugverkehr beeinträchtigen. Der knapp 3.800 Meter hohe Vulkan Fuego südwestlich der Hauptstadt Guatemala-Stadt gilt als der aktivste Vulkan in Mittelamerika. 2018 waren bei einem Ausbruch mehr als 200 Menschen ums Leben gekommen. Das Wetter. In der Nacht in der Südhälfte sowie vom Westen und den Norden ausgreifend teils kräftige Schauer und Gewitter, lokal mit Unwetterpotenzial. Im Verlauf nachlassend, Tiefstwerte 23 bis 16 Grad. Am Tag wechselnd bewölkt, vor allem im Osten und Südosten teils kräftige Schauer. Das waren die Nachrichten.
1: 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Dazu begrüßt sie Heino Rindler. Seit 35 Jahren gibt es jeden Sommer das Rudolstadt-Festival. Das kleine historische Örtchen in Thüringen wird dann für eine knappe Woche zum Pilgerziel für tausende Musikfans. Rudolstadt ist Treffpunkt der Folkszene und der Weltmusikszene. Und obwohl das Festival Jahr für Jahr aus den Nähten platzt, so hat es doch seine Einzigartigkeit, seine besondere Atmosphäre behalten. In diesem Jahr fanden ca. 330 Konzerte statt mit Bands und Solokünstlern aus rund 40 Ländern. Darunter war auch das Ensemble Bass Bari Tenori aus Österreich bzw. der Slowakei. Die Sänger gehören alle zur Minderheit der burgenländischen Kroaten. Ihre Musik ist ein Mix aus traditioneller burgenländisch-kroatischer Volksmusik und modernen Einflüssen aus Jazz und Pop, wobei ihr wunderbarer A-cappella-Sound im Mittelpunkt steht. Viel Spaß mit dem Konzert, das Bass-Baritenori am 3. Juli in der Stadtkirche Rudolstadt gegeben haben.

0: Lipa hvala.
1: Danke schön.
0: Dobar dan.
1: Guten Tag.
0: Mi smo bas-baritenori.
1: Wir sind die Bass-Baritenori.
0: Ovo je Tomček.
1: Das ist Tomček.
0: Ovo je Palček.
1: Das ist Palček.
0: Ovo je Rubček.
1: Das ist Rubček.
0: Ja sam Filček.
1: Und ich bin Filček.
0: Dobar dan.
1: Gut.
0: Sada slijedi jedna jačka o vodi.
1: Jetzt folgt ein Lied übers Wasser, schon wieder.
0: Voda je hladna.
1: Das Wasser ist kalt.
0: A jedna devičica se jako nazimila.
1: Und ein Mädchen hat sich sehr erkältet.
0: Došao je junak.
1: Es kam ein Bursche.
0: I ju je dvorio 9 noći.
1: Und hat sie ich habe sie da vergessen.
0: Gehüft?
1: Gehüft?
0: Hofiert.
1: Hofiert. Er hat sie 9 Nächte lang
0: hofiert.
1: Hofiert.
0: Gepflegt eigentlich.
1: Gepflegt, Entschuldigung.
0: A onda je bila zdrava.
1: Und dann wurde sie gesund.
0: Da. A onda je on nju pitao, hey, ćeš mi dat tvoju desnu ruku?
1: Da hat er sie gefragt, hey, gibst du mir deine rechte Hand?
0: A ona je rekla.
1: Und sie hat
0: ne.
1: Nein gesagt.
0: Jedna ljubavna jačka.
1: Es ist ein Liebeslied.
0: Bez ljubavi.
1: Ohne Liebe.

0: Chvála.
1: Danke.
0: Ako ste si mysleli do sada, už nisam razumiju ništ.
1: Wenn ihr gedacht habt, ihr habt bis jetzt nichts verstanden,
0: to je zato,
1: das ist deshalb,
0: kad si jačimo po Hrvatsku,
1: weil wir auf Kroatisch singen.
0: Ili po Hrvatsku.
1: Auf Krovodisch.
0: Tako se zove naš jezik, koga se doma pominamo.
1: So heißt unsere Zunge, die, unsere Sprache, die wir zu Hause sprechen.
0: U Gradišću.
1: Im Burgenland.
0: U Austriji i u Slovačkoj.
1: In Österreich und der Slowakei und Ungarn.
0: Da. Herr Professor.
1: Herr Professor, danke.
0: Darf ich bitte einen Zwischenapplaus für den wunderbaren Simultantolpatscher, der Turme Jankovic. Er macht das ausgezeichnet. Seine Mutterzunge ist nämlich gar nicht deutsch.
1: Du machst
0: herausragend. Herausragend, ja. Wir machen traditionelle Musik für Sie, meine Damen und Herren.
1: Wir haben traditionelle Musik, was?
0: In einem Gewand, das uns besser passt als vor 100 Jahren.
1: Was ähnlich und am Bude passt, kot pred 100 leti.
0: Gusla mi se potrla.
1: Meine Geige ist gerissen.
0: Čaču sad ja činit.
1: Was soll ich jetzt tun?
0: Čaču sad ja siromah.
1: Was soll ich jetzt, arme, arma?
0: Čim ću se veselit?
1: Mit was soll ich mich erfreuen?
0: Ali guslu moju ću si dat načinit.
1: Aber meine Geige, lasse ich mir jetzt reparieren.
0: Da se budem mogao razveselit.
1: Damit ich mich wieder erfreuen kann.
0: Amen.
1: Kroatisch klingt das viel besser.

Es freut uns riesig, dass ihr so zahlreich da seid. Es freut uns riesig, dass wir hier sein dürfen mit euch. Rudolstadt ist ein tolles Festival. Habt eine schöne Zeit. Ich hoffe, ihr habt nicht allzu gute Betten, weil schlafen muss man auf so einem Festival wahrscheinlich nicht. Wir haben furchtbar geschlafen, will ich euch sagen. Es war ein Graus. Uns hat unser Wien gefehlt. Der Mond hat nicht geschienen. Deswegen jetzt ein Lied übers Nichtschlafen.

0: Wir sind gestern Abend angereist. Da haben wir noch nicht viel gesehen, weil es finster war, also es war dunkel, weil es spät war. Und heute Morgen, als wir hergefahren sind, haben wir erst festgestellt, wie schön es hier ist. Und so grün. Und diese ganzen Bäume.
1: Ich mag keine Bäume.
0: Ja, ganz ehrlich. Ich mag auch keine Bäume. Was? Die stehen immer im Weg, die stehen immer in der Sonne.
1: Man kann nicht sehen, ja. Sie stehen einfach da.
0: Sie rascheln so komisch. Deswegen haben wir ein Lied über Segen. Nein, natürlich geht's um den Segen. Ja, über Schnarchen. Na, das war jetzt gerade.
1: Na, schauen wir mal, wohin uns die Reise führt, ja. Von dem Lied.
0: Das wissen wir nie so genau.
2: Heiliger Segen oder welcher Segen? Was ist
0: das? Na, das.
2: Ah, Sege! Ah, dieses Lied. Okay.
1: Rirarutsch.
2: Sege, nee, nix mit. Nein. Okay.
0: Viel Spaß.
1: Let's play a reggae song, guys. Moment, wie geht das Lied nochmal?

0: Dankeschön. Qualla, qualla. Danke, danke. Versteht man hier Reika?
1: Rasumitame.
0: Nein, dann müssen wir das ganz schnell erklären. Unser Geld liegt auf der Raiffeisenbank. Also, Ihr Geld, meins nicht, wir haben kein Geld. Ich hoffe, euch geht's besser. Wir haben keine Bahn, wir haben kein Geld. Aber wir haben ein Juwel, meine Damen und Herren. Danke. In Wien gibt es, wir haben Ruben. In Wien gibt es einen Bahnhof. Einen Bahnhof, der ist so schier, aber er ist trotzdem ein Juwel der Stadt. Der Floridsdorfer Bahnhof. Wenn Sie einmal nach Wien kommen, gehen Sie da nicht hin. Es ist wirklich gefährlich.

0: Huberts, meine Damen und Herren. Was für ein Sänger.
1: Wir kommen zum nächsten Sänger.
0: Wir kommen und singen. Balcek.
2: Ja, das bin ich.
0: Würdest du ein Lied für uns singen?
2: Gerne.
0: Der Balcek ist Experte für traurige Lieder. Was hast du uns heute mitgebracht, Balcek?
3: Jasireko. Was hast du mitgebracht?
2: Drago srce rožice.
1: Teures Herz, Rose.
0: Oh, mein teures Herz, du Röschen.
1: Viel schöner.
0: Das ist wirklich ein trauriges Lied, Balcek.
2: Ja, ich weiß.
0: Also, ihr müsst wissen, bei uns im Burgenland sind die Liebeslieder zu 99,9% traurig. Warum? Wir wissen es nicht. Die Burschen bekommen einfach keine ab. Man muss schon nach Deutschland fahren, um erfolgreich zu sein. Bei uns ist das wirklich ein Desaster. Aber dafür haben wir schöne Lieder, in denen wir besingen, dass das Mädchen den Jungen nicht will. Oh Herzliebchen, liebstes Täubchen. Wie heißt das? Es ist sehr schwer, das zu übersetzen. Nein, Röschen, gell?
2: Röschen.
0: Röschen, hast du gesagt.

0: Patrick Mali. Wissen Sie, das war jetzt durchaus ein dramatischer Moment. Also wir haben gesungen, Sat Jenasha Ljubav Van. Das heißt, unsere Liebe ist jetzt vorbei. Und danach kam für den jungen Mann nichts mehr. Welche Tragödie. Furchtbar. Hey, wir kennen noch ein trauriges Lied. Ja. Wollen Sie noch ein trauriges Liebeslied hören? Ja, wir kennen einige. Die Melodie sollten Sie im Übrigen erkennen. Wir werden nicht allzu viel verraten. Es ist ein hochoffizielles Musikquiz. Wenn Sie draufkommen, was das für eine Melodie ist, bitte singen Sie nicht mit, weil vielleicht werden Sie den Text nicht können. Aber die Melodie. Was soll ich noch verraten? Darf ich noch was verraten?
1: Ja, wie das Lied heißt, in aller Früh stehe ich auf.
0: Vjutro rano se ja stanem.
1: Jetzt kennen Sie sich überhaupt nicht aus. Gut.
0: Wir erklären das Lied später einfach, oder? Ja, wir singen jetzt einmal.

Wir sind eigentlich nicht sehr ernst, aber kurz, angewandte Musikgeschichte. Bevor Sie dies Ihre Hymne nennen durften, durften wir es unsere Hymne nennen. Und bevor wir es unsere Hymne nennen durften, hat der Josef Haydn dem Kaiser Franz dieses Lied geschrieben und dann auch als Streichquartett. Und bevor es der Josef Haydn zu Papier brachte, haben in Trausdorf die Drescherinnen dieses Lied gesungen in kroatischer Sprache. Sie sehen, Melodien kennen keine Grenzen. Darum feiern wir heute ein Fest. Hoch der Melodie. Applaus.

Den nächsten Song widmen wir unserem guten Freund, der leider seit ein paar Jahren nicht mehr mit uns unterwegs ist, der liebe Willi. Willi, der ist für dich.

Mikrofon, unter Mikroskop und am Klavier unser Chef Philipp Vilcek-Tyrann.

0: Alte Töne in neuem Glanz. Das war das Ensemble Bass Baritenori beim Rudolstadt-Festival 2026. In der Chormusik im Deutschlandfunk Kultur konnten Sie heute einen Mitschnitt vom Konzert am 3. Juli in der Rudolstädter Stadtkirche hören. Aufgezeichnet haben die Kollegen des Bayerischen Rundfunks.
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2: Ich bin Birgit Albrecht und ich singe im Chor Bancanta in Berlin.
3: Und ich bin Tobias Valenciak, der Chordirigent.
2: Also Bancanta ist ein gemischter Chor. Wir haben natürlich wie alle Chöre immer das Problem, dass wir zu wenig Männer haben. Aber im Moment können wir eigentlich ganz zufrieden sein. Wir sind ungefähr 80 Sängerinnen und Sänger.
4: Wir waren gestern sehr gut mit dem Stück.
3: Als wir uns gegründet haben, stand da am Anfang ein Community-Projekt, wo explizit Menschen eingeladen waren, die gar nicht

0: gefällt, ist eben, dass wir öfter dieses klassische Setting verlassen, was man normalerweise erwartet bei einem Chor. Der steht vorne und singt das Publikum an. Wir kooperieren mit anderen Projekten. Wir haben bei Die Misa Tango mit einer Street Dance Company zusammen aufgeführt.
1: Ganz tolle Leute, die auf hohem Niveau arbeiten. Und mit denen intensiv sowas zu erarbeiten, das war toll. Genauso haben wir ein Projekt gemacht mit einem Konservatorium für türkische Musik in Berlin, was auch ganz viele Kontakte dann plötzlich ermöglicht, wo ich immer wieder auch stolz bin.
0: Und das sind so Merkmale von Bankanta, die mich absolut faszinieren.
1: Diese Blockbuster-Projekte, dass man eben Chormusik weit denkt und eben Kooperationen und Anknüpfungspunkte außermusikalisch oder in anderen Kunstformen eben aktiv sucht, um daraus eben spannende künstlerische Ideen zu entwickeln.
0: Also die Gemeinschaft entsteht natürlich zum einen durch das Singen. Wir treffen uns tatsächlich einmal die Woche für 2,5 Stunden und proben dann aber sehr intensiv. Da ist dann höchstens in der Pause Gelegenheit, dass man sich austauscht. Es gibt so einen harten Kern, der geht danach dann auch noch was trinken, aber da nehmen nicht alle dran teil, weil die Leute wirklich teilweise aus Karlshorst und sonst woher kommen und dann noch einen weiten Rückweg haben.
1: Wir haben bei unserem letzten Konzertprogramm einen Komponisten kennengelernt, Eric Zeisel. Wir haben Kontakt mit seinem Enkel aufgenommen und sind dort an Kompositionen gekommen, die wir aufführen durften. Und das war im Rahmen dieses Konzertprogramms, das hieß Advanced Democracy. Und viele Sängerinnen und Sänger haben nach dem Konzert unabhängig voneinander gesagt, also was sie besonders davon mitnehmen, ist diese Musik von Zeisel.
0: Mich hat das Schicksal natürlich bewegt, dieses Komponisten, der Gott sei Dank den Naziterror überlebt hat und nach USA emigrieren konnte. Das sind Texte, die ganz elementare Fragen berühren, die uns alle angehen, die eine unglaubliche Aktualität immer noch haben. Und das sind alles Dinge, die wirklich dazu beigetragen haben, wahrscheinlich bei vielen von uns, dass, wie Tobias sagt, das so verfangen hat.
2: Unser Chor der Woche heißt Bankanta und kommt aus Berlin. Vorgestellt wurde er von Birgit Albrecht und Tobias Valenciak. Hier folgt gleich die Tonart Open Space. Mein Name ist Heino Rindler. Ihnen eine gute Nacht.

1 Uhr die Nachrichten. Die Bundesvereinigung der Arbeitgeberverbände BDA kritisiert den Widerstand einiger Ministerpräsidenten von CDU und SPD gegen den geplanten Wegfall der abschlagsfreien Frührente. Dass zentrale Element des Rentenpakets schon wieder in Frage gestellt würden, bevor sie überhaupt umgesetzt seien, mache ihn fassungslos, sagte BDA-Hauptgeschäftsführer Kampeter der Bild-Zeitung. So verspiele man die vielleicht letzte Chance, die Altersversorgung demografiefest zu machen. Wer an der Rente ab 63 festhalte, ignoriere den Fachkräftemangel, den demografischen Wandel und die wirtschaftliche Lage. Die Abschaffung der Frührente ohne Abschläge nach 45 Beitragsjahren, aktuell mit 64,5 Jahren möglich, landläufig aber weiterhin als Rente mit 63 bezeichnet, ist einer der Kernpunkte der geplanten Reform der Alterssicherung. Vor allem die 5 ostdeutschen Ministerpräsidenten von CDU und SPD machen dagegen jedoch mobil. Im Iran-Krieg zeichnet sich nach Angaben des Vermittlers Katar eine Einigung zur Öffnung der Straße von Hormus ab. Ein Sprecher des Außenministeriums erklärte, die diplomatischen Bemühungen seien weit fortgeschritten. Katar, Pakistan und der Oman stimmten sich eng ab, um Vertragsentwürfe zwischen dem Iran und den USA auszutauschen. US-Finanzminister Bessent sagte dem Sender CNBC, es gebe die Chance auf eine baldige Einigung zur Öffnung der Meerenge. US-Präsident Trump hatte erklärt, die stattfindenden Gespräche seien Teherans letzte Chance auf ein Abkommen. Aus dem Iran liegt keine Stellungnahme.

0: Probleme vor. Während sich die USA und der Iran zuletzt nicht gegenseitig angriffen, geriet in der Straße von Hormus erneut ein Frachter unter Beschuss. Wie die britische Behörde zur Sicherheit der Schifffahrt mitteilte, ereignete sich der Vorfall vor der omanischen Küste. In Rom sind israelische und libanesische Regierungsvertreter zu direkten politischen Gesprächen zusammengekommen. Ein Sprecher des US-Außenministeriums sagte, bei dem zweitägigen Treffen gehe es vor allem darum, Bedrohungen für Israel zu beseitigen und die staatliche Autorität im Süden des Libanon wiederherzustellen. Die Gespräche finden inmitten anhaltender Spannungen statt. Libanesischen Berichten und Augenzeugen zufolge hatte das israelische Militär erst am Wochenende mutmaßliche Einrichtungen der Hisbollah-Miliz in mehreren Orten des Nachbarlandes zerstört. Der Libanon und Israel führen seit April erstmals seit Jahrzehnten wieder direkte politische Gespräche. Inzwischen gibt es ein Sicherheitsabkommen. Es sieht den Rückzug israelischer Truppen aus dem Südlibanon und eine Entwaffnung der Hisbollah durch die libanesische Armee vor. Beide Punkte sind bislang nicht umgesetzt. Zwischen den USA und Brasilien gibt es neue diplomatische Spannungen. Die US-Regierung hat das Visum des brasilianischen Botschafters in den Vereinigten Staaten widerrufen. Das Außenministerium in Washington teilte mit, die Entscheidung sei eine Reaktion auf die Verweigerung von Einreisevisa für zwei US-Diplomaten durch Brasilien. Außerdem verwies man darauf, dass der von Präsident Trump nominierte Botschafter für Brasilia noch nicht bestätigt wurde. In Washington verlautete, man habe dem brasilianischen Präsidenten Lula da Silva die Möglichkeit zum Einlenken geben wollen. Dieser sei dazu jedoch nicht bereit gewesen. Lula tritt bei der Wahl Anfang Oktober gegen Senator Flávio Bolsonaro an, den Sohn von Ex-Präsident Jair Bolsonaro. Die Familie Bolsonaro unterhält enge Beziehungen zur Administration des US-Präsidenten. Der deutsche Aktienindex hat erneut ein Rekordhoch erreicht. Der DAX legte um knapp 0,8% zu und schloss bei 26.202 Punkten. Gründe dafür waren Analysten zufolge neue Meldungen über Fortschritte in den Gesprächen über eine Öffnung der Straße von Hormus. Davon profitierte auch die US-Börse. Der Dow Jones Index schloss mit einem Plus von 1,7% auf 54.085 Punkte und erreichte ebenfalls einen neuen Höchststand. Das Wetter. In der Nacht in der Südhälfte sowie vom Westen in den Norden ausgreifend, teils kräftige Schauer und Gewitter, lokal mit Unwetterpotenzial. Im Verlauf nachlassend Tiefstwerte 23 bis 16 Grad. Das waren die Nachrichten.
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Montag mit Sommernacht. Die Hamburger Band mit ihrem Song aus dem Jahr 2009, der dieser Sendung ihren Titel gibt. Die nächsten 4 Stunden bis 5 Uhr präsentiere ich Ihnen hier in dieser Tonart Open Space Musik zur Sommernacht. Wie im Song eben kann das Musik mit Streichern sein, klassisches oder jazziges, deutsche Popmusik oder französische oder italienische, Reggae oder Soul, Rock oder Chanson. Quer durch alle Genres und Zeiten haben sich MusikerInnen immer wieder mit dem Sommer und den dadurch entstehenden Freuden und Leiden beschäftigt. Es geht um Sonnenblumen und Sommerfestivals, um Baden und Schwitzen und immer wieder um die Sonne in all ihren Schattierungen. Die allzu abgedroschenen Titel zum Thema will ich dabei versuchen zu vermeiden. Mango Jerrys oder irgendwie sowas, aber unbekannte Versionen davon spielen. Aber um ein paar Sommerklassiker kommt man sicherlich nicht herum. In der Stunde nach 4 Uhr ist Musik dabei von unter anderem Paul Weller, Stan Getz, Lana Del Rey und Ziggy Marley. In der Stunde zuvor nach 3 Uhr von so unterschiedlichen Interpreten wie Helge Schneider, Serge Gainsbourg, Deine Lakaien und Roy Ayers. Zwischen 2 und 3 Uhr, da gibt es einen Klassik-Schwerpunkt mit Mendelssohn Bartholdys Sommernachtstraum und Gershwins Summertime. Außerdem Lenny Kravitz sowie 60er-Jahre-Hippie-Musik zum Thema. Und in dieser Stunde, da können Sie deutsche Interpreten hören, wie Manfred Krug, Nina Hagen und Till Brönner. Aber auch den anderen ganz großen Jazz-Trompeter, nämlich Miles Davis. Dies alles in einer besonders heißen Sommernacht, so wie sie hier von Grace Jones in einem ihrer unbekannteren Songs besungen wird. Grace Jones mit All on a Summer's Night.

Tja, das waren jetzt zwei ganz unterschiedliche Songs, allerdings im ähnlichen Disco-Sound, auch beide im gleichen Jahr entstanden, 1978, nämlich nach Grace Jones, war eben zuletzt zu hören Serge Gainsbourgs, natürlich ziemlich typisch schwülstige Sommerfantasie von See, Sex und Sonne, die dabei auch noch hoch im Zenit steht. Tja, man schwitzt, weil es ist heiß. Und diese Körperwahrnehmung hat im gleichen Jahr auch eine der bekanntesten deutschen Musikerinnen ziemlich wunderbar beschrieben. Nina Hagen, meine ich. Und diese Nummer stammt von ihrem sozusagen westdeutschen Debütalbum unter dem Titel Nina Hagen Band. Dahinter standen all die großartigen Berliner Musiker, die bald danach als Spliff berühmt wurden. Für mich ist das immer noch eins der besten deutschen Popalben überhaupt. Und hier ist Nina Hagen mit Heiß.

Es ist 1.25 Uhr hier in Deutschlandfunk Kultur mit der Tonart Open Space mit einer Sendung zur Sommernacht. Tja, Manfred Krug war das gerade mit Baden gehen und davor Nina Hagen natürlich mit Heiß. Zwei Titel in logischer Abfolge sozusagen, denn was tut man am besten, wenn einem heiß ist? Natürlich baden gehen. Das hat Manfred Krug in diesem von Günter Fischer geschriebenen Lied 1972 ganz wunderbar beschrieben. Ein Hauch vom Frühling, so heißt das dazugehörige Album mit seinen noch bekannteren Frühlingsliedern. Bester ostdeutscher Soul ist das. Was mich beim Badengehen im Hochsommer gelegentlich nervt, das ist der an vielen Badeseen oder Schwimmbädern fast unvermeidlich dazugehörige Lärm, den die badenden Menschen produzieren. Im folgenden Song einer Hamburger Indie-Folk-Band, der im Spätsommer 2025 erschienen ist, da geht es eher um die sommerliche Ruhe, die man vielleicht in der Weite der reifen Weizenfelder oder im kühlen Wald erleben kann. Die Musiker wollen mit dem Song eine Atmosphäre ausdrücken, Zitat, wenn spätsommerliches Licht und Erinnerung ineinander fließen. Summertime, Silence, hier sind Amber and the Moon.

Till Bröder mit Once Upon a Summertime. Ein Jazzklassiker geschrieben von Michel Legrand und Johnny Mercer, produziert hier in dieser Version 2012 von dem großartigen Münchner Musiker Roberto Di Gioia. Den habe ich vor kurzem auch wieder erleben können beim Konzert der exzellenten Band von Till Brönner beim Zigzag Jazz Festival in Berlin. Und da hat der deutsche Trompetenstar sein aktuelles Album Italia präsentiert. Viel klassisches italienisches Pop-Repertoire der 50er bis 80er Jahre ist da dabei. Aber das Album ist viel mehr als eine nostalgische Rückschau. Es ist ein fein austariertes Klanggemälde, das diese italienischen Pop-Klassiker mit ungeheurer jazziger Eleganz verbindet. Und das hat vor allem zu tun mit der hochwertigen Gesamtproduktion in den Händen von Nicola Conte, unter anderem an der Gitarre, und von wieder einmal Roberto Di Gioia, unter anderem am Klavier. Im Zentrum steht natürlich Brönners Trompete, so wie in dem Song eben auch, der nicht von diesem Album ist. Und diese Trompete, die agiert wie ein Erzähler, mal samtig und zurückgenommen, mal strahlend und voller Pathos. Alles fließt dahin in luftiger Transparenz. Das Album ist insgesamt ein Werk voller Eleganz, Melancholie und mediterraner Leichtigkeit. Mein Albumfavorit ist dieses folgende italienische Sommerstück, das schon lange zum Jazz-Standard geworden ist. Estate. Nochmal Till Brönner.

Tja, zunächst Till Brönner mit Estate und dann natürlich danach der unvergleichliche Miles Davis mit Summer Night. Und besseren sommerlichen Jazz kann man wohl kaum bekommen als von diesen beiden Trompetengrößen. Miles Davis natürlich auch in der Sendung. Sein 100. Geburtstag wäre ja in diesem Jahr oft genug gesagt und oft genug Stücke von ihm gespielt. In der nächsten Stunde dieser Sommernachtssendung gibt es einen Klassik-Schwerpunkt mit Mendelssohn Bartholdys Sommernachtstraum und Gershwins Summertime. Außerdem 60er Jahre Hippie-Musik zum Thema. Also bleiben Sie dran. Wir hören uns gleich wieder auf der anderen Seite der Nachrichten. Und bis dahin zwei soulig-jazzige Nummern. Da haben wir Michael Mani, den aufstrebenden jungen Gitarristen und Komponisten aus Island, mit nur der halben Sonne. Half Sun heißt dieser Titel. Und zunächst die belgische Singer-Songwriterin Céla Sou. Und die besingt dann ganz klassisch Summertime. Viel Spaß, bis gleich.

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1: Zwei Uhr, die Nachrichten. Die ukrainische Hauptstadt Kiew und ihre Umgebung sind erneut mit ballistischen Raketen angegriffen worden. Es habe mindestens einen Toten und 5 Verletzte gegeben, so die ukrainische Militärverwaltung. Bürgermeister Klitschko berichtete im Nachrichtendienst Telegram über den Einsatz der Luftabwehr. Im Bezirk Obolon sei infolge eines Treffers, mutmaßlich durch eine Rakete, ein Brand in einem 20-stöckigen Wohnhaus ausgebrochen. Auch ein Bürogebäude und Lagerhäuser wurden den Angaben zufolge getroffen. Die Rettungskräfte seien im Einsatz. Im Bezirk Holosijew seien 2 Verletzte aus den Trümmern eines Lagergebäudes geborgen worden, schrieb Klitschko. Eine Such- und Rettungsaktion dauere noch an. Die Ukraine verteidigt sich seit 4,5 Jahren gegen den russischen Angriff. Immer wieder kommt auch Kiew unter Beschuss. Die Angaben aus dem Kriegsgebiet lassen sich kaum unabhängig überprüfen. Die Bundesvereinigung der Arbeitgeberverbände BDA kritisiert den Widerstand einiger Ministerpräsidenten von CDU und SPD gegen den geplanten Wegfall der abschlagsfreien Frührente. Dass zentrale Elemente des Rentenpakets schon wieder in Frage gestellt würden, bevor sie überhaupt umgesetzt seien, mache ihn fassungslos, sagte BDA-Hauptgeschäftsführer Kampeter der Bild-Zeitung. So verspiele man die vielleicht letzte Chance, die Altersversorgung demografiefest zu machen. Wer an der Rente ab 63 festhalte, ignoriere den Fachkräftemangel, den demografischen Wandel und die wirtschaftliche Lage. Die Abschaffung der Frührente ohne Abschläge nach 45 Beitragsjahren, aktuell mit 64,5 Jahren möglich, landläufig aber weiterhin als Rente mit 63 bezeichnet, ist einer der Kernpunkte der geplanten Reform der Alterssicherung. Vor allem die 5 ostdeutschen Ministerpräsidenten von CDU und SPD machen dagegen jedoch mobil. In der Debatte um einen möglichen neuen Zivildienst hat der Arbeiter-Samariter-Bund konkrete Forderungen formuliert. Ein solcher Dienst müsse mindestens 9, besser 12 Monate lang sein, damit die jungen Menschen auch die Chance hätten, etwas zu lernen und eine Verbindung zu ihrer Aufgabe herzustellen, sagte der ASB-Bundesvorsitzende Fleckenstein den Zeitungen der Funke Mediengruppe.